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0: Da wird was erzählt im Radio. Aha, okay, warum nicht?
1: Und Telefone haben auch geklingelt, aber das lag am Song. Das war Tyler, the Creator, mit Ring, Ring, Ring.
0: Das ist Britta Wagner mit den News um 6.
2: Morgen.
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2: Extreme Hitze, Dürre, Waldbrände. Dieser Sommer wird laut Greenpeace teuer. Er verursacht volkswirtschaftliche Schäden von mindestens 36 Milliarden Euro. Das entspricht rund 1% der deutschen Wirtschaftsleistung. Bei der Berechnung hat Greenpeace Schadenseinschätzungen aus verschiedenen Bereichen kombiniert. Zum Beispiel die Verluste an Lebensjahren oder an Arbeitsproduktivität durch die Hitze, Ernteausfälle und Waldschäden oder Belastungen durch das Niedrigwasser. Greenpeace sagt, dass die 36 Milliarden Euro die Untergrenze sind, weil sich viele Schäden gar nicht richtig berechnen lassen. Die Umweltschutzorganisation sagt, ein Weiter-so könnten wir uns nicht mehr leisten und fordert die Bundesregierung zum Handeln auf. Die Bahngewerkschaft EVG macht Druck für einen besseren Schutz von Zugpersonal. Sie droht mit deutschlandweiten Ausfällen im Regionalverkehr, sollte die Politik nicht für mehr Sicherheit sorgen. EVG-Chef Martin Burkhardt spricht gegenüber dem Bayerischen Rundfunk von einer steigenden Zahl an Übergriffen im Vergleich zum vergangenen Jahr. Inzwischen würden jeden Tag 5 bis 8 Bahnmitarbeitende angegriffen. Der Gewerkschafter fordert deshalb, dass ein Plan für verschärfte Regeln noch dieses Jahr in den Bundestag kommt. Andernfalls droht er, im Januar den Betrieb im Regionalverkehr lahmzulegen. Dazu würden Betriebsräte Dienstplänen ihre Zustimmung verweigern. Wenn Beschäftigte dann nicht zur Arbeit kommen, könnte das zu Zugausfällen führen. Inzwischen hat sich das Bundesjustizministerium zu den Forderungen geäußert. Es sagt, der Gesetzentwurf werde zurzeit innerhalb der Regierung abgestimmt. Ziel sei auch, dass der Bundestag noch dieses Jahr darüber berät. ChatGPT zeigt in seiner kostenfreien Variante in Deutschland ab heute Werbung an. In den USA ist das schon seit Anfang des Jahres so. OpenAI hatte vor ein paar Tagen angekündigt, dass die Werbung in mehr als 30 europäischen Ländern kommen soll. Nicht nur in der kostenfreien Variante, sondern auch im Einsteigertarif Go. Die Anzeigen sollen die ChatGPT-Antworten nicht beeinflussen, verspricht der Anbieter. Es soll auch erstmal keine personalisierten Werbeanzeigen geben. Und Zitat, sensible oder regulierte Themen wie Gesundheit und Politik sollen frei von Werbung bleiben. OpenAI sucht schon seit längerem nach Möglichkeiten, mit ChatGPT Geld zu verdienen. Der Äthiopier Yomif Kechelcha hat sich den Halbmarathon-Weltrekord zurückgeholt. Bei einem Rennen in Buenos Aires brauchte er für rund 21 Kilometer genau 56 Minuten und 51 Sekunden. Damit blieb er knapp unter dem vorherigen Weltrekord des Ugandas Jacob Kiplimo, den er im März in Lissabon aufgestellt hatte. Beide Rekorde müssen noch offiziell anerkannt werden. Der Äthiopier und der Uganda liefern sich schon seit Jahren ein Duell um die Bestzeit im Halbmarathon. Die beiden sind auch im Marathon sehr schnell unterwegs.
3: Das Wetter.
2: Das bringt Sonne mit ein paar Wolken, im äußersten Nordosten auch ein paar einzelne Schauer. Die Höchstwerte reichen heute 20 bis 28 Grad.
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0: War ja fast schon Marathon jetzt auch. Wo wir weg waren, oder? Gefühlt. Guten Morgen.
1: Good morning. Schön, dass ihr da seid. Schön, dass du da bist.
0: Ja,
1: ich habe dich ja fast nicht wiedererkannt.
0: Witzig, ne? So nach dem Urlaub sieht man ganz anders. Sieht man ganz anders aus.
1: So erholt.
0: Ja, gut. Meine Güte, wir müssen auch mal wieder an den Start gehen. Aber wir freuen uns auf jeden Fall, die neue Woche mit euch gemeinsam zu verbringen. Und ja, wir sind wieder da. Wie ist das?
4: Unfassbar geil. Da gibt's auch nicht mehr viel zu sagen. Einfach unfassbar geil.
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0: Guten Morgen zusammen. 6:12. Hello von Friedberg, haben wir gerade gehört.
1: Urlaub ist eine feine Sache. Es ist nur irgendwie blöd, wenn der Urlaub dann irgendwann vorbei ist.
2: Das stimmt, absolut, ja. Aber man kann ihn natürlich länger machen. Auch länger als eine Woche, so ein Urlaub. 2-3 Wochen oder XXL Sabbatical.
1: Ja, dann kann man zum Beispiel sagen, ich arbeite einfach einen Monat lang nicht oder ein ganzes Jahr.
3: Wer Lust drauf hat und es sich leisten kann, sollte sich das unbedingt gönnen. Wer keine Lust drauf verspürt, sollte jetzt nicht nur deswegen ein Sabbatical machen, weil es gerade ein Trendthema ist.
2: Es klingt so ein bisschen wie bei der Beratungsstelle. Ne? Also wenn Sie Lust drauf haben auf sowas, der Dennis, der hat Bock und der hat es auch gemacht. Er sagt aber auch, das muss man sich schon finanziell überlegen, ob man sich das leistet oder nicht.
3: So 30.000 bis 35.000 Euro hat die ganze Nummer gekostet und das muss man sich halt erstmal leisten können. Ne? Das ist schon viel Geld.
1: Auf jeden Fall viel Geld. Im Vorfeld hat er das zurückgelegt für seine Auszeit und was er gemacht hat in dieser Zeit, das hört ihr bei uns in 40 Minuten.

0: Charlie XCX mit Camera, 6:21 Uhr, ihr hört Deutschlandfunk Nova.
1: Heute, vor 35 Jahren, hat die Ukraine ihre Unabhängigkeit von der damaligen Sowjetunion erklärt. Wenige Monate später wurde diese Entscheidung in einem Referendum von mehr als 90% der Abstimmenden bestätigt.
0: Ja, seit dem russischen Angriffskrieg ist der 24. August allerdings kein unbeschwerter Nationalfeiertag mehr. Sprechen wir drüber mit unserer Korrespondentin im ARD-Studio Kiew, Rebecca Barth. Guten Morgen, Rebecca.
2: Guten Morgen.
0: Welche Bedeutung hat dieser Jahrestag für die Ukrainerinnen und Ukrainer? Wie wird er begangen heute?
2: Ja, das ist schon ein emotionaler Tag für viele Menschen. Vor Beginn des Angriffskriegs gab es unter anderem immer eine große Militärparade. Das macht man heute natürlich nicht aus Sicherheitsgründen. Aber wir erleben hier schon seit einigen Tagen Vorbereitungen auf diesen Tag. Bei mir im Park zum Beispiel um die Ecke ist so eine Ausstellung, die heißt Die Hände, die die Unabhängigkeit bewahren. Und es zeigt Soldatenhände, verschrumpelt, verletzt, verdreckt. Und das zeigt eben den hohen Preis, den dieses Land für die Unabhängigkeit seit Jahren zahlen muss.
0: Also könnte man sagen, ist es eher ein trauriger Feiertag?
2: Nein, es ist ein Tag, auf den man auch stolz ist. Es ist aber ein Tag, wo genau diese Unabhängigkeit, also wo man nochmal mehr spürt, dass diese Unabhängigkeit eben bedroht wird. Mhm. Russland kämpft nicht nur um Gebiete, Russland kämpft gegen die Kultur dieses Landes, gegen die Sprache dieses Landes, gegen die Menschen, die dieses Land ausmacht. Ich war in Cherson im Süden der Ukraine, wo russische Soldaten gezielt Zivilistinnen und Zivilisten mit Drohnen jagen. Also das ist Terror, es ist eine Terrorkampagne gegen die Menschen, die hier einfach leben, dafür, dass sie Ukrainer sind. Und an diesem Tag wie heute erinnert man sich nochmal daran, dass man seit Jahren in der Lage ist oder in der Situation ist, die sich seine eigene Sicherheit, seine eigene Unabhängigkeit eben verteidigen zu müssen, weil die konkret bedroht ist.
0: Abgesehen von der Ausstellung, die du gerade schon genannt hast, ist heute ja auch eine Rede von Selenskyj geplant, dem ukrainischen Präsidenten. Was ist für ihn gerade sehr wichtig zu sagen?
2: Nun, er wird mit Sicherheit auch auf viele Punkte, die ich jetzt schon genannt habe, eingehen. Er wird wahrscheinlich eher weniger auf die innerpolitische Krise eingehen, die ihn auch gerade bedrückt oder die an dem Vertrauen in ihn nagt. Wir haben einen weiteren Korruptionsfall in diesem Land, der hochrangige Politiker und Beamte des Staates betrifft. Wir haben einen ehemaligen Verteidigungsminister, der Wahlen gefordert hat und praktisch in offene Position zu Präsident Selenskyj gegangen ist. Das wird heute wahrscheinlich nicht Thema oder nur am Rande und indirekt Thema seiner Rede sein.
0: Muss man Sorge haben, dass Russland diesen Tag dann ausnutzt, beziehungsweise heute wieder erneute Angriffe oder vielleicht noch heftigere fährt?
2: Das ist jedes Jahr so, dass es Befürchtungen gibt, dass Russland gewisse Daten nutzt, um noch einmal symbolisch heftig anzugreifen. In Kiew war diese Nacht ruhig, was Luftangriffe angeht, aber beispielsweise die Stadt Kramatorsk im Osten der Ukraine, eine Frontstadt, beziehungsweise seit kurzem sogar offiziell Stadt im Kampfgebiet, hat heute alle Geschäfte geschlossen, weil sie eben befürchtet, dass Russland an einem Tag wie heute noch einmal gezielter Terror auch gegen die verbliebenen Zivilisten in diesen Städten ausüben möchte.
0: Lass mich abschließend noch auf den Besuch unseres Außenministers Wadefuhl in der Ukraine eingehen. Der war da und hat 50 Millionen Euro nochmals humanitäre Hilfe zugesichert seitens von Deutschland. Wie wurde dieser Besuch wahrgenommen am Wochenende?
2: Das ist natürlich ein wichtiger Besuch. Johann Wadefuhl war unter anderem in Kharkiv im Osten der Ukraine, die zweitgrößte Stadt des Landes. Und auch diese Stadt ist gar nicht so weit weg von der Front. Und auch dort gibt es schon Bereiche am Stadtrand, wo wir Netze haben, die diese FPV-Drohnen, die ich schon angesprochen habe, abhalten soll. Also auch da rückt der Krieg immer näher. Man fährt weniger als eine Stunde von dieser Stadt an die Front. Das ist für die Ukraine auf der einen Seite ein wichtiger Besuch, auf der anderen Seite dauert dieser Krieg schon so lang und die Situation vor allem in den Frontstädten ist so schlimm, dass viele Menschen dann auch nicht mehr wahrnehmen. Wenn du unter ständigem Bomben, Terror, Raketenangriffen, Schlaflosigkeit leidest und dir Sorgen machst um deine Lieben, die an der Front sind oder in anderen Regionen des Landes leben, dann ist es auf deiner Seite wichtig, dass jemand kommt und Solidarität zeigt und auch praktisch etwas mitbringt. Auf der anderen Seite hat man viele, viele andere Probleme. Und das ist ja nun lange nicht der erste Besuch gewesen.
1: Heute ist der 35. Unabhängigkeitstag der Ukraine. 1991 wurde die Ukraine unabhängig von der Sowjetunion. Wichtiger Feiertag also heute. Dazu war das Rebecca Barth aus dem ARD-Studio Kiew.
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0: Phantom Planet und California.
1: 6.30 Uhr, Doro Bergmann ist da. Hallo. Die bringt uns erstmal auf den aktuellen Stand der Dinge.
2: Hallo ihr zwei.
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2: Extreme Hitze, Dürre, Waldbrände. Dieser Sommer wird laut Greenpeace teuer. Er verursacht volkswirtschaftliche Schäden von mindestens 36 Milliarden Euro. Bei der Berechnung dieser Zahl hat Greenpeace Schadensschätzungen aus verschiedenen Bereichen kombiniert. Zum Beispiel die Verluste an Lebensjahren oder an Arbeitsproduktivität durch die Hitze, Ernteausfälle und Waldschäden oder Belastungen durch das Niedrigwasser. Die Umweltschutzorganisation sagt, dass die 36 Milliarden Euro die Untergrenze sind, weil sich viele Schäden gar nicht richtig berechnen lassen. Greenpeace meint, ein Weiter-so könnten wir uns nicht mehr leisten und fordert die Bundesregierung zum Handeln auf. Die Bahngewerkschaft EVG macht Druck für einen besseren Schutz von Zugpersonal. Sie droht mit deutschlandweiten Ausfällen im Regionalverkehr, sollte die Politik nicht für mehr Sicherheit sorgen. EVG-Chef Martin Burkhardt spricht gegenüber dem Bayerischen Rundfunk von einer steigenden Zahl an Übergriffen. Inzwischen würden jeden Tag 5 bis 8 Bahnmitarbeitende attackiert. Der Gewerkschafter fordert deshalb, dass ein Plan für mehr Sicherheit noch dieses Jahr in den Bundestag kommt. Andernfalls droht er, im Januar den Betrieb im Regionalverkehr lahmzulegen. Dazu würden Betriebsräte Dienstplänen ihre Zustimmung verweigern. Inzwischen hat das Bundesjustizministerium auf die EVG-Drohung reagiert. Es sagt, der Gesetzentwurf werde zurzeit innerhalb der Regierung abgestimmt. Ziel sei, dass der Bundestag noch dieses Jahr darüber berät. Vor 2 Jahren wurden bei einem islamistischen Anschlag auf ein Stadtfest in Solingen mehrere Menschen getötet und weitere verletzt. Am Abend hat die Stadt in Nordrhein-Westfalen an die Opfer erinnert. Ministerpräsident Henrik Wüst sagte bei der Gedenkveranstaltung, der Anschlag habe nicht nur Solingen erschüttert, sondern ein ganzes Land. 2024 hatte ein abgelehnter Asylbewerber aus Syrien 3 Menschen getötet und 8 schwer verletzt. Ein Gericht ging davon aus, dass er Anhänger der Terrororganisation IS war. Er wurde letztes Jahr zu lebenslanger Haft mit anschließender Sicherheitsverwahrung verurteilt. Die Tat vor 2 Jahren löste in Deutschland eine intensive Debatte über Fehler bei Abschiebungen und über Migrationspolitik an sich aus.
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2: Eigene Snacks und Getränke mit ins Kino nehmen, das ist in der Regel verboten. In Großbritannien wird darüber nachgedacht, auch das Tragen von Smart Glasses auf die Verbotsliste zu setzen, also Brillen mit eingebauten Kameras und Lautsprechern. Laut dem britischen Kinoverband nehmen manche Geräte die Filme mit ihrer Brille auf, manche Gäste die Filme mit ihrer Brille auf und stellen sie dann ins Netz. Allein im letzten Jahr wurden mehr als 120 solcher Fälle registriert und weil das Film mit der Brille nicht so leicht zu erkennen ist, wie zum Beispiel mit dem Smartphone, könnten die Brillen in Kinos bald ganz verboten werden, auch zum Schutz der Privatsphäre der anderen Kinobesucher. In britischen Theatern, einigen Restaurants oder Gerichtssälen ist das schon so.
3: Das Wetter.
2: Nur im Nordosten ein paar Schauer, sonst sonnig und trocken, 20 bis 28 Grad.
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1: Good morning.
4: Schönen Montagmorgen zusammen. Gerade mal so ein bisschen nach Ersatzbegriffen geguckt, weil Sabbatical,
1: ja.
4: Ja, sprechen wir ja über diese Auszeit, mhm. Ja, ein Jahr lang, sprechen wir ja in dieser halben Stunde. Und ich dachte, was ist denn jetzt das deutsche Wort für Sabbatical? Klar kannst du Sabbatjahr sagen, aber
1: so,
4: das,
1: ja.
4: Das ist mir dann so ein bisschen zu religiös gedacht, mhm. Ehrlich gesagt, weil du gehst ja nicht ein Jahr in die Kirche.
1: Urlaub also, XXL?
4: Ja.
1: Es ist auch
4: ja,
1: nicht.
4: Ja, das kannst du natürlich.
1: Pause.
4: Auszeit ist vielleicht, aber Auszeit klingt auch irgendwie so, als ob man.
1: Ich habe mir eine Auszeit genommen.
4: Ja, als über Langzeiturlaub.
1: Langzeiturlaub.
4: Aber eigentlich auch nicht so richtig, ne?
1: Ja,
4: vielleicht
1: vor
4: ist
1: allen
4: Urlaub
1: Dingen,
4: XXL gar nicht schlecht.
1: Ja, wobei wir ja auch Dennis kennenlernen, der diese Zeit ja gar nicht fürs Urlaub machen nutzt. Da müsste man ja dann doch wieder einen neuen Begriff finden.
4: Dann hören wir in der halben Stunde noch mal dem Dennis zu und dann entscheiden wir danach.
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0: Tuvalu. I'm your girl, right? 7:07, hier ist Deutschlandfunk Nova und das haben wir vor.
1: Ja, wir würden direkt einfach mal nachfragen, glaube ich. Einfach selber ChatGPT fragen. Hallo ChatGPT, wie funktioniert eigentlich dein neues Werbemodell?
2: Bei Free- und Go-Nutzern kann ChatGPT künftig kontextbezogene, klar als Werbung gekennzeichnete Anzeigen unter den Antworten ausspielen, ohne dass Werbetreibende Zugriff auf deine Chats erhalten oder meine Antworten beeinflussen können.
1: So. Ab heute gibt's bei ChatGPT auch in Deutschland Werbung. Wie genau das Ganze funktionieren soll und ob wir jetzt Angst haben müssen um unsere sensiblen Daten. Wir fragen das natürlich nicht nur ChatGPT, sondern vor allen Dingen unseren Tech-Reporter und das machen wir um 7:20.
0: Jeddalo ist eine Ortschaft in der Gemeinde Edewecht im Landkreis Ameland in Niedersachsen. 1150 Einwohner und einen unfassbar guten Fußballverein, denn der spielt Regionalliga SSV Jeddalo 2 und hat den 1. FC Heidenheim geschlagen im DFB-Pokal. Da ist das möglich. Heidenheim in der 2. Liga, da spielt ja oft groß gegen klein. Die Sensation überschattet wurde dieses Fußballwochenende allerdings von Ausschreitungen. Ich habe das mitbekommen am Freitag beim Spiel Waldhof Mannheim gegen Kaiserslautern. Da kommt es zu massiven Ausschreitungen. Feuerwerkskörper werden da gezielt in die Tribüne geschossen. Fans stürmen den Platz. Polizeieinsatz, Reiterstaffel war dann plötzlich mal auf dem Spielfeld und es wurde kurzzeitig unterbrochen. So hat es der Schiri Robert Schröder erlebt.
3: Also man hat als Schiedsrichter natürlich besondere Spiele schon auch erlebt, aber das ist schon eine besondere Kategorie gewesen, war schon extrem und gehört auf jeden Fall zu den absoluten Extremsituationen, die man auch als Schiedsrichter erleben kann.
0: Wie lässt sich sowas verhindern? Darüber sprechen wir kurz nach 8 heute Morgen. Guten Morgen zusammen, hier ist Deutschlandfunk Nova.

0: Summer 12 to 12 und das um 6.42 Uhr.
1: Zeit für Inga Gebauer.
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3: Der Waldrapp steht als stark gefährdet auf der roten Liste bedrohter Arten. In Deutschland und anderen europäischen Ländern galt der schwarze Zugvogel mit dem roten, sichelförmigen Schnabel sogar als ausgestorben. Deswegen gibt es seit einigen Jahren Projekte, in denen die Tiere ausgewildert werden. Dafür sind jetzt wieder 30 junge Waldrappe auf dem Weg von Deutschland nach Spanien in ihr Winterquartier in Andalusien. Es ist der erste Flug der Jungtiere, deshalb werden sie von einem Ultraleichtflugzeug geführt. Am Wochenende haben die Jungvögel die erste Etappe geschafft. Heute soll es Richtung Frankreich weitergehen. Die von Hand aufgezogenen Waldrappe stammen aus einer Brutkolonie und haben gelernt, einem Ultraleichtflugzeug zu folgen. In Spanien sollen die Vögel ausgewildert werden und nach ein paar Jahren eigenständig wieder nach Deutschland, genauer an den Bodensee, zurückkehren. Fußballspielen ist für humanoide Roboter bisher eine Herausforderung. Denn dabei muss der Roboter vieles gleichzeitig tun. Wahrnehmen, wo der Ball gerade ist, das Gleichgewicht halten und die Bewegung schnell anpassen. Ein Forschungsteam aus China berichtet im Fachjournal Science Robotics, dass es die Technik dahinter verbessert hat. Der Trick ist zum einen eine neue KI-Steuerung. Die wertet Kamerabilder von der Ballposition aus, wodurch der Roboter genauer einschätzen kann, wo sich der Ball gerade befindet. Daran kann er seine Schritte direkt anpassen und aus verschiedenen Positionen schießen. Die Forschenden sagen, bei vielen älteren Systemen sind Wahrnehmung und Bewegungssteuerung getrennt. Bei ihrem ist beides eng miteinander verbunden. Das mache die Reaktion des Roboters schneller. Im Test traf der Roboter vom vorderen Spielfeld aus in 80-90% der Fälle das Tor. Und er schafft es manchmal sogar, an einem menschlichen Torwart vorbeizuschießen.
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0: Tomb Raider zusammen mit den Gorillas und der 648 hier ist Deutschland, der ist Deutschlandfunk Nova.
1: Der Deutschlandfunk Nova und der Sommer, der geht langsam zu Ende, so ganz, ganz langsam, Leute. Keine Panik, einige von euch kommen ja vielleicht gerade aus dem Urlaub zurück und denken sich, ach, ich könnte schon wieder. Jetzt schon wieder arbeiten, muss das sein? Ja, tatsächlich könntet ihr einfach noch weniger arbeiten und mehr Urlaub machen, zum Beispiel ein Sabbatical, das wär's.
2: Mal einfach rauskommen, mal was Neues sehen, mal irgendwie wieder was Neues erleben. Wahrscheinlich auch so ein bisschen ausscheren aus dem gewöhnlichen Schule, Studium, Berufstätigkeit, Rente, Sarg-Modus war schon auch eine Motivation. Also unsere Gesellschaft organisiert den Lebenslauf auf diese und jene Weise und kann man da nicht ein bisschen rum experimentieren.
0: Das sagt Dennis Schmolke. Er hat ein Sabbatical gemacht. Er hat allerdings nicht dazu genutzt, einmal um die Welt zu fahren, sondern hat seinen Master gemacht in Soziologie an der Uni in Jena. Martin Grinner, Deutschlandfunk Nova Reporter, jetzt bei uns.
3: Hi.
0: Du hast mit dem Dennis gesprochen. Eine Pause vom Arbeiten, um dann so richtig beim Studium reinzuklotzen. Das wäre es jetzt nicht das Erste, woran ich gedacht habe beim Sabbatical. Und vermutlich auch nicht die meisten.
3: Ja, also stimmt. So das Klischee vom Sabbatical ist natürlich ein ganz anderes. Das heißt, dass du reist, dass du irgendwie, was weiß ich, dich aufs Fahrrad schwingst und alle 5 Kontinente abfährst oder solche Sachen machst. Viele Leute nutzen ihre Auszeit aber auch dafür, was weiß ich, das Haus zu renovieren oder sich um die kranken Eltern zu kümmern, wenn das notwendig ist oder eben nochmal zu studieren, so wie Dennis das gemacht hat. Das heißt also, die Gründe sind genauso unterschiedlich wie die Leute. Wichtig ist jetzt allerdings, wenn du so ein Sabbatical machst, dann solltest du einen relativ klaren Plan haben, was du in der Zeit machst. Wofür du die Zeit eben nutzt. Es sollte keine Flucht sein vor dem Job oder vor der anstrengenden Arbeit oder sowas in der Art. Und das meint eben auch Dennis Schmolk.
2: Man sollte jetzt nicht statt einer Kur oder einer Therapie dann ein Sabbatical machen. Also ich lasse mir die Kur nicht mehr von der Krankenkasse bezahlen, sondern sag halt einfach, ich brauche eine Auszeit und mache ein Sabbatical. Das fände ich jetzt eher einen gefährlichen Trend, wenn es dahin ginge.
3: Oder anders gesagt, also man sollte das Sabbatical jetzt aus einer Position der Stärke heraus machen und nicht so als Flucht oder als Ausweg aus einer schwierigen Lage.
1: Finde ich, ist ein wichtiger Punkt. Aber natürlich gehört dazu auch die Frage, kann ich mir das überhaupt leisten? Wie finde ich das raus?
3: Also so ein Sabbatical, das machst du ja nicht von heute auf morgen, sondern du brauchst so ein bisschen Vorbereitungszeit und das dauert unter Umständen sogar mehrere Jahre. Und zur Finanzierung gibt es jetzt grundsätzlich 2 unterschiedliche Modelle. Entweder du wirst einfach freigestellt, unbezahlt, bekommst also kein Geld mehr. Oder aber du machst es über ein sogenanntes Zeitwertkonto beim Arbeitgeber und bekommst dann eben auch weiterhin dein Gehalt. Vorteil beim ersten Modell, wo du kein Geld bekommst, du machst dein Sabbatical oder du kannst dein Sabbatical relativ spontan machen. Das heißt, du kannst dann irgendwie, du musst halt einfach genug auf der hohen Kante haben, um dir das leisten zu können.
1: Angespart, ja.
3: Genau, also das ist auf jeden Fall die Voraussetzung und der Arbeitgeber muss natürlich mitspielen. Der Haken ist aber, nach einem Monat musst du dich dann komplett selber um deine Sozialversicherung kümmern, ganz alleine. Der Arbeitgeber meldet dich nämlich ab und du musst dich dann eben freiwillig versichern.
0: Ja, ich merke das schon, dass du da auch so ein leichtes Zögern hast bei dem Modell. Was ist bei dem anderen Modell, bei dem Zeitwertkontomodell?
3: Genau, beim Zeitwertkontomodell, da bleibst du eben in der Krankenkasse und in der Rentenversicherung drin. Brauchst dafür aber so ein bisschen längere Vorbereitungszeit. Okay. Also du arbeitest dann zum Beispiel 3 Jahre lang Vollzeit, bekommst aber nur 80% Gehalt. Und nach den 3 Jahren hast du dann eben so viel Zeit sozusagen angespart, dass du ein halbes Jahr frei bekommst, bist aber weiterhin fest angestellt und bekommst auch weiterhin die gleichen 80% ausgezahlt wie vorher. Das heißt also, es ist ein bisschen mehr Aufwand und du musst ein bisschen mehr regeln mit deinem Arbeitgeber, aber es ist so das sicherere Modell und eben auch günstiger.
1: Gut, die Frage ist natürlich, mit dem Arbeitgeber was regeln. Könnten sich jetzt auch einige sagen, naja, wirtschaftlich in Deutschland gerade schwierig, Unternehmen kürzen vielleicht Stellen oder sowas. Ist das gerade der richtige Zeitpunkt, ein Sabbatical zu machen oder darüber nachzudenken?
3: Also pauschal gesagt wird dir das wahrscheinlich niemand beantworten können. Das hängt sehr stark davon ab, in welcher Branche du eben arbeitest. Aber was ich ganz interessant fand, selbst wenn die Auftragslage gerade nicht so richtig rosig ist, ist ein Sabbatical nicht ausgeschlossen. Wenn wir es jetzt nämlich mal aus einer anderen Perspektive anschauen, aus der Arbeitgeber,

0: und Weise vergleichsweise elegant gelöst.
1: Also so eine Art Kurzarbeit per Sabbatical, so kann man sich das vorstellen. Da gibt es natürlich ein gewisses Risiko, weil keiner am Anfang sagen kann, wie sich die Lage denn so weiterentwickelt. Aber 2008, 2009, während der Finanzkrise, haben relativ viele Unternehmen genau dieses Modell genutzt.
2: Also wir halten fest, auch in schwierigen Zeiten kann so ein Sabbatical durchaus Sinn machen. Ein paar Dinge, auf die ihr achten solltet, hat uns Deutschlandfunk Nova-Reporter Martin Krinner gesagt. Danke.

0: Heim und Relationships.
1: Britta Wagner ist dran, es ist 7 Uhr. Good morning.
2: Morgen.
1: Bringt uns auf den aktuellen Stand der Dinge.
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2: Extreme Hitze, Dürre, Waldbrände. Dieser Sommer wird laut Greenpeace teuer. Er verursacht volkswirtschaftliche Schäden von mindestens 36 Milliarden Euro. Bei der Berechnung dieser Zahl hat Greenpeace Schadensschätzungen aus verschiedenen Bereichen kombiniert. Zum Beispiel die Verluste an Lebensjahren oder an Arbeitsproduktivität durch die Hitze, Ernteausfälle und Waldschäden oder Belastungen durch das Niedrigwasser. Die Umweltschutzorganisation sagt, dass die 36 Milliarden Euro die Untergrenze sind, weil sich viele Schäden gar nicht richtig berechnen lassen. Greenpeace meint, ein Weiter-so könnten wir uns nicht mehr leisten und fordert die Bundesregierung zum Handeln auf. Bundesaußenminister Johann Wadephul ist in die Ukraine gereist. Dabei war er auch in Charkiw, nahe der Frontlinie im russischen Angriffskrieg. Bei seinem Besuch dort gab es mehrmals Luftalarm. Wadephul besichtigte unter anderem die Uni von Charkiw. Die hat ein großes unterirdisches Seminargebäude gebaut, damit ein Teil der Studierenden wieder in Präsenz lernen kann. Der deutsche Außenminister schaute sich auch ein Kraftwerk an, das schon 6-mal von russischen Raketen angegriffen wurde. Außer Wadephul besuchen gerade noch andere westliche Spitzenpolitiker die Ukraine, zum Beispiel der neue britische Premier Andy Burnham. Die Ukraine feiert heute ihren Nationalfeiertag. Vor genau 35 Jahren erklärte sich das Land für unabhängig von der Sowjetunion. ChatGPT zeigt in seiner kostenfreien Variante in Deutschland ab heute Werbung an. In den USA ist das schon seit Anfang des Jahres so. OpenAI hatte vor ein paar Tagen angekündigt, dass die Werbung in mehr als 30 europäischen Ländern kommen soll. Nicht nur in der kostenfreien Variante, sondern auch im Einsteigertarif Go. Die Anzeigen sollen die ChatGPT-Antworten nicht beeinflussen, verspricht der Anbieter. Es soll auch erstmal keine personalisierten Werbeanzeigen geben. Und, Zitat, sensible oder regulierte Themen wie Gesundheit und Politik sollen frei von Werbung bleiben. Heute wird in der Gemeinde Amatrice im Zentrum von Italien an die Erdbeben vor 10 Jahren erinnert. Fast 300 Menschen starben damals. Zum Zeitpunkt des schwersten Bebens um kurz nach 3:30 Uhr morgens gab es eine Schweigeminute und die Glocken haben geläutet. Im Laufe des Tages kommt auch Italiens Ministerpräsidentin Giorgia Meloni nach Amatrice. Das Beben in der Nacht hatte damals eine Stärke von 6,2. Auch 10 Jahre danach ist der Wiederaufbau noch nicht abgeschlossen. Nicht einmal 40% der beschädigten Gebäude sind wiederhergestellt. Die Bearbeitung der Anträge dauert sehr lange. Fachleute vermuten, dass die Region der Regierung nicht wichtig genug ist. Sie galt auch vor dem Beben als wirtschaftlich schwach. Kritik gab es damals auch daran, dass viele Gebäude in Mittelitalien nicht ausreichend gegen Erdbeben geschützt sind, obwohl es dort immer wieder Schwere gibt.
3: Das Wetter.
2: Das bringt Sonne mit ein paar Wolken, im äußersten Nordosten auch ein paar einzelne Schauer, Höchstwerte zwischen 20 und 28 Grad.
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4: Guten Morgen zusammen.
1: Ist uns zum Glück nicht passiert. Wir sind nicht wiedergekommen und wurden ausgebuht. Zumindest habe ich bisher nichts
4: dergleichen gehört. Lass mal ganz kurz hören.
1: Es boot keiner. Keiner boot. Wir sind einfach wieder da. Wir waren ein paar Wochen im Urlaub und keiner hat geboot. Darüber kann man sich heute freuen.
4: Ja, das wirklich, weil es gibt einen Bundeskanzler, der wurde ausgeboot. Der ist aus dem Urlaub wieder zurückgekommen. Der hat sich die Situation in diesem Waldbrandgebiet im Hürtgenwald angeschaut.
1: Und 1,5 Wochen später haben die Leute gesagt, wieso denn erst jetzt, bitteschön?
4: Sagt er.
5: Ich lasse mich von denen, die rumschreien, nicht beeindrucken. Ich spreche mit denen, die nicht schreien, sondern ich spreche mit denen, die arbeiten. Ich spreche mit denen, die helfen. Ich spreche mit denen, die im Sinne unseres Gemeinwesens tätig sind.
1: Ich fand ja auch spannend, er hat gesagt, der Klimawandel ist dafür verantwortlich. Mhm. Und was da jetzt irgendwie geplant ist, die nächsten Tage daran zu gehen, das lassen wir uns gleich erklären.
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0: Joven y Salvaje. Benny Blanco und Bibi Trix bei Deutschlandfunk Nova und das am Montagmorgen.
1: 3 Wochen und 2 Tage hat er Urlaub gehabt. Schön am Tegernsee ist er gewesen. Bundeskanzler Friedrich Merz, er ist wieder da. Der erste öffentliche Termin war am Wochenende in Hürtgenwald in der Eifel. 1,5 Wochen nach dem großen Waldbrand, dem größten in der Geschichte Nordrhein-Westfalens.
0: Einige Bewohnerinnen und Bewohner haben sich gedacht, sorry, aber das ist ein bisschen spät, dieser Besuch. Es gab demonstrativ Schilder, die hochgehalten wurden. Der Wald brennt und Friedrich pennt oder Danke, Helden Merz, abmelden. Es wurde gepfiffen, es wurde gebuht. Markus Pindo aus unserem Hauptstadtstudio, mit dem sind wir jetzt verbunden. Wie lief dieser Besuch genau ab von Merz?
2: Naja, Bundeskanzler Merz wollte natürlich seine Kritiker auch eindämmen. Sie haben es erwähnt, die Buhrufe während seines Auftrittes. Einige Demonstranten warfen Merz eben vor und einige andere Kritiker, zum Beispiel aus der Opposition, er sei zu spät gekommen und die Bundesregierung tue zu wenig gegen den Klimawandel. Und Merz wollte natürlich mit seinem Besuch auch ein Signal setzen, dass er wieder nach seinem Urlaub zurück ist auf der politischen Bühne. Denn es hatte ja einige Debatten während und auch über seine urlaubsbedingte Abwesenheit gegeben. Bundeskanzler Merz dankte dann den Feuerwehrleuten für ihren Einsatz, dass das Feuer so schnell gelöscht werden konnte. Das sei auch auf das Zusammenspiel vieler Kräfte, aber eben auf den Einsatz auch der vielen Ehrenamtlichen zurückzuführen. Und dann noch etwas, was für Merz offensichtlich auch wichtig war, der Landrat des Kreises Düren, Ralf Nolten, auch in der CDU, und Merz betonten, dass sich der Kanzler bereits sehr früh bei Nolten gemeldet habe, um zu fragen, wie der Bund helfen könne. Und die Feuerwehr habe ausdrücklich von einem früheren Besuch des Kanzlers abgeraten, weil das eben die Löscharbeiten behindern würde. Und dann setzte er noch ein Signal, der Bundeskanzler, das, was man da gesehen habe, dieser Brand, das sei auch Klimawandel. Und er wolle allen Leugnern des Klimawandels sagen, schauen sich genau an, was hier passiert ist. Man werde alles tun, um den Klimawandel zurückzudrängen, aber man müsse künftig auch mit dem Klimawandel eben leben.
0: Man müsse mit dem Klimawandel leben, aber man will irgendwie auch damit umgehen. Und ich glaube, das wird ja auch Thema sein ab morgen und eben auch am Mittwoch in der Kabinettsklausur. Was steht da auf dem Plan?
2: Da sind einige Themen. Bundeskanzler Merz will natürlich aufs Tempo drücken. Er hatte ja nämlich schon vor einem Jahr einen Herbst der Reformen angekündigt. Der blieb dann aber aus. Und jetzt sollen die Ankurbelung der Wirtschaft und eben stärkerer Schutz vor Hitze und weiteren Folgen des Klimawandels wichtige Themen sein. Die SPD, also sein Koalitionspartner, hat ja vorgeschlagen, einen Hitzeschutzplan ins Grundgesetz zu schreiben. Da wird man sehen müssen, wie das ausgeht. Die CDU ist da eher ablehnend. Und dann geht es auch noch um Themen wie zum Beispiel die Empfehlungen der Rentenkommission. Da hatten sich Union und SPD auch ferner auf ein Reformpaket mit steuerlichen Entlastungen geeinigt und auf Bürokratieabbau. Und das birgt aber alles noch Konfliktstoff. Denn die kommenden Landtagswahlen in Sachsen-Anhalt, Mecklenburg-Vorpommern und Berlin bergen für die schwarz-rote Koalition und so eben auch für Merz einige Risiken.
0: Dann lass uns da noch mal kurz drauf schauen, denn in knapp 2 Wochen ist es ja schon soweit. In Sachsen-Anhalt wird gewählt. Ganz Deutschland guckt dahin, weil die AfD in den Umfragen weit vorne liegt. Wie setzt das den Kanzler unter Druck?
2: Naja, diese Wahlen werfen ihre Schatten in der Tat voraus. Und besonders die Landtagswahl in Sachsen-Anhalt macht Merz natürlich Sorgen. Die AfD liegt dort weit vor der CDU und könnte unter Umständen eventuell sogar den nächsten Ministerpräsidenten stellen. Und die Sorge vor diesen Wahlen macht sowohl die Ministerpräsidenten von Sachsen-Anhalt, Sachsen und Thüringen nervös, als auch die SPD-Ministerpräsidentin von Mecklenburg-Vorpommern. Und die haben sich alle 4 schon vor 2 Wochen gegen ihre eigene Bundesregierung gestellt. Sie verlangen, dass die abschlagsfreie Rente nach 45 Jahren Einzahlung in die Rentenkasse erhalten bleibt, weil das, so geht die Begründung, sonst Härten für die Bürger, besonders in den ostdeutschen Ländern, mit sich bringen würde. Und daran sieht man schon sehr deutlich, wie das Umfragehoch der AfD nicht nur die Union, auch die SPD unter Druck setzt. Und die Bundesregierung muss jetzt eben ihre angekündigten Reformen gegen Widerstand auch aus den eigenen Reihen durchsetzen. Also das zweite Halbjahr wird für Merz nicht einfacher als das erste.
1: Haben sie viel zu besprechen. Auf jeden Fall morgen und übermorgen. Die Bundesregierung, sie trifft sich. Union und SPD, zweitägige Klausur. Da geht es um die Landtagswahlen, die anstehen. Und unter anderem auch darum, wie Deutschland besser auf Hitze, Trockenheit und Waldbrände vorbereitet werden kann. Markus Pindor aus dem Hauptstadtstudio war das mit den Infos dazu. 14 nach 7, schönen guten Morgen. Es ist Montag. 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

0: Und Odeal, 24 Hours, Deutschlandfunk Nova ist hier, gleich haben wir 20 nach 7.
1: Wenn ihr ChatGPT benutzt, dann kann es sein, dass euch ab heute Werbung begegnet. Anfang des Jahres haben wir schon mal darüber berichtet, dass OpenAI sowas vorhat. Ab heute ist es soweit.
0: Ja, aber es ist ja eigentlich auch nichts anderes als auf den meisten Websites. Wobei es doch ein bisschen spezieller werden könnte, denn die Werbung in ChatGPT, die wird halt dann genau abgestimmt sein über das, was gerade gechattet wird. Und das kann ja unter Umständen schon persönlich oder sehr sensibel und heikel sein. Deswegen schauen wir drauf mit unserem Tech-Journalisten Michael Gessert. Schönen guten Morgen.
2: Ja, guten Morgen in die Runde.
0: Also diese Neuerung dürfte bei den meisten Userinnen und Usern wenig Begeisterung auslösen, vermute ich mal, oder?
2: Glaube ich auch. Also vermutlich eher das Gegenteil auslösen. Aber ja, trotzdem, vielleicht ist die Sache ja nicht so dramatisch, wie man im ersten Impuls meinen könnte, wie ich auch mal am Anfang gedacht hatte. Mhm. Also mal die Fakten so nachzulesen, sind ja auch auf der aktuellen Blogseite von OpenAI. Die wurde nochmal aktualisiert. Also die Anzeigen, die kommen erstmal nur in der kostenlosen Version und in diesem Einstiegstarif, da heißt ja Go. Mhm. Die kommt nicht in den teureren Tarifen. Die kommt auch nicht in den Education-Abos, also Studenten und so weiter. Mhm. Und die Anzeigen, die werden optisch ganz klar getrennt sein vom eigentlichen Chatverlauf, also grafisch abgegrenzt. Und die Werbetreibenden, die erfahren auch ja selbstverständlich nichts von den Chatinhalten, die da passieren. Und vielleicht, sagen wir mal, das Wichtigste, also die Werbeaufträge, die werden laut OpenAI in keiner Weise den Chat verändern oder da irgendwie auffällig oder noch viel mehr unauffällig reinfunken. Das hatten ja manche Leute vorher befürchtet.
0: Ja, natürlich, da kann man sich einiges vorstellen. Zum Beispiel, wenn man nach Einschlafliedern gerade sucht für Babys, dass dann jemand sagt, ich als frisch gebackene Mutter oder der Chatbot, ich würde die Windeln von Firma XY empfehlen. Das sind die besten.
2: Ja, genau, sowas hat man sich so ausgemalt. Das wird aber eben nicht passieren. Aber was passieren kann, ist eben doch, dass dann unter dem Chat oder in der Mitte irgendwie die Werbung von diesem Windelhersteller XYZ eben doch eingeblendet wird. Und das ist eben genau der Witz. Also ChatGPT wertet sehr wohl den Inhalt dieses aktuellen laufenden Chats dann aus, aber wie OpenAI auch nochmal beteuert, eben nicht, wenn es Gespräche sind zu sensiblen Themen, also wenn es da irgendwie um persönliche, körperliche oder psychische Gesundheit geht, dann hält er sich zurück. Wenn wir das möchten, kann ChatGPT aber auch unsere gesamte Chat-History auswerten und dann hätte es ja ein ziemlich umfassendes Bild eben von uns, von unseren Interessen und könnte dann dazu passend Werbung schalten. Das würde dann aber als sogenannte personalisierte Anzeigen gelten. Das ist momentan noch nicht aktiviert. Da ist auch was eine Besonderheit in der EU. Dem müssten wir nämlich als User ausdrücklich zustimmen. Also zunächst bekommen wir erstmal nur Anzeigen passend zum jeweiligen Einzelchat zu sehen.
0: Warum sollte man das aktiv einschalten, Michael?
2: Tja, also die ganzen kommerziellen Akteure im Netz, die gehen ja davon aus, dass wir User und Userinnen also so personalisierte Werbung total toll finden und dass wir lieber übergreifend relevante Werbung kriegen als eben zufällige oder im Fall hier von so einem Einzelchat dann eben situationsbedingte. Also ich würde echt mal sagen, das muss wirklich jeder wissen. Und wenn man mal zugestimmt hat hier bei ChatGPT, man kann das auch jederzeit wieder rückgängig machen.
0: Okay, aber die Einzelchat-Bezogenen, die können wir ja nicht abschalten. Da muss man schon einmal generell alles einschalten, ne?
2: Ja, die können wir nicht abschalten. Die kommen ja jetzt. Das ist das neue Geschäftsmodell. Und ich denke mal, am ehesten können sich die Go-Abonnenten so ein bisschen darüber beschweren, denn die zahlen ja rund 8 Euro im Monat und kriegen jetzt trotzdem Werbung. Ist so ein bisschen wie bei Amazon Prime vor kurzem. Der Gratistarif, ja, der ist nun mal gratis. Und der ist vor kurzem ja noch aufgebohrt worden, weil seit Anfang August, da gibt es ja keine Textlimits oder Runterstufungen mehr so auf alte Chatmodelle.
0: Hm. Dann hat OpenAI also vielleicht eben da ganz bewusst das Gratis-ChatGPT noch schnell etwas attraktiver gemacht, damit die Leute jetzt trotz Werbung nicht abspringen, oder wie siehst du es?
2: Das glaube ich auch, ganz ehrlich gesagt. Und genau, sonst wären die vielleicht weg oder so. Hm. Und offenbar funktioniert dieses Werbemodell ja auch. Das ist ja schon eingeführt worden in den USA und in anderen Regionen seit einiger Zeit. Und anscheinend werden dann diese neuen Anzeigen da in ChatGPT auch ganz gut angeklickt. Das macht also den Werbetreibenden auch Spaß.
1: Ab heute kommt das Gratis- und das Einsteigermodell von ChatGPT mit Werbung daher, erklärt hat es uns unser Tech-Autor Michael Gessert.
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0: Vielleicht ist das ein Mini-Sabbatical hier bei die höchste Eisenbahn. Wenn die Montag, Dienstag, Mittwoch nicht können, Sabbatical ja heute Thema bei uns und ab Donnerstag können sie wieder.
1: Wie machen sie es finanziell, frage ich mich. Ne? Weil du kriegst ja dann an den Tagen, wenn das Sabbaticals, kein Geld. Ja.
0: Die machen Musik und dann spielen wir die im Radio und dann
1: Ach
0: bekommen
1: so,
0: die dafür Geld.
1: Mensch, schön. Danke für den Geistesblitz. Doro Bergmann hat noch mehr. In den News, 7:30.
2: 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Extreme Hitze, Dürre, Waldbrände. Dieser Sommer wird laut Greenpeace teuer. Er verursacht volkswirtschaftliche Schäden von mindestens 36 Milliarden Euro. Bei der Berechnung dieser Zahl hat Greenpeace Schadensschätzungen aus verschiedenen Bereichen kombiniert. Zum Beispiel die Verluste an Lebensjahren oder an Arbeitsproduktivität durch die Hitze, Ernteausfälle und Waldschäden oder Belastungen durch das Niedrigwasser. Bundesaußenminister Johann Wadephul ist in die Ukraine gereist. Dabei war er auch in Charkiw, nahe der Frontlinie im russischen Angriffskrieg. Bei seinem Besuch dort gab es mehrmals Luftalarm. Wadephul besichtigte unter anderem die Uni von Charkiw. Die hat ein großes unterirdisches Seminargebäude gebaut, damit ein Teil der Studierenden wieder in Präsenz lernen kann. Der deutsche Außenminister schaute sich auch ein Kraftwerk an, das schon 6-mal von russischen Raketen angegriffen wurde. ChatGPT zeigt in seiner kostenfreien Variante in Deutschland ab heute Werbung an. In den USA ist das schon seit Anfang des Jahres so. OpenAI hatte vor ein paar Tagen angekündigt, dass die Werbung in mehr als 30 europäischen Ländern kommen soll. Nicht nur in der kostenfreien Variante, sondern auch im Einsteigertarif Go. Die Anzeigen sollen die ChatGPT-Antworten nicht beeinflussen, verspricht der Anbieter. Es soll auch erstmal keine personalisierten Werbeanzeigen geben und Zitat, sensible oder regulierte Themen wie Gesundheit und Politik sollen frei von Werbung bleiben.
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2: Beim Sex nutzen viele das Kondom, um auf Nummer sicher zu gehen. Klar, hundertprozentigen Schutz bieten auch die nicht. Aber wenn man welche kauft, dann geht man schon davon aus, dass die vorher ordentlich kontrolliert wurden. In Frankreich rät das Gesundheitsministerium den Nutzern bestimmter Marken jetzt dazu, sich auf Geschlechtskrankheiten oder eine Schwangerschaft testen zu lassen. Bei über 250.000 Kondomen könnte es sein, dass die Löcher haben oder leicht platzen. Laut den Behörden geht es unter anderem um 2 französische Marken. In den letzten Monaten gab es deshalb schon mehrere Rückrufaktionen.
3: Das Wetter.
2: Nur im Nordosten ein paar Schauer, sonst sonnig und trocken. 20 bis 28 Grad.
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1: Einen schönen Montagmorgen zusammen.
0: No. Usain Bolt, er wurde überholt.
1: Oh. Auf der Autobahn oder wo?
0: Nee, auf der Strecke.
1: Oh.
0: Auf der Laufstrecke.
1: Weltrekord?
0: Weltrekord, genau. Das war 2009. 9,58 Sekunden. Hast du gar nicht mitgekriegt, ne? Du bist ja in Sportthemen eigentlich immer so drin. Könnte aber daran liegen.
1: Wer war's?
0: Dass es ein Roboter war. Dieser Roboter hatte nur 9,39 Sekunden gebraucht.
1: Aha.
0: Sah dabei aber ziemlich doof aus, muss man sagen.
1: Hat er auch diesen Pfeil-Dings gemacht? Weil Usain Bolt hat ja immer so diese Geste, den einen Arm abgewinkelt und den anderen so ausgestreckt. Hat der Roboter das auch gemacht im Ziel?
0: Das hat er nicht gemacht. Nee. Der hat wirklich, muss man sagen, keinen Style. Also Usain Bolt hat Style, aber dieser Roboter, was bei diesem, das war so ein Wettrennen halt in Peking am Wochenende. Ja, Showrennen. Die sind reihenweise nach dem Lauf hinten gegen so eine Matte geklatscht. Das sah total bescheuert aus. Ich weiß nicht, ob die keinen Ausknopf dann haben oder so. Ja, die rennen gegen so eine Matte oder fallen dann irgendwie um. Ja. Also ich weiß nicht. Also ich bin immer noch Team Usain Bolt.
1: Ja, ich auch. Sollte dann auch mal zum Dopingtest, der Roboter.
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0: Brockhoff mit Blue Star um 7.37 Uhr. Deutschlandfunk Nova ist hier.
1: Stellt euch mal vor, ihr wisst, dass das bei der Arbeit gleich passieren kann.
2: Also bespuckt werden wir auch. Regelmäßig kann man schon fast sagen.
3: Es ist mir persönlich auch schon passiert, wo man dann halt auch nicht respektiert wird oder ja, wo man auch angegriffen wird.
1: Wie bitteschön geht man dann zur Arbeit? Zugbegleiterinnen und Zugbegleiter habt ihr da gehört. Die Leute, die zum Beispiel die Tickets kontrollieren, immer wieder erleben sie Gewalt. Im Februar ist sogar ein Schaffner nach einem Angriff gestorben.
0: Die Bahngewerkschaft ÖVG, die sagt jetzt, wenn sich da nicht bald was ändert, dann legen wir einfach den kompletten Betrieb lahm. Alex Wert aus dem Deutschlandfunk Nova Nachrichten. Was genau hat die Gewerkschaft angedroht?
4: Also EVG-Chef Martin Burkhardt sagt, dass man den Dienstplänen im Januar nicht zustimmen will, also den Plänen von DB Regio und von anderen privaten Zugunternehmen im Regionalverkehr.
5: Wenn Dienstpläne abgelehnt werden, dann werden Züge nicht besetzt und bleiben damit stehen.
4: Das wäre also wie ein Streik. Im Regionalverkehr in ganz Deutschland würde dann im neuen Jahr nichts mehr gehen.
0: Okay, diese Dienstplanverweigerung soll passieren, wenn was nicht passiert. Also was ist die konkrete Forderung?
4: Ja, da geht es um ein bestimmtes Gesetz, das in der Mache ist. Da ging es ursprünglich um mehr Sicherheit für Einsatzkräfte, also Polizei, Feuerwehr, Rettungsdienst zum Beispiel. Und dann ist vor einem halben Jahr der Schaffner Serkan Çalha tödlich verletzt worden. Justizministerin Stefanie Hubig hat danach gesagt, dass dieses Gesetz auch auf Zugbegleiter ausgeweitet werden soll. Und Gewerkschaftschef Burkhardt sagt, dass das Gesetz noch dieses Jahr durch den Bundestag muss.
5: Wir brauchen mehr Bundespolizei in den Fernverkehrszügen, aber auch in den Bahnhöfen bei der Endkontrolle der Züge. Und wir brauchen vor allem auch die angekündigten Strafverschärfungen bei Übergriffen aufs Bahnpersonal.
4: Das Bundesverkehrsministerium sagt, dass ein Gesetzentwurf dazu gerade in Arbeit ist. Und der Plan ist auch tatsächlich, dass der Bundestag noch dieses Jahr darüber entscheidet.
0: Das ist also eine Forderung an die Politik. Die Bahn selbst hatte nach diesem Angriff auf den Schaffner, der dieses tödliche Ende hatte, ja auch schon Maßnahmen angekündigt.
4: Genau, dieses Jahr sollen alle Zugbegleiter zum Beispiel eine Bodycam bekommen, wenn sie wollen, also flächendeckend in ganz Deutschland. Diese Kameras sollen auch den Ton aufnehmen, das wäre neu, weil sie das bisher nicht tun. Und damit sollen zum Beispiel auch Beleidigungen festgehalten werden. Es ist auch mehr Sicherheitspersonal in den Zügen geplant und der Personalausweis, der soll nicht mehr zwingend mitkontrolliert werden, wenn das Ticket kontrolliert wird, weil in diesen Situationen ist es in der Vergangenheit nämlich oft eskaliert.
0: Wie groß ist das Problem Gewalt gegen Zugbegleiter? Gibt es da irgendwelche offiziellen Zahlen?
4: Ja, DB Regio sagt, jetzt in der ersten Hälfte dieses Jahres gab es fast 1000 Vorfälle und das waren deutlich mehr als im gleichen Zeitraum letztes Jahr. Und da waren so Sachen bei wie Schubsen und Spucken, haben wir ja eben auch schon im Ton gehört. Aber auch schwere Körperverletzungen war da mit dabei und wie gesagt eben der tödliche Angriff im Februar. Der Betriebsrat der DB Regio sagt, statistisch gesehen werden täglich bis zu 8 Beschäftigte angegriffen und keiner würde wissen, ob er oder sie gesund nach Hause kommt.
1: Da muss sich was ändern. Die Eisenbahngewerkschaft EVG hat Tempo gefordert, was mehr Sicherheit für Zugbegleiterinnen und Zugbegleiter angeht. Infos dazu waren das von Alex Wert aus unserer Nachrichtenredaktion. 7.40 Uhr.
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0: Motherfucker waren das mit Someone New.
1: Ja, jemand Neues auch. Wobei, ne, Inga Gebauer ist doch vertraut.
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3: Im Kampf gegen den Klimawandel setzen viele Länder auf Solarenergie. Doch kein anderes Land baut auch nur annähernd so viele Solaranlagen in so kurzer Zeit wie China. Allein letztes Jahr gingen da nach offiziellen Angaben Photovoltaikanlagen mit der Leistung von gut 200 Atomkraftwerken ans Netz. Aber der rasante Ausbau in China hat auch eine Schattenseite, wie eine in Science veröffentlichte Studie zeigt. Denn dass dort tausende Quadratkilometer Wiesen und Äcker mit Solarpanelen bedeckt werden, schadet offenbar der Vogelvielfalt. Für die Studie untersuchten Forschende Regionen mit unterschiedlich vielen Anlagen und verglichen das mit Vogelbeobachtungen. Überall da, wo die Solarenergie besonders stark ausgebaut wurde, ging die Artenvielfalt bei Vögeln deutlich zurück. Die Forschenden begründen das damit, dass unter den Paneelen nicht mehr so viel wächst und Vögel dadurch weniger Nahrung finden. Sie empfehlen, Solaranlagen vor allem in trockenen Regionen zu bauen, in denen es ohnehin weniger Pflanzen und Tiere gibt. Lange wollten alle nach Berlin ziehen. Die Stadt galt einfach als cool. Das ist aber wohl vorbei, wie eine Umfrage unter rund 1000 Leuten zeigt, die das Meinungsforschungsinstitut Allensbach im Auftrag der FAZ durchgeführt hat. Nur noch knapp ein Drittel der Befragten halten Berlin für eine faszinierende Metropole. In einer Umfrage vor 20 Jahren waren es noch doppelt so viele. Attraktiver finden viele inzwischen Hamburg und München. Den Spitzenplatz belegt Berlin dagegen als die Stadt, in der die Befragten auf keinen Fall leben wollen. Als Berlins Stärken nennen die Teilnehmenden die vielen unterschiedlichen Geschäfte und Restaurants, das Kulturleben und die Geschichte. Hauptprobleme seien Kriminalität, Drogen, Obdachlosigkeit, Armut und dass manche Stadtteile so runtergekommen sind. Wer in Berlin wohnt, sieht das in der Umfrage kritischer als der Rest. Das ist laut den Fachleuten ungewöhnlich und auch problematisch. Denn wer sich nur wenig mit der eigenen Stadt identifiziert, engagiert sich auch weniger vor Ort.
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0: Lola Young. Gleich 10 vor 8, Deutschlandfunk Nova hier. Und das gerade in den Schlagzeilen.
1: Heute begeht die Ukraine ihren 35. Unabhängigkeitstag. 1991 war es, da hat sie sich von der Sowjetunion freigesagt, gelöst. Seit dem russischen Angriffskrieg 2022 hat dieser Tag für viele Ukrainerinnen und Ukrainer eine größere Bedeutung bekommen. Es gibt heute unter anderem eine Rede des Präsidenten Volodymyr Zelensky.
0: Wie transparent ist Politik in Deutschland? Was weiß man über die Nebeneinkünfte der Politikerinnen und Politiker, über ihre Verbindung in die Wirtschaft? Darum geht es heute um 11 Uhr. Transparency International stellt das neue Lobby-Ranking 2026 vor. Im Fokus die Frage, welche Landesregierungen verbotene Einflussnahme besser oder schlechter verhindern.
1: Und das Wetter noch ganz kurz zum Wochenstart. Sonne, ein paar Wolken sind am Start im äußersten Nordosten. Da gibt es einzelne Schauer, ansonsten alles frei. Höchstwerte mit einer ziemlich weiten Range zwischen 20 und 28 Grad heute.
0: Der Regionalligist SSV Jeddelo 2 schießt den Bundesligist-Absteiger Heidenheim aus dem Wettbewerb. Und genau dafür lieben sehr, sehr viele den DFB-Pokal. Sportlich gesehen gab es dieses Wochenende aber auch, das muss man sagen, schon krasses Sehen.
1: Ja, so hörte sich das an beim Spiel Waldhof-Mannheim und erst der FC Kaiserslautern. Und das ist nicht nach dem Abpfiff, dass man irgendwie Feuerwerkskörper wegen der Freude gezündet hat, sondern es gab Ausschreitungen. Gezielt wurden diese Feuerwerkskörper in die Tribüne reingeschossen. Fans haben den Platz gestürmt. Dann war die Polizei da, die Reiterstaffel auf dem Spielfeld. Schiedsrichter war Robert Schröder.
2: Also man hat als Schiedsrichter natürlich besondere Spiele schon auch erlebt, aber das ist schon eine besondere Kategorie gewesen. War schon extrem und gehört auf jeden Fall zu den absoluten Extremsituationen, die man auch als Schiedsrichter erleben kann.
1: Ja, und deshalb wird darüber diskutiert, wie sowas verhindert werden kann in Zukunft und welche Lösungen und welche Art der Aufarbeitung es da jetzt gibt. Das schauen wir uns kurz nach acht genauer an.

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0: Glass Animals mit dem Vampire Bat.
1: Und jetzt ist Britta Wagner dran. Guten Morgen.
2: Morgen.
1: Die bringt uns auf den aktuellen Stand der Dinge.
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2: Extreme Hitze, Dürre, Waldbrände. Dieser Sommer wird laut Greenpeace teuer. Er verursacht volkswirtschaftliche Schäden von mindestens 36 Milliarden Euro. Bei der Berechnung dieser Zahl hat Greenpeace Schadensschätzungen aus verschiedenen Bereichen kombiniert. Zum Beispiel die Verluste an Lebensjahren oder an Arbeitsproduktivität durch die Hitze, Ernteausfälle und Waldschäden oder Belastungen durch das Niedrigwasser. Die Umweltschutzorganisation sagt, dass die 36 Milliarden Euro die Untergrenze sind, weil sich viele Schäden gar nicht richtig berechnen lassen. Greenpeace meint, ein Weiter-so könnten wir uns nicht mehr leisten und fordert die Bundesregierung zum Handeln auf. Bundesaußenminister Johann Wadephul ist in die Ukraine gereist. Dabei war er auch in Charkiw, nahe der Frontlinie im russischen Angriffskrieg. Bei seinem Besuch dort gab es mehrmals Luftalarm. Wadephul besichtigte unter anderem die Uni von Charkiw. Die hat ein großes unterirdisches Seminargebäude gebaut, damit ein Teil der Studierenden wieder in Präsenz lernen kann. Der deutsche Außenminister schaute sich auch ein Kraftwerk an, das schon 6-mal von russischen Raketen angegriffen wurde. Wadephul hat der Ukraine weitere humanitäre Hilfe versprochen und dass er sich für mehr Unterstützung bei der Luftverteidigung einsetzen will. Vor 2 Jahren wurden bei einem islamistischen Anschlag auf ein Stadtfest in Solingen mehrere Menschen getötet und weitere verletzt. Am Abend hat die Stadt in Nordrhein-Westfalen an die Opfer erinnert, unter anderem mit einer Schweigeminute. Ministerpräsident Hendrik Wüst sagte bei der Gedenkveranstaltung, der Anschlag habe nicht nur Solingen erschüttert, sondern ein ganzes Land. 2024 hatte ein abgelehnter Asylbewerber aus Syrien 3 Menschen getötet und 8 schwer verletzt. Ein Gericht ging davon aus, dass er Anhänger der Terrororganisation IS war. Er wurde letztes Jahr zu lebenslanger Haft mit anschließender Sicherungsverwahrung verurteilt. Die Tat vor 2 Jahren löste in Deutschland eine intensive Debatte über Fehler bei Abschiebung aus und über Migrationspolitik an sich. Es ist quasi die Computerspiel-Weltmeisterschaft der E-Sports World Cup. Und da hat jetzt ein chinesisches Team die Gesamtwertung gewonnen gegen die 2-fachen Titelverteidiger aus Saudi-Arabien. Eigentlich hätte die Veranstaltung auch in Saudi-Arabien stattfinden sollen, wie schon die letzten 2 Jahre. Doch wegen des Iran-Kriegs wurde der E-Sports World Cup nach Paris verlegt. Es gab Wettbewerbe in 24 unterschiedlichen Games mit Preisgeldern von insgesamt 75 Millionen US-Dollar. Saudi-Arabien hat für den E-Sports World Cup viel Geld in die Hand genommen. Zur Preisverleihung war der saudische Kronprinz in Paris. Kritische Stimmen werfen ihm Sportswashing vor, also dass er mit den Gaming-Investitionen von der schlechten Menschenrechtslage ablenken will.
3: Das Wetter.
2: Das bringt Sonne mit ein paar Wolken, im äußersten Nordosten auch ein paar einzelne Schauer. Die Höchstwerte reichen heute 20 bis 28 Grad.
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1: Good morning.
4: Einen schönen Montagmorgen. So, mehr Apfelbäume als Einwohner.
1: Niedersachsen?
4: Fast. St. Tönis. In Tönis-Forstkreis Viersen. Dieser kleine Verein, der SC St. Tönis, hat gespielt gegen Eintracht Frankfurt. Ordentlich verloren. 0-11. Aber so ein kleiner Verein aus Niedersachsen, wo du schon dabei bist, hat ja gewonnen. Nämlich Jeddaloh SSV.
1: SSV Jeddaloh. Ich finde, das wird so geil geschrieben. Man kann das so richtig gut auch aussprechen. Jeddaloh mit Doppel-D wird das geschrieben auch. Finde ich richtig gut.
4: Klingt witzig.
1: Ich dachte, dass du darauf hinaus willst, weil 1150 Einwohner sind da irgendwie beheimatet und der Fußballverein anscheinend ganz schön
4: geht
1: gut.
4: Durch die Decke, spielt Regionalliga und im DFB-Pokal jetzt in der 2. Runde, weil die Heidenheim rausgekegelt haben. So DFB-Pokal, das ist ja kleiner Verein gegen großer Verein, das kann passieren. Da kann es aber auch passieren, dass es mal kracht und das hat's bei der Partie Waldhof Mannheim gegen Kaiserslautern. Und diese Ausschreitungen, die ziehen noch einiges nach sich, darüber müssen wir gleich sprechen.
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0: weißt, dass ich gerade einreiße, was noch nicht steht. Es tut mir auch nicht leid, leid, leid, leid.
1: Jolle.
0: Dass ich das gerade selber nicht so richtig verstehe.
1: Mit zu nice, gleich 10 Minuten nach 8, hier ist Deutschlandfunk Nova.
2: Fußballwochenende ist zu Ende gegangen. DFB-Pokal war, das heißt, kleine Vereine können gegen große Vereine spielen, Favoriten gegen Underdogs.
1: Leider gab es auch Ausschreitungen bei der Partie. Oh, da knallt's. Waldhof Mannheim gegen Kaiserslautern. Sprechen wir gleich noch genauer drüber. Benedikt Kadinsky aus unserer Sportredaktion ist hergekommen. Hi, guten Morgen.
3: Morgen.
1: Fangen wir erstmal mit David gegen Goliath an. Überraschung, Sensation, was gab's?
3: Ja, gab einige. Also gestern Abend kam noch eine dazu. Das war eine der größeren Überraschungen, nämlich dass Rot-Weiß Essen mit 2:0 gegen St. Pauli gewonnen hat. Da war in Essen echt was los. Die haben eine ziemlich gute Leistung gezeigt. Von Pauli kam so gut wie gar nichts. Und Essen-Spieler Janne Sietern, der war auch ziemlich stolz auf seine Mannschaft.
4: Da gibt's auch nicht mehr viel zu sagen. Einfach unfassbar geil. Energie haben wir in jedem Spiel, wie ich finde, auf den Platz gebracht. Klar, gelang uns das ab und zu dann mal nicht so gut, aber ich glaube, da gehört manchmal auch das nötige Quäntchen Glück dazu und man sieht aber, was die Truppe imstande ist zu leisten und wenn wir das jedes Mal so hinbekommen, dann wird es hier für jeden schwer.
3: Ähnlich war es auch bei dem anderen Bundesliga-Absteiger, dem 1. FC Heidenheim. Die haben gegen Jeddelo 2 aus der Regionalliga eine richtige Packung bekommen mit 2:5. Und Groß Asbach hat gewonnen am Samstag schon im Elfmeterschießen gegen Arminia Bielefeld.
1: Gut, ein paar Favoriten haben es ja geschafft, sind aber doch ins Straucheln gekommen, ne?
3: Ja, gab es noch ein paar Kandidaten. Also der SC Paderborn zum Beispiel hat sich schwer getan. 4:2 immerhin gegen den starken Regionalligisten Phoenix Lübeck. Nürnberg nur mit 5:4 im Elfmeterschießen gegen den Drittligisten Viktoria Köln. Und ja auch Hertha BSC nur mit 4:2 im Elfmeterschießen durchgekommen. Also die mussten dann erstmal durchatmen und man hat wieder gesehen, dass die unterklassigen Teams schon im Rhythmus sind und die höherklassigen noch ein bisschen warten müssen, beziehungsweise da geht die Saison ja bald erst los.
1: Ja, so, dann kommen wir mal zu dem Aufregerthema. Es gab Krawalle beim Südwest-Derby bei Waldhof Mannheim gegen den 1. FC Kaiserslautern. Mehr als 100 Verletzte bei Fans und Polizei. Für alle, die das nicht ganz mitbekommen haben, was ist passiert?
3: Ja, das waren wirklich schlimme Bilder, die wir da gesehen haben. Das ganze Spiel über gab es Pyro in beiden Fanlagern. Dann gab es ziemlich harte Zweikämpfe natürlich auch. Bei so einem Derby ist das irgendwo auch normal, aber es ging dann eben darüber hinaus. Nach Abpfiff gab es eine Spielertraube, wo sich dann so ein bisschen gerangelt wurde. Dann haben Fans Sachen auf den Platz geworfen. Es gab Böller, die gezündet wurden. Wir haben das ja gerade auch gehört. Und das endete irgendwann darin, dass die Fans auf den Platz gestürmt sind, die Mannheimer Fans, und dann die Polizei da eingreifen musste. Das war eine Situation, die wirklich komplett außer Kontrolle hätte geraten können. Es gab eine Spielunterbrechung, 35 Minuten lang. Mannschaften dann wirklich in die Kabine geflüchtet und haben gesagt, okay, da mit der Gewalt haben wir jetzt nichts zu tun, müssen uns davor irgendwie schützen. Die Polizei war auf Pferden unterwegs, hat versucht, das Ganze unter Kontrolle zu bringen und irgendwann konnte es dann weitergehen.
1: Und ganz nebensächlich gewinnt dann Kaiserslautern auch noch die Partie. Mhm. Wie haben Vereine, Polizei und Politik auf diese Ausschreitung reagiert?
3: Ja, also die Vereine wollen sich die Situation genau anschauen, mit den Fans sprechen, mit den Fangruppierungen sprechen und Konsequenzen ziehen. Zum Beispiel geht es da um Stadionverbote. Die Politik fordert auch Konsequenzen, zum Beispiel Mannheims Dezernent für Kinder, Jugend und Familie, Dirk Grunert, mit Blick auf die Pyrotechnik im Stadion.
5: Das liegt grundsätzlich in der Verantwortung des Vereins, der natürlich das Sicherheitspersonal stellt, das entsprechend kontrollieren muss, nach meiner Kenntnis. Das muss man sich, glaube ich, einfach im Nachgang nochmal angucken, inwieweit es dort Lücken im System gibt, die man versuchen muss, zukünftig noch besser zu schließen.
3: Ja, die Frage ist natürlich einfach, wie kommen so viele Böller ins Stadion, fragt man sich immer wieder. Keiner weiß es so ganz genau. Das muss oder wird oft auch in der Woche vorher schon vorbereitet in den Stadien, manchmal von den Ultragruppierungen. Die Gewerkschaft der Polizei sagt, dass die Vereine an den Kosten beteiligt werden sollen, dass das vielleicht ein Hebel wäre, damit die Vereine endlich was tun und die Fangruppierung irgendwie in die Mangel nehmen sozusagen. Es geht um Geldstrafen vom DFB, die besprochen werden. Und die Frage ist natürlich, was bringt es wirklich, was kann wirklich ein Hebel sein, um das Ganze zu verändern? Mal gucken, was da kommt.
1: Ist das Geld der einzige Hebel oder gibt es noch andere Ideen, wie man sowas verhindern könnte?
3: Also der ehemalige Nationalspieler Freddy Bobic ist relativ drastisch geworden. Er hat gesagt, wir können auch die Mannschaften ausschließen. Wir können sagen, DFB-Pokal ist jetzt für euch beide vorbei. Also es geht um Mannheim und Kaiserslautern. Auch zwei Vereine mit viel Tradition. Das sind natürlich Ideen, aber die Frage ist, was ist wirklich wirksam? Viele Gruppen haben eben Möglichkeiten, Fangruppierungen ins Stadion zu kommen, schon unter der Woche. Und da ist ein extremes Gewaltpotenzial da. Das haben wir ja jetzt gesehen, leider am Wochenende.
2: DFB-Pokal mit Ausschreitungen am Wochenende. Was passiert ist und wie sich sowas verhindern lässt in Zukunft, das hat uns Benedikt Kaninski erklärt aus unserer Sportredaktion.
6: Merci. 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

0: Wann ging dein Herz verloren? Rooney, fragen das. 8.20 Uhr, Deutschlandfunk Nova ist an diesem Montag bei euch und das ist in den Schlagzeilen.
1: Der Hitzesommer in diesem Jahr hat nach Angaben von Greenpeace in Deutschland Schäden von mindestens 36 Milliarden Euro verursacht. Die meisten Kosten in der Arbeitswelt durch Ausfälle entstanden, weil zum Beispiel jemand langsamer arbeitet, weil es so heiß ist oder mehr Fehler macht oder sich krank meldet. Der tatsächliche Schaden könnte laut Greenpeace noch viel größer sein. Nicht berücksichtigt seien zum Beispiel langfristige ökologische Schäden.
0: Blick nach Norwegen. Die norwegische Königsfamilie ist in Sorge um König Harald. Der Gesundheitszustand des 89-Jährigen hat sich verschlechtert. Das hat der Palast in Oslo mitgeteilt. Der König, der liegt ja seit vergangenem Montag im Krankenhaus. Bakterielle Blutinfektion. Er bekommt Antibiotika, heißt es in der Erklärung.
1: Wer ChatGPT nutzt, der sieht ab heute Werbung bei Gratis-Accounts oder bei diesen günstigeren Zugängen. Nach fast 3 Jahren ohne Werbung will OpenAI damit Werbeeinnahmen erzielen. Start ist heute in mehr als 30 europäischen Ländern.
0: Ich habe auch noch eine 3.
1: Ja.
0: 3 Wochen.
1: Ja.
0: Und 2 Tage.
1: Was denn?
0: Hat er Urlaub gehabt. Bundeskanzler Friedrich Merz.
1: Ah.
0: Am Tegernsee ist er gewesen in Bayern. Und dann war sein erster öffentlicher Auftritt am Wochenende im Hürtgenwald in der Eifel, um den Helferinnen und Helfern dort zu danken. Da hat nämlich der Wald gebrannt. Das war der größte Waldbrand in der Geschichte Nordrhein-Westfalens.
1: Ja, 1,5 Wochen her und Bewohnerinnen und Bewohner so, warum erst jetzt? Also viele haben da Schilder hochgehalten, der Wald brennt und Friedrich Merz pennt oder danke Helden Merz abmelden. Es wurde gepfiffen und er wurde ausgebuht.
2: Ich habe angeboten, hierher zu kommen, aber sie haben gesagt, kommen Sie danach.
1: Tja, darum hat ihn der Landrat des Kreis Düren, Ralf Nolten, gebeten. Also bitte erst danach kommen die Einsatzkräfte, man will sie bei der Arbeit nicht stören.
0: Ja, Ralf Düren, CDUler. Blick nach vorne, CDU, CSU und SPD treffen sich im Kabinett. 2-tägige Klausur steht an. Und laut Merz soll es auch um das gehen, warum es so heiß ist, was Trockenheit und Waldbrände so in Deutschland machen und wie man sich vorbereiten kann.
2: Und ich will allen Leugnern des Klimawandels sagen, schauen Sie sich das genau an, was hier passiert ist. Das ist der Klimawandel. Wir werden alles tun, um den Klimawandel zurückzudrängen, aber wir müssen auch mit dem Klimawandel leben.
0: Auch das hat der Bundeskanzler gesagt, man müsse eben mit diesem Klimawandel leben und darauf vorbereitet zu sein, sei Aufgabe von Bund, von Land und von der Gemeinde.
1: Ich würde sagen, dann schauen wir doch mal, was da morgen und übermorgen rauskommt bei dieser Klausurtagung.
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0: Weisheiten von Genesis Owusu. What comes will come.
1: Ja. Ich weiß, what comes now.
0: What comes denn now?
1: Doro Bergmann comes.
0: Ach Mensch, was du alles weißt.
1: Ja Mensch, habe ich von Genesis Owusu.
0: Hallo.
1: 8:30 Uhr, moin.
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3: Extreme Hitze, Dürre und Waldbrände. Dieser Sommer wird laut Greenpeace teuer. Er verursacht volkswirtschaftliche Schäden von mindestens 36 Milliarden Euro. Bei der Berechnung dieser Zahl hat Greenpeace Schadensschätzungen aus verschiedenen Bereichen kombiniert. Zum Beispiel die Verluste an Lebensjahren oder an Arbeitsproduktivität durch die Hitze, Ernteausfälle und Waldschäden oder Belastungen durch das Niedrigwasser. Die Umweltschutzorganisation sagt, dass die 36 Milliarden Euro die Untergrenze sind, weil sich viele Schäden gar nicht richtig berechnen lassen. Greenpeace meint, ein Weiter-so könnten wir uns nicht mehr leisten und fordert die Bundesregierung zum Handeln auf. Die Regierung trifft sich ab morgen zu einer Kabinettsklausur. Die SPD hat einen Vorstoß zu einem nationalen Hitzeschutzplan gemacht und will eine Grundgesetzänderung für bessere Klimaanpassung. Die Union ist da skeptisch. Die Bahngewerkschaft EVG macht Druck für einen besseren Schutz von Zugpersonal. Sie droht mit deutschlandweiten Ausfällen im Regionalverkehr, sollte die Politik nicht für mehr Sicherheit sorgen. EVG-Chef Martin Burkhardt spricht gegenüber dem Bayerischen Rundfunk von einer steigenden Zahl an Übergriffen. Inzwischen würden jeden Tag statistisch bis zu 8 Bahnmitarbeitende attackiert. Der Gewerkschafter fordert deshalb, dass ein Plan für mehr Sicherheit noch dieses Jahr in den Bundestag kommt. Andernfalls drohte er im Januar den Betrieb im Regionalverkehr lahmzulegen. Dazu würden Betriebsräte Dienstplänen ihre Zustimmung verweigern. Inzwischen hat das Bundesjustizministerium auf die EVG-Drohung reagiert. Es sagt, der Gesetzentwurf werde zurzeit innerhalb der Regierung abgestimmt. Ziel sei, dass der Bundestag noch dieses Jahr darüber berät. Die Regierungskoalition will die telefonische Krankschreibung abschaffen. Die Krankenkasse AOK will sie dagegen beibehalten. AOK-Chefin Carola Reimann sagte der Funke Mediengruppe, gerade bei Infektionswellen sei die Krankschreibung per Telefon ein gutes Mittel, weil so Ansteckungen vermieden werden, auch beim medizinischen Personal. Reimann sagte auch, dass sie dabei keinen Missbrauch sieht. Die Koalition hatte Anfang Juli beschlossen, die telefonische Krankschreibung abzuschaffen, die es seit der Corona-Pandemie gibt. Die Koalition will auch, dass Arbeitnehmerinnen und Arbeitnehmer generell ab dem ersten Krankheitstag eine Krankschreibung brauchen. Auch das findet die Vorsitzende vom AOK-Bundesverband unnötig.
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3: Mascha und der Bär ist eine russische Zeichentrickserie. Weltweit verfolgen Millionen Kinder die Abenteuer des Mädchens und des ehemaligen Zirkusbären. In der Ukraine soll die Serie nicht mehr gezeigt werden dürfen. Die Regierung dort hat Sanktionen gegen die russischen Serienmacher verhängt und nennt die Trickfilme eine Gefahr für die nationale Sicherheit. Die Ukraine wirft Russland unter anderem vor, sich über die Serie ein positives Image verschaffen zu wollen. Kritik an Mascha und der Bär kam auch schon aus Großbritannien und Estland, weil das Mädchen in mehreren Folgen mit Militärkleidung zu sehen ist.
2: Das Wetter.
3: Nur im Nordosten ein paar Schauer, sonst sonnig und trocken, 20 bis 28 Grad.
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1: Schönen Montagmorgen zusammen.
0: Da ist ganz schön viel Geld bei rumgekommen. Und zwar im negativen Sinne, muss man sagen, was Greenpeace da jetzt zusammengesammelt hat. Mindestens 36 Milliarden Euro verursacht durch diese Hitze in diesem Jahr.
1: Ja, und diese Folgen, ne, wenn man mal überlegt, okay, was kann jetzt irgendwie so teuer sein? Naja, da fällt vielleicht Arbeit aus, der eine oder andere arbeitet vielleicht nicht mehr so schnell oder meldet sich dann krank und dann wird das nicht besetzt und dann reißt das vielleicht die Lücke, dann hast du den Schaden.
0: So sieht's aus und wir müssen uns diese Zahlen genauer anschauen. Auch langfristige ökologische Schäden sind da noch nicht drin mit in dieser großen Zahl, deswegen all das Thema gleich bei uns.
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0: The Beaches, The Last Girls at the Party, 8.36 Uhr.
1: So, ist wieder kühler, kann man wieder so ein bisschen durchatmen. Es regnet auch wieder, das ist gut für die Böden, für Pflanzen, Tiere und Menschen und auch für die Wirtschaft. Die hat ja lange die Wirtschaft geächtzt und geschnauft unter dieser Trockenheit. Gab es viele Probleme und Greenpeace hat jetzt konkret den Schaden auch mal ausgerechnet.
0: Bevor wir uns diese Zahlen aber anschauen, werfen wir erstmal einen Blick auf die Flüsse. Alex Wert aus dem Deutschlandfunk Nova Nachrichten. Der Schiffsverkehr ist ja praktisch zum wirklich Stillstand gekommen, weil die Pegel so niedrig waren, man konnte gar nicht mehr dadurch. Hat der Regen da jetzt schon was verbessert?
2: Ja, so ein bisschen. Also viele Fähren sind jetzt wieder unterwegs. Also die kleineren Schiffe, sage ich mal, die Menschen, Fahrräder und Autos zum Beispiel befördern. Also zum Beispiel auf dem Rhein in Köln und Düsseldorf in Nordrhein-Westfalen sind wieder Fähren unterwegs und auch in Kaub in Rheinland-Pfalz. Aber der Pegel da ist zum Beispiel immer noch so niedrig, dass Fähren zum Teil keine großen und schweren Fahrzeuge transportieren können. Also zum Beispiel Wohnmobile.
0: Wie sieht's aus bei den großen Schiffen, die Güter transportieren? Immer noch schlecht, oder?
2: Das sieht immer noch schlecht aus und das wird wahrscheinlich auch noch Wochen dauern, also wahrscheinlich bis Ende September, Anfang Oktober, bis sich da die Lage entspannt. Also davon geht zumindest der größte deutsche Binnenhafen in Duisburg aus. Die Betriebsgesellschaft da sagt, dass Güterschiffe nach wie vor nur 20% der normalen Ladung transportieren, wegen der niedrigen Wasserstände. Das Problem gibt's ja seit Wochen. Der Güterverkehr wurde deswegen teils auf die Straße und auf die Schiene verlegt. Die Bahn hat zum Beispiel extra Güterzüge bereitgestellt. Viele Bundesländer erlauben es vorübergehend, dass schwere Lkw, die Güter transportieren, auch sonntags fahren. All das hat die Transportkosten für die Unternehmen nach oben getrieben.
0: Lass uns bei den Kosten bleiben und kommen zu dem, was Greenpeace ausgerechnet hat. Denn die NGO sagt, dass heiße und trockene Sommer wie dieses Jahr sehr, sehr viel Geld kosten. Mindestens 36 Milliarden Euro für dieses Jahr ausgerechnet. Wie kommen die auf die Zahl?
2: Das ist ein geschätzter Schaden aus verschiedenen Bereichen, zum Beispiel Verkehr, Gesundheit und Landwirtschaft. Der größte Posten dabei ist, dass wir bei der Arbeit weniger produktiv sind, wenn es so heiß ist. Also Greenpeace rechnet mit 25 Hitzetagen, die für einen Verlust von fast 11 Milliarden Euro sorgen. Zum Beispiel, weil wir uns bei Hitze schlechter konzentrieren können und weil wir öfter und mehr Pause brauchen. Dann sind Waldschäden mit in der Berechnung, zum Beispiel die Brände. Bei der Landwirtschaft geht es um Ernteausfälle, bei der Bildung geht es darum, dass Schülerinnen und Schüler auch schlechter lernen, weil sie sich schlechter konzentrieren können in der Hitze oder weil Unterricht ausgefallen ist. Und beim Gesundheitssystem zum Beispiel, da geht es um viele Todesfälle im Zusammenhang mit Hitze und viele, die sich eben deswegen auch behandeln lassen müssen.
0: Was machen wir jetzt mit den Zahlen?
2: Also Greenpeace sagt, dass die Politik noch viel mehr tun muss in Sachen Klimaschutz als bisher, weil das, was da bisher an Geld reingesteckt wird, ist laut der NGO nur ein Bruchteil von dem Schaden, der durch Hitze und Trockenheit entsteht. Greenpeace sagt, diese 36 Milliarden Euro, das ist jetzt schon 1% von Deutschlands gesamter Wirtschaftsleistung, aber ist tatsächlich immer noch konservativ gerechnet, sagt die NGO, weil vieles im Detail gar nicht beziffert werden kann.
1: Könnte noch teurer sein. Was kostet uns der heiße, der trockene Sommer 2026? Greenpeace sagt jetzt mindestens 36 Milliarden Euro und rechnet das vor. Alex Wert aus unserer Nachrichtenredaktion mit den Infos dazu. 8.40 Uhr, 20 Minuten vor 9. Tommy Richman und Changes.
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0: Oh, der läuft weg, oder? Am Ende. Der geht raus, habe ich das Gefühl. Der Tommy.
1: Er stampft aber ganz schön ordentlich.
0: Hallo, mal Füße anheben, Kollege.
1: Ey, immerhin nicht so ein Schlurfer. Solche Leute habe ich ja gefressen, ne? Die immer so über den Boden schlappen, so.
0: Schön, wie tolerant du bist.
1: Nee, das mag ich wirklich nicht. Einfach mal Füße hochheben, da werde ich richtig sauer.
0: So, Füße hochheben, Inga Gebauer kommt.
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3: Im Süden Chinas haben Felsmalereien mehr als 2000 Jahre überdauert. Möglicherweise auch wegen des Blutes von Geburten. Es geht um die roten Huashan-Felsbilder, die trotz eines feuchten Monsunklimas in der Region bis heute gut erhalten sind. Seit ein paar Jahren gehören die Bilder zum UNESCO-Welterbe. Ein Forschungsteam schreibt im Journal of Archaeological Science, dass Blut und die darin enthaltenen Proteine für die besondere Haltbarkeit im Gestein gesorgt haben. Die Malereien sind quasi mit dem Felsen verschmolzen. Das Blut stammt von Tieren und von Menschen. Laut den Forschenden liefern die Proben auch einen Hinweis darauf, dass das Blut von Geburten stammen könnte. Zwei Proteine wurden entdeckt, die vor allem bei Hochschwangeren vorkommen. Möglicherweise war die Verwendung der Nachgeburt Teil eines Rituals der damaligen matriarchalen Gesellschaft in der Region. Die Forschenden weisen aber darauf hin, dass es sich dabei bisher nur um eine Vermutung handelt. Giraffen, Elefanten, exotische Tiere. Zoos wurden mal erfunden, um Leute zu unterhalten. Aber mittlerweile haben sie auch andere Zwecke. Zoos sollen auch bilden, sie dienen der Forschung und helfen bedrohten Tieren beim Überleben. Forschende der Universität Brighton haben sich das für britische Zoos genauer angesehen und sie schreiben im Fachblatt PLOS ONE, das könnte besser gehen. In den untersuchten Zoos und Aquarien im Vereinigten Königreich leben über 2600 verschiedene Wirbeltierarten, insgesamt mehr als 100.000 Tiere. Die meisten davon sind Fische. Amphibien kommen dagegen kaum vor, obwohl sie die am stärksten bedrohte Wirbeltierklasse sind. Weniger als 30% der Tiere waren Arten, die auf der roten Liste stehen und mal mehr, mal weniger gefährdet sind. Die Forschenden sagen, Zoos könnten die Vielfalt bedrohter Arten in ihren Sammlungen noch weiter erhöhen. Auch wenn jenseits der öffentlichen Ausstellung schon viel Artenschutz betrieben werde.
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0: Simple Plan. Your Love is a Lie. Deutschlandfunk Nova hier. 10 von 9, das ist in den Schlagzeilen.
1: Am 24. August 1991 hat das ukrainische Parlament die Unabhängigkeit von der Sowjetunion erklärt. Also das kommt heute, 35 Jahre danach, Unabhängigkeitstag für die Ukraine. 4 Monate später wurde dann die Entscheidung damals auch noch bekräftigt durch ein Referendum. 4,5 Jahre nach Beginn des russischen Angriffskriegs hält heute an diesem besonderen Tag Wladimir Selenskyj, der ukrainische Präsident, eine Rede.
0: Der beliebte Chatbot wird zum Werbeplatz. Nutzerinnen und Nutzer der kostenfreien sowie der günstigeren Version von ChatGPT bekommen ab heute Werbung. Erstmal soll das Ganze nicht personalisiert sein, heißt es vom Betreiber OpenAI. Aber wer ChatGPT weiter werbefrei nutzen will, muss dafür ordentlich zahlen.
1: Wir schauen noch aufs Wetter. Es bringt Sonne und ein paar Wolken im äußersten Nordosten. Dann auch vereinzelt Schauer. Höchstwerte heute zwischen 20 und 28 Grad.
0: Es ist Montag, ihr vielleicht zurück aus dem Urlaub und denkt euch, ach, hätte auch ewig so weitergehen können.
1: Ja, genau.
0: Kann es aber auch ein bisschen, zumindest.
1: Ja, wenn man,
0: Sabbatical.
1: Genau, wenn man sich die lange Auszeit gönnt. Also Sabbatical. Eine Zeit lang nicht arbeiten, für einen Monat oder für ein ganzes Jahr.
2: Wer Lust drauf hat und es sich leisten kann, sollte sich das unbedingt gönnen. Wer keine Lust drauf verspürt, sollte jetzt nicht nur deswegen ein Sabbatical machen, weil es gerade ein Trendthema ist.
0: Tja, Dennis hatte aber Bock, der hat es dann auch gemacht. Aber er sagt, man muss sich das finanziell schon gut überlegen.
2: So 30.000 bis 35.000 Euro hat die ganze Nummer gekostet und das muss man sich halt erstmal leisten können. Das ist schon viel Geld.
1: Auf jeden Fall hat er im Vorfeld zurückgelegt vor seiner Auszeit. Was er in dieser Auszeit genau gemacht hat, das wird euch wahrscheinlich überraschen. Denn es ist ein ganz besonderes Sabbatical, das er gewählt hat, aber trotzdem Tipps für uns alle, wie wir mit Sabbaticals umgehen können, wenn wir Bock drauf haben.
0: Heute bei uns 20 Minuten nach 9.
1: Dagny, c'est la vie. In 9 Minuten ist es 9. Schönen Montagmorgen euch.

0: 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Das Leben ist ein Killer. Life is a killer.
1: Life is a killer. Wie kriege ich jetzt die Kurve zu meiner Tasse? Ich möchte gleich darüber reden. Britta Wagner erstmal. Good morning.
2: Morgen.
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4: Extreme Hitze, Dürre, Waldbrände. Dieser Sommer wird laut Greenpeace teuer. Er verursacht volkswirtschaftliche Schäden von mindestens 36 Milliarden Euro. Bei der Berechnung dieser Zahl hat Greenpeace Schadensschätzungen aus verschiedenen Bereichen kombiniert. Zum Beispiel die Verluste an Lebensjahren oder an Arbeitsproduktivität durch die Hitze, Ernteausfälle und Waldschäden oder Belastungen durch das Niedrigwasser. Die Umweltschutzorganisation sagt, dass die 36 Milliarden Euro die Untergrenze sind, weil sich viele Schäden gar nicht richtig berechnen lassen. Greenpeace meint, ein Weiter-so könnten wir uns nicht mehr leisten und fordert die Bundesregierung zum Handeln auf. Die Regierung trifft sich ab morgen zu einer Kabinettsklausur. Die SPD hat einen Vorstoß zu einem nationalen Hitzeaktionsplan gemacht und will eine Grundgesetzänderung für bessere Klimaanpassung. Die Union ist da skeptisch. Bundesaußenminister Johann Wadephul ist in die Ukraine gereist. Dabei war er auch in Charkiw, nahe der Frontlinie im russischen Angriffskrieg. Bei seinem Besuch dort gab es mehrmals Luftalarm. Wadephul besichtigte unter anderem die Uni von Charkiw. Die hat ein großes unterirdisches Seminargebäude gebaut, damit ein Teil der Studierenden wieder in Präsenz lernen kann. Außer Wadephul besuchen gerade noch andere westliche Spitzenpolitiker die Ukraine. Die Ukraine feiert heute nämlich ihren Nationalfeiertag. Vor genau 35 Jahren erklärte sich das Land für unabhängig von der Sowjetunion. ChatGPT zeigt in seiner kostenfreien Variante in Deutschland ab heute Werbung an. In den USA ist das schon seit Anfang des Jahres so. OpenAI hatte vor ein paar Tagen angekündigt, dass die Werbung in mehr als 30 europäischen Ländern kommen soll. Nicht nur in der kostenfreien Variante, sondern auch im Einsteigertarif Go. Die Anzeigen sollen die ChatGPT-Antworten nicht beeinflussen, verspricht der Anbieter. Es soll auch erstmal keine personalisierten Werbeanzeigen geben. Und Zitat, sensible oder regulierte Themen wie Gesundheit und Politik sollen frei von Werbung bleiben. Der Äthiopier Yomif Kejelcha hat sich den Halbmarathon-Weltrekord zurückgeholt. Bei einem Rennen in Buenos Aires brauchte er für rund 21 Kilometer genau 56 Minuten und 51 Sekunden. Damit blieb er knapp unter dem vorherigen Weltrekord, den der Ugander Jacob Kipchimo im März in Lissabon aufgestellt hatte. Beide Rekorde müssen noch offiziell anerkannt werden. Der Äthiopier und der Ugander liefern sich schon seit ein paar Jahren ein Duell um die Bestzeit im Halbmarathon. Die beiden sind auch im Marathon sehr schnell unterwegs.
3: Das Wetter.
4: Das bringt Sonne mit ein paar Wolken, im äußersten Nordosten auch ein paar einzelne Schauer. Das alles zwischen maximal 20 und 28 Grad.
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1: Prost.
0: Guten Morgen alle und guten Morgen auch Jennys Tasse.
1: Auf der Tasse steht drauf 365 Tage Glück für dich. Es ist ein Marienkäfer drauf, ist noch so ein Kleeblatt drauf, vielblättrig. Mhm. Und ich bin wirklich überfordert. Also so viel Glück, nur für mich alleine.
0: Schön.
1: Das würde ich gerne sharen. So.
0: Ah, das
1: Weil
0: ist es.
1: Das ist ja, ich meine, ich habe schon viel daraus getrunken.
0: Aber
1: bis zum Glück habe ich schon
0: 65,
1: weggesuppelt.
0: Ne? Dann hast du ja weniger Tage Glück.
1: Ja, aber ich habe ja noch plus das Kleeblatt, plus den Marienkäfer. Der hat, warte, wie viele Punkte? 1, 2, 3, 4, 5, 6, 7, 8, 9, 10.
0: Ja, Sams. Ah nee, hat weniger.
1: Ja, willst du ein bisschen was vom Glück abhaben oder nicht?
0: Nö, aber Inhalt würde ich nehmen.
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0: Das sind Travis mit Sing. Unless you sing, sing, sing, sing. 24. August, 9.10 Uhr, hier ist Deutschlandfunk Nova.
1: Heute, vor 35 Jahren, hat die Ukraine ihre Unabhängigkeit von der damaligen Sowjetunion erklärt. Wenige Monate später wurde diese Entscheidung nochmal bekräftigt. Es gab ein Referendum, mehr als 90% der Leute, die abgestimmt haben, waren dafür.
0: Seit dem russischen Angriffskrieg ist dieser 24. August allerdings kein unbeschwerter Nationalfeiertag. Wir haben heute Morgen darüber mit Rebecca Barth gesprochen aus dem ARD-Studio Kiew und wollten wissen, welche Bedeutung dieser Jahrestag heute für die Ukrainerinnen und Ukrainer hat und was geplant ist.
2: Ja, das ist schon ein emotionaler Tag für viele Menschen. Vor Beginn des Angriffskriegs gab es unter anderem immer eine große Militärparade. Das macht man heute natürlich nicht aus Sicherheitsgründen. Aber wir erleben hier schon seit einigen Tagen Vorbereitungen auf diesen Tag. Bei mir im Park zum Beispiel um die Ecke ist so eine Ausstellung, die heißt Die Hände, die die Unabhängigkeit bewahren. Und es zeigt Soldatenhände, verschrumpelt, verletzt, verdreckt. Und das zeigt eben den hohen, hohen Preis, den dieses Land für die Unabhängigkeit seit Jahren zahlen muss.
0: Also könnte man sagen, ist es eher ein trauriger Feiertag?
2: Nein, es ist ein Tag, auf den man auch stolz ist. Es ist aber ein Tag, wo man noch mal mehr spürt, dass diese Unabhängigkeit eben bedroht wird. Mhm. Russland kämpft nicht nur um Gebiete, Russland kämpft gegen die Kultur dieses Landes, gegen die Sprache dieses Landes, gegen die Menschen, die dieses Land ausmacht. Ich war in Cherson im Süden der Ukraine, wo russische Soldaten gezielt Zivilistinnen und Zivilisten mit Drohnen jagen. Also das ist Terror, es ist eine Terrorkampagne gegen die Menschen, die hier einfach leben, dafür, dass sie Ukrainer sind. Und an diesem Tag wie heute erinnert man sich nochmal daran, dass man seit Jahren in der Lage ist oder in der Situation ist, die sich seine eigene Sicherheit, seine eigene Unabhängigkeit eben verteidigen zu müssen, weil die konkret bedroht ist.
0: Abgesehen von der Ausstellung, die du gerade schon genannt hast, ist heute ja auch eine Rede von Selenskyj geplant, dem ukrainischen Präsidenten. Was ist für ihn gerade sehr wichtig zu sagen?
2: Nun, er wird mit Sicherheit auch auf viele Punkte, die ich jetzt schon genannt habe, eingehen. Er wird wahrscheinlich eher weniger auf die innenpolitische Krise eingehen, die ihn auch gerade bedrückt oder die an dem Vertrauen in ihn nagt. Wir haben einen weiteren Korruptionsfall in diesem Land, der hochrangige Politiker und Beamte des Staates betrifft. Wir haben einen ehemaligen Verteidigungsminister, der Wahlen gefordert hat und ja praktisch in offene Position zu Präsident Selenskyj gegangen ist. Das wird heute wahrscheinlich nicht Thema oder nur am Rande und indirekt Thema seiner Rede sein.
0: Muss man Sorge haben, dass Russland diesen Tag denn ausnutzt, beziehungsweise heute wieder erneute Angriffe oder vielleicht noch heftigere fährt?
2: Das ist jedes Jahr so, dass es Befürchtungen gibt, dass Russland gewisse Daten nutzt, um noch einmal symbolisch heftig anzugreifen. In Kiew war diese Nacht ruhig, was Luftangriffe angeht, aber beispielsweise die Stadt Kramatorsk im Osten der Ukraine, eine Frontstadt, beziehungsweise seit kurzem sogar offiziell Stadt im Kampfgebiet, hat heute alle Geschäfte geschlossen, weil sie eben befürchtet, dass Russland an einem Tag wie heute noch einmal gezielter Terror auch gegen die verbliebenen Zivilisten in diesen Städten ausüben möchte.
0: Lass mich abschließend noch auf den Besuch unseres Außenministers Wadefuhl in der Ukraine eingehen. Der war da und hat 50 Millionen Euro nochmals humanitäre Hilfe zugesichert seitens von Deutschland. Wie wurde dieser Besuch wahrgenommen am Wochenende?
2: Das ist natürlich ein wichtiger Besuch. Johann Wadefuhl war unter anderem in Kharkiv im Osten der Ukraine, die zweitgrößte Stadt des Landes. Und auch diese Stadt ist gar nicht so weit weg von der Front. Und auch dort gibt es schon ja, Bereiche am Stadtrand, wo wir Netze haben, die diese FPV-Drohnen, die ich schon angesprochen habe, abhalten soll. Also auch da rückt der Krieg immer näher, immer näher, immer näher. Man fährt weniger als eine Stunde von dieser Stadt an die Front. Das ist für die Ukraine auf der einen Seite ein wichtiger Besuch, auf der anderen Seite dauert dieser Krieg schon so lang und die Situation vor allem in den Frontstädten ist so schlimm, dass das viele Menschen dann auch nicht mehr wahrnehmen. Wenn du unter ständigem Bomben, Terror, Raketenangriffen, Schlaflosigkeit leidest und dir Sorgen machst um deine Lieben, die an der Front sind oder in anderen Regionen des Landes leben, dann ist es auf der einen Seite wichtig, dass jemand kommt und Solidarität zeigt und auch praktisch etwas mitbringt. Auf der anderen Seite hat man viele, viele andere Probleme und das ist ja nun lange nicht der erste Besuch gewesen.
1: Heute ist der 35. Unabhängigkeitstag der Ukraine. 1991 wurde die Ukraine unabhängig von der Sowjetunion. Es ist ein wichtiger Feiertag heute. Dazu habt ihr Rebecca Barth gehört aus Kiew.
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0: Ist eine Reise wert.
1: Der ganze Schmerz war es eine Reise wert. So viel zum Urlaub, so viel zum Thema Urlaub.
0: So viel zum Thema Urlaub. Paris war ich auch schon lange nicht mehr, aber vielleicht wart ihr ja in Frankreich, habt euch gedacht, ja hier, ich muss da mal mir nochmal angucken, wie das da aussieht, da in der Bretagne zum Beispiel oder sowas. Vielleicht seid ihr gerade zurück und denkt euch, jetzt wieder arbeiten, muss das wirklich sein? Nein, es muss nicht sein, ihr könnt auch ein Sabbatical machen.
2: Mal einfach rauskommen, mal was Neues sehen, mal irgendwie wieder was Neues erleben. Wahrscheinlich auch so ein bisschen ausscheren aus dem gewöhnlichen Schule, Studium, Berufstätigkeit, Rente, Sarg-Modus war schon auch eine Motivation. Also unsere Gesellschaft organisiert den Lebenslauf auf diese und jene Weise und kann man da nicht ein bisschen rum experimentieren.
1: Das sagte Dennis Schmolk, der hat ein Sabbatical gemacht. Er hat es allerdings nicht zum Ich reise mal die ganze Welt ab genutzt, sondern er hat einen Master gemacht in Soziologie an der Uni Jena. Und wir wollten von Deutschlandfunk Nova Reporter Martin Krinner heute mal wissen, so eine Pause vom Arbeiten und dann studieren gehen, das ist doch recht untypisch, oder?
3: Ja, also stimmt, so das Klischee vom Sabbatical ist natürlich ein ganz anderes. Das heißt, dass du reist, dass du irgendwie, was weiß ich, dich aufs Fahrrad schwingst und alle 5 Kontinente abfährst oder solche Sachen machst. Viele Leute nutzen ihre Auszeit aber auch dafür, was weiß ich, das Haus zu renovieren oder sich um die kranken Eltern zu kümmern, wenn das notwendig ist oder eben nochmal zu studieren, so wie Dennis das gemacht hat. Das heißt also, die Gründe sind genauso unterschiedlich wie die Leute. Wichtig ist jetzt allerdings, wenn du so ein Sabbatical machst, dann solltest du einen relativ klaren Plan haben, was du in der Zeit machst, wofür du die Zeit eben nutzt. Es sollte keine Flucht sein vor dem Job oder vor der anstrengenden Arbeit oder sowas in der Art. Und das meint eben auch Dennis Schmolk.
2: Man sollte jetzt nicht statt einer Kur oder einer Therapie dann ein Sabbatical machen. Also ich lasse mir die Kur nicht mehr von der Krankenkasse bezahlen, sondern sag halt einfach, ich brauche eine Auszeit und mache ein Sabbatical. Das fände ich jetzt eher einen gefährlichen Trend, wenn es dahin ginge.
3: Oder anders gesagt, also man sollte das Sabbatical jetzt aus einer Position der Stärke heraus machen und nicht so als Flucht oder als Ausweg aus einer schwierigen Lage.
0: Finde ich, ist ein wichtiger Punkt. Aber natürlich gehört dazu auch die Frage, kann ich mir das überhaupt leisten? Wie finde ich das raus?
3: Also so ein Sabbatical, das machst du ja nicht von heute auf morgen, sondern du brauchst so ein bisschen Vorbereitungszeit und das dauert unter Umständen sogar mehrere Jahre. Und zur Finanzierung gibt es jetzt grundsätzlich 2 unterschiedliche Modelle. Entweder du wirst einfach freigestellt, unbezahlt, bekommst also kein Geld mehr. Oder aber du machst es über ein sogenanntes Zeitwertkonto beim Arbeitgeber und bekommst dann eben auch weiterhin dein Gehalt. Vorteil beim ersten Modell, wo du kein Geld bekommst, du machst dein Sabbatical oder du kannst dein Sabbatical relativ spontan machen. Das heißt, du musst halt einfach genug auf der hohen Kante haben, um dir das leisten zu können.
0: Angespart, ja.
3: Genau, also das ist auf jeden Fall die Voraussetzung. Und der Arbeitgeber muss natürlich mitspielen. Der Haken ist aber, nach einem Monat musst du dich dann komplett selber um deine Sozialversicherung kümmern, ganz alleine. Der Arbeitgeber meldet dich nämlich ab und du musst dich dann eben freiwillig versichern.
1: Ja, ich merke das schon, dass du da auch so ein leichtes Zögern hast bei dem Modell. Was ist bei dem anderen Modell, bei dem Zeitwertkontomodell?
3: Genau, beim Zeitwertkontomodell, da bleibst du eben in der Krankenkasse und in der Rentenversicherung drin. Brauchst dafür aber so ein bisschen längere Vorbereitungszeit. Okay. Also du arbeitest dann zum Beispiel 3 Jahre lang Vollzeit, bekommst aber nur 80% Gehalt. Und nach den 3 Jahren hast du dann eben so viel Zeit sozusagen angespart, dass du ein halbes Jahr frei bekommst, bist aber weiterhin fest angestellt und bekommst auch weiterhin die gleichen 80% ausgezahlt wie vorher. Das heißt also, es ist ein bisschen mehr Aufwand und du musst ein bisschen mehr regeln mit deinem Arbeitgeber, aber es ist so das sicherere Modell und eben auch günstiger.
0: Gut, die Frage ist natürlich, mit dem Arbeitgeber was regeln. Könnten sich jetzt auch einige sagen, naja, wirtschaftlich in Deutschland gerade schwierig, Unternehmen kürzen vielleicht Stellen oder sowas. Ist das gerade der richtige Zeitpunkt, ein Sabbatical zu machen oder darüber nachzudenken?
3: Also pauschal gesagt wird dir das wahrscheinlich niemand beantworten können. Das hängt sehr stark davon ab, in welcher Branche du eben arbeitest. Aber was ich ganz interessant fand, selbst wenn die Auftragslage gerade nicht so richtig rosig ist, ist ein Sabbatical nicht ausgeschlossen. Wenn wir es jetzt nämlich mal aus einer anderen Perspektive anschauen, aus der Arbeitgeber, dann kann so ein Sabbatical ein ziemlich smarter Weg sein, um vorübergehend Personal abzubauen und Kosten zu sparen. Den Gedanken fand ich ganz interessant. Der kommt von einer Wirtschaftsprofessorin, Jutta Rump heißt die. Die ist Professorin am Institut für Beschäftigung und Employability in Ludwigshafen und die sagt, Solange die Auftragsflaute herrscht, gehen die Leute eben ins Sabbatical.
4: Und wenn der Mitarbeiter und die Mitarbeiterin dann wieder zurückkommt, dann hat sich die Situation etwas beruhigt. Und dann habe ich diese Mitarbeiterin nicht oder den Mitarbeiter nicht verloren, sondern ich habe es eben tatsächlich auf diese Art und Weise vergleichsweise elegant gelöst.
3: Also so eine Art Kurzarbeit per Sabbatical, so kann man sich das vorstellen. Da gibt es natürlich ein gewisses Risiko, weil keiner am Anfang sagen kann, wie sich die Lage denn so weiterentwickelt. Aber 2008, 2009, während der Finanzkrise, haben relativ viele Unternehmen genau dieses Modell genutzt.
1: Also wir halten fest, auch in schwierigen Zeiten kann Sabbatical durchaus Sinn machen. Ein paar Dinge, worauf ihr achten solltet, haben wir gehört. Von Deutschlandfunk Nova Reporter Martin Krinner.
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0: Peggy Goo. Und ich denke immer Arya Stark, weil ich mich verlese im ersten Moment. Aber so heißt sie nicht, sondern sie heißt Arya Star. Ich bin da kurz immer gedanklich bei Game of Thrones unterwegs.
1: Ah ja.
0: Ja, war auch ein bisschen schlecht, aber naja.
1: 9.30 Uhr, Doro Bergmann. Bergmann.
0: Bergmann, ne? Bergman.
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3: Extreme Hitze, Dürre und Waldbrände. Dieser Sommer wird laut Greenpeace teuer. Er verursacht volkswirtschaftliche Schäden von mindestens 36 Milliarden Euro. Bei der Berechnung dieser Zahl hat Greenpeace Schadensschätzungen aus verschiedenen Bereichen kombiniert. Zum Beispiel die Verluste an Lebensjahren oder an Arbeitsproduktivität durch die Hitze, Ernteausfälle und Waldschäden oder Belastungen durch das Niedrigwasser. Die Umweltschutzorganisation sagt, dass die 36 Milliarden Euro die Untergrenze sind, weil sich viele Schäden gar nicht richtig berechnen lassen. Greenpeace meint, ein Weiter-so könnten wir uns nicht mehr leisten und fordert die Bundesregierung zum Handeln auf. Die Regierung trifft sich ab morgen zu einer Kabinettsklausur. Die SPD hat einen Vorstoß zu einem nationalen Hitzeschutzplan gemacht und will eine Grundgesetzänderung für bessere Klimaanpassung. Die Union ist da skeptisch. Die Bahngewerkschaft EVG macht Druck für einen besseren Schutz von Zugpersonal. Sie droht mit deutschlandweiten Ausfällen im Regionalverkehr, sollte die Politik nicht für mehr Sicherheit sorgen. EVG-Chef Martin Burkhardt spricht gegenüber dem Bayerischen Rundfunk von einer steigenden Zahl an Übergriffen. Inzwischen würden jeden Tag statistisch bis zu 8 Bahnmitarbeitende attackiert. Der Gewerkschafter fordert deshalb, dass ein Plan für mehr Sicherheit noch dieses Jahr in den Bundestag kommt. Andernfalls drohte er im Januar dem Betrieb im Regionalverkehr lahmzulegen. Dazu würden Betriebsräte Dienstplänen ihre Zustimmung verweigern. Inzwischen hat das Bundesjustizministerium auf die EVG-Drohung reagiert. Es sagt, der Gesetzentwurf werde zurzeit innerhalb der Regierung abgestimmt. Ziel sei, dass der Bundestag noch dieses Jahr darüber berät. Die Regierungskoalition will die telefonische Krankschreibung abschaffen. Die Krankenkasse AOK will sie dagegen beibehalten. AOK-Chefin Carola Reimann sagte der Funke Mediengruppe, gerade bei Infektionswellen sei die Krankschreibung per Telefon ein gutes Mittel, weil so Ansteckungen vermieden werden, auch beim medizinischen Personal. Reimann sagte auch, dass sie dabei keinen Missbrauch sieht. Die Koalition hatte Anfang Juli beschlossen, die telefonische Krankschreibung abzuschaffen, die es seit der Corona-Pandemie gibt. Die Koalition will auch, dass Arbeitnehmerinnen und Arbeitnehmer generell ab dem ersten Krankheitstag eine Krankschreibung brauchen. Auch das findet die Vorsitzende vom AOK-Bundesverband unnötig.
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3: Der Klimawandel sorgt für weniger Meereis in der Arktis. Handelsschiffe könnten dadurch zwischen Asien und Europa Zeit und Treibstoff sparen, denn die sogenannte Nordostpassage ist deutlich kürzer als Routen durch den Indischen Ozean. Das interessiert neben Russland und China auch Südkorea. Von dort ist jetzt ein Containerschiff für eine kommerzielle Testfahrt durch die Arktis gestartet. Nach Angaben des Ozeanministeriums soll es mit Chemieprodukten und Gebrauchtwagen europäische Häfen anlaufen. Südkoreas Regierung will auf dem Weg durch die Nordostpassage Daten sammeln zu Fahrtdauer, Treibstoffverbrauch und Betriebskosten. Ziel ist, die Route durch die Arktis langfristig zu etablieren. Umweltschützer warnen allerdings vor den Folgen des zunehmenden Schiffsverkehrs im Nordpolarmeer, besonders vor der Störung der empfindlichen Ökosysteme.
2: Das Wetter.
3: Nur im Nordosten ein paar Schauer, sonst sonnig und trocken, 20 bis 28 Grad.
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0: Good morning.
1: Schönen Montagmorgen euch. No. Wisst ihr, wie das ist? Wir gucken morgens in die Nachrichten, in die Schlagzeilen. Und da haben wir das jetzt vernommen von der EVG, die mit einer Blockade droht, wenn sich in Sachen Sicherheit in den Zügen bzw. bei den Zugbegleiterinnen und Zugbegleitern nichts tut.
0: Da ist ja auch einiges passiert in letzter Zeit. Auch ein tödlicher Angriff im Februar. Mhm. Und ich kann total verstehen, dass Leute sagen, ey, wir werden hier täglich irgendwie attackiert, bespuckt und so weiter. Es muss sich was ändern. Welche drastischen Forderungen es gibt und ob das zu drastisch ist oder nicht, das hört ihr gleich.
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0: Robin. Mit Talk to Me bei Deutschlandfunk Nova, 9 Uhr und gleich 38.
1: Stell euch mal vor, ihr wüsstet, gleich bei der Arbeit kann mir das hier passieren.
2: Also bespuckt werden wir auch regelmäßig, kann man schon fast sagen.
3: Es ist mir persönlich auch schon passiert, wo man dann halt auch nicht respektiert wird oder ja, wo man auch angegriffen wird.
1: Zugbegleiterinnen und Zugbegleiter erzählen das so, also die Leute, die zum Beispiel in den Zügen dann die Tickets kontrollieren, immer wieder müssen sie Gewalt erleben. Im Februar ist sogar ein Schaffner nach einem Angriff gestorben.
0: Die Bahngewerkschaft EVG, die sagt, also wenn sich da nicht bald was tut, dann legen wir einfach den Betrieb lahm. Alex Wert aus dem Deutschlandfunk Nova Nachrichten, den haben wir gefragt, was genau die Gewerkschaft angedroht hat.
4: Also EVG-Chef Martin Burkhardt sagt, dass man den Dienstplänen im Januar nicht zustimmen will, also den Plänen von DB Regio und von anderen privaten Zugunternehmen im Regionalverkehr.
5: Wenn Dienstpläne abgelehnt werden, dann werden Züge nicht besetzt und bleiben damit stehen.
4: Das wäre also wie ein Streik. Im Regionalverkehr in ganz Deutschland würde dann im neuen Jahr nichts mehr gehen.
0: Okay, diese Dienstplanverweigerung soll passieren, wenn was nicht passiert. Also was ist die konkrete Forderung?
4: Ja, da geht es um ein bestimmtes Gesetz, das in der Mache ist. Da ging es ursprünglich um mehr Sicherheit für Einsatzkräfte, also Polizei, Feuerwehr, Rettungsdienst zum Beispiel. Und dann ist vor einem halben Jahr der Schaffner Serkan Çalar tödlich verletzt worden. Justizministerin Stefanie Hubich hat danach gesagt, dass dieses Gesetz auch auf Zugbegleiter ausgeweitet werden soll. Und Gewerkschaftschef Burkhardt sagt, dass das Gesetz noch dieses Jahr durch den Bundestag muss.
5: Wir brauchen mehr Bundespolizei in den Fernverkehrszügen, aber auch in den Bahnhöfen bei der Endkontrolle der Züge. Und wir brauchen vor allem auch die angekündigten Strafverschärfungen bei Übergriffen aufs Bahnpersonal.
4: Das Bundesverkehrsministerium sagt, dass ein Gesetzentwurf dazu gerade in Arbeit ist. Und der Plan ist auch tatsächlich, dass der Bundestag noch dieses Jahr darüber entscheidet.
0: Das ist also eine Forderung an die Politik. Die Bahn selbst hatte nach diesem Angriff auf den Schaffner, der dieses tödliche Ende hatte, ja auch schon Maßnahmen angekündigt.
4: Genau, dieses Jahr sollen alle Zugbegleiter zum Beispiel eine Bodycam bekommen, wenn sie wollen, also flächendeckend in ganz Deutschland. Diese Kameras sollen auch den Ton aufnehmen, das wäre neu, weil sie das bisher nicht tun. Und damit sollen zum Beispiel auch Beleidigungen festgehalten werden. Es ist auch mehr Sicherheitspersonal in den Zügen geplant und der Personalausweis, der soll nicht mehr zwingend mitkontrolliert werden, wenn das Ticket kontrolliert wird, weil in diesen Situationen ist es in der Vergangenheit nämlich oft eskaliert.
0: Wie groß ist das Problem Gewalt gegen Zugbegleiter? Gibt es da irgendwelche offiziellen Zahlen?
4: Ja, DB Regio sagt, jetzt in der ersten Hälfte dieses Jahres gab es fast 1000 Vorfälle und das waren deutlich mehr als im gleichen Zeitraum letztes Jahr. Und da waren so Sachen bei wie Schubsen und Spucken, haben wir ja eben auch schon im Ton gehört. Aber auch schwere Körperverletzung war da mit dabei und wie gesagt eben der tödliche Angriff im Februar. Der Betriebsrat der DB Regio sagt, statistisch gesehen werden täglich bis zu 8 Beschäftigte angegriffen und keiner würde wissen, ob er oder sie gesund nach Hause kommt.
1: Die Eisenbahngewerkschaft EVG hat Tempo gefordert, was mehr Sicherheit für Zugbegleiterinnen und Zugbegleiter angeht. Die Infos dazu hatte Alex Wert aus der Deutschlandfunk Nova Nachrichtenredaktion. 9:40 Uhr. 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

0: Hört ihr das? Wie das Mikrofon gerade liebevoll von unserem Techniker Norman hier geflickt wurde.
1: Danke, Norman.
0: Ah, toll. Echt. Wenn der da ist, ist er dann, riecht es nicht noch im Raum, riecht es dann nicht nur toll.
1: Das ist das Parfum.
0: Man spürt auch diese Liebe, die er hier.
1: Ja.
0: Und der Sound ist, oder? Der ist super satt.
1: Der ist glasklar. Und ich glaube, bei Inga Gebauer auch.
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3: Das hoffe ich doch. Wenn Fremde zu Freunden werden, dann ticken ihre Gehirne immer ähnlicher. Diese gängige Annahme schränkt eine internationale Forschungsgruppe im Fachjournal PLOS Biology jetzt etwas ein. In ihrem Experiment wurden Testleute aus einer jüngeren und einer deutlich älteren Generation in Zweiergruppen aufgeteilt, die sich 6-mal zum gemeinsamen Zeichnen treffen sollten. Die Messung ihrer Hirnströme zeigte, wenn die Personen etwa gleich alt waren, wurde die Hirnaktivität mit jedem Treffen immer ähnlicher. Bei den Paaren mit deutlichem Altersunterschied synchronisierten sich die Gehirne dagegen am Anfang stark, mit der Zeit aber immer weniger. Die Forschenden vermuten, synchrone Hirnaktivität bedeutet nicht, dass man sich gut versteht, sondern dass sich das Gehirn Mühe gibt, das Gegenüber besser zu verstehen. Und dieses Verstehen ist bei Menschen aus unterschiedlichen Generationen am Anfang schwieriger als bei Gleichaltrigen mit ähnlichen Lebensrealitäten. Je vertrauter Gleichaltrige miteinander sind, desto spielerischer und überraschender verhalten sie sich. Dann muss ihr Gehirn sich wieder stärker anstrengen, um den oder die andere zu verstehen. Am stärksten synchronisierten sich die Gehirne übrigens, wenn die Testleute gemeinsam an einem Bild zeichneten. Bäume in der Stadt gelten ja eigentlich als sehr positiv, vor allem für die Luftqualität. Aber Stadtbäume können laut einer Studie aus Peking überraschenderweise auch zu schlechterer Luft beitragen. Genauer gesagt sorgen sie für mehr gesundheitsschädliches bodennahes Ozongas. Denn bestimmte Baumarten setzen Vorläufersubstanzen von Ozon frei. Dadurch kann am Ende der Sauerstoff in der Luft in Ozon umgewandelt werden. Laut der Studie in den Science Advances stammen allerdings nur 10% der Ozonvorläufersubstanzen in der Pekinger Stadtluft von Bäumen. Das meiste kommt aus dem Verkehr und von Haushaltsabgasen. Zu den Baumarten, die zum Ozonsmog beitragen, zählen unter anderem Trauerweiden und chinesische Weißpappeln. Beide werden in Peking besonders oft am Straßenrand angepflanzt. Bei uns heimische Bäume sorgen dagegen nicht so sehr für Ozon. Laut den Forschenden haben Stadtbäume aber deutlich mehr Vor- als Nachteile für die Luft. Man sollte in Zukunft nur stärker darauf achten, welche Arten angepflanzt werden.
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0: Relax.
1: Was ist das für ein
2: Relax.
0: Xylophon? Der Klingelton bei deinem Handy.
1: Ja, weißt du, was der Anruf will? Mich nach Hause schicken.
0: Ah,
1: das ist mein Wecker.
0: Vorbei. So, 10 vor 10. Hier geht es nachher weiter. Natürlich. Und wir sind morgen wieder am Start.
1: Jenny Christian Schmidt kommt gleich.
0: Ach, guck mal an, Schmidti.
1: Ja. Der Schmidti kommt vorbei und da könnt ihr auf jeden Fall einiges erfahren und natürlich grandiose Musik weiterhin hören.
0: Viel Spaß, wir sind morgen wieder da. Tschüss.
1: Ciao.

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0: Wir haben 10 Uhr und bringen uns auf den neuesten Stand mit den Nachrichten. Das machen wir zusammen mit Britta Wagner. Guten Morgen, Britta.
1: Hallo.
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3: Extreme Hitze, Dürre, Waldbrände. Dieser Sommer wird laut Greenpeace teuer. Er verursacht volkswirtschaftliche Schäden von mindestens 36 Milliarden Euro. Bei der Berechnung dieser Zahl hat Greenpeace Schadensschätzungen aus verschiedenen Bereichen kombiniert. Zum Beispiel die Verluste an Lebensjahren oder an Arbeitsproduktivität durch die Hitze, Ernteausfälle und Waldschäden oder Belastungen durch das Niedrigwasser. Die Umweltschutzorganisation sagt, dass die 36 Milliarden Euro die Untergrenze sind, weil sich viele Schäden gar nicht richtig berechnen lassen. Greenpeace meint, ein Weiter-so könnten wir uns nicht mehr leisten und fordert die Bundesregierung zum Handeln auf. Die Regierung trifft sich ab morgen zu einer Kabinettsklausur. Die SPD hat einen Vorstoß zu einem nationalen Hitzeaktionsplan gemacht und will eine Grundgesetzänderung für bessere Klimaanpassung. Die Union ist da skeptisch. Die Bahngewerkschaft EVG macht Druck für einen besseren Schutz von Zugpersonal. Sie droht mit deutschlandweiten Ausfällen im Regionalverkehr, sollte die Politik nicht für mehr Sicherheit sorgen. EVG-Chef Martin Burkhardt spricht gegenüber dem Bayerischen Rundfunk von einer steigenden Zahl an Übergriffen. Inzwischen würden jeden Tag statistisch bis zu 8 Bahnmitarbeitende attackiert. Der Gewerkschafter fordert deshalb, dass ein Plan für mehr Sicherheit noch dieses Jahr in den Bundestag kommt. Andernfalls drohte er im Januar, den Betrieb im Regionalverkehr lahmzulegen. Inzwischen hat das Bundesjustizministerium auf die Drohung reagiert. Es sagt, der Gesetzentwurf werde zurzeit innerhalb der Regierung abgestimmt. Ziel sei, dass der Bundestag noch dieses Jahr darüber berät. ChatGPT zeigt in seiner kostenfreien Variante in Deutschland ab heute Werbung an. In den USA ist das schon seit Anfang des Jahres so. OpenAI hatte vor ein paar Tagen angekündigt, dass die Werbung in mehr als 30 europäischen Ländern kommen soll. Nicht nur in der kostenfreien Variante, sondern auch im Einsteigertarif. Die Anzeigen sollen die ChatGPT-Antworten nicht beeinflussen, verspricht der Anbieter. Es soll auch erstmal keine personalisierten Werbeanzeigen geben. Und Zitat, sensible oder regulierte Themen wie Gesundheit und Politik sollen frei von Werbung bleiben. Heute wird in der Gemeinde Amatrice im Zentrum Italiens an die Erdbeben vor 10 Jahren erinnert. Fast 300 Menschen starben damals. Zum Zeitpunkt des schwersten Bebens um kurz nach 3:30 Uhr morgens gab es eine Schweigeminute und die Glocken haben geläutet. Das Beben in der Nacht hatte damals eine Stärke von 6,2. Auch 10 Jahre danach ist der Wiederaufbau noch nicht abgeschlossen. Nicht einmal 40% der beschädigten Gebäude sind wiederhergestellt. Fachleute vermuten, dass die Region der Regierung nicht wichtig genug ist. Sie galt auch vor dem Beben als wirtschaftlich schwach.
2: Das Wetter.
3: Ein paar Schauer im Nordosten, sonst nur mal ein paar Wolken und es ist überwiegend sonnig, 20 bis 28 Grad.
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0: Christian Schmidt ist hier, heute Tag 1, an dem die Nutzung von KI-Chatbot noch ein bisschen nerviger werden könnte. ChatGPT will Werbung einspülen. Also wenn ihr demnächst abfragt, wie viel Fahrrad man fahren muss, um 1000 Kalorien abzutrainieren, dann könnte unter der Antwort einfach Werbung für Meckes kommen. So in der Art. Was da genau geplant ist, da gehen wir gleich nochmal tiefer rein. Schön, dass ihr dabei seid.
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0: Nothing but Thieves, Evolution 10 nach 10 haben wir in Deutschlandfunk Nova. Ab heute geht's los. ChatGPT spielt euch Werbung ein. Und jetzt könnte man denken, okay, Werbung und Internet, so what? Das kennen wir ja. Aber ich weiß nicht, wie es euch geht. Viele vertrauen ja ChatGPT schon viel an, viele persönliche Dinge. Und da so plötzlich jetzt personalisierte Werbung angezeigt zu bekommen, das ist schon ein Schritt weiter als einfach nur ein Pop-up für Nagelpilz irgendwo in einer Online-Ausgabe von der Lokalzeitung. Tech-Autor Michael Gessert. Die Neuerung dürfte jetzt bei den meisten Userinnen und Usern schon dann auch wenig Begeisterung auslösen, oder?
1: Ja, das vermute ich auch mal, dass da manche ein komisches Gefühl haben. Aber vielleicht ist die Sache auch wirklich nicht so dramatisch, wie man das irgendwie meinen könnte im ersten spontanen Impuls. OpenAI hat dazu eine aktuelle Blogseite geschaltet, beziehungsweise die aktualisiert nochmal irgendwie vorgestern. Und zwar hat es da eben aufgezählt. Also, Anzeigen kommen wirklich nur in der kostenlosen Version und in diesem Billigtarif, Go heißt der ja, nicht in den teureren Tarifen, auch nicht im Education-Tarif, wo meinetwegen Studenten oder sowas drin sind. Dann zweitens, die Anzeigen, die werden ganz klar zu sehen sein. Die werden optisch getrennt sein, eben vom eigentlichen Chatverlauf. Und was ganz wichtig natürlich ist, die Werbetreibenden, so versichert das OpenAI, die werden nichts von den Chat-Inhalten erfahren, da wird nichts weitergegeben. Vielleicht auch nochmal ganz, ganz wichtig, eben Werbeaufträge, die werden auch in keiner Weise den Inhalt, also den Chat verändern, wie ChatGPT da spricht oder schreibt. Die werden da nicht reinfunken, irgendwie unauffällig. Das haben ja manche Leute im Vorfeld befürchtet.
0: Ja, das wäre dann eher so eine Black Mirror-Folge auch, ne? Aber bringen wir die nicht auf doofe Ideen? Also so ein Beispiel, ne? Wir sprechen mit ChatGPT drüber, dass dein Kind ins Bett macht und du bekommst plötzlich Werbung für Windeln im Sonderangebot.
1: Na Moment, die Werbung kriegst du schon. Was du nicht kriegst, ist also ein Hinweis von ChatGPT selbst, dass die Firma XYZ die beste ist. Aber die Werbung tatsächlich, die würdest du jetzt höchstwahrscheinlich jetzt eingeblendet kriegen, wenn du eben über dieses Thema gesprochen hast. Das ist eben gerade der Witz, dass ChatGPT dann den Inhalt des aktuellen Chats auswertet. Und OpenAI hat aber nochmal gesagt, das wird es nicht machen, eben wenn es um sensible Themen geht, zum Beispiel die körperliche, psychische Gesundheit und so weiter.
0: Naja, was ich meinte, dass es im Chat auftaucht, ne? Das ist
1: In der
0: Antwort dann kommt, ja, wie wär's denn, du kaufst Windeln jetzt.
1: Ja. Das wäre ja Schleichwerbung sozusagen auch da. Ne? Ja, okay, aber ChatGPT kann, wenn wir das möchten, auch praktisch die ganze History auswerten von unseren auch vergangenen Chats. Dann hätte es ja einen ziemlich genauen Überblick über uns, über unsere Interessen und könnte dann dazu Werbung schalten. Das wäre dann wirklich eben personalisierte Werbung, personalisierte Anzeigen. Das ist momentan noch nicht aktiviert, weil wir in der EU dem als User zustimmen müssen und sagen wir mal, diese Anzeigen zum eigentlichen Einzelchat, die gelten noch nicht als personalisierte Werbung.
0: Also wir können da wählen. Warum sollte man das aktiv einschalten?
1: Ja, wenn wir vielleicht das auch dem zustimmen, was die kommerziellen Akteure denken, dass wir das ganz toll finden, personalisierte Werbung. Also okay, das könnte ja relevanter sein, als wenn wir eben zufällige Werbung bekommen oder in diesen Einzelchat eben situationsbedingte Werbung. Muss jeder selbst wissen, ob er das toll findet. Aber wenn man zugestimmt hat, kann man das auch jederzeit weniger rückgängig machen.
0: Aber diese Einzelchat-bezogenen, die können wir eben nicht abschalten.
1: Genau, die kommen eben ja ab heute und nicht zwangsläufig, aber können kommen. Und ich denke mal, die Go-Abonnenten, die werden sich vielleicht ein bisschen ärgern. Die zahlen ja rund 8 Euro darum und kriegen jetzt trotzdem Werbung, so ähnlich wie bei Amazon Prime. Die Gratis-Nutzer können ja eigentlich nichts sagen, ist ja gratis. Und der Gratistarif ist ja vor kurzem auch nochmal aufgebohrt worden. Da fallen nämlich seit Anfang August diese Beschränkungen weg, also die Textlimits oder diese Runterstufung auf ältere Chatmodelle.
0: Ja, da hat ChatGPT nochmal so ein bisschen Zückerchen gegeben, damit die Leute jetzt nicht abspringen, trotz Werbung.
1: Klar, würde ich so interpretieren und anscheinend funktioniert das auch. In den USA, anderen Regionen hat man das ja schon ausprobiert, das läuft da schon und anscheinend werden diese Anzeigen, die da geschaltet sind, die werden auch ganz gut angeklickt.
0: ChatGPT zeigt jetzt Werbung an. Wie und warum haben wir geklärt mit Tech-Autor Michael Gessert. Panik muss man da in Sachen Datenschutz nicht haben, vielleicht eher so Kategorie nervig. Michael, danke dir.

0: Alan A. I can see it.
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0: So, die Nachricht wurde gelesen, aber es kommt einfach keine Antwort mehr zurück. Nicht nach ein paar Stunden oder Tagen, gar nicht. Und das, obwohl man sich eigentlich ganz gut verstanden hat im Chat. Eine Person löst sich praktisch in Luft aus. Auf. Alle, die online daten, die kennen das, so Ghosting. Ne? Buh, Ghosting. Im Podcast Facts and Feelings haben wir uns gefragt, warum machen das denn Menschen? Und was macht das mit den Leuten, die geghostet werden? Und da haben wir auch eine Person gefunden, sehr spannend, weil die kennt beide Seiten. Es ist ein Ghoster und er wurde auch schon mal geghostet. Und deswegen sieht das gelassen.
2: Das war oft im Kontext von Dating-Plattformen. Kann ich auch wirklich nie beim Übel nehmen, weil in einer App mit unendlich Auswahl, wenn eine Nachricht nicht passt, wenn eine kleine Sache nicht passt, dann sind die Leute direkt weg. Das ist nicht toll, aber ich verstehe natürlich, warum es so passiert.
0: Irgendwie sehr wirtschaftsliberale Anpack. Also wahrscheinlich ist er so entspannt, weil er ja auch selber ghostet. Louis hat mit Leuten gechattet und dann einfach irgendwann nicht mehr geantwortet.
2: Also nach dem Treffen niemals, aber halt ein bisschen geschrieben. Vielleicht switcht man dann auf eine andere Plattform rüber, aber im Grunde genommen ist ja nie wirklich was passiert, dass ich wirklich das Gefühl habe, okay, ich kenne die Person so sehr, dass ich jetzt eine Erklärung schulde.
0: Na, warum fängst du denn überhaupt einen Chat an? Warum ghosten wir? Das haben wir uns gefragt. Einfach so nicht mehr antworten. Das macht ja erstmal wütend. Ja, aber auch unsicher, ne, auf der anderen Seite. Stellt euch vor, ihr bekommt ohne Vorwarnung keine Antwort mehr, obwohl das doch irgendwie ganz fluffig hin und her ging.
3: Eine Studie hat herausgefunden, dass man denkt, man schont den anderen. Also wenn ich nicht sage, was mich stört, warum ich jetzt mich zurückziehen möchte, dann denke ich, das ist schonender, als wenn ich einfach sage, dies und das stört mich und tschüss.
0: Ist es aber nicht, sagt Diplompsychologin Anja Wehrmann, die sich auch mit Ghosting beschäftigt, weil es macht ja was mit den Leuten auf der anderen Seite. Die denken ja so, was habe ich denn falsch gemacht? Ob es Feigheit ist oder ob jemand, der ghostet, einfach faul ist, die andere Seite verletzt das. Wir wollen rausfinden, was das mit uns macht und wie wir damit umgehen. Das machen wir in der neuen Folge Facts und Feelings in der Deutschlandfunk-App.

0: Wir haben 10:30 Uhr. Alles, was wichtig ist in der Welt um 10.30 Uhr, das kommt jetzt von Doro Werkmann. Hi Doro.
1: Guten Morgen.
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1: Erstmal drei Themen in kurz. Die EU hat weitere 6 Milliarden Euro für die Ukraine freigegeben. Das Geld ist für den Kauf von Flugabwehr und anderen Verteidigungssystemen bestimmt. Die Bahngewerkschaft EVG droht mit Blockadeaktionen im Nahverkehr, wenn die Politik nicht bald ein Gesetz zu mehr Sicherheit für Bahnmitarbeitende umsetzt. Das Justizministerium gibt als Ziel aus, dass das noch dieses Jahr in den Bundestag kommt. Und ChatGPT zeigt in seiner Kostenlos- und Einstiegspreisvariante in Deutschland ab heute Werbung an. OpenAI verspricht, dass die Anzeigen die Chatbot-Antworten nicht beeinflussen sollen.
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1: In Kasachstan hat die Regierungspartei wie erwartet die Parlamentswahl gewonnen. Prognosen sprechen von etwa 70%. Echte Oppositionsparteien waren nicht zugelassen. Wer damit nicht zufrieden war, konnte auf dem Wahlzettel das Kästchen gegen alle ankreuzen. Es war die erste Wahl, seit Kasachstan eine neue Verfassung hat. Mit der gibt es nur noch eine statt zwei Parlamentskammern und der Staatspräsident kann länger im Amt bleiben. Beobachtende sagen, dass die ohnehin schon autoritäre Regierung damit ihre Macht gefestigt hat. Kasachstan grenzt an Russland und hat enge Beziehungen dahin. Wegen seiner Ölvorkommen arbeitet aber auch die EU eng mit Kasachstan zusammen. Viel Rohöl wird zum Beispiel nach Deutschland geliefert. Eigene Snacks und Getränke mit ins Kino nehmen, das ist in der Regel verboten. In Großbritannien wird darüber nachgedacht, auch das Tragen von Smart Glasses auf die Verbotsliste zu setzen, also Brillen mit eingebauten Kameras und Lautsprechern. Laut dem britischen Kinoverband nehmen manche Gäste die Filme mit ihrer Brille auf und stellen sie dann ins Netz. Allein im letzten Jahr wurden mehr als 120 solcher Fälle registriert. Und weil das Film mit der Brille nicht so leicht zu erkennen ist, wie zum Beispiel mit dem Smartphone, könnten die Brillen in Kinos bald ganz verboten werden. Auch zum Schutz der Privatsphäre der anderen Kinobesucher. In britischen Theatern, einigen Restaurants oder Gerichtssälen ist das schon so. Elefanten gelten in Indien als heilig und stehen per Gesetz unter Schutz. Trotzdem werden es immer weniger Tiere, weil sie gejagt werden und ihr Lebensraum zerstört wird. Indiens oberstes Gericht hat jetzt nochmal klargemacht, dass die Schutzregeln für die Tiere eingehalten werden müssen. Es geht zum Beispiel darum, die Wanderrouten der Tiere freizuhalten. Die werden immer wieder blockiert, um Elefanten von Dörfern und Plantagen wegzuhalten. Oft werden dabei Barrikaden eingesetzt oder auch Fackeln. Das Gericht hat die indischen Bundesstaaten nochmal aufgefordert, die Schutzregeln durchzusetzen. Laut einer Tierschützerin ist in der Vergangenheit aber oft das Gegenteil passiert. Sie wirft den Bundesstaaten vor, die Vertreibung der Elefanten sogar noch unterstützt zu haben. Deshalb zog sie vor Gericht.
2: Das Wetter.
1: Nur im Nordosten ein paar Schauer, sonst sonnig und trocken, 20 bis 28 Grad.
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0: Mit Christian Schmidt, schön, dass ihr dabei seid. Und mit den Leoniden. 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

0: Ich habe vorgestern noch eine Biene mit Zuckerwasser versorgt, die da so bewegungslos und apathisch rumsaß, sich ganz langsam bewegt hat. Ich habe gehofft, dass es überhaupt was bringt. Irgendwann war sie weg. Also vielleicht hat es schon was gebracht. Hoffentlich. Bienen sind im Moment sehr hungrig. Das erzählt uns jetzt Inga Gebauer.
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2: Im Frühling und Sommer blüht es überall. Beste Bedingungen also für Bienen, die den Blütennektar futtern, sollte man denken. Aber es läuft nicht die ganzen warmen Monate über gleich gut für Bienen. Biologiefachleute von der britischen Uni Sussex haben herausgefunden, dass es zwischen Mitte Juli und Ende August knapp wird. Im Frühjahr blühen noch viele Bienenfutterpflanzen wie Obstbäume und Kastanien. Im Spätsommer gibt es immer weniger geeignete Blüten. Und um die konkurrieren Bienen dann auch noch mit anderen Bestäubern. Trachtlücke nennt man diesen Engpass. Bisher dachte man, dass das Problem eher im Juni auftritt. Der MDR zitiert eine Studie von 2024, unter anderem von der Uni Halle-Wittenberg, mit möglichen Lösungen für die Trachtlücke. Blühstreifen an Äckern, die das ganze Jahr Futterpflanzen für Bienen bieten, und mehr Ökolandbau mit blühenden Begleitpflanzen und mit weniger bienenschädlichem Pflanzenschutz. Im Süden Chinas haben Felsmalereien mehr als 2000 Jahre überdauert. Möglicherweise auch wegen des Blutes von Geburten. Es geht um die roten Huashan-Felsbilder, die trotz eines feuchten Monsunklimas in der Region bis heute gut erhalten sind. Seit ein paar Jahren gehören die Bilder zum UNESCO-Welterbe. Ein Forschungsteam schreibt im Journal of Archaeological Science, dass Blut und die darin enthaltenen Proteine für die besondere Haltbarkeit im Gestein gesorgt haben. Die Malereien sind quasi mit dem Felsen verschmolzen. Das Blut stammt von Tieren und von Menschen. Laut den Forschenden liefern die Proben auch einen Hinweis darauf, dass das Blut von Geburten stammen könnte. Zwei Proteine wurden entdeckt, die vor allem bei Hochschwangeren vorkommen. Möglicherweise war die Verwendung der Nachgeburt Teil eines Rituals der damaligen matriarchalen Gesellschaft in der Region. Die Forschenden weisen aber darauf hin, dass es sich dabei bisher nur um eine Vermutung handelt. Der Waldrapp steht als stark gefährdet auf der roten Liste bedrohter Arten. In Deutschland und weiteren europäischen Ländern galt der schwarze Zugvogel mit dem roten, sichelförmigen Schnabel sogar als ausgestorben. Deswegen gibt es seit einigen Jahren Projekte, in denen die Tiere ausgewildert werden. Dafür sind jetzt wieder 30 junge Waldrappe auf dem Weg von Deutschland nach Spanien in ihr Winterquartier in Andalusien. Es ist der erste Flug der Jungtiere, deshalb werden sie von einem Ultraleichtflugzeug geführt. Am Wochenende haben die Jungvögel die erste Etappe geschafft. Heute soll es Richtung Frankreich weitergehen. Die von Hand aufgezogenen Waldrappe stammen aus einer Brutkolonie und haben gelernt, einem Ultraleichtflugzeug zu folgen. In Spanien sollen die Vögel ausgewildert werden und nach ein paar Jahren eigenständig wieder nach Deutschland, genauer an den Bodensee, zurückkehren.
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0: Deutschlandfunk Nova hier und ich hätte Tickets für euch, für Kesia in Köln. So klingt das am 22. November. Checkt da mal eben, ob ihr Zeit habt. Kesia sind auf großer Tour durch Deutschland. Und dass eine Band groß wird, das merkt man vielleicht daran, wie sie gebettet ist. Bei den drei Jungs aus London, da hat sich kürzlich was verändert. Es gab ein Upgrade.
1: We've all very recently got our own places. And one of the things I discovered about that is that you can choose your bed and your mattress and your pillows and everything.
0: So eine Bettenauswahl würde ich nicht nein sagen. Indie-Musiker mit Bettenauswahloptionen, das hätten sie wahrscheinlich selber auch nicht gedacht, dass es so weit kommen würde. Also ihr könnt davon ausgehen, dass Kesia euch gut ausgeschlafen ihr Konzert präsentieren werden. Und da könnt ihr dabei sein. 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Und so klingen sie in ganz. Das kennt ihr. Das ist Do Right von Kesia.

0: Mayan zusammen mit Anaïs und Endzone, 99 Sorgen. Und damit haben wir 11 Uhr und bringen uns auf den neuesten Stand. Das machen wir zusammen mit Florian Pustlauk aus der Nachrichtenredaktion. Hi Florian.
1: Guten Tag.
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3: In dieser Woche wird es wieder ernst bei einem der größten Arbeitgeber in Deutschland. Bei Volkswagen stehen Sondersitzungen in den Betrieben an. Dabei geht es um die Zukunft des Autokonzerns und die Zukunft vieler Beschäftigter. VW-Chef Oliver Blume hat schon einen noch stärkeren Sparkurs angekündigt und um Unterstützung gebeten. Blume bekommt aber auch Kritik aus den Betriebsräten. Der Vorwurf, die Kommunikation der VW-Führung ist schlecht. Ein Interview zur Lage des Konzerns ist zwar im VW-Intranet erschienen, aber erst am Freitagnachmittag, wo viele schon

0: Wochenende waren. Der Betriebsrat sagt, viele Beschäftigte hätten Blumes Aussagen nur durch die Medien erfahren. In dieser Woche kommt dann mehr zum neuen Sparkurs bei VW. Es dürfte dabei um mögliche Werksschließungen und mehr Stellenstreichungen gehen. Die EU hat weitere 6 Milliarden Euro Finanzhilfen für die Ukraine freigegeben. Das Geld ist für den Kauf von Flugabwehr und anderen Verteidigungssystemen bestimmt. EU-Kommissionspräsidentin Ursula von der Leyen sagte, dass die EU zum ukrainischen Unabhängigkeitstag heute ihre Solidarität zeigen will. Da Russland seine Angriffe intensiviere, verstärke auch die EU ihre Anstrengungen. Heute vor 35 Jahren hatte sich die Ukraine für unabhängig von der Sowjetunion erklärt. Zu diesem Anlass kommen einige europäische Spitzenpolitiker nach Kiew. Andere schalten sich per Video zu einer neuen Konferenz der sogenannten Koalition der Willigen zusammen. Die Bevölkerung wird immer älter und das ist für die Gesellschaft teuer. Das ist zwar schon bekannt, das Ausmaß hat das IFO-Institut jetzt nochmal ausgerechnet. Es geht dabei um die Sozialkosten in Deutschland. Das Ergebnis, die Ausgaben für Rente und Pflege steigen schneller als die Wirtschaftsleistung. Insgesamt gingen schon im letzten Jahr 70% der gesamten Sozialausgaben an die Bereiche Alter und Krankheit. Arbeitslosigkeit macht zum Beispiel einen viel geringeren Anteil aus. Die Wirtschaftsfachleute vom IFO-Institut sagen deswegen, es braucht eine Reform, damit das Sozialsystem langfristig stabil bleiben kann. Wie genau das gehen soll, ist in der Politik aber sehr umstritten. Trinkgeld im Restaurant gehört normalerweise dazu, aber manchmal wird bei der Kartenzahlung beeinflusst, wie viel man gibt. Davor warnen die Verbraucherzentralen in Deutschland jetzt. Sie fordern ein europaweites Verbot von manipulativen Designtricks. Das bedeutet, bei der Kartenzahlung werden Gäste unterschwellig beeinflusst, mehr Trinkgeld zu geben, indem einfach Prozentbeträge groß auf dem Display angezeigt werden, statt eine komplett freiwillige Angabe zu ermöglichen. Die Verbraucherzentralen sagen, es muss auf den ersten Blick auch erkennbar sein, wie man Trinkgeld ablehnen kann. Eine europaweite Lösung dürfte aber schwierig werden. Das Trinkgeld in Restaurants ist in den Ländern sehr unterschiedlich geregelt. Auch bei der Frage, wie viel Trinkgeld zum guten Ton gehört, gibt's Unterschiede.
1: Das Wetter.
0: Ein paar Schauer im Nordosten, sonst nur ein paar Wolken und überwiegend sonnig bei 20 bis 28 Grad.
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2: Mit Christian Schmidt und gleich geht's um Essen. Das freut mich natürlich. Es geht um Sushi, es geht um Suppenrestaurants Malatang und ob immer diejenigen da arbeiten müssen, die auch die jeweilige Landesküche betreiben. Ist das eine gute Idee oder muss das gar nicht sein? Das sehen wir ja ganz oft. Da gehen wir gleich mal rein.
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1: Is it love? 10:10 in Deutschlandfunk Nova. Wenn ihr Sushi essen geht, traditionell japanisches Essen, dann ist das vielleicht auch schon mal aufgefallen. Viele Sushi-Restaurants werden gar nicht von Japanern betrieben, sondern zum Beispiel von Vietnamesen. Warum ist das so? Warum betreiben Gastronomen Restaurants mit Landesküche, mit der sie eigentlich vielleicht gar nicht aufgewachsen sind? Haben wir uns mal dran gesetzt. Deutschlandfunk Nova-Reporterin Mintu Tran erklärt uns jetzt, warum das so ist und was das über Deutschland erzählt.
2: Lasst mich euch mal mitnehmen in meine Kindheit. Ja, so klang es, ich bin als Gastrokind aufgewachsen. Der Geruch von Wokgemüse und Hühnchen süß-sauer, für mich war das Alltag. Und auch der Geruch von Pizza. Ja, Pizza. Der Laden meiner Eltern, der Asia Wok Pizza Service. Nix mit fancy, bei uns gab's quick und dirty, Essen zum Abholen oder zum Liefern. Wir sind keine Italiener, wir sind auch keine Chinesen. Meine Eltern kommen aus Vietnam. Warum also Pizza und Wokgerichte? Keine Sorge, über das Konzept hat mein Papa viel nachgedacht.
3: Ich habe mir überlegt, nur Erwachsene mögen Asia-Küche. Aber es essen ja auch viele Familien mit Erwachsenen und Kindern. Also habe ich gelernt, Pizza zu machen für den Asia Wok Pizza Service. Und die Bauern aus der Gegend hier, die essen nicht das Essen aus Vietnam.
2: Denn unser Imbiss war mitten in der schwäbischen Provinz. Im Umkreis von zig Kilometern waren wir der einzige Asia-Lieferservice und vor 20 Jahren war die schwäbische Provinz noch null ready für vietnamesisches Essen. Die Gastro ist für Einwanderer eine Riesenchance. Viele, die keine Ausbildung haben oder keinen anderen Job finden, versuchen so ihr Glück und richten sich vor allem danach, was nachgefragt wird. Wie viele von ihnen in ihren Läden nicht ihre landestypische Küche servieren, dazu gibt es keine Zahlen. Nur Anekdoten. In den 2000ern zum Beispiel gab es ein Trendfood. Sushi. Überall ploppten Sushi-Läden neu auf. Und ich erinnere mich noch gut daran, wie viele aus meinem vietnamesischen Bekanntenkreis Sushi-Kurse besuchten, um dann japanische Restaurants aufzumachen.
3: Die jungen Leute heutzutage mögen Sushi. Ein japanisches Restaurant kann das gar nicht abdecken. Es gab früher ein einziges japanisches Restaurant in der Region, in Neu-Ulm, von Japanern.
2: Die japanische Community ist mit knapp 33.200 Menschen in Deutschland nicht besonders groß. Und viele Japanerinnen und Japaner, die hierher kommen, arbeiten zum Beispiel in Düsseldorf in japanischen Firmen. Sie hatten es oft gar nicht nötig, ins stressige Gastrobusiness zu gehen. Und diese Lücke, die schlossen dann andere, zum Beispiel Vietnamesen. Die Community ist mit rund 136.000 Menschen deutlich größer. Inzwischen ist Deutschland viel diverser als in meiner Kindheit. Und nirgendwo sieht man das so gut wie in Köln-Ehrenfeld, einem migrantisch geprägten Viertel. Dort besuche ich Yavuz Yildiz in seinem Restaurant Pastera. Er kommt aus der Türkei und in seinem Laden gibt es frische Fettuccine aus dem Parmesanleib mit verschiedenen Soßen und Toppings.
4: Also wir sind keine Italiener. Müssen wir auch nicht sein. Was ist hier? Küche ist hier international, global eine Küche ist. Jeder kann es Restaurant machen. Hauptsache, das richtige Weg finden.
2: Ob japanisch essen beim Vietnamesen oder italienisch bei Yavuz Yildiz. Klar, besonders authentisch ist das jetzt nicht. Aber muss es das sein? Denn auch Yavuz bedient mit seinem Pastaladen eine Marktlücke.
4: Wir bieten halalisch Essen. Halalfleisch, Halalkäse, ohne Alkohol. Wir verkaufen auch kein Alkohol.
2: Es ist alles halal. Er sagt, jeder sollte jedes Restaurant aufmachen können. Hauptsache Qualität ist gut. Und das gilt inzwischen auch für Deutsche. Der gehypteste Dönerladen Deutschlands im Moment gehört ihm.
5: Ich bin Deutschlands erster deutscher Dönermann. Ich bin Matthias, man kennt mich auch unter Matze Abi. Und ich und mein Partner haben vor circa einem Jahr Umami Kebab eröffnet.
2: Matthias ist einer der Männer hinter Umami Kebab und hat inzwischen zwei Filialen, wo Leute jeden Tag bis zu 30 Minuten für seinen Döner anstehen. Gastronomen, ob Allmann oder nicht, haben nie einfach Restaurants mit dem Essen gemacht, mit dem sie aufgewachsen sind, sondern verkaufen das, wo sie eine Marktlücke sehen. Das hat sich im Grunde nie geändert. Was sich geändert hat, ist Deutschland und wie offen das Land ist für neue Küchen und Geschmäcker. Und das ist doch auch irgendwie schön.
1: Ja, Mintu Tran hat uns auf eine kleine Reise in die schwäbische Provinz ihrer Kindheit mitgenommen und dann in die Weltstadt Köln, um für uns rauszufinden, warum... Naja, vielleicht hinter einem Pasta-Restaurant nicht unbedingt ein Italiener steckt. Und das vielleicht auch gar nicht so sein muss. Jamie Oliver darf ja im Fernsehen auch mit dem Wok kochen und ist nicht verpflichtet, nur Fisch und Chips zu frittieren.

0: Deutschlandfunk Nova hier. So ein Kiosk kann ja schon ein Lebensretter sein, ne? Wenn es ein Späti ist und wir abends nochmal oder sonntags ganz dringend Schokolade brauchen, leckeres Spaßgetränk oder eine Dose Bohnen, ne? Und so ein gut geführter Kiosk oder Trinkhalle, Bütchen, wie es auch immer genannt wird, kann ein schöner Treffpunkt auch sein, wo die Leute aus der Straße oder aus dem Viertel zusammenkommen. So ein Ort ist Verenas Bütchen in Duisburg-Hochheide. Seit einigen Jahren schon. Bruckis Bütchen heißt das und ist für Verena Kirchberg ihr Glücksort, wie sie uns erzählt hat.
1: Bruckis Bütchen gibt es schon über 50 Jahre, hat also wirklich auch noch so ein altes, hölzernes Schiebefenster, so klassisch. Das heißt, der Kunde kommt in den Verkaufsflur, es ist eine nicht begehbare Trinkhalle. Finde ich gar nicht so blöde bei dem einen oder anderen. Dann schiebe ich das Fenster auf, ich sage, Hallöseken, wat krisse oder Tach. Ich lege sehr viel Wert auf Begrüßung. Das heißt, ich sage nett Hallo, dann machst du das bitte auch. So, fertig.
0: Kann ich mir vorstellen, sonst gibt es bei Verena nichts, wenn man da nicht freundlich ist. So, was sind die Verkaufsschlager? Können wir mal zusammen überlegen, sind es Kippen? Ist es irgendwie Schnaps und Bier oder Chips? Nee, es sind ganz klassisch Süßigkeiten, die klassische bunte Tüte zum Beispiel.
1: Mit und ohne Lakritz, Weingummis. Das ist der Klassiker, ob bei Kindern oder Erwachsenen. Das läuft bei allen Kindern. Wenn die einen Euro haben, ist schon viel. Das ist auch einer meiner Lieblingsmomente. Wenn Kinder da stehen und lange, ganz wichtig überlegen, boah, warte kurz, was mache ich denn jetzt?
0: Ja, saure Gurken, das will ich haben. Also diese gelben, grünen und roten mit der sauren Zuckerglasur. Verena liebt auch den Stadtteil von Duisburg, in dem sie jetzt seit 8 Jahren lebt und in dem ihr Bütchen liegt. Das ist Duisburg-Hochheide. Gilt so ein bisschen als sozialer Brennpunkt, aber die Kioskbetreiberin sagt, nee, da ist es auch schön.
1: Das heißt aber nicht, dass hier alles eine Vollkatastrophe ist, sondern ich sage auch immer, es gibt hier so viele tolle, nette Menschen. Und ich finde sogar, fühlt sich manchmal auch wie so ein Dorf. Kennt hier ja auch jeder jeden. Wir haben natürlich viele Probleme hier. Arbeitslosigkeit, ein Stück weit Kriminalität. Wir haben auch ein etwas ausgeprägtes Problem mit Müll und Lärm und Lautstärke. Ja. Aber nichtsdestotrotz finde ich uns alle schon ziemlich geil, wie wir das hier wuppen.
0: Ja, das hört sich so an, als sei da eine große Gemeinschaft am Start. Verena hat uns noch ein bisschen mehr erzählt über die Menschen in Duisburg und ihr Bütchen als Glücksort. Auch wie sie mal einen Stammkunden aus dem Gefängnis geholt hat. Sowas passiert da. 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

0: Wir bringen uns gleich mal so ein bisschen auf den neuesten Stand. 11.30 Uhr haben wir. Und dafür ist Doro Bergmann da aus unserem Nachrichtenteam. Hi Doro.
1: Hallo Christian.
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1: Erstmal drei Themen in kurz. Bei VW gibt's in dieser Woche Sondersitzungen in den Betrieben. Konzernchef Blume hat schon einen härteren Sparkurs angemeldet. Die EU hat weitere 6 Milliarden Euro für die Ukraine freigegeben. Das Geld ist für den Kauf von Flugabwehr und anderen Verteidigungssystemen bestimmt. Und Bundespräsident Frank-Walter Steinmeier hat seinen Amtssitz jetzt offiziell am Berliner Spreebogen. Das Schloss Bellevue wird nämlich aufwendig saniert.
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1: Heute wird in der Gemeinde Amatrice im Zentrum Italiens an die Erdbeben vor 10 Jahren erinnert. Fast 300 Menschen starben damals. Zum Zeitpunkt des schwersten Bebens, um kurz nach 3:30 morgens, gab es eine Schweigeminute und die Glocken haben geläutet. Das Beben in der Nacht hatte damals eine Stärke von 6,2. Auch 10 Jahre danach ist der Wiederaufbau noch nicht abgeschlossen. Nicht einmal 40% der beschädigten Gebäude sind wiederhergestellt. Fachleute vermuten, dass die Region der Regierung nicht wichtig genug ist. Sie galt auch vor den Beben als wirtschaftlich schwach. Kritik gab es damals auch daran, dass viele Gebäude in Mittelitalien nicht ausreichend gegen Erdbeben geschützt sind, obwohl es dort immer wieder zu schweren Erdbeben kommt. Eingebürgerte Bewohnerinnen und Bewohner im Golfstaat Kuwait dürfen in Zukunft nicht mehr wählen. Der kuwaitische Emir hat ein Dekret unterschrieben, das eingebürgerten Kuwaitern das Wahlrecht entzieht. Bisher war die Regelung so, dass die Menschen zumindest nach 30 Jahren nach ihrer Einbürgerung wählen gehen dürften. Sich selbst zu einer Wahl aufstellen lassen war ihnen da aber schon nicht erlaubt. Kuwait hatte mal demokratische Ansätze, vor allem nach dem Ende der irakischen Besatzung Anfang der 90er Jahre. Seit der Machtübernahme des aktuellen Emirs Ende 2023 gibt es aber Rückschritte. Das Parlament wurde aufgelöst und Teile der Verfassung außer Kraft gesetzt. Zehntausenden Menschen wurde die Staatsbürgerschaft aberkannt. Beobachtende sagen, dass der neue Herrscher damit versucht, seine Macht zu stärken, indem er die Bevölkerung in vermeintlich echte und unechte Kuwaiter spaltet. Der Äthiopier Yomif Ketchalacha hat sich den Halbmarathon Weltrekord zurückgeholt. Bei einem Rennen in Buenos Aires brauchte er für die rund 21 Kilometer rund 56 Minuten und 51 Sekunden. Damit blieb er knapp unter dem vorherigen Weltrekord, den der Ugander Jacob Kiplimo im März in Lissabon aufgestellt hatte. Beide Rekorde müssen noch offiziell anerkannt werden. Der Äthiopier und der Ugander liefern sich schon seit Jahren ein Duell um die Bestzeit im Halbmarathon.
2: Das Wetter.
1: Viel Sonne, wenig Wolken und nur im Nordosten ein paar Schauer, dazu 20 bis 28 Grad.
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0: Mit Christian Schmidt. Schön, dass ihr dabei seid. Hier sind die Lost Boys. Phoebe Bridgers.

0: Almost Monday mit Sunburn.
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0: Die kommen von Doro Bergmann.
2: In der Entwicklungszusammenarbeit investiert Deutschland in Projekte in Schwellenländern und das lohnt sich für die deutsche Wirtschaft. Eine Forschungsgruppe von der Uni Göttingen hat sich angesehen, in welchem Verhältnis Zahlungen im Zuge der Entwicklungszusammenarbeit und deutsche Exporte in die Partnerländer stehen. Das Ergebnis: Für jeden investierten Euro steigen die deutschen Warenausfuhren um 2,50 Euro. Ein Grund ist laut den Forschenden, dass durch die Entwicklungszusammenarbeit die Einkommen in den Partnerländern steigen. Dadurch erhöhen sich vor Ort die Nachfrage und die Importe. Und das schafft und sichert laut den Fachleuten auch in Deutschland Arbeitsplätze, nicht nur in der Industrie, sondern auch beim Transport und bei Dienstleistungsunternehmen. Im Kampf gegen den Klimawandel setzen viele Länder auf Solarenergie. Doch kein Land baut auch nur annähernd so viele Solaranlagen in so kurzer Zeit wie China. Aber der rasante Ausbau in China hat eine Schattenseite, wie eine in Science veröffentlichte Studie zeigt. Denn dass dort tausende Quadratkilometer Wiesen und Äcker mit Solarpanelen bedeckt werden, schadet offenbar der Vogelvielfalt. Für die Studie untersuchten Forschende Regionen mit unterschiedlich vielen Anlagen und verglichen das mit Vogelbeobachtungen. Überall da, wo die Solarenergie besonders stark ausgebaut wurde, ging die Artenvielfalt bei Vögeln deutlich zurück. Die Forschenden begründen das damit, dass unter den Paneelen nicht mehr so viel wächst und Vögel dadurch weniger Nahrung finden. Sie empfehlen, Solaranlagen vor allem in trockenen Regionen zu bauen, in denen es ohnehin weniger Pflanzen und Tiere gibt. Lange wollten alle nach Berlin ziehen. Die Stadt galt einfach als cool. Das ist aber wohl vorbei, wie eine Umfrage unter rund 1000 Leuten zeigt, die das Meinungsforschungsinstitut Allensbach im Auftrag der Frankfurter Allgemeinen Zeitung durchgeführt hat. Nur noch knapp ein Drittel der Befragten hält Berlin für eine faszinierende Metropole. In einer Umfrage vor 20 Jahren waren es noch doppelt so viele. Attraktiver finden viele inzwischen Hamburg und München. Den Spitzenplatz belegte Berlin dagegen als die Stadt, in der die Befragten auf keinen Fall leben wollen. Als Berlins Stärken nennen die Teilnehmenden die vielen unterschiedlichen Geschäfte und Restaurants, das Kulturleben und die Geschichte. Hauptprobleme seien Kriminalität, Drogen, Obdachlosigkeit, Armut und dass manche Stadtteile so heruntergekommen sind. Wer in Berlin wohnt, sieht das in der Umfrage kritischer als der Rest. Das ist laut den Fachleuten ungewöhnlich und auch problematisch, denn wer sich nur wenig mit der eigenen Stadt identifiziert, engagiert sich weniger vor Ort.
0: Kraftklub-Song als Meldung. Ich will nicht nach Berlin. Danke, Doro.
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0: Phoenix, If I Ever Feel Better, 11:49 in Deutschlandfunk Nova. Wir haben es vorhin schon in den Nachrichten gehört. Die Bahngewerkschaft EVG droht mit einer Blockade im Regionalverkehr. Würde für uns bedeuten, ja, eine ordentliche Ladung Züge fällt wieder aus. Die Forderung hat allerdings einen ziemlich ernsten Hintergrund, nämlich die zunehmende Gewalt gegen Zugbegleiterinnen und Zugbegleiter. Wenn die Tickets kontrollieren, dann erleben die immer wieder solche Situationen.
1: Also bespuckt werden wir auch regelmäßig, kann man schon fast sagen.
2: Es ist mir persönlich auch schon passiert, wo man dann halt auch nicht respektiert wird oder ja, wo man auch angegriffen wird.
0: Wir erinnern uns, im Februar ist sogar ein Zugbegleiter nach einem Angriff gestorben. Die Bahngewerkschaft EVG sagt jetzt, wenn sich da nicht bald was tut, dann legen wir den Betrieb lahm. Konkret hat der EVG-Chef Martin Burkhardt angedroht, dass man den Dienstplänen im Januar nicht zustimmen will.
3: Wenn Dienstpläne abgelehnt werden, dann werden Züge nicht besetzt und bleiben damit stehen.
0: Das ist dann faktisch wie ein Streik. Im Regionalverkehr in ganz Deutschland würde im neuen Jahr dann nichts gehen, wenn eine bestimmte Sache bis dahin nicht passiert. Es geht um ein bestimmtes Gesetz, das gerade in der Mache ist. Ursprünglich ging es um mehr Sicherheit für Einsatzkräfte, also Polizei, Feuerwehr, Rettungsdienst zum Beispiel. Und nach dieser tödlichen Attacke auf den Schaffner hatte die Justizministerin in Aussicht gestellt, dass dieses Gesetz für die Einsatzkräfte ausgeweitet wird auf BahnmitarbeiterInnen. Und der Gewerkschaftschef fordert eben, dass dieses Gesetz noch dieses Jahr durch den Bundestag kommt.
3: Wir brauchen mehr Bundespolizei in den Fernverkehrszügen, aber auch in den Bahnhöfen bei der Endkontrolle der Züge. Und wir brauchen vor allem auch die angekündigten Strafverschärfungen bei Übergriffen aufs Bahnpersonal.
0: Die Bahn selbst hat übrigens auch einige Maßnahmen angekündigt. Alle Zugbegleiter in ganz Deutschland sollen eine Bodycam bekommen, wenn sie wollen. Und die sollen dann auch Ton aufnehmen, um zum Beispiel Beleidigungen festzuhalten. Es ist auch mehr Sicherheitspersonal in Zügen geplant. Und diese Personalausweise, die sollen nicht mehr mitkontrolliert werden, wenn man das Ticket zeigt. Da eskaliert es nämlich wohl oft. Wie groß das Problem ist, das zeigt sich auch in dieser Zahl vom Betriebsrat der DB Regio. Statistisch gesehen werden täglich bis zu 8 Beschäftigte angegriffen. Tendenz leider steigend. Niemand würde wissen, ob er oder sie gesund nach Hause kommt.

0: just a little bit. Florian Pustlauk ist hier für die Nachrichten um 12 Uhr. Alles, was wichtig ist, das hört ihr jetzt. Hi Florian.
1: Schönen guten Tag.
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3: Er war einer der bekanntesten Milliardäre in Deutschland. Jetzt ist Klaus-Michael Kühne gestorben. Er wurde 89 Jahre alt. Das hat sein Konzern Kühne und Nagel bestätigt. Kühne wohnte schon seit den 70er Jahren in der Schweiz, stammte aber aus Hamburg. Er baute Kühne und Nagel zu einem internationalen Logistikkonzern auf. Außerdem war Kühne ein Großinvestor und hat Geld in viele Unternehmen gesteckt, zum Beispiel in die Reederei Hapag-Lloyd, in die Fluggesellschaft Lufthansa, in das Reiseunternehmen Flix und auch in den Fußballverein Hamburger SV. Sein Vermögen wird auf 36 Milliarden Euro geschätzt. Kinder hat er nicht, ein Großteil seines Geldes ging bereits in eine Stiftung über. Die US-Regierung hat eine gemeinsame Militärübung mit Südkorea abgesagt. Die Übung sollte eigentlich im nächsten Monat stattfinden. Dabei sollte simuliert werden, wie auf einen Angriff Nordkoreas reagiert werden kann. Laut dem südkoreanischen Militär haben die USA gesagt, dass es derzeit aufgrund der Lage im Nahen Osten keine Möglichkeit gibt, Truppen für die Übung abzustellen. Dahinter steckt wohl aber auch die aktuelle Taktik von US-Präsident Donald Trump, freundlicher zu Nordkorea zu sein. Trump will sich bald wieder mit Machthaber Kim Jong-un treffen. Bisher hatte Trumps freundliche Haltung zu Nordkorea aber nie Fortschritte gebracht. In dieser Woche wird es wieder

0: Ernst bei einem der größten Arbeitgeber in Deutschland. Bei Volkswagen stehen Sondersitzungen in den Betrieben an. Dabei geht es um die Zukunft des Autokonzerns und die Zukunft vieler Beschäftigter. VW-Chef Oliver Blume hat schon einen noch stärkeren Sparkurs angekündigt und um Unterstützung gebeten. Blume bekommt aber auch Kritik aus den Betriebsräten. Der Vorwurf, die Kommunikation der VW-Führung ist schlecht. Ein Interview zur Lage des Konzerns ist zwar im VW-Intranet erschienen, aber erst am Freitagnachmittag, wo viele schon im Wochenende waren. Der Betriebsrat sagt deswegen, viele Beschäftigte hätten Blumes Aussagen nur durch die Medien erfahren. In dieser Woche kommt dann mehr zum neuen Sparkurs bei VW. Es dürfte dabei um mögliche Werksschließungen und mehr Stellenstreichungen gehen. Das deutsche Staatsoberhaupt hat seinen Amtssitz jetzt offiziell am Berliner Spreebogen. Bundespräsident Frank-Walter Steinmeier hat symbolisch die Schlüssel für das neue Gebäude erhalten. Er arbeitet dort schon länger, weil der eigentliche Amtssitz Schloss Bellevue grundlegend saniert wird. Das Gebäude am Spreebogen ist deutlich moderner. Dort arbeitet jetzt das Personal des Bundespräsidenten. Und dort finden Ehrungen, Empfänge und auch die Ernennungen von Ministerinnen und Ministern statt. Ob Steinmeier sich gerade im Amtssitz aufhält, sieht man übrigens auch. Und zwar, wenn die Standarte auf dem Dach gehisst ist. Im Januar endet Steinmeiers zweite Amtszeit, dann wählt die Bundesversammlung einen neuen Bundespräsidenten oder eine neue Bundespräsidentin.
1: Das Wetter.
0: Mit ein paar Schauern im Nordosten, sonst nur ein paar Wolken unterwegs und überwiegend sonnig bei 20 bis 28 Grad.
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2: Mit alten Hits lernt man neue Instrumente. Muss man erstmal drüber nachdenken und hört sich im ersten Moment so an, als wäre es ein problematischer Spruch von Onkel Günther auf dem Familienfest. Mit alten Hits lernt man neue Instrumente. Ist aber eine These aus der Musikforschung. Mit solchen Songs kann man eben ein Instrument sehr gut erlernen. Hören wir uns gleich mal an. Christian Schmidt-Wenig, hi.
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0: Taylor Swift. The Fate of Ophelia. Wenn Taylor Swift was macht, dann ist es groß. Ich habe eben nochmal nachgeschaut. Über 1,5 Milliarden Streaming-Abrufe. Das ist ein Hit, das kann man nicht anders sagen. Aber wenn wir jetzt selber zur Gitarre greifen würden, selbst singen würden und sowas lernen wollten, was würden wir dann nehmen? Was würdet ihr denn nehmen? Wahrscheinlich das jetzt nicht so, ne? Das sagt zumindest auch eine aktuelle Studie. Der Musiknotenanbieter Chordify, der berichtet, die Songs zum selber spielen, da haben wir folgende Gefragte, nämlich die Klassiker. Sprich, bei Menschen, die selbst Musik machen, sind die aktuellen Hits eher weniger gefragt. Wir greifen eher zu den Klassikern. Also wir hören das eine, singen und spielen aber das andere. Und wie kommt das? Christian Moster aus unserer Musikredaktion hat sich das mal angeschaut.
1: Am Lagerfeuer zur Gitarre singen oder auch zu Hause am Klavier ganz für sich alleine, das macht auch heute noch vielen Menschen Spaß und deshalb gibt es Plattformen wie Chordify. Chord, Englisch für Akkord. Bei Chordify gibt man einfach einen Songtitel in die Suchmaske ein und man bekommt den Liedtext plus Akkordsymbole und sogar einen YouTube-Link, damit man direkt hören kann, wie es am Ende klingen soll. Auf der Plattform gibt es die Top 10 Most Played on Chordify, die Top Songs Germany oder die Top 10 User Edits. Und in allen Hitlisten dasselbe Bild. Die Leute singen und spielen vorwiegend altes Zeug. Charlie XCX oder Ariana Grande sind bei Chordify mal nicht besonders gefragt, sondern eher so etwas wie What's Up aus dem Jahr 1993. Menschen, die selbst Musik machen, interessieren sich vor allem für alte Musik. Das ist der Eindruck bei Chordify, aber ist das wirklich so? Wie sieht es denn in anderen Bereichen des Musikmachens aus? Charlina Dichmann ist Gesangslehrerin in Köln. Auch zu ihr kommen Menschen, die selbst Musik machen wollen. Und bei Charlina im Unterricht ergibt sich ein anderes Bild.
2: Ich würde das eher nicht bestätigen. Im Gesangsunterricht ist es ein bisschen anders. Da habe ich sowohl Schüler, die jüngere Songs machen wollen, als auch ältere. Wenn man zu einem bestimmten Level Gesang kommt, dann dürfen die alten Diven im Repertoire auch nicht fehlen. Aber zunächst werden schon eher die jungen Künstlerinnen gewählt.
1: Charlina erzählt mir außerdem, dass die Lagerfeuer-Klassiker, die bei Chordify so sehr nachgefragt werden, bei ihren Gesangsschülerinnen keine Rolle spielen.
2: Also jüngere Schüler haben natürlich mehr die Tendenz, auch modernere Songs zu wählen, die sie jetzt auf TikTok oder so gerade gehört haben. Wenn jetzt eine neue Künstlerin rauskommt, die besonders gehypt wird, wie zum Beispiel Billie Eilish, dann wollen plötzlich alle Billie Eilish singen. Adele ist auch so eine Favoritin oder Lady Gaga. Also die großen Divas des Showbusiness eigentlich.
1: Nur singen? Das scheint also etwas grundsätzlich anderes zu sein. Wenn es mir um die Stimme geht, dann werde ich auch bei aktueller Musik fündig. Wenn ich aber singe und dazu Gitarre spiele, dann will ich den Sound des ganzen Stücks. Und da sind ältere Lieder oftmals besser geeignet, findet auch Gesangslehrerin Charlina.
2: Das ist natürlich sehr viel einfacher, diese Songs direkt gut umzusetzen musikalisch, als die heutigen Produktionen, die eher elektronisch und mit VST-Instrumenten programmiert wurden.
1: Denn elektronische Sounds kann ich mit Klavier oder Gitarre halt nicht nachmachen. Wenn ich also singe und mich auf einem Instrument begleite und mich an Billie Eilish versuche, dann klingt es eben nicht annähernd wie das Original. Und dann nehme ich doch lieber Lieder, die auch mit traditionellen Musikinstrumenten komponiert wurden, dann komme ich näher an das Original ran. Es kommt einfach immer darauf an, welche Art Musik man macht. Wer ambitioniert Gitarre spielt, ohne singen, wird sich zwangsläufig in den 80ern und 90ern umtun. Wer umgekehrt mit dem Computer Musik macht, wird sich natürlich mit topaktueller Musik beschäftigen und wird lernen wollen, wie zum Beispiel Fred Again diesen unglaublich coolen Beat hinkriegt. Dass bei Chordify eher die Lagerfeuer-Klassiker beliebt sind, ist also keine Überraschung. Aber singen und dazu Gitarre spielen, das ist eben eine ganz spezielle Disziplin. In anderen Bereichen des Musikmachens sieht es anders aus.
0: Und dafür haben wir jetzt einen Song für euch. Mit dem schon viele Jungs mit Hautproblemen versucht haben, ihren Schwarm am Lagerfeuer für sich zu gewinnen. Ha, auf der Gitarre geschrammelt. Hier ist was Aces mit Wonderwall.

Lauren mit Kissing with the Top Down. Habt ihr euch schon mal ertappt dabei, wie ihr versucht habt, jemandem komplett alles recht zu machen, nur um irgendwann zu merken, nee, Moment, das bin ich jetzt aber mal gar nicht. Millennium Kid bringt genau dieses Gefühl auf den Punkt. In ihrem Song Wie Du geht es um den Moment, in dem man einen Schlussstrich zieht und feststellt, ich muss gar nicht in die Fußstapfen vom anderen treten und muss nicht so funktionieren, wie du das willst. Ein Song für, würde man sagen, alle People-Pleaser, die es nicht mehr sein wollen.

0: Das ist das, wo die Batterie hinten ausgeht. Secret Hush Baby, Hurry Slowly. 12.30 Uhr haben wir. Wir bringen uns auf den neuesten Stand. Das machen wir mit Udo Stiel aus dem Nachrichtenteam. Hi Udo.
1: Hallo.
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3: Erstmal drei wichtige Entwicklungen in Kürze. Der bekannte deutsche Milliardär Klaus-Michael Kühne ist tot. Er starb im Alter von 89 Jahren in der Schweiz. Kühne war als Investor an vielen Unternehmen beteiligt, zum Beispiel an der Lufthansa. Die Ukraine feiert heute den 35. Jahrestag ihrer Unabhängigkeit. Präsident Zelensky sagte in einer Rede, dass sein Land unbedingt Frieden wolle, aber sich Russland nicht einfach ergeben werde. Und bei VW gibt es in dieser Woche Sondersitzungen mit den Beschäftigten in den Betrieben. Konzernchef Blume hat schon einen härteren Sparkurs angemeldet.
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3: In Kasachstan hat die Regierungspartei, wie erwartet, die Parlamentswahl gewonnen. Prognosen sprechen von etwa 70% der Stimmen. Echte Oppositionsparteien waren nicht zugelassen. Wer damit nicht zufrieden war, konnte auf dem Wahlzettel das Kästchen gegen alle ankreuzen. Es war die erste Wahl, seit Kasachstan eine neue Verfassung hat. Mit ihr gibt es nur noch ein statt zwei Parlamentskammern und der Staatspräsident kann länger im Amt bleiben. Beobachtende sagen, dass die ohnehin schon autoritäre Regierung damit ihre Macht gefestigt hat. Kasachstan grenzt an Russland und hat enge Beziehungen dorthin. Wegen seiner Ölvorkommen arbeitet aber auch die EU eng mit Kasachstan zusammen. Viel Rohöl wird zum Beispiel nach Deutschland geliefert. Der Klimawandel sorgt für weniger Meereis in der Antarktis. Handelsschiffe können dadurch zwischen Asien und Europa Zeit und Treibstoff sparen, denn die sogenannte Nordostpassage ist deutlich kürzer als Routen durch den Indischen Ozean. Das interessiert neben Russland und China auch Südkorea. Von dort ist jetzt ein Containerschiff für eine kommerzielle Testfahrt durch die Arktis gestartet. Nach Angaben des Ozeanministeriums soll es mit Chemieprodukten und Gebrauchtwagen europäische Häfen anlaufen. Südkoreas Regierung will auf dem Weg durch die Nordostpassage Daten sammeln zu Fahrtdauer, Treibstoffverbrauch und Betriebskosten. Das Ziel ist, die Route durch die Arktis langfristig zu etablieren. In Europa sind 3 Jahre Studienzeit für einen Bachelor längst normal. In den USA dauert das klassischerweise 4 Jahre. Inzwischen gibt es aber auch dort immer mehr Unis, die einen Abschluss in 3 Jahren anbieten. Eine NGO mit Schwerpunkt Bildung hat angeschaut, wie gut das funktioniert. Gelobt wird zum Beispiel, dass ein Studium dadurch erschwinglicher wird. Eine Studentin sagt zum Beispiel, dass sie durch das Jahr weniger Uni mindestens 20.000 US-Dollar spart. Unklar ist aber noch, ob dieser neue Bachelor Abschluss auch so anerkannt ist wie die übliche Variante, denn weil insgesamt weniger Stunden absolviert werden müssen, gibt es auch weniger Punkte, also Credits zu holen. Ein Verband von Hochschulprofessoren findet zum Beispiel, dass das den Wert eines Uni-Abschlusses mindert.
2: Das Wetter.
3: Viel Sonne, wenige Wolken und nur im Nordosten ein paar Schauer, dazu 20 bis 28 Grad. Und morgen ist es umgekehrt, da scheint in der Nordosthälfte die Sonne. Und sonst regnet es auch mal und es kann Gewitter geben, dann 20 bis 27 Grad.
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0: Mit Christian Schmidt, schön, dass ihr dabei seid. Und hier ist Edwin Rosen. Balancieren. Wenn ihr Bock auf ein bisschen Romantik habt, dann hier, bitteschön.

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1: Die kommen 20 vor 1 jetzt von Jan Bungertz.
2: Bäume in der Stadt gelten eigentlich als gute Sache, vor allem für die Luftqualität. Aber Stadtbäume können laut einer Studie aus Peking auch zu schlechterer Luft beitragen. Genauer gesagt sorgen sie für mehr bodennahes und damit gesundheitsschädliches Ozongas. Denn bestimmte Baumarten setzen Vorläufersubstanzen von Ozon frei. Dadurch kann man am Ende der Sauerstoff in der Luft in Ozon umgewandelt werden. Laut der Studie in den Science Advances stammen allerdings nur 10% der Ozon-Vorläufersubstanzen in der Pekinger Stadtluft von Bäumen. Das meiste kommt aus dem Verkehr und von Haushaltsabgasen. Zu den Baumarten, die zum Ozonsmog beitragen, zählen unter anderem Trauerweiden, chinesische Weißpappeln. Beide werden in Peking besonders oft am Straßenrand angepflanzt. Bei unheimische Bäume sorgen dagegen seltener für Ozon. Laut den Forschenden haben Stadtbäume deutlich mehr Vor- als Nachteile für die Luft. Man sollte in Zukunft nur stärker darauf achten, welche Arten angepflanzt werden. Wenn Fremde zu Freunden werden, dann ticken auch ihre Gehirne immer ähnlicher. Diese gängige Annahme schränkt eine internationale Forschungsgruppe im Fachjournal PLOS Biology jetzt etwas ein. In ihrem Experiment wurden Testpersonen aus einer jüngeren und einer deutlich älteren Generation in Zweiergruppen aufgeteilt, die sich 6-mal zum gemeinsamen Zeichnen treffen sollten. Die Messung ihrer Hirnströme zeigte, wenn die Leute etwa gleich alt waren, wurde die Hirnaktivität mit jedem Treffen ähnlicher. Bei den Paaren mit deutlichem Altersunterschied synchronisierten sich die Gehirne dagegen am Anfang stark, mit der Zeit aber immer weniger. Die Forschenden vermuten, synchrone Hirnaktivität bedeutet nicht, dass man sich schon gut versteht, sondern dass sich das Gehirn Mühe gibt, das Gegenüber besser zu verstehen. Und dieses Verstehen ist bei Menschen aus unterschiedlichen Generationen am Anfang schwieriger als bei Gleichaltrigen mit ähnlichen Lebensrealitäten. Wenn es im Winter kalt wird, ziehen Menschen gern dicke Socken oder warme Mäntel an. Spitzmäuse haben eine etwas speziellere Methode, um mit der Kälte klarzukommen. Sie bekommen quasi eine große Klappe, sprich sie lassen sich eine längere Schnauze wachsen. Forschende in Japan haben die Köpfe von Spitzmäusen untersucht, die in verschiedenen Jahreszeiten eines natürlichen Todes gestorben waren. Die Fachleute schreiben im Fachmagazin Proceedings of the Royal Society B, im Winter sind die Spitzmausschnauzen im Schnitt 7% höher und breiter als in anderen Jahreszeiten. Ab dem Frühling schrumpfen sie dann wieder. Die Fachleute können sich verschiedene Erklärungen dafür vorstellen. Eine größere Schnauze bedeutet auch mehr gut durchblutete Schleimhautfläche in Nase und Maul, die kalte Luft erwärmen kann. Das ist besser fürs Spitzmausgehirn. Vielleicht können die Tiere mit der größeren Schnauze aber auch leichter Futter erschnüffeln, Würmer in der Erde zum Beispiel.
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0: The Killers mit Somebody Told Me in Deutschlandfunk Nova. Urlaub ist eine feine Sache und ich hoffe, ihr hattet einen schönen, habt oder werdet einen schönen haben. Ist ja nur blöd, wenn der irgendwann vorbei ist. Ne? Aber ist schon in den meisten Fällen leider so. Man kann den natürlich auch länger machen als eine Woche oder zwei. Und wenn es deutlich länger ist, dann werden wir beim Sabbatical. Also eine Zeit lang nicht arbeiten für einen Monat oder sogar ein ganzes Jahr.
1: Mal einfach rauskommen, mal was Neues sehen, mal irgendwie wieder was Neues erleben. Wahrscheinlich auch so ein bisschen ausscheren aus dem gewöhnlichen Schule, Studium, Berufstätigkeit, Rente, Sarg-Modus war schon auch eine Motivation. Also unsere Gesellschaft organisiert den Lebenslauf auf diese und jene Weise und kann man da nicht ein bisschen rum experimentieren.
0: Dennis Schmolk hat ein bisschen rum experimentiert, hat ein Sabbatical gemacht. Das hat er, wie ich finde, allerdings anders genutzt, als jetzt so vielleicht Klischee wäre. Also nicht einmal um die Welt reisen oder so. Dennis hat in der Zeit seinen Master gemacht in Soziologie an der Uni in Jena.
1: Man sollte jetzt nicht statt einer Kur oder einer Therapie dann ein Sabbatical machen. Also ich lasse mir die Kur nicht mehr von der Krankenkasse bezahlen, sondern sage halt einfach, ich brauche eine Auszeit und mache ein Sabbatical. Das fände ich jetzt eher einen gefährlichen Trend, wenn es dahin ginge.
0: Also Sabbatical kann genauso eine Fahrradtour über drei Kontinente sein, wie eine Auszeit dafür, ein Haus zu renovieren oder um sich um kranke Eltern zu kümmern, sowas auch. Oder eben nochmal studieren. Man sollte allerdings einen Plan haben, was man in der Zeit machen will, das auf jeden Fall. Und es sollte auch keine Flucht jetzt irgendwie vor dem Job sein, weil man es da irgendwie langweilig oder scheiße oder anstrengend findet. Das meint auch Dennis Schmolk.
1: So 30.000 bis 35.000 Euro hat die ganze Nummer gekostet und das muss man sich halt erstmal leisten können. Ne? Das ist schon viel Geld.
0: Ja, Geld spielt eine Rolle. Es gibt grundsätzlich zwei Modelle, wie man so ein Sabbatical angehen kann. Entweder man wird einfach freigestellt, unbezahlt, bekommt also kein Geld mehr, aber macht dann vielleicht auf der anderen Seite, gibt es auch noch eine Möglichkeit, sowas wie Zeitwertkonto beim Arbeitgeber, bekommt dann weiterhin Gehalt. Je nach Modell spielen dann auch so Dinge wie Krankenkasse eine Rolle. Also Kohle, wichtig, einen Plan zu haben, gute Vorbereitung, ist auch bei einem Sabbatical key und dann geht auch feine Entspannung.

kommt Tom Cruise ins Spiel, der ja seine Stunts auch irgendwie gerne macht. Also diese Metapher für Adrenalin, für Wagemut, all das hören wir in diesem Song. Tom Cruising, so als Verb. Tom Cruising von Jung.

0: 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Wir haben 13 Uhr, Zeit für Nachrichten. Da bringen wir uns jetzt auf den neuesten Stand mit Florian Pustlauk. Hi Florian.
1: Hi.
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1: Die Ukraine feiert heute den 35. Jahrestag ihrer Unabhängigkeit von der Sowjetunion. Bei den Feierlichkeiten geht es natürlich auch um den russischen Angriffskrieg. Zahlreiche Staats- und Regierungschefs sind nach Kiew gereist. Außerdem gibt es eine Videoschalte von Unterstützern. Die EU hat schon neue Finanzhilfen für die Flugverteidigung angekündigt. Die russischen Luftangriffe werden derzeit kaum noch abgewehrt, weil der ukrainischen Armee die Munition fehlt. Der ukrainische Präsident Volodymyr Zelensky hat in einer Rede zum Unabhängigkeitstag erklärt, dass sein Land unbedingt Frieden will, aber auch nicht einfach kapituliert. Der russische Angriffskrieg dauert inzwischen schon seit 4,5 Jahren an. Er war einer der bekanntesten Milliardäre in Deutschland. Jetzt ist Klaus-Michael Kühne gestorben. Er wurde 89 Jahre alt. Das hat sein Konzern Kühne und Nagel bestätigt. Kühne wohnte schon seit den 70er Jahren in der Schweiz, stammt aber aus Hamburg. Er baute Kühne und Nagel zu einem internationalen Logistikkonzern auf. Außerdem war Kühne ein Großinvestor und hat Geld in viele Unternehmen gesteckt, zum Beispiel in die Reederei Hapag-Lloyd, in die Fluggesellschaft Lufthansa, in das Reiseunternehmen Flix und auch in den Fußballverein Hamburger SV. Sein Vermögen wird auf 36 Milliarden Euro geschätzt. Kinder hat er nicht. Ein Großteil seines Geldes ging bereits in eine Stiftung über. In dieser Woche wird es wieder ernst bei einem der größten Arbeitgeber in Deutschland. Bei Volkswagen stehen Sondersitzungen mit Beschäftigten in den Betrieben an. Dabei geht es um die Zukunft des Autokonzerns. VW-Chef Oliver Blume hat schon einen noch stärkeren Sparkurs angekündigt und um Unterstützung gebeten. Blume bekommt aber auch Kritik aus den Betriebsräten. Der Vorwurf: Die Kommunikation der VW-Führung ist schlecht. Ein

0: Interview zur Lage des Konzerns ist zwar im VW-Intranet erschienen, aber erst am Freitagnachmittag, wo viele schon im Wochenende waren. Der Betriebsrat sagt, viele Beschäftigte hätten Blumes Aussagen nur durch die Medien erfahren. In dieser Woche kommt dann mehr zum neuen Sparkurs. Es dürfte dabei um mögliche VW-Werksschließungen und mehr Stellenstreichungen gehen. Die Deutschen gehen wieder mehr ins Kino. Im ersten Halbjahr wurden laut der Filmförderungsanstalt FFA 47,5 Millionen Tickets verkauft, fast 7 Millionen mehr als im Vorjahr. Auch der Umsatz ist dadurch nach oben geschossen. Hält der Trend an, könnte es laut der FFA das beste Kinojahr seit Beginn der Corona-Pandemie werden. Auch jetzt im Sommer sind die Kinos oft voll, obwohl die Hauptsaison eher im Winter ist. Fachleute aus den USA sprechen von einer Spodyssee, weil die beiden Blockbuster-Filme Spider-Man und Odyssey jetzt im Sommer rausgekommen sind. Die Zahlen für kleinere Programmkinos sind noch nicht da, aber auch sie haben im letzten Jahr schon einen Aufschwung erlebt.
1: Das Wetter.
0: Mit ein paar Schauern im Nordosten, sonst eher bewölkt und überwiegend sonnig bei 20 bis 28 Grad. Morgen scheint in der Nordosthälfte die Sonne, sonst eher bewölkt und mit Regen. Einzelne Gewitter sind auch dabei bei 20 bis 27 Grad.
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2: 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Heute vor 10 Jahren gab es dieses verheerende Erdbeben in Amatrice, in der Mitte von Italien. Wie es dort heute aussieht, nach all der Zeit, das hören wir gleich.
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0: Deutschlandfunk Nova hier. Ein Ort so ziemlich genau in der Mitte Italiens. Kleines Städtchen in den Bergen, im Zentrum des Landes, 100 Kilometer von Rom. Amatrice ist vor 10 Jahren schlagartig bekannt geworden. In der Nacht zum 24. August 2016. Da hat es da in Mittelitalien ein verheerendes Erdbeben gegeben. 299 Menschen sind ums Leben gekommen. Die Stadt mit ihrem mittelalterlichen Zentrum ist in großen Teilen zerstört worden. Die Schäden sind auch bis heute noch sichtbar. Wir wollen aber jetzt mal schauen, wie es denn heute in diesem Ort aussieht. Besprechen wir mit Nikolaus Nützel, unserem Korrespondenten in Rom. Wie sieht denn dieser Ort heute aus? Wo sind Schäden vom Erdbeben vielleicht noch sichtbar?
1: Im gesamten Zentrum sieht man noch sehr gut, was da passiert ist, dass wirklich sehr viele Häuser eingestürzt sind, dass das gesamte Zentrum massivst betroffen gewesen ist. Ein großer Teil der Trümmer sind zwar weggeräumt, aber das Ganze schaut, wie es ein Italiener formuliert hat, aus wie ein großer Parkplatz teilweise. Einige Ruinen von Häusern sind noch zu sehen und zwei große Kirchen, da sind nur einige Mauern stehen geblieben. Die versucht man zu rekonstruieren, die Kirchen mit diesen alten Mauern. Also in der Summe, es schaut immer noch wirklich katastrophal aus nach dieser großen Katastrophe.
0: Viele Menschen haben den Ort ja nach dem Erdbeben verlassen. Viele, die geblieben sind, leben bis heute in Containern. Also bis auf die Schäden, die man auch noch sieht. Wie präsent ist das Leben, das Beben im Alltag von den Leuten?
1: Es ist Alltag von denjenigen, die dort noch leben, die vielleicht auch zurückgekehrt sind. Es sind viele eben momentan noch weggezogen, wohnen vielleicht bei der Verwandtschaft, kommen höchstens in den Ferien nach Hause und überprüfen dann höchstens, ob mal die Baustelle ihres Hauses, ob es einigermaßen vorangeht. Die Ministerpräsidentin von Italien, Giorgia Meloni, hat das so formuliert: Es ist die größte Baustelle Europas und deswegen eben, weil noch ganz viel einfach nicht wieder hergestellt worden ist. Höchstens 40% hat uns der Bürgermeister der Stadt, als wir da letzte Woche gewesen sind, gesagt, ist wieder hergestellt bisher.
0: Warum geht denn der Wiederaufbau so schleppend voran?
1: Es waren eben erstens mal wirklich sehr, sehr große Zerstörungen. Von dieser Kleinstadt war so gut wie alles erst einmal weg. Es ist außerdem eine sehr abgelegene Gegend. Das ist zwar wunderschön, also wirklich traumhaft die Landschaft dort, aber sehr abgelegen. Da muss man erstmal Personal, Baupersonal hinkriegen. Das sagt, klar, da will ich jetzt für Wochen, Monate bleiben. Und es wurde teilweise auch beim Herstellen der Häuser, beim Wiederaufbau erst klar, was für zusätzliche Schwierigkeiten es gibt. Da gibt es zum Beispiel ein Krankenhaus, was wieder aufgebaut wird, auch mit deutscher Hilfe. 6 Millionen Euro aus Deutschland sind geflossen. Aber die Kosten haben sich vervierfacht, hat uns der Bürgermeister gesagt. Warum? Weil man erst beim Bauen gemerkt hat, wie schwierig der Untergrund ist, wie rutschig der ist, wie steil das da teilweise alles ist. Und dazu kommt noch, es gibt natürlich gewisse bürokratische Probleme. Da ist Italien nicht ganz frei davon.
0: Das Beben hat auch eine Debatte über mangelnden Erdbebenschutz in Italien ausgelöst. Gab es da Konsequenzen? Welche Konsequenzen hat man daraus gezogen?
1: Das, was man wieder aufbaut, will man wirklich so gut wie möglich machen, ist auch einer der Gründe, warum es länger dauert. Das soll dann erdbebensicher sein, das haben wir uns auch zeigen lassen. Aber man kann natürlich die alten Häuser, die da stehen, die 100, 200, 300 Jahre alt sind, nicht im Nachhinein wieder gut erdbebensicher machen. Uns hat der Bürgermeister erklärt zum Beispiel, es gab etliche Häuser, die eben 1, 2, 300 Jahre alt sind, wo man neue, moderne Dächer drauf gebaut hat aus Beton. Die waren relativ schwer und das ist dann in sich zusammengekracht, weil beim Rütteln durch das Erdbeben die Mauern das eben einfach nicht getragen haben. Also man hat das auf dem Schirm, dass es besser werden soll. Man versucht es bei den neu aufgebauten Häusern. Aber die alten Häuser ex post sozusagen Erdbeben sicher zu machen, ist schwierig.
0: Heute vor 10 Jahren hat in und um Amatrice die Erde gebebt. Über die Folgen der Region haben wir gesprochen mit unserem Italien-Korrespondenten Nikolaus Nützel. Danke dir.

0: Deutschlandfunk Nova, 20 nach 1 haben wir. Sie verkaufen so shady Männlichkeitscoachings, geben Tipps zur Selbstoptimierung. Manche von ihnen teilen Dating-Tricks, mit denen man angeblich jede Frau rumkriegt. Die Manosphere. Kennen wir alle, ist aber keine feste Gruppe. Was sie aber vereint, ist eine frauenfeindliche Grundhaltung bis hin zu Frauenhass und der Glaube, dass Männer gesellschaftlich gesehen die eigentlichen Verlierer sind. Ich habe jetzt hier sehr viele Anführungsstriche in die Luft gemacht. Und das kann man eigentlich alles nur lösen durch Härte und Dominanz. So, die Zielgruppe ist möglichst jung, sagt Autor Paul Brodowski, der auch zum Thema Männlichkeit arbeitet.
1: Es gibt einfach die Gefahr, dass Jungs, wenn sie dann so 13, 14, 15 werden, irgendwie so in Podcasts und so weiter, in sozialen Medien eben so mit so dieser Manosphäre in Kontakt kommen. Da gibt es dann irgendwie immer so sehr vermeintlich einfache Lösungen, die Jungs präsentiert werden und sehr einfache, simple Rollenbilder.
0: Diese simplen Rollenbilder, die Paul da erwähnt hat, die lassen sich auch deswegen so gut an junge Männer verkaufen, weil die halt schon allein durch ihr Alter oft unsicher sind. Das sagt der Autor Fikri Anil Altintas.
2: Wir wissen eben auch aus Studien, dass diese Manosphäre ja im Prinzip ganz bewusst Unsicherheiten schürt. Das ganze Geschäft läuft darauf hin, dass man Unsicherheiten schürt. Und diese Unsicherheiten, die ja auf reale Ängste und auch Problemlagen von Jungs und Männern treffen, ne? Es gibt so viele reale Problemlagen und die werden so verpackt, dass ihnen suggeriert wird, es gibt sehr viele Krisen, aber wenn du an deinem eigenen Körper arbeitest, wirst du einen Umgang mit dieser krisenhaften Welt finden.
0: Anil gibt auch Workshops zu Themen wie Männlichkeit und darüber, wie wir mit Antifeminismus umgehen sollen. Und dabei hat er festgestellt, dass es für Jungs und Männer dann auch total wichtig ist, gute männliche Vorbilder zu haben. Weil die dann zeigen können, dass Männlichkeit nicht so gelebt werden muss, wie das in der Manosphere als richtig gilt.
2: Wenn wir zum Beispiel darüber sprechen, wer übernimmt wann irgendwelche Care-Arbeit, wie ist das Verständnis entwickelt, plus auch was Gewaltsozialisation angeht. Vorbilder haben eine positive Wirkung. Alle sprechen von positiven Vorbildern und wir brauchen positive Vorbilder.
0: Positive Vorbilder schaffen ist eine wichtige Orientierung. 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

0: Meckes spricht Italienisch, Calippo Vivaldi. Auch nicht schlecht. Ein Update um 13.30 Uhr haben wir jetzt. Was ist wichtig, was müssen wir wissen, gibt's jetzt von Udo Stiel. Hi Udo.
1: Hallo.
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3: Erstmal drei kurze Meldungen. Die Ukraine feiert heute den 35. Jahrestag ihrer Unabhängigkeit. Präsident Zelensky sagte in einer Rede, dass sein Land unbedingt Frieden wolle, aber sich Russland nicht einfach ergeben werde. Der bekannte deutsche Milliardär Klaus-Michael Kühne ist tot. Er starb im Alter von 89 Jahren in der Schweiz. Kühne war als Investor an vielen Unternehmen beteiligt, zum Beispiel an der Lufthansa. Und die Deutschen gehen wieder mehr ins Kino. Im ersten Halbjahr wurden rund 7 Millionen Tickets mehr verkauft als im Vorjahr.
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3: In Kolumbien steigt es nach Beobachtungen von Menschenrechtlern die Zahl der Kindersoldaten. Die Organisation Human Rights Watch hat dazu einen Bericht vorgelegt. Darin steht, dass bewaffnete Gruppen in Kolumbien unter anderem über Social Media Kinder anwerben. Dort würden ihnen Macht, Geld und Ehre versprochen. Seit 2021 seien mindestens 1.500 Minderjährige rekrutiert worden, die meisten von ihnen durch Splittergruppen der früheren FARC-Guerilla. Die Menschenrechtler kritisieren, dass die kolumbianische Regierung zu wenig dagegen unternehme. 2016 hatte die Regierung mit der FARC ein Friedensabkommen geschlossen. Danach erklärte sich die FARC für offiziell aufgelöst. Allerdings nahm die Gewalt im Land zuletzt deutlich zu. Ein Social-Media-Verbot für Kinder und Jugendliche wird jetzt auch in Neuseeland vorbereitet. Die Regierung von Premierminister Christopher Luxon hat ein Gesetz entworfen, das Social Media für alle unter 16 Jahren verbietet. Luxon argumentiert, er könne nicht hinnehmen, dass neuseeländischen Kindern Schaden zugefügt werde. Jedes dritte Kind verbringe inzwischen mindestens 5 Stunden täglich in sozialen Medien, sagt Luxon. Und das beeinträchtige das Familienleben, die psychische Gesundheit, den Schlaf und die Bildung der Kinder. Ob der Gesetzentwurf im neuseeländischen Parlament durchkommt, ist nicht sicher. Die Regierungspartei ist auf die Unterstützung von 2 Koalitionspartnern angewiesen. Und diese Parteien sind nicht mit den Vorschlägen des Regierungschefs einverstanden. Allerdings hat eine der Oppositionsparteien signalisiert, dem Social-Media-Verbot zuzustimmen. Festgelegt hat sie sich aber noch nicht. In Thailand ist ein Amnestiegesetz in Kraft getreten für politische Straftaten der letzten 20 Jahre. Das Parlament schätzt, dass etwa 6.000 Menschen davon profitieren und ihre Strafen erlassen bekommen könnten, zum Beispiel, wenn sie wegen Aufwiegelung verurteilt worden sind. Menschenrechtsorganisationen kritisieren, dass das Gesetz eine wichtige Strafe auslässt, und zwar zur Majestätsbeleidigung. Menschen, die deshalb verurteilt worden sind, bekommen keine Amnestie. Oft handelt es sich dabei um Demonstrierende oder Kritiker der Monarchie in Thailand allgemein.
2: Das Wetter.
3: Viel Sonne, wenige Wolken und nur im Nordosten ein paar Schauer. Dazu 20 bis 28 Grad und morgen ist das Ganze umgekehrt. Da scheint in der Nordosthälfte die Sonne. Sonst regnet es auch mal und es kann Gewitter geben. Dann 20 bis 27 Grad.
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0: Mit Christian Schmidt und hier dem Song. Für alle, die den Montag zu sehr fühlen, My Body Isn't Ready von Somba.

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1: Was wichtig ist in der Welt des Wissens, das hören wir jetzt um 20 vor 2 von Jan Bungertz.
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3: Der Ursprung der Corona-Pandemie ist bis heute nicht eindeutig geklärt. Bei einer anderen Seuche, dem letzten Pestausbruch auf Mallorca, ist sich ein Forschungsteam jetzt ein Stück sicherer. Wahrscheinlich waren es vor 200 Jahren nicht, wie bisher gedacht, Ratten dafür verantwortlich, sondern Schmuggler. Die haben laut historischen Aufzeichnungen im Jahr 1820 Schmuggelware auf einem Schiff von Tanger in Marokko nach Mallorca gebracht. In Ruderbooten transportierte die Besatzung die Ware in die Nähe von Sonserveda. In dem Ort ging knapp 3 Tage nach dem Landgang die Pestepidemie los. Die Forschenden sagen, bisher dachte man, dass es sich um die Beulenpest gehandelt hat, die von Nagetieren übertragen wird. Als erster Patient galt lange ein Hirtenjunge, der von einer Ratte gebissen worden war. Aber der Krankheits- und Epidemieverlauf spreche eher für Lungenpest, die von Mensch zu Mensch oder durch Menschenflöhe übertragen wird. Wahrscheinlich haben infizierte Schmuggler den Pesterreger nach Mallorca eingeschleppt. Im Süden Chinas haben Felsmalereien mehr als 2000 Jahre überdauert, möglicherweise auch wegen des Blutes von Geburten. Es geht um die roten Huashan-Felsbilder, die trotz eines feuchten Monsunklimas in der Region bis heute gut erhalten sind. Seit ein paar Jahren gehören die Bilder zum UNESCO-Welterbe. Ein Forschungsteam schreibt im Journal of Archaeological Science, dass Blut und die darin enthaltenen Proteine für die besondere Haltbarkeit im Gestein gesorgt haben. Die Malereien sind quasi mit dem Felsen verschmolzen. Das Blut stammt von Tieren und von Menschen. Laut den Forschenden liefern die Proben auch Hinweise, dass es zum Teil von Geburten stammen könnte. 2 Proteine wurden entdeckt, die vor allem bei Hochschwangeren vorkommen. Der Waldrapp steht als stark gefährdet auf der roten Liste bedrohter Arten. In Deutschland und weiteren europäischen Ländern galt der schwarze Zugvogel mit dem roten, sichelförmigen Schnabel sogar als ausgestorben. Deswegen gibt es seit einigen Jahren Projekte, in denen die Tiere ausgewildert werden. Dafür sind jetzt wieder 30 junge Waldrappe auf dem Weg von Deutschland nach Spanien in ihr Winterquartier in Andalusien. Es ist der erste Flug der Jungtiere. Deshalb werden sie von einem Ultraleichtflugzeug geführt. Am Wochenende haben die Jungvögel die erste Etappe geschafft. Heute soll es Richtung Frankreich weitergehen. Die von Hand aufgezogenen Waldrappe stammen aus einer Brutkolonie und haben gelernt, einem Ultraleichtflugzeug zu folgen. In Spanien sollen die Vögel ausgewildert werden und nach ein paar Jahren eigenständig wieder nach Deutschland an den Bodensee zurückkehren.
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0: 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Ash. Stop the Wedding.
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Ash, das ist schön und neu mit Stop the Wedding bei Deutschlandfunk Nova. Wir gucken gleich mal auf diese leicht scary Sportshow in Peking, wo so humanoide Roboter um die Wette laufen, Rekorde brechen, aber auch ab und zu so mal umfallen und Funken sprühen. Was geht da ab? Das werden wir gleich gucken. Diane Hielscher wird das euch erzählen, die übernimmt. Danke euch fürs Zuhören bis hierhin. Tschüss, ich bin Christian Schmidt.

0: 14 Uhr ist es Zeit für die Nachrichten und was in der Welt passiert ist, sagt uns Florian Pustlauk. Hallo.
1: Schönen guten Tag.
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1: Die Ukraine feiert heute den 35. Jahrestag ihrer Unabhängigkeit von der Sowjetunion. Die Feierlichkeiten sind natürlich geprägt vom russischen Angriffskrieg. Zahlreiche Staats- und Regierungschefs sind nach Kiew gereist. Außerdem gibt es eine Videoschalte mit weiteren Unterstützern. Die EU hat schon neue Finanzhilfen für die Flugverteidigung angekündigt. Die russischen Luftangriffe werden derzeit kaum noch abgewehrt, weil der ukrainischen Armee die Munition fehlt. Der ukrainische Präsident Volodymyr Zelensky hat in einer Rede zum Unabhängigkeitstag erklärt, dass sein Land unbedingt Frieden will, aber auch nicht einfach kapituliert. Der russische Angriffskrieg dauert inzwischen schon seit 4,5 Jahren an. Er war einer der bekanntesten Milliardäre in Deutschland. Jetzt ist Klaus-Michael Kühne gestorben. Er wurde 89 Jahre alt. Das hat sein Konzern Kühne und Nagel bestätigt. Kühne wohnte schon seit den 70er Jahren in der Schweiz, stammte aber aus Hamburg. Er baute Kühne und Nagel zu einem internationalen Logistikkonzern auf. Außerdem war Kühne ein Großinvestor und hat Geld in viele Unternehmen gesteckt, zum Beispiel in die Reederei Hapag-Lloyd, in die Fluggesellschaft Lufthansa, in das Reiseunternehmen Flix und auch in den Fußballverein Hamburger SV. Sein Vermögen wird auf 36 Milliarden Euro geschätzt. Kinder hat er nicht. Ein Großteil seines Geldes ging bereits in eine Stiftung über. In den USA gibt es den nächsten großen Waldbrand, diesmal im Bundesstaat Nevada. Das Feuer ist ganz in der Nähe der Großstadt Reno. 42.000 Menschen mussten ihre Häuser schon verlassen. Weitere Stadtteile könnten bald evakuiert werden. Viele Schulen blieben heute zu. Im äußersten Bereich wurden auch schon Häuser durch den Waldbrand zerstört. Die Feuerwehr von Reno hat mitgeteilt, dass der Brand von Menschen ausgelöst wurde. Genaue Untersuchungen dazu laufen noch. Reno liegt an der Grenze zu Kalifornien, direkt am Gebirge Sierra Nevada. Das Gebiet ist sehr trocken, immer wieder kommt es dort zu Waldbränden. In der Mongolei findet gerade ein wichtiges Treffen der UNO statt, bei der es um den Kampf gegen Wüstenausbreitung geht. Bei der Weltbodenkonferenz wird darüber gesprochen, wie international mehr dafür getan werden kann, dass Böden gesund bleiben. Für Deutschland ist Bundesentwicklungsministerin Rim Alibali Radovan dabei. Sie sagt, gesunde Böden und ausreichend Wasser sind wichtig auch fürs Wirtschaftswachstum und die internationale Ordnung. Beides ist

0: durch die größer werdenden Wüsten in Gefahr. Darunter leiden auch viele Landwirte weltweit. Wüsten breiten sich aus, wenn Böden immer trockener und weniger fruchtbar werden.
1: Das Wetter.
0: Mit ein paar Schauern im Nordosten, sonst nur etwas bewölkt und überwiegend sonnig bei 20 bis 28 Grad. Morgen scheint in der Nordosthälfte die Sonne, sonst eher bewölkt, mit Regen und einzelnen Gewittern dann 20 bis 27 Grad.
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2: Da fühlt man sich womöglich ganz schlecht. Jetzt können Roboter auch noch im Bereich Sport eher besser laufen, zum Beispiel, als wir Menschen. Also nicht nur, dass sie schneller denken und mehr wissen, es laufen ja auch noch schneller. Naja, mehr dazu hier gleich nochmal ausführlich.
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0: Deutschlandfunk Nova ist hier. Guten Morgen, hätte ich fast gesagt. Die Sonne scheint gerade so schön, deswegen hatte ich so ein Morgengefühl. Ist natürlich Quatsch, ist 14.08 Uhr. Er knackt den Weltrekord in 100 Meter Sprint, einen richtigen Kopf hat er aber nicht. Ich spreche über einen Roboter, ich habe es ja eben schon mal angedeutet. Der hat genau das jetzt geschafft. Der heißt Tiangong Ultra und er hat sein Können gezeigt in Peking auf den zweiten World Humanoid Robot Games. Von Mittwoch bis Sonntag ging der ganze Spaß. 660 Teams, mehr als 2000 Roboter. Tina Howard aus unseren Wissensnachrichten hat sich das angeschaut, was da so alles so passiert ist. Tina, Rekord geknackt, ist schon krass, oder?
1: Finde ich auf jeden Fall, ne? Also ein Roboter, der schneller ist als der schnellste Mensch. Im Sprintfinale standen zwei Roboter, Tiangong Ultra vom Beijing Humanoid Robot Innovation Center gegen Lightning vom Smartphone-Hersteller Honor. Eigentlich war Lightning der Favorit, weil der auch schon im Frühling so einen Halbmarathon gewonnen hat und da auch einen Rekord aufgestellt hat. Aber im Finale am Samstag hat Tiangong Ultra ihn wirklich in der letzten Sekunde noch eingeholt. Geschafft hat er die 100 Meter dann in 9 Sekunden 39 und damit deutlich schneller als Usain Bolt. Der hat seinen Rekord ja vor 17 Jahren aufgestellt mit 9 Sekunden 58. Lightning wurde zwar nur Zweiter mit 9 Sekunden 47, ist ja aber damit immer noch schneller als Usain Bolt. Ne? Also schnell laufen geht auf jeden Fall. Bremsen, by the way, eher nicht.
0: Oh Gott, jetzt habe ich Bilder im Kopf. Wie stoppt man die denn dann?
1: Also die hatten hinten am Zieleinlauf so eine ganz dicke, dicke blaue Matte stehen als Schutzwand, weil die Roboter weitestgehend wirklich ungebremst einfach weiterlaufen.
0: Oh Gott.
1: Und die krachen da oft mit voller Wucht rein und sind dann halt auch Schrott, ne? Also deshalb starten da auch immer wirklich nur so zwei oder drei gleichzeitig, damit die sich nicht schon während des Laufens ins Gehege kommen. Einer der Roboter im Vorlauf, den hat es beim Sprint so richtig zerschossen. Der hat sogar gebrannt und musste gelöscht werden.
0: Oh Gott, na da hat Usain Bolt noch klar einen Vorteil. Der ist danach nicht einfach kaputt, so wie alle anderen Läufer auch, toi toi toi.
1: Nee, auf jeden Fall, der kann dann irgendwie in die Kabine gehen und seinen Erfolg feiern.
0: Aber 9,39 ist schon beeindruckend.
1: Ich finde das auch, das ist echt schnell, wie die da loswetzen. Was ich auch noch so krass fand, also es waren ja so richtige sportliche Games, ne, mit in der Halle und mit verschiedenen Sportarten, die da parallel liefen und da gab es auch Fußballroboter und das ist ja nochmal komplexer, ja, also der rennt ja nicht ein Roboter einfach nur geradeaus, sondern beim Fußball, da musst du ja den Ball im Blick behalten, du musst die Mitspieler im Blick behalten, du musst antizipieren, was die anderen machen. Du musst das Tor sehen und dich selber koordinieren. Und da waren zum Beispiel Roboter der Firma Unitree am Start. Die stehen auch wieder auf, wenn sie fallen, also von alleine. Und das ist wirklich alles sehr nah dran an menschlichen Bewegungen.
0: Okay, also es gab diese sportlichen Erfolgsmomente, dann natürlich diese technischen Aha-Momente, wo man eben genau sowas sieht und sagt, ist ja krass, was die können. Aber am Ende sind es ja doch nur auch Maschinen.
1: Ja, und das zeigt sich immer wieder und es hat ja auch durchaus Unterhaltungswert. Also da gibt's dann den Roboter, der irgendwie auf der Rennstrecke auf einmal abbiegt, die Begrenzung umhaut und dann da liegen bleibt. So nach Motto, ich habe keinen Bock mehr.
0: Ups.
1: Oder den Roboter, der sich beim Boxen in die Seile schwingt und da so rumbaumelt. Oder so ein Roboter, der so wirkt, als hätte er so einen Wutanfall von einem Vierjährigen. Der liegt dann am Boden und zappelt wie verrückt, weil er irgendwie einen Kurzschluss hat. Lustig fand ich dann auch, dass da wirklich Menschen angerannt kommen mit so roten Westen und einer Trage und die Roboter dann so raustragen, wie beim Fußball auch, wenn sich da einer verletzt.
0: Oh. Aber das Ganze ist ja gar nicht zur Unterhaltung oder nur zur Unterhaltung des Menschen gedacht, ne, diese Games.
1: Nee, genau, da ist zwar Publikum da, aber diese Games sind wirklich Teil einer riesengroßen Robotermesse mit mehr als 300 Firmen und Uni-Instituten, die sich da präsentieren. Fast alle sind aus China, muss man sagen. Ein paar wenige wie Infineon oder Schaeffler aus Deutschland sind mit dabei. Und neben Sportarten wie Tennis, Fußball, Hochsprung, Kickboxen machen die dann auch so Sachen im Haushalt zum Beispiel, Wäsche falten. Oder die zeigen eben, dass sie da auch als Polizeieinsatzkräfte geschult werden.
0: Also wenn Roboter meine Wäsche falten, dann bin ich da sehr dankbar dafür, aber es gibt natürlich auch sehr viele Leute, die sagen, gerade wenn man so sieht, dass das schon sehr spooky ist, ne? Und dass sie einem die Jobs wegnehmen, dass sie irgendwie die Welt übernehmen oder so.
1: Die Weltherrschaft. Naja, also wenn man sich das ein bisschen anguckt mit diesen Jobs gerade, also aktuell sichern ja auch jetzt schon Roboter in der Industrie Arbeitsplätze bei uns in Europa. Wenn du dir mal diese hochtechnologisierten Autobauer zum Beispiel anschaust, da übernehmen Roboter ganz, ganz viel mittlerweile, vor allem so monotone, körperlich schwere Arbeiten. Und da ist Deutschland hinter Südkorea und Singapur auf Platz 3 aktuell, was die Automatisierung anbelangt. Wir haben in unserem Podcast What the Wirtschaft vor kurzem auch darüber gesprochen und Ergebnis war bisher kann man humanoide Roboter noch nicht so kosteneffizient einsetzen. Aber der Robotikforscher, mit dem wir da geredet haben, Jan Peters von der TU Darmstadt, der vermutet, dass es wirklich in den nächsten 5 Jahren, also relativ flott, so eine Art iPhone-Moment geben wird. Also den einen humanoiden Roboter, der das ganze Game einfach komplett verändern wird. Das heißt aber nicht automatisch, dass von da an menschliche Arbeit verschwinden wird.
0: In Peking hat ein humanoider Roboter den Weltrekord mit 100 Metern Sprint geknackt. 9,39 ist er gerannt. Der Wettkampf war Teil einer riesigen Robotermesse, auf der vor allem China gezeigt hat, welche krassen Fortschritte das Land in Sachen Robotik gemacht hat. Tina Howard hat uns einen Einblick gegeben. Die Folge What the Wirtschaft, in der es eben um Roboter und Arbeitsplätze geht, heißt Per Kung-Fu-Kick in die Arbeitslosigkeit. 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

0: Wenn ihr Klamotten ausmistet, macht ihr euch dann auch Gedanken, wo die eigentlich landen? Also klar, im Plastiksack, dann im Alt-Kleiner-Kleidercontainer, wahrscheinlich, vielleicht. Aber wo landen die dann? Ann-Christine Reinkenhoff ist Kulturanthropologin und hat zu der Altkleiderindustrie geforscht. In unserem Podcast Hörsaal spricht sie über die Altkleiderindustrie und zwar in Ghana. Denn große Mengen unserer alten Kleider landen genau da in Ghana. Wie funktioniert das und welche Bedeutung hat diese Industrie für die Menschen dort in Ghana?
1: Auf ghanaischer Seite gibt es jetzt einen Importeur, eine Importeurin, die hat schon meistens eine ziemlich lange Geschäftsbeziehung zu einem Sortierwerk in Westeuropa und bestellt dort eine bestimmte Menge an Ballen und einer bestimmten Kleidungskategorie.
0: Altkleider werden also nicht wahllos versendet, sondern gezielt nach Kategorien ausgewählt. Diese Kategorien heißen dann zum Beispiel Hemd oder Unterkategorie Karohemd oder Anzughemd oder Hawaiihemd.
1: Das heißt, es liegt nicht ausschließlich in europäischer Hand, was in einen Container gepackt wird und nach Ghana kommt, sondern das basiert auf einer Bestellung.
0: Die bestellten Altkleider, die landen dann zu großen Teilen auf dem Kantamanto-Markt in Accra, der Hauptstadt von Ghana, einem der größten Secondhand-Märkte der Welt. Hier ist die ehemals alte Ware eine gefragte Ressource, entweder direkt zum Anziehen oder weil sie weiterverarbeitet wird.
1: Secondhand bildet also einen günstigen Ausgangsstoff, teilweise einen sehr günstigen. Die Importe können so an lokale Vorlieben angepasst werden. Es ist ganz klar und darauf wird Wert gelegt, ein Ausdruck von lokaler Aneignung und vor allen Dingen auch dem Unterbeweis stehen von praktischen Fähigkeiten. Also das gefärbt, das genäht werden kann.
0: Secondhand-Kleidung wird in Ghana nicht stigmatisiert und von vielen Menschen getragen. Und in ihrem Vortrag geht Ann-Christine Reinkenhoff auch der Frage nach, was mit Klamotten passiert, wenn sie auch in Ghana dann keiner mehr tragen will. 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

0: Rosalia. 14.30 Uhr ist es Zeit für die Nachrichten. Und was passiert ist, weiß Udo Stiel und sagt es uns. Hallo.
1: Hallo.
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3: Erstmal drei kurze Meldungen. Die CDU-Spitze trifft sich heute in Berlin. Dabei geht es um die Reformvorhaben der Bundesregierung. Morgen beginnt dann die Klausur des Bundeskabinetts. Die Ukraine feiert heute den 35. Jahrestag ihrer Unabhängigkeit. Präsident Zelensky sagte in einer Rede, dass sein Land unbedingt Frieden wolle, aber sich Russland nicht einfach ergeben werde. Und Bundespräsident Frank-Walter Steinmeier hat seinen Amtssitz jetzt offiziell am Berliner Spreebogen. Das Schloss Bellevue wird nämlich aufwendig.
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3: Die Beziehung zwischen Syrien und Israel ist kompliziert. Jetzt hat es zum ersten Mal Gespräche auf hoher Ebene gegeben. Das Treffen fand in Jordanien statt unter Vermittlung der USA. Vor Ort war Syriens Außenminister und von israelischer Seite laut der Nachrichtenagentur AFP der Chef des Geheimdienstes Mossad. Es ging um Israels Militäreinsätze in Syrien. Die haben seit dem Sturz von Diktator Bashar al-Assad im Dezember 2024 zugenommen. Israel begründet das zum einen mit Angriffen auf Minderheiten in Syrien, die Israel nahestehen. Zum anderen will Israels Regierung den wachsenden Einfluss der Türkei in Syrien stoppen. Syriens neue islamistische Regierung kritisiert die israelischen Angriffe auf dem eigenen Staatsgebiet. Gleichzeitig versucht sie, die Beziehung mit Israel zu entspannen. In Guinea im Westen Afrikas ist ein riesiger Müllberg eingestürzt und hat umliegende Hütten unter sich begraben. Laut Regierung kamen 30 Menschen ums Leben. Der Erdrutsch ereignete sich in Guineas Hauptstadt Conakry mitten in der Nacht. Der Müllberg war so groß, dass er laut Augenzeugen sogar ein Mehrfamilienhaus verschüttet hat. Vorher hatte es heftig geregnet. Die Regierung wusste um das Risiko und hatte eine Woche vor dem Unglück angekündigt, den Müllberg abreißen zu lassen. Der Ort soll jetzt geräumt und die Bewohnerinnen und Bewohner umgesiedelt werden. Ob als Essenslieferant, als Fahrer oder Paketzusteller, hunderte Millionen Menschen in China halten sich mit kleinen, meist schlecht bezahlten Aufträgen über Wasser. Eine bekannte Wirtschaftsprofessorin hat diese Jobs jetzt als Form von Wohlfahrt bezeichnet, weil sie so flexibel sind. Festangestellte tauschten dagegen Flexibilität gegen soziale Absicherung, wie zum Beispiel Rentenansprüche. Im Netz hat die Aussage viel Kritik ausgelöst. Viele Menschen finden, dass die chinesische Professorin damit die sogenannte Gig-Ökonomie verharmlost, also das Arbeiten von Auftrag zu Auftrag als Solo-Selbstständiger statt eines festen Jobs. Das ist in bestimmten Branchen schon länger normal, wie bei Essenslieferdiensten.
2: Das Wetter.
3: Viel Sonne, wenige Wolken und nur im Nordosten ein paar Schauer, dazu 20 bis 28 Grad. Und morgen ist das Ganze umgekehrt. Da scheint in der Nordosthälfte die Sonne, sonst regnet es auch mal und es kann Gewitter geben. Dann 20 bis 27 Grad.
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0: Ich war mal mit einem Bekannten essen, der Italiener ist. Er hat dann in einem italienischen Restaurant auf Italienisch bestellt. Dann ging der Kellner und es kam kein Essen. Dann kam der Chef raus und hat gesagt, Entschuldigung, der Kellner hat leider gar nicht verstanden, was du gesagt hast, weil er ist gar nicht Italiener. Tut mir total leid. Wir sprechen in der nächsten halben Stunde darüber, dass ganz oft zum Beispiel auch Sushi-Restaurants gar nicht von Menschen aus Japan betrieben werden und warum das so ist.

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1: Yard Act featuring Katie J. Pearson haben wir gehört, um 20 Minuten vor 3.
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3: Eigentlich wird das Eis in der Antarktis durch den Klimawandel weniger. Vor ein paar Jahren war es aber umgekehrt. Der Eisschild über dem Kontinent wurde größer. So passiert zwischen 2021 und 2023. Ein internationales Forschungsteam hat dafür jetzt eine Erklärung veröffentlicht im Fachmagazin Nature. Der Eiszuwachs war demnach ein vorübergehendes Phänomen, keine Trendwende. Auslöser waren ungewöhnlich starke Schneefälle in der Ostantarktis, die wiederum von einer mehrjährigen Erwärmung des tropischen Westpazifiks angetrieben wurden. Durch das warme Meerwasser hat sich laut Studie die Luftzirkulation großräumig verändert, was wiederholt feuchte Luftmassen über die Ostantarktis gelenkt hatte. Die Forschenden schätzen, dass solche Phänomene statistisch gesehen einmal im Jahrzehnt auftreten. Sie könnten den langfristigen Verlust an Eismasse verlangsamen, aber nicht umkehren. In der Entwicklungszusammenarbeit investiert Deutschland in Projekte in Schwellenländern. Und das lohnt sich auch für die deutsche Wirtschaft. Eine Forschungsgruppe von der Uni Göttingen hat sich angesehen, in welchem Verhältnis Zahlungen im Zuge der Entwicklungszusammenarbeit und deutsche Exporte in die Partnerländer stehen. Ergebnis? Für jeden investierten Euro steigen die deutschen Warenausfuhren um 2,50 Euro. Ein Grund ist laut den Forschenden, dass durch die Entwicklungszusammenarbeit die Einkommen in den Partnerländern steigen. Dadurch erhöhen sich vor Ort die Nachfrage und die Importe. Und das schafft und sichert laut den Fachleuten auch in Deutschland Arbeitsplätze, nicht nur in der Industrie, sondern auch beim Transport und bei Dienstleistungsunternehmen. Wenn es im Frühling und Sommer blüht, haben Bienen beste Bedingungen, Blütennektar zu sammeln, sollte man meinen. Aber es läuft nicht die ganzen warmen Monate über gleich gut für die Bienen. Biologiefachleute von der britischen Uni Sussex haben herausgefunden, dass es zwischen Mitte Juli und Ende August knapp wird. Im Frühjahr blühen noch viele Bienenfutterpflanzen wie Obstbäume und Kastanien. Im Spätsommer gibt es immer weniger geeignete Blüten und um die konkurrieren Bienen dann auch noch mit anderen Bestäubern. Trachtlücke nennt man diesen Engpass. Bisher dachte man, dass das Problem eher im Juni auftritt. Der MDR zitiert eine Studie unter anderem von der Uni Halle-Wittenberg mit möglichen Lösungen für die Trachtlücke. Blühstreifen an Äckern, die das ganze Jahr Futterpflanzen für Bienen bieten und mehr Ökolandbau mit blühenden Begleitpflanzen und mit weniger bienenschädlichem Pflanzenschutz.
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0: Destiny's Child. Independent Woman Part 1. Das finde ich immer so lustig. Nee, es ist aber Part 1. Deutschlandfunk Nova ist hier in so 11 Minuten wird es 15 Uhr sein. Vorher wollen wir aber noch über Essen sprechen. Ich persönlich habe es noch nie erlebt, dass es zum Beispiel einen Dönerladen gibt, der nicht von einer türkischen Familie betrieben wird. Und auch Falafel kommt immer so aus der gleichen Region. Manchmal ist es jedoch verwirrend, wenn eben die Pizzeria zum Beispiel nicht von Italienern betrieben wird. Oder, was auch ganz oft der Fall ist, dass es Sushi gibt, aber die Besitzer des Restaurants oder die Betreiber der Küche sind gar nicht aus Japan, sondern zum Beispiel aus Vietnam. Warum betreiben Gastronomen Restaurants mit Landesküche, mit der sie gar nicht aufgewachsen sind? Deutschlandfunk Nova-Reporterin Mintu Tran, die erklärt, warum das so ist und was das über Deutschland sagt.
1: Lasst mich euch mal mitnehmen in meine Kindheit. Ja, so klang es, ich bin als Gastrokind aufgewachsen. Der Geruch von Wokgemüse und Hühnchen süß-sauer, für mich war das Alltag. Und auch der Geruch von Pizza. Ja, Pizza. Der Laden meiner Eltern, der Asia Wok Pizza Service. Nix mit fancy, bei uns gab's quick und dirty, Essen zum Abholen oder zum Liefern. Wir sind keine Italiener, wir sind auch keine Chinesen. Meine Eltern kommen aus Vietnam. Warum also Pizza und Wokgerichte? Keine Sorge, über das Konzept hat mein Papa viel nachgedacht.
2: Ich habe mir überlegt, nur Erwachsene mögen Asia-Küche. Aber es essen ja auch viele Familien mit Erwachsenen und Kindern. Also habe ich gelernt, Pizza zu machen für den Asia Wok Pizza Service. Und die Bauern aus der Gegend hier, die essen nicht das Essen aus Vietnam.
1: Denn unser Imbiss war mitten in der schwäbischen Provinz. Im Umkreis von zig Kilometern waren wir der einzige Asia-Lieferservice und vor 20 Jahren war die schwäbische Provinz noch null ready für vietnamesisches Essen. Die Gastro ist für Einwanderer eine Riesenchance. Viele, die keine Ausbildung haben oder keinen anderen Job finden, versuchen so ihr Glück und richten sich vor allem danach, was nachgefragt wird. Wie viele von ihnen in ihren Läden nicht ihre landestypische Küche servieren, dazu gibt es keine Zahlen. Nur Anekdoten. In den 2000ern zum Beispiel gab es ein Trendfood. Sushi. Überall ploppten Sushi-Läden neu auf. Und ich erinnere mich noch gut daran, wie viele aus meinem vietnamesischen Bekanntenkreis Sushi-Kurse besuchten, um dann japanische Restaurants aufzumachen.
2: Die jungen Leute heutzutage mögen Sushi. Ein japanisches Restaurant kann das gar nicht abdecken. Es gab früher ein einziges japanisches Restaurant in der Region, in Neu-Ulm, von Japanern.
1: Die japanische Community ist mit knapp 33.200 Menschen in Deutschland nicht besonders groß. Und viele Japanerinnen und Japaner, die hierher kommen, arbeiten zum Beispiel in Düsseldorf in japanischen Firmen. Sie hatten es oft gar nicht nötig, ins stressige Gastrobusiness zu gehen. Und diese Lücke, die schlossen dann andere, zum Beispiel Vietnamesen. Die Community ist mit rund 136.000 Menschen deutlich größer. Inzwischen ist Deutschland viel diverser als in meiner Kindheit. Und nirgendwo sieht man das so gut wie in Köln-Ehrenfeld, einem migrantisch geprägten Viertel. Dort besuche ich Yavuz Yildiz in seinem Restaurant Pastera. Er kommt aus der Türkei und in seinem Laden gibt es frische Fettuccine aus dem Parmesanleib mit verschiedenen Soßen und Toppings.
3: Also wir sind keine Italiener. Müssen wir auch nicht sein. Was ist hier? Küche ist hier international, global eine Küche ist. Jeder kann es Restaurant machen. Hauptsache, das richtige Weg finden.
1: Ob japanisch essen beim Vietnamesen oder italienisch bei Yavuz Yildiz. Klar, besonders authentisch ist das jetzt nicht. Aber muss es das sein? Denn auch Yavuz bedient mit seinem Pastaladen eine Marktlücke.
3: Wir bieten halalisch Essen. Halalfleisch, Halalkäse, ohne Alkohol. Wir verkaufen auch kein Alkohol.
1: Es ist alles halal. Er sagt, jeder sollte jedes Restaurant aufmachen können. Hauptsache Qualität ist gut. Und das gilt inzwischen auch für Deutsche. Der gehypteste Dönerladen Deutschlands im Moment gehört ihm.
4: Ich bin Deutschlands erster deutscher Dönermann. Ich bin Matthias, man kennt mich auch unter Matze Abi. Und ich und mein Partner haben vor circa einem Jahr Umami Kebab eröffnet.
1: Matthias ist einer der Männer hinter Umami Kebab und hat inzwischen zwei Filialen, wo Leute jeden Tag bis zu 30 Minuten für seinen Döner anstehen. Gastronomen, ob Allmann oder nicht, haben nie einfach Restaurants mit dem Essen gemacht, mit dem sie aufgewachsen sind, sondern verkaufen das, wo sie eine Marktlücke sehen. Das hat sich im Grunde nie geändert. Was sich geändert hat, ist Deutschland und wie offen das Land ist für neue Küchen und Geschmäcker. Und das ist doch auch irgendwie schön.
0: Es gibt ja auch überall Burger und da fragt auch keiner, bist du jetzt aber US-Amerikaner? Mintu Tran, vielen, vielen Dank für diese wunderbare Reise durch die Gastronomie. Ich habe jetzt Hunger.

Bravo wird in dieser Woche 70 Jahre alt und deswegen schauen wir mal in die Vergangenheit und gucken, was da so am meisten interessant war. Natürlich die ganzen Stars und Sternchengeschichten, klar, aber mal ehrlich, unter uns, Dr. Sommer war eigentlich schon immer am interessantesten, oder? Was da über Sex gesagt wurde und was man da so lernen konnte, auch fürs eigene Leben und so. Da sprechen wir gleich drüber. Hier um, so 2:50 ungefähr bei Deutschlandfunk Nova. Lickeli vorher noch, Happy Now.

0: 15 Uhr ist es Zeit für einen Blick in die Welt und ein Update über die Geschehnisse kommt jetzt von Florian Pustlauk. Hallo.
1: Schönen guten Tag.
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1: Viele Medien in Deutschland befürchten Einschränkungen bei ihrer USA-Berichterstattung. Und deshalb haben die privaten Verlegerverbände und die öffentlich-rechtlichen Sender, auch wir vom Deutschlandfunk, die Bundesregierung um Hilfe gebeten. Es geht um die Visa der Korrespondentinnen und Korrespondenten in den USA. Die sollen künftig nicht mehr ein Jahr gültig sein, sondern nur noch 240 Tage. In einer gemeinsamen Pressemitteilung schreiben die Verleger und die öffentlich-rechtlichen, solche Beschränkungen seien bisher nur aus Staaten bekannt, die Meinungsfreiheit einschränken wollten. Die kürzere Visalaufzeit für Auslandsjournalisten in den Vereinigten Staaten tritt in 3 Wochen in Kraft. Die US-Regierung hat eine gemeinsame Militärübung mit Südkorea abgesagt. Die Übung sollte eigentlich im nächsten Monat stattfinden. Dabei sollte simuliert werden, wie auf einen Angriff Nordkoreas reagiert werden kann. Laut dem südkoreanischen Militär haben die USA gesagt, dass es derzeit aufgrund der Lage im Nahen Osten keine Möglichkeit gibt, Truppen für die Übung abzubestellen. Dahinter steckt aber wohl auch die aktuelle Taktik von US-Präsident Donald Trump, freundlicher zu Nordkorea zu sein. Trump will sich bald wieder mit Macht aber Kim Jong-un treffen. Bisher hatte Trumps freundliche Haltung zu Nordkorea nie für Fortschritte gesorgt. Die Ukraine feiert heute den 35. Jahrestag ihrer Unabhängigkeit von der Sowjetunion. Die Feierlichkeiten sind natürlich geprägt vom russischen Angriffskrieg. Viele Staats- und Regierungschefs sind nach Kiew gereist. Außerdem gibt es eine Videoschalte von Unterstützern. Die EU hat schon neue Finanzhilfen für die Flugverteidigung angekündigt. Die russischen Luftangriffe werden derzeit kaum noch abgewehrt, weil die ukrainische Armee die Munition nicht mehr hat. Der ukrainische Präsident Volodymyr Zelensky hat in einer Rede zum Unabhängigkeitstag erklärt, dass sein Land unbedingt Frieden will, aber nicht einfach kapituliert. Der russische Angriffskrieg dauert inzwischen schon seit 4,5 Jahren an. Die Bevölkerung wird immer älter und das ist schlecht für die Gesellschaft, weil es immer teurer wird. Das ist zwar schon bekannt, aber das Ausmaß hat das IFO-Institut nochmal ausgerechnet. Es geht dabei um die Sozialkosten in Deutschland. Das Ergebnis: die Ausgaben für Rente und Pflege steigen schneller als die Wirtschaftsleistung. Insgesamt gingen schon im letzten Jahr 70% der gesamten Sozialausgaben an die Bereiche Alter und Krankheit. Arbeitslosigkeit macht zum Beispiel einen viel geringeren Anteil aus. Die Wirtschaftsfachleute vom IFO-Institut sagen deswegen, es braucht eine Reform, damit das Sozialsystem langfristig stabil bleiben kann. Wie genau das gehen soll, ist in der Politik aber sehr umstritten.
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1: Mit ein paar Schauern im Nordosten, ansonsten nur etwas bewölkt und überwiegend sonnig bei 20 bis 28 Grad. Morgen scheint dann in der Nordosthälfte die Sonne, sonst eher bewölkt mit Regen und einzelnen Gewittern auch, dann 20 bis 27 Grad.
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0: Das Dr. Sommer-Team der Bravo hat tatsächlich eine größere und wichtigere Rolle, als viele vielleicht denken, weil man denkt so, hihi, Penis, hahaha. Aber die haben richtig krasse Fragen auch beantwortet im Laufe der Zeit und richtig vielen Menschen tatsächlich auch geholfen. Mehr dazu hier gleich.
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0: Die Bravo wird diese Woche 70. Herzlichen Glückwunsch. Und deswegen schauen wir genauer auf die Seiten, die uns wahrscheinlich am meisten interessiert haben. Dr. Sommer nämlich. Alles rund um Körper, Sex und Liebe. Und man konnte da richtig was lernen. Also je nachdem vor allem auch, wann man angefangen hat, Bravo zu lesen. 12, 13, 14, 15, 16, I don't know. Deutschlandfunk Nova-Reporterin Caro Nieder hat sich durch 70 Jahre Bravo-Geschichte gewühlt. Caro, welche Rolle hat denn da eben Dr. Sommer gespielt?
1: Ja, eine riesengroße auf jeden Fall, weil wie du es gerade schon gesagt hast, die Bravo haben ja vor allem Teenies gelesen, also so ein Alter, wo wir unseren Körper entdecken und einfach viele Fragen haben, die wir jetzt vielleicht nicht so gern mit Mama am Küchentisch klären. Da waren so Fragen drin wie, mein Penis ist auf einer Party steif geworden, wie kann ich das verhindern? Oder auch so ganz basic, wie geht ein Zungenkuss? Ist Masturbieren schädlich? Sowas.
0: Das war ja für die Zeit auch einfach krass, also für die Zeit quasi damals, aber auch für die Zeit in unserem Alter.
1: Ja, das absolut. Weil Dr. Sommer gibt seit 1969 in der Bravo. Das war damals quasi ein Skandal. Zwei Ausgaben sind sogar auf dem Index gelandet wegen Dr. Sommer. Aber auch so in den 80er, 90ern war das ja noch was Besonderes, sagt Anne-Kathrin Kohut. Sie ist Popkulturwissenschaftlerin.
2: Das war auch eine absolute Außergewöhnlichkeit sozusagen, dass das in so einer Art von Magazin auf so eine offene und durchaus auch schambefreite Art und Weise stattfinden konnte.
1: Ja, die Bravo war auf jeden Fall Vorreiter, was sexuelle Aufklärung angeht. Und heute ist es dann eben nur noch eine von vielen.
0: Wer war überhaupt Dr. Sommer? Also ich habe mir da tatsächlich immer so einen alten Mann mit Brille vorgestellt.
1: Ja, irgendwann sah er wahrscheinlich wirklich so aus. Aber der Urvater, der heißt Martin Goldstein, der war Psychotherapeut und Religionslehrer und wollte deswegen lieber nicht mit seinem Namen dann auf diesen Sexseiten sozusagen auftauchen. Es waren aber so viele Fragen von Lesern und Leserinnen, dass es schnell dann ein ganzes Team aus Fachleuten geben musste.
3: Also unsere Beratung war immer auf Augenhöhe. Du hast eine Frage an mich und ich gebe dir die Antwort drauf, so ehrlich und so ausführlich, wie du es haben magst. Und im Gesamtgesellschaftlichen war das eher noch was, worüber man nicht sprach.
1: So hat das Jutta Stieler erklärt, die war ab 98 dann im Dr. Sommer-Team.
0: Also man kann schon sagen, dass Dr. Sommer wirklich junge Menschen aufgeklärt hat und ihnen geholfen hat, ne?
1: Ja, größtenteils bestimmt. Es gab auch nicht nur die Zeitschrift, sondern auch eine Dr. Sommer Hotline. Die gibt's übrigens auch heute noch. Das Team hat sich auch um Jugendliche außerhalb des Magazins gekümmert, erzählt Jutta Stieler.
3: Uns haben ganz viele Fragen erreicht, wie zum Beispiel Gewalt in der Familie oder sexueller Missbrauch. Und da ist ganz häufig der erste Satz gewesen, ihr seid die Ersten oder du bist die Erste, der ich das erzähle.
1: Ja, und diese Kinder und Jugendlichen haben sie dann auch so lange begleitet, bis sie sich Hilfe geholt haben.
0: Ach, das ist ja toll, dass junge Menschen da auch wirklich eine echte Anlaufstelle hatten, wo sie sich dann öffnen konnten.
1: Voll.
0: Wie ist das jetzt so rückblickend? War Dr. Sommer irgendwie nice? Auf Social Media gehen ja auch so Posts rum, die zeigen, wie cringe auf manche Fragen geantwortet wurde. Daran habe ich nämlich auch gerade gedacht. Da dachte ich, das war die Antwort. Das arme Persönchen, das diese Frage gestellt hat.
1: Ja, also die Posts, die ich da auf Social Media gesehen habe, die waren tatsächlich noch älter als Dr. Sommer, weil davor gab es Dr. Vollmer und der hatte dann so Tipps wie, weiß nicht, gegen Masturbation hilft kalt duschen oder sowas. Was man aber natürlich kritisch an Dr. Sommer sehen kann, sind die Nacktbilder, die dann in der Bravo waren. Die gibt's heute so auch nicht mehr.
0: Da habe ich immer aufgepasst, dass ich nicht in der Öffentlichkeit zumindest Medi angucke.
1: Ja, das stimmt. Ich meine, an sich ist es ja auch erstmal super, dass man dann in der Bravo andere Körper gesehen hat und wie unterschiedlich die sind. Aber bei einer Umfrage hat Lara Hulo dann einen ganz wichtigen Punkt.
4: Ich denke mir auch, die waren so jung oder nicht? Das ist echt problematisch, Alter. Ja klar, es ist eine Zeitschrift für junge Leute, aber trotzdem kaufen sich die dann irgendwelche Pedos.
1: Ja, Kritiker und Kritikerinnen sprechen deswegen auch von Pornografie. Abgesehen davon war die Bravo allgemein in ihrer Berichterstattung ja nicht so aware, was Sexualisierung zum Beispiel auch angeht. Das hat Blümchen erzählt.
5: Also es gab richtig widerliche Formulierungen, also Blümchens Knospenblüm, oh Gott, wie furchtbar. Also heute einfach die mega Red Flag. Die Bravo-Redakteure werden alle sofort gefeuert werden, wenn sie das heute schreiben würden.
1: Sie meinte auch, dass das meistens ältere Männer waren, die für sie als Redakteure zuständig waren und dann sowas geschrieben haben.
0: Jesus! Also Bravo einerseits Vorreiter in der Aufklärung, andererseits vor allem aus heutiger Sicht nicht ganz unproblematisch gewesen. Aber wir als Menschheit lernen ja hoffentlich auch was dazu. Mehr über Dr. Sommer und vor allem den Aufstieg und Fall der Bravo seht ihr jetzt in der ARD-Mediathek und auf YouTube. Da gibt's nämlich drei spannende Folgen. Da sind auch Jeanette Biedermann, Blümchen und Ecofresh am Start. Da könnt ihr nochmal genau eintauchen in die Bravo-Welt. Danke, Caro.
1: Gern.

aus Norwegen. Dagny haben wir gehört, Rain. Und Dagny ist ein schönes Wort, was ich kurz mit euch teilen wollte. Und zwar setzt es sich zusammen aus den alten nordischen Wörtern Dag für Tag und Nie für neu. Dagny heißt also neuer Tag. Wie poetisch. Und Dagny kommt uns in Deutschland besuchen und zwar im Februar, also nächstes Jahr logischerweise. Und sie ist zum Beispiel im Columbia Theater in Berlin, sie ist aber auch in Hamburg im Januar schon, dann im Februar erst in Berlin, Entschuldigung, falsche Reihenfolge. Auf jeden Fall geht sie auf Tour und es gibt jetzt schon Karten. Also wer jetzt sagt, Rain, das live, das möchte ich gerne mal fühlen, da möchte ich dabei sein, gibt Karten. Sie kommt dann also im tiefsten Winter zu uns und wird sagen, mein Gott, was ist das in Deutschland warm? Weil sie ja aus Norwegen kommt. Knickknack, Sie verstehen. Chad Faker jetzt, No Diggity hier bei Deutschlandfunk Nova. Und einen schönen Montagnachmittag.

0: Das ist so richtig so süßer Pop, so von Zimmer 90, Makes Me Wanna Dance. 15.30 Uhr ist es Zeit für ein Update von der Welt. Udo Stiel sagt uns, was los ist. Hallo.
1: Hallo.
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3: Erstmal drei kurze Meldungen. Deutsche Medienhäuser fordern die Bundesregierung auf, sich gegen die Visa-Einschränkungen in den USA einzusetzen. Korrespondentinnen und Korrespondenten erhalten bald nämlich nur noch kürzere Aufenthaltsgenehmigungen. Die CDU-Spitze trifft sich heute in Berlin. Dabei geht es um die Reformvorhaben der Bundesregierung. Morgen beginnt dann die Klausur des Bundeskabinetts. Und der bekannte deutsche Milliardär Klaus-Michael Kühne ist tot. Er starb im Alter von 89 Jahren in der Schweiz. Kühne war als Investor an vielen Unternehmen beteiligt, zum Beispiel an der Lufthansa.
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3: In Kasachstan hat die Regierungspartei wie erwartet die Parlamentswahl gewonnen. Prognosen sprechen von etwa 70% der Stimmen. Echte Oppositionsparteien waren nicht zugelassen. Und wer damit nicht zufrieden war, konnte auf dem Wahlzettel das Kästchen gegen alle ankreuzen. Es war die erste Wahl, seit Kasachstan eine neue Verfassung hat. Mit ihr gibt es auch nur noch eine statt zwei Parlamentskammern. Und der Staatspräsident kann länger im Amt bleiben. Beobachtende sagen, dass die ohnehin schon autoritäre Regierung damit ihre Macht gefestigt hat. Kasachstan grenzt an Russland und hat enge Beziehungen dahin. Wegen seiner Ölvorkommen arbeitet aber auch die EU eng mit Kasachstan zusammen. Viel Rohöl wird zum Beispiel nach Deutschland geliefert. Eingebürgerte Bewohnerinnen und Bewohner im Golfstaat Kuwait dürfen in Zukunft nicht mehr wählen. Der kuwaitische Emir hat ein Dekret unterschrieben, das eingebürgerten Kuwaitern das Wahlrecht entzieht. Bisher war die Regelung so, dass die Menschen zumindest 30 Jahre nach ihrer Einbürgerung wählen gehen durften. Sich selbst zu einer Wahl aufstellen lassen war ihnen aber da schon nicht erlaubt. Kuwait hatte mal demokratische Ansätze, vor allem nach dem Ende der irakischen Besatzung Anfang der 90er Jahre. Seit der Machtübernahme des aktuellen Emirs Ende 2023 gibt es aber Rückschritte. Es ist quasi die Computerspiel-Weltmeisterschaft, der eSports World Cup. Und da hat jetzt ein chinesisches Team die Gesamtwertung gewonnen gegen die zweifach Titelverteidiger aus Saudi-Arabien. Eigentlich hätte die Veranstaltung auch in Saudi-Arabien stattfinden sollen, wie schon die letzten zwei Jahre. Doch wegen des Iran-Kriegs wurde der eSports World Cup nach Paris verlegt. Es gab Wettbewerbe in 24 unterschiedlichen Games mit Preisgeldern von insgesamt 25 Millionen US.
2: Das Wetter.
3: Viel Sonne, wenige Wolken und nur im Nordosten ein paar Schauer, dazu 20 bis 28 Grad. Und morgen ist das umgekehrt. Da scheint in der Nordosthälfte die Sonne, sonst regnet es auch mal und es kann Gewitter geben. Dann 20 bis 27 Grad.
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0: Einen zauberhaften Nachmittag wünsche ich. Von Herzen.

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0: Es gibt ja immer die Geschichte, dass wir fachlich super gut sein müssen, wenn wir mehr Geld verdienen wollen. Aber unsere Persönlichkeit spielt da ja auch ein bisschen noch eine Rolle, ne?
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2: Nicht nur Schulnoten bestimmen, welchen Bildungsweg jemand einschlägt und damit oft, wie hoch das Einkommen sein wird. Eine Studie aus Dänemark zeigt, dass noch zwei völlig andere Faktoren einen Einfluss haben: Geduld und Risikobereitschaft. Denn je geduldiger 18- bis 19-Jährige im Experiment waren, desto eher wählten sie auch längere Studienprogramme, zum Beispiel ein 5-jähriges Wirtschaftsstudium. Und das führt statistisch gesehen zu Berufen mit einem höheren Einkommen. Auch bei der Neigung, im Experiment Risiken einzugehen, gab es einen Zusammenhang, allerdings umgekehrt. Eine niedrigere Risikobereitschaft ging einher mit Studiengangwahlen, die ein höheres Einkommen versprechen. Die Forschenden haben die Karriere der Testpersonen allerdings nicht nachverfolgt. Sie haben das spätere Einkommen anhand der Studienwahl geschätzt. Im Kampf gegen den Klimawandel setzen viele Länder auf Solarenergie. Doch kein Land baut so viele Solaranlagen in so kurzer Zeit wie China. Aber der rasante Ausbau dort hat eine Schattenseite, wie eine in Science veröffentlichte Studie zeigt. Denn dass in China tausende Quadratkilometer Wiesen und Äcker mit Solarpanelen bedeckt werden, schadet offenbar der Vogelvielfalt. Für die Studie untersuchten Forschende Regionen mit unterschiedlichen vielen Anlagen und verglichen das mit Vogelbeobachtungen. Überall da, wo die Solarenergie besonders stark ausgebaut wurde, ging die Artenvielfalt bei Vögeln deutlich zurück. Die Forschenden begründen das damit, dass unter den Paneelen nicht mehr so viel wächst und Vögel dadurch weniger Nahrung finden. Sie empfehlen, Solaranlagen vor allem in trockenen Regionen zu bauen, in denen es ohnehin weniger Pflanzen und Tiere gibt. Wenn es im Winter kalt wird, ziehen Menschen gern dicke Socken oder warme Mäntel an. Spitzmäuse haben eine etwas speziellere Methode, um mit der Kälte klarzukommen. Sie bekommen quasi eine große Klappe, sprich, sie lassen sich eine längere Schnauze wachsen. Forschende in Japan haben die Schädel von Spitzmäusen untersucht, die in verschiedenen Jahreszeiten eines natürlichen Todes gestorben waren. Die Fachleute schreiben in einem Fachmagazin, im Winter sind die Spitzmausschnauzen im Schnitt 7% höher und breiter als in anderen Jahreszeiten. Ab dem Frühling schrumpfen sie wieder. Die Fachleute können sich verschiedene Erklärungen dafür vorstellen. Eine größere Schnauze bedeutet auch mehr gut durchblutete Schleimhautfläche in Nase und Maul, die kalte Luft erwärmen kann. Das ist besser fürs Spitzmausgehirn. Vielleicht können die Tiere mit der größeren Schnauze aber auch leichter Futter erschnüffeln, zum Beispiel Würmer in der Erde.
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0: Die Shoutout-Louds, Walking in Your Footsteps bei Deutschlandfunk Nova am Montagnachmittag. Zwei von drei Mitarbeitenden in Krankenhäusern erleben Gewalt am Arbeitsplatz. Also die Menschen, die in der Notaufnahme zum Beispiel jetzt Leben retten, die werden bei ihrer Arbeit körperlich angegriffen. Gewalt an Schulen hat in Deutschland in den letzten Jahren zugenommen. Aggression im Straßenverkehr ist in den letzten Jahren deutlich gestiegen. Und Zugbegleiterinnen und Zugbegleiter berichten auch über richtig schlimme Erfahrungen.
1: Ich hatte ein blaues Ohr, Schädel-Hirntrauma und bin dann halt auch eine Woche ausgefallen.
2: Also bespuckt werden wir auch. Regelmäßig kann man schon fast sagen.
3: Es ist mir persönlich auch schon passiert, wo man dann halt auch nicht respektiert wird oder ja, wo man auch angegriffen wird.
0: Das erleben Sie, wenn Sie ganz normal Ihren Job machen, also Tickets kontrollieren. Im Februar ist ja ein Schaffner sogar nach einem Angriff gestorben. Und jetzt droht die Bahngewerkschaft EVG mit einer Blockade im Regionalverkehr, und zwar im Januar. Die Bahngewerkschaft, die sagt, wenn sich nicht bald was tut, dann legen wir den Betrieb lahm. EVG-Chef Martin Burkert hat gesagt, was jetzt gebraucht wird.
4: Wir brauchen mehr Bundespolizei in den Fernverkehrszügen, aber auch in den Bahnhöfen bei der Endkontrolle der Züge. Und wir brauchen vor allem auch die angekündigten Strafverschärfungen bei Übergriffen aufs Bahnpersonal.
0: Es geht da um ein bestimmtes Gesetz, das gerade in der Mache ist. Und der Gewerkschaftschef fordert eben, dass dieses Gesetz noch dieses Jahr durch den Bundestag kommt. Wenn nicht, stehen eben ab Januar die Regionalbahnen still. Wie groß das Problem ist, zeigt sich auch an der Zahl vom Betriebsrat der DB Regio. Statistisch gesehen werden täglich bis zu 8 Beschäftigte angegriffen. Tendenz steigend. 8 am Tag statistisch. Und wie ich eingangs gesagt hatte, das ist ja nicht nur ein Problem von Zugbegleitern. Medizinisches Personal wird angegriffen, Menschen im Straßenverkehr, an Schulen, immer mehr Gewalt und Aggressivität. Und da komme ich nicht umhin, hier an dieser Stelle mal auf eine alte Folge unseres Podcasts Achtsam zu verweisen, den ich ja auch mitmoderiere. Wir haben schon mal eine Folge genau dazu gemacht, zu Aggressivität und Gewalt und auch Kriminalität, weil es da super viele Studien bereits gibt. Und es gibt ja die riesengroße, umfangreiche Achtsamkeitsforschung. Und da gibt es zumindest in diesem Bereich auch Antworten.
5: Was sich gezeigt hat in der Achtsamkeitsforschung, dass dadurch die Impulsivität verringert werden kann. Also dieses, man ist super, super wütend oder hat sonst irgendeine starke Emotion und will dann direkt sofort irgendwas sagen, losschreien oder agieren. Aber durch die Achtsamkeit kriegt ihr wie so eine magische Pause dazwischen. Also da kommt irgendein Gedanke oder ein starkes Gefühl und dann eine kurze Pause, in der ihr euch entscheiden könnt, will ich das jetzt wirklich machen? Will ich den Menschen vor mir anbrüllen oder gewalttätig werden gar? Und dann denkt ihr, naja, eigentlich ist es nicht so eine coole Idee und dann lasst ihr das und geht nochmal um den Block oder so.
0: Und das ist ein Skill, den man tatsächlich lernen und lehren kann. Man kann das trainieren, genauso wie Tennis spielen oder Geige spielen. Psychologin, Therapeutin Dr. Mahjong Nguyen war das in unserem Podcast Achtsam. Hört doch da mal rein, wenn ihr Lust habt, passend zum Thema. Die Folge heißt Aggressivität mit Achtsamkeit gegen Kriminalität. Ihr findet die Folge auf deutschlandfunknova.de in unserem Achtsam-Archiv und auch in der Deutschlandfunk-App.

0: 16 Uhr ist es noch nicht, aber der Song ist halt jetzt vorbei. Was soll ich machen? Ich würde jetzt hier schon mal drücken und euch sagen, dass Florian Pustlauk bereitsteht, um uns zu sagen, was in der Welt los ist. Hallo.
1: Johai.
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1: Die Ukraine feiert heute den 35. Jahrestag ihrer Unabhängigkeit von der Sowjetunion. Die Feierlichkeiten sind natürlich geprägt vom russischen Angriffskrieg. Viele Staats- und Regierungschefs sind nach Kiew gereist. Außerdem gibt es eine Videoschalte mit Unterstützern. Die EU hat schon neue Finanzhilfen für die Flugverteidigung angekündigt. Die russischen Luftangriffe werden derzeit kaum noch abgewehrt, weil der ukrainischen Armee die Munition fehlt. Der ukrainische Präsident Volodymyr Zelensky hat in einer Rede zum Unabhängigkeitstag erklärt, dass sein Land unbedingt Frieden will, aber auch nicht einfach kapituliert. Der russische Angriffskrieg dauert inzwischen schon seit 4,5 Jahren an. Viele Medien in Deutschland befürchten Einschränkungen bei ihrer USA-Berichterstattung. Und deshalb haben die privaten Verlegerverbände und die öffentlich-rechtlichen Sender, auch wir vom Deutschlandfunk, die Bundesregierung um Hilfe gebeten. Es geht um die Visa der Korrespondentinnen und Korrespondenten in den USA. Die sollen künftig nicht mehr ein Jahr gültig sein, sondern nur noch 240 Tage. In einer gemeinsamen Pressemitteilung schreiben die Verleger und die Öffentlich-Rechtlichen, solche Beschränkungen seien bisher nur aus Staaten bekannt, die die Meinung Freiheit einschränken wollten. Die kürzere Visalaufzeit für Auslandsjournalisten in den Vereinigten Staaten tritt in 3 Wochen in Kraft. Trinkgeld im Restaurant gehört normalerweise dazu, aber manchmal wird bei der Kartenzahlung beeinflusst, wie viel man gibt. Davor warnen die Verbraucherzentralen in Deutschland jetzt. Sie fordern ein europaweites Verbot von manipulativen Designtricks. Das bedeutet, bei der Kartenzahlung werden Gäste unterschwellig beeinflusst, mehr Trinkgeld zu geben, indem einfach Prozentbeträge groß auf dem Display angezeigt werden, statt eine komplett freiwillige Angabe zu ermöglichen. Die Verbraucherzentralen sagen, es muss auf den ersten Blick auch erkennbar bleiben, wie man Trinkgeld ablehnen kann. Eine europaweite Lösung dürfte aber schwierig werden. Das Trinkgeld in Restaurants ist in den Ländern sehr unterschiedlich geregelt. Auch bei der Frage, wie viel Trinkgeld zum guten Ton gehört, gibt es Unterschiede. Das deutsche Staatsoberhaupt hat seinen Amtssitz jetzt offiziell am Berliner Spreebogen. Bundespräsident Frank-Walter Steinmeier hat symbolisch die Schlüssel für das neue Gebäude erhalten. Er arbeitet dort schon länger, weil der eigentliche Amtssitz Schloss Bellevue grundlegend saniert wird. Das Gebäude am Spreebogen ist deutlich moderner. Dort arbeitet jetzt das Personal des Bundespräsidenten und dort finden Ehrungen, Empfänge und auch die Ernennungen von Ministerinnen und Ministern statt. Ob Steinmeier sich gerade im Amtssitz aufhält, sieht man übrigens auch, und zwar wenn die Standarte auf dem Dach gehisst ist. Im Januar endet Steinmeiers zweite Amtszeit. Dann wählt die Bundesversammlung einen neuen Bundespräsidenten oder eine neue Bundespräsidentin.
2: Das Wetter.
1: Mit ein paar Schauern im Nordosten, ansonsten eher bewölkt oder sonnig bei 20 bis 28 Grad. Morgen scheint in der Nordosthälfte dann die Sonne, eher bewölkt und Regen gibt es dann in restlichen Teilen. Einzelne Gewitter sind auch möglich bei 20 bis 27 Grad.
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0: Kanada und die USA haben Stress. Es ist fast schon so ein bisschen müßig, da wir ja seit vielen, vielen Monaten über Stress mit den USA von allen möglichen Seiten berichten. Deswegen ist es so ein bisschen so, ja, okay, was ist jetzt schon wieder los? Wir berichten auch darüber natürlich, denn da handelt es sich mittlerweile schon fast um einen Handelskrieg. Was da los ist, fassen wir euch gleich hier nochmal zusammen.
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0: Suki Waterhouse haben wir gehört bei Deutschlandfunk Nova. USA und Kanada sind ja eigentlich immer ziemlich beste Freunde gewesen. Nachbarn, Verbündete, wirtschaftlich natürlich logischerweise extrem eng miteinander verbunden. Aber jetzt gerade kracht es richtig. Die Verhandlungen über neue Zölle sind nämlich geplatzt. Trump erhöht den Druck auf Kanada und Kanadas Premier Mark Carney sagt, dann schlagen wir eben zurück, Dollar für Dollar. Er spricht sogar gerade von einem Handelskrieg. Und deshalb wollen wir wissen, warum eskaliert dieser Streit jetzt gerade so? Und das fragen wir unseren Korrespondenten Jasper Barenberg in Washington. Hallo erstmal.
1: Hallo, grüß dich.
0: Ich habe es eben gesagt, Handelskrieg, so ein Wort benutzt man ja auch nicht mal eben so leichtfertig. Was ist da jetzt gerade passiert?
1: Also da ist ein schon lange schwelender Handelskonflikt innerhalb von Tagen massiv eskaliert. Schon seit seiner Rückkehr ins Weiße Haus hat Donald Trump Kanada ja massiv attackiert wirtschaftlich. Er hat hohe Zölle für wichtige kanadische Produkte verhängt, Aluminium zum Beispiel, Stahl oder auch Autos. Und im Sommer hat er dann nochmal nachgelegt und Zölle von 50% auf eine ganze Reihe von weiteren Produkten im Wert von 20 Milliarden US-Dollar angedroht, unter anderem auf Hockeyschläger, Alkohol oder auch Zement. Dann wurde lange verhandelt. Am Wochenende aber, kurz vor Ablauf der von Trump gesetzten Frist, hat Kanadas Regierungschef diese Gespräche dann abgebrochen, seine Delegation zurückgezogen. Sein Argument, was die USA angeboten haben, das ist unfair gegenüber Kanada, das ist unterm Strich schlecht für das Land und verletzt auch die Souveränität Kanadas. Und in der Tat hat er gesagt, man befindet sich im Krieg, wenn man angegriffen wird, und wir sind angegriffen worden. Und jetzt sind diese neuen zusätzlichen Zölle erstmal in Kraft und möglicherweise kommen dann noch weitere Runden von Zöllen und Gegenzöllen.
0: Was will Trump eigentlich von Kanada? Also geht es ihm wirklich nur um diese Zölle oder eigentlich um mehr?
1: Also die Vorstellung von Donald Trump war ja von Anfang an, er will die US-Wirtschaft stärken, auch wenn das eben bedeutet, andere Partner zu schwächen, auch engen Handelspartner zu schwächen. Er geht davon aus, die USA sind größer, stärker, wohlhabender als Kanada. Also muss Kanada sich früher oder später eben seinen Forderungen beugen. Wenn er zum Beispiel Autos mit Zöllen belegt, dann zielt er darauf ab, dass Kanada dann Schwierigkeiten kriegen oder Fabriken in Kanada, dass die dann rüber über die Grenze in die USA wechseln müssen und mit ihnen natürlich viele Tausende von Jobs, die Trump gerne in den USA hätte. Er hat ja auch davon gesprochen, dass Kanada irgendwann mal der 51. Bundesstaat der USA werden sollte. Diese Drohungen sind uns vielleicht alle noch im Ohr. Das heißt, er greift weit drüber hinaus, aber im Kern geht es ihm darum, Druck aufzuüben, Kontrolle zu haben und wirtschaftlich so viel rauszuholen für die USA wie irgend möglich.
0: Und du hast es gesagt, was Kanada alles passieren kann. Wie ist denn deine Einschätzung? Jetzt kann sich das Kanada auch tatsächlich so leisten, dagegen zu halten?
1: Also Kanada wird schon einen Preis zahlen müssen jetzt für die neue Runde an Zöllen. Das ist aber wohl, wenn man den Gesamtbetrag des der Handelsbeziehungen zwischen USA und Kanada anguckt, im Moment noch einigermaßen verträglich. Zumal muss man wissen, dass anders als in den USA Kanadas Premier die Rückendeckung der Bevölkerung sehr stark hat. Selbst Oppositionelle stützen ihn in seinem harten Kurs, in seiner harten Haltung gegenüber Trump. Das ist eben der Unterschied. Hier in Washington sind Trumps Umfragewerte im Keller. In Kanada ist das ganz anders. Und insofern kann sich Carney das einen Augenblick leisten. Und vielleicht spekuliert er auch ein bisschen darauf, dass sich nach den Zwischenwahlen die politischen Verhältnisse hier in Washington ändern werden und die Dinge dann nicht mehr ganz so leicht für Donald Trump sind.
0: Geht da gerade eine Partnerschaft kaputt?
1: Also ein bisschen wirkt das so. Jedenfalls muss man sagen, dass Donald Trump alles dafür tut. Er beschimpft die Regierung, er macht sich über das Land lustig, er redet sehr abschätzig über Kanada. Häufiger eben genau wie dieser Rüpel, der sich für den Stärkeren hält und glaubt, er kann alles machen. Und das hat eben Folgen. Viele Kanadierinnen und Kanadier machen inzwischen nicht mehr Urlaub in den USA, wie sie es oft und viel getan haben, sondern doch lieber im eigenen Land. Sie kaufen keinen US-Whisky mehr, sondern eben lieber den Schnaps aus der eigenen Produktion. Und aus Kanada ist auch viel zu hören über ein großes Misstrauen gegenüber den USA und auch über eine sehr kritische Stimmung. Also da bricht gerade etwas. Und wohin das noch führt, müssen wir dann sehen.
0: Vielen Dank für die Einschätzung an unseren Korrespondenten Jasper Barenberg in Washington. Ob das jetzt also eine gute Wirtschaftsstrategie ist, weiß ich nicht.

0: Kesha haben wir gehört. Ein Popsong mit einer, wie ich finde, melancholischen Note drunter liegend. Another One Down, was vielleicht auch an dem Titel liegt. Naja, anyway, wir sprechen über KI, über eine ganz bestimmte. Wenn ihr nämlich ChatGPT benutzt, dann kann es sein, dass euch ab heute Werbung begegnet. Anfang des Jahres haben wir schon mal darüber berichtet, dass OpenAI sowas vorhat, was ja auch logisch ist. Ab heute ist es dann jetzt soweit. Also dabei soll die Werbung dazu passen, worüber man gerade gechattet hat, was irgendwie spooky ist, aber halt irgendwie auch Sinn ergibt, oder? Nach all den vielen Jahren, wo Algorithmen uns irgendwas verkaufen wollen, kommt es jetzt auch nicht ganz wie Kai aus der Kiste, muss ich sagen. Die Werbung kriegen nur manche angezeigt erstmal. Es hängt nämlich vom Abo ab. Es gibt sie in der kostenlosen Version und auch im Einstiegstarif Go. Werbefrei bleiben sollen dagegen die teureren Tarife und die Education-Abos, also für Studis, sagt unser Tech-Autor Michael Gessert.
1: Die Anzeigen, die werden optisch ganz klar getrennt sein vom eigentlichen Chatverlauf, also grafisch abgegrenzt. Und die Werbetreibenden, die erfahren auch ja selbstverständlich nichts von den Chatinhalten, die da passieren. Und vielleicht, sagen wir mal, das Wichtigste, also die Werbeaufträge, die werden laut OpenAI in keiner Weise den Chat verändern oder da irgendwie auffällig oder noch viel mehr unauffällig reinfunken.
0: Das hatten ja manche vorher befürchtet. Klar ist aber natürlich, dass ChatGPT selbst durchaus auf den Inhalt des Chats schaut und den auswertet.
1: Aber, wie OpenAI auch nochmal beteuert, eben nicht, wenn es Gespräche sind zu sensiblen Themen. Also wenn es da irgendwie um persönliche, körperliche oder psychische Gesundheit geht, dann hält er sich zurück.
0: User können aber auch zustimmen, dass der komplette Chatverlauf ausgewertet wird, um ganz auf uns zugeschnittene Werbung zu kriegen. Ob man das freiwillig macht, muss man selber wissen. Von heute an gibt es jedenfalls Werbung bei ChatGPT. Wie wir eben gehört haben, nicht für alle. Ne? Deswegen checkt da mal rein, wie es bei euch aussieht. Unser Tech-Autor Michael Gessert hat da noch mehr Infos zu. In der Deutschlandfunk-App findet ihr auch das komplette Gespräch mit ihm. Da geht es dann auch darum, wie ChatGPT das Gratis-Modell interessanter gemacht hat, kurz vor der Einführung von Werbung. Und Michael schaut, für wen die Werbung ganz besonders ärgerlich ist. Und ihr findet das unter Kurz und Heute in der Deutschlandfunk-App.

0: 16.30 Uhr ist es. Wir gucken in die Welt mit Udo Stiel. Hallo.
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2: Erstmal drei kurze Meldungen. Die Ukraine feiert heute den 35. Jahrestag ihrer Unabhängigkeit. Präsident Zelensky sagte in einer Rede, dass sein Land unbedingt Frieden wolle, aber sich Russland nicht einfach ergeben werde. Deutsche Medienhäuser fordern die Bundesregierung auf, sich gegen die Visa-Einschränkungen in den USA einzusetzen. Korrespondentinnen und Korrespondenten erhalten bald nur noch kürzere Aufenthaltsgenehmigungen. Und die Deutschen gehen wieder mehr ins Kino. Im ersten Halbjahr wurden rund 7 Millionen Tickets mehr verkauft als im Vorjahr.
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2: Ein Social-Media-Verbot für Kinder und Jugendliche, das wird jetzt auch in Neuseeland vorbereitet. Die Regierung von Premierminister Christopher Luxon hat ein Gesetz entworfen, das Social Media für alle unter 16 Jahren verbietet. Luxon argumentiert, er könne nicht hinnehmen, dass neuseeländischen Kindern Schaden zugefügt werde. Jedes dritte Kind verbringe inzwischen mindestens 5 Stunden täglich in sozialen Medien, sagte Luxon. Und das beeinträchtige das Familienleben, die psychische Gesundheit, den Schlaf und die Bildung der Kinder. Ob der Gesetzentwurf im neuseeländischen Parlament durchkommt, ist nicht sicher. Die Regierungspartei ist auf die Unterstützung von 2 Koalitionspartnern angewiesen. Diese Parteien sind nicht mit den Vorschlägen des Regierungschefs einverstanden. Allerdings hat eine der Oppositionsparteien signalisiert, dem Social-Media-Verbot zuzustimmen. Festgelegt hat sie sich aber noch nicht. In Europa sind 3 Jahre Studienzeit für einen Bachelor längst normal. In den USA dauert das klassischerweise 4 Jahre. Inzwischen gibt es aber auch dort immer mehr Unis, die einen Abschluss in 3 Jahren anbieten. Eine NGO mit Schwerpunkt Bildung hat angeschaut, wie gut das funktioniert. Gelobt wird zum Beispiel, dass ein Studium dadurch erschwinglicher wird. Eine Studentin sagt zum Beispiel, dass sie durch das Jahr weniger Uni mindestens 20.000 US-Dollar spart. Unklar ist noch, ob diese neue Bachelorabschluss auch so anerkannt ist wie die übliche Variante. Denn weil insgesamt weniger Stunden absolviert werden müssen, gibt es auch weniger Punkte, also Credits, zu holen. Ein Verband von Hochschulprofessorinnen und Professoren findet zum Beispiel, dass das den Wert eines Uni-Abschlusses mindert. In Kenia kommen die Ermittlungen zum Tod von 18 Elefanten voran. Die Naturschutzbehörde meldet, dass 4 Tatverdächtige festgenommen wurden. Eine Person werde noch gesucht. Die Ermittler hatten zuvor bei Durchsuchungen Chemikalien sichergestellt und diese würden derzeit im Labor untersucht. Es steht der Verdacht im Raum, dass die 18 Elefanten vergiftet wurden. Im Blut der toten Tiere im Amboseli-Nationalpark in Kenia war Cyanid festgestellt worden.
1: Das Wetter.
2: Viel Sonne, wenige Wolken und nur im Nordosten ein paar Schauer. Dazu 20 bis 28 Grad. Morgen dann umgekehrt. Dann scheint in der Nordosthälfte die Sonne. Sonst regnet es auch mal und es kann Gewitter geben. 20 bis 27 Grad.
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0: Und die wünscht einen angenehmen Nachmittag. Hallo. Nothing but Thieves jetzt. Evolution.

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2: Die Weltmeere sind gerade so warm wie noch nie, seit Menschen das messen. Nach Angaben vom EU-Klimadienst Copernicus lag die durchschnittliche Oberflächentemperatur der Ozeane am Wochenende bei 21,1 Grad. Die Forschenden schätzen sogar, dass die Weltmeere seit mindestens 12.000 Jahren nicht wärmer waren, möglicherweise sogar noch deutlich länger. Auffällig ist dieser Rekord auch, weil die Temperaturen in den Ozeanen normalerweise im März oder April ihre jährlichen Höchststände erreichen, nach dem Sommer auf der Südhalbkugel. Dass es jetzt anders ist, liegt laut Copernicus am Klimawandel und dem Meeresströmungsphänomen El Niño. Das entsteht im Pazifik und könnte dieses Jahr besonders heftig werden. Zu den Folgen gehören Hitzewellen, nicht nur in den Meeren, außerdem Dürren in einigen Regionen der Erde, Überflutungen in anderen. Auch tropische Wirbelstürme können durch El Niño häufiger und heftiger auftreten, zumindest im nördlichen Pazifik. Wenn Fremde zu Freunden werden, dann ticken auch ihre Gehirne ähnlicher. Diese gängige Annahme schränkt eine internationale Forschungsgruppe im Fachjournal PLOS Biology etwas ein. In ihrem Experiment wurden Testpersonen aus einer jüngeren und einer deutlich älteren Generation in Zweiergruppen aufgeteilt, die sich 6-mal zu gemeinsamem Zeichnen treffen sollten. Die Messung ihrer Hirnströme zeigte, wenn die Leute etwa gleich alt waren, wurde die Hirnaktivität mit jedem Treffen ähnlicher. Bei den Paaren mit deutlichem Altersunterschied synchronisierten sich die Gehirne dagegen am Anfang stark, mit der Zeit aber immer weniger. Die Forschenden vermuten, synchrone Hirnaktivität bedeutet nicht, dass man sich schon gut versteht, sondern dass sich das Gehirn Mühe gibt, das Gegenüber besser zu verstehen. Und dieses Verstehen ist bei Menschen aus unterschiedlichen Generationen am Anfang schwieriger als bei Gleichaltrigen mit ähnlichen Lebensrealitäten. Schwere Verbrennungen werden im Krankenhaus mit speziellen Wundauflagen behandelt, die meistens aus Kunststoff bestehen. Eine natürliche und wirksamere Alternative könnte Fischhaut sein. Eine frühe Studie aus den USA hat Behandlungserfolg von insgesamt mehr als 460 Patientinnen und Patienten untersucht. Sie hatten so schwere Verbrennungen, dass sie sogar auf eine Hauttransplantation angewiesen waren. Ein Teil der Patienten wurde vor der OP mit konventionellen synthetischen Wundauflagen behandelt, andere mit aufbereiteter Haut vom atlantischen Kabeljau. Ergebnis: Wer mit Fischhaut versorgt wurde, konnte das Krankenhaus nach im Schnitt 23 Tagen verlassen. Bei synthetischen Auflagen waren es 35 Tage. Auch Komplikationen wie Blutvergiftungen waren in der Fischhautgruppe deutlich seltener. Die Forschenden vermuten, dass hierfür Kollagen und Omega-3-Fettsäuren in der Kabeljauhaut verantwortlich sind. Das soll jetzt in weiteren Studien überprüft werden.
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1: Und unser aktuelles Lieblingslied ist auch ein aktuelles Lied, jetzt gerade im August rausgekommen. Fetoni zusammen mit Tabi und der Song heißt Komm auf die Party. Tabi oder Tabi ist Tabea und eigentlich Synchronsprecherin, aber auch Musikerin. Sie ist auch Sounddesignerin und so weiter. Und die meinen eine ganz bestimmte Party, nämlich eine Party für Menschen, die sich im Neurodiversitätsspektrum befinden, was eigentlich jeder Mensch ist. Weil wir denken ganz oft, okay, ich bin vielleicht ein bisschen hochsensibel oder ich habe ADHS, ich bin anders als die anderen oder was auch immer. Ne? Wir haben ja alle unterschiedliche Wahrnehmungen der Welt und es gibt so ein bisschen immer dieses Märchen von, die sind alle normal, nur ich nicht. Aber in diesem Song singen sie darüber, dass die Party hier für alle ist. Wir sind alle irgendwie nicht so richtig normal. Und was heißt überhaupt normal?

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1: Es gibt die normalen und die, die du kennst, singen sie. Das finde ich sehr schön. Das ist ein sehr schöner Satz, finde ich.

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0: 17 Uhr, Zeit für einen Blick in die Welt. Und Peter Neuhaus sagt uns, was da so passiert ist. Hallo.
1: Hallo.
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1: Auch heute am 35. Jahrestag der Unabhängigkeit der Ukraine geht es um die Frage, wie sich das Land besser gegen die russischen Angriffe verteidigen kann. Der britische Premierminister Andy Burnham hat die Verbündeten der Ukraine dazu aufgerufen, mehr Flugabwehrsysteme aus eigenen Beständen bereitzustellen. Burnham ist gerade in Kiew. Er nimmt auch an einer Videokonferenz der Unterstützer der Ukraine teil. Bundeskanzler Friedrich Merz hat weitere Unterstützung zugesichert. Der CDU-Politiker würdigte zum Unabhängigkeitstag die Widerstandskraft der Bevölkerung der Ukraine. Sie verteidige seit Jahren ihre Souveränität mit beeindruckendem Mut. Aktuell hat die Ukraine große Schwierigkeiten, russische Luftangriffe abzuwehren, weil Abfangraketen fehlen. Ostdeutsche sind in Spitzenpositionen, zum Beispiel in Unternehmen und Behörden, weiterhin schwach vertreten. Wie aus dem aktuellen Elitenmonitor hervorgeht, liegt der Anteil ostdeutscher Führungskräfte bei rund 12%. Im Vergleich zu 2024 hat sich diese Zahl nicht verändert. Besonders in den Bereichen Wirtschaft, Kultur und Militär gibt es demnach wenig oder gar kein ostdeutsches Spitzenpersonal. Stark unterrepräsentiert sind Ostdeutsche auch in Leitungsfunktionen in der Justiz und in den Medien. Etwas besser sieht es laut Studie in der Verwaltung und in der Wissenschaft aus. Der Elitenmonitor wird im Auftrag der Bundesregierung erstellt, von Wissenschaftlerinnen und Wissenschaftlern der Universitäten Leipzig und Jena sowie der Fachhochschule Zittau-Görlitz. In der Mongolei findet gerade ein wichtiges Treffen der UNO statt, bei dem es um den Kampf gegen die Ausbreitung von Wüsten geht. Bei der Weltbodenkonferenz wird darüber gesprochen, wie international mehr dafür getan werden kann, dass Böden gesund bleiben. Für Deutschland ist Bundesentwicklungsministerin Rehm Alabali Radovan dabei. Sie sagt, gesunde Böden und ausreichend Wasser sind wichtig für Wirtschaftswachstum und die internationale Ordnung. Beides ist durch die größer werdenden Wüsten in Gefahr. Darunter leiden auch viele Landwirte weltweit. Wüsten breiten sich aus, wenn Böden immer trockener und weniger fruchtbar werden. Die Menschen in Deutschland gehen wieder mehr ins Kino. Im ersten Halbjahr wurden laut der Filmförderanstalt FFA 47,5 Millionen Tickets verkauft, fast 7 Millionen mehr als im Vorjahr. Auch der Umsatz ist dadurch nach oben geschossen. Hält der Trend an, könnte es laut der FFA das beste Kinojahr seit Beginn der Corona-Pandemie werden. Auch jetzt im Sommer sind die Kinos oft voll, obwohl die Hauptsaison eher im Winter ist. Fachleute aus den USA sprechen von einer Odyssee, weil die beiden Blockbuster-Filme Spider-Man und Odyssee jetzt im Sommer rausgekommen sind. Die Zahlen für kleinere Programmkinos sind noch nicht da. Im letzten Jahr haben aber auch sie einen Aufschwung erlebt.
2: Das Wetter.
1: Ein paar Schauer im Nordosten, sonst nur mal ein paar Wolken und überwiegend sonnig noch bei 20 bis 28 Grad. Morgen scheint in der Nordosthälfte die Sonne, sonst eher bewölkt und Regen und einzelne Gewitter, dann 20 bis 27 Grad.
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0: Es hat ein schreckliches Unglück gegeben und zwar ist eine Mülldeponie abgerutscht und es gab viele Tote. Wir wollen da nochmal hingucken, was genau ist da passiert. Hätte das auch verhindert werden können, die ganze Geschichte hier gleich bei uns.

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0: Die Giant Rooks, Slow Dance. In Klammern, For a Minute, haben wir gehört. Hier bei Deutschlandfunk Nova. Um 17 Uhr und 11 Minuten. Die Menschen lagen in ihren Betten, ahnten nichts Böses. In der Nacht von Samstag auf Sonntag setzten heftige Regenfälle ein. Und dann passierte etwas, davor hatten Menschen schon lange gewarnt. Die Mülldeponie im westafrikanischen Guinea in der Hauptstadt Conakry gerät ins Rutschen. Die Menschen werden im Schlaf überrascht. Mindestens 30 wurden unter dem Müllberg begraben. 22 Menschen konnten verletzt geborgen werden. Tina Howard aus unserer Nachrichtenredaktion. Tina, wie konnte das denn passieren?
1: Also erstmal sind die äußeren Umstände, so wie du es beschrieben hast, in Westafrika ist gerade Regenzeit, auch in Guineas Hauptstadt Conakry. Da kommen eben echt so heftige Mengen Wasser auf einmal runter und diese Müllkippe ist im Prinzip wie so eine Art riesiger künstlicher Berg mitten in dieser großen Stadt, der über die Jahre hinweg einfach unreguliert immer weiter vergrößert wurde. Und das Tragische ist wirklich, dass da mal was passieren wird, das war eigentlich schon fast absehbar.
0: Inwiefern absehbar?
1: Na, also diese riesige Müllkippe ist nicht abgesichert und am Fuß von diesem riesigen Müllberg stehen direkt Häuser, in denen Menschen leben. Die Nachrichtenagentur AFP, die hat zum Beispiel junge Menschen da interviewt, die erzählt haben, dass sie immer wieder darauf hingewiesen haben, dass das Viertel Gebessia, das da direkt eben ist, ne, dass das gefährdet ist, weil es sich am Fuß der Kippe befindet. Die haben Treffen organisiert, die haben mit Behördenvertretern gesprochen, aber sind da ganz lang nicht durchgedrungen und wurden nicht ernst genommen. Und vor über einem Jahr wurde ihnen dann versprochen, dass die Kippe geschlossen wird. Und jetzt ist das Tragische, am Sonntag, also gestern, hätte das angeblich offiziell tatsächlich passieren sollen.
0: Wahnsinn. Und in der Nacht auf den Sonntag ist die Müllkippe dann ins Rutschen geraten.
1: Genau, das Ding ist, am Fuß so einer Müllkippe lebt natürlich nicht die Stadtelite, da leben die Ärmsten der Armen und die können halt nicht einfach umziehen. Also man hat ihnen dann teilweise schon gesagt, die sollen umziehen, ne? Wo sollen die denn hin? Den baut ja nicht einfach irgendwie jemand ein neues Haus irgendwo. Der Staat ist einfach dafür verantwortlich, so eine riesige Müllkippe so abzusichern, dass da nichts ins Rutschen gerät und dass es einfach nicht passiert, obwohl die Menschen immer wieder darauf hingewiesen haben.
0: Wer konkret wird jetzt dafür verantwortlich gemacht?
1: Ach, das ist gar nicht so einfach. Es gibt eine Behörde, die ist dafür direkt zuständig für die Schließung, ne, und die wird halt auch dafür verantwortlich gemacht, weil die halt nie reagiert haben, weil denen eben Nachlässigkeit vorgeworfen wird. Aber da wurden die Verantwortlichkeiten in den vergangenen Jahren auch immer wieder verschleppt und im Prinzip werden da korrupte Behörden und Guineas Regierung jetzt für verantwortlich gemacht.
0: Wer ist das genau?
1: Also aktuell ist das Staatspräsident Mamadi Doumbouya, der hat vor 5 Jahren einen Militärputsch angeführt, dann hat er demokratische Wahlen angesetzt, die er mit Abstand gewonnen hat. Das Ding ist halt, wie in so vielen Ländern in Subsahara-Afrika, Guinea ist eigentlich reich an Rohstoffen, die haben Gold, die haben Bauxit, die haben riesige Eisenerzvorkommen, aber das Geld bleibt nicht im Land. Also die ehemalige Kolonialmacht Frankreich versucht da gerade mit so einer neuen Wirtschaftsinitiative für Afrika sich auch in Zukunft den Zugang zu den Bodenschätzen zu sichern. Mit China ist jetzt ein neuer Player, ein starker Player auf dem Markt, was eigentlich ein Vorteil ist für Guinea, weil die sich dann im Prinzip das Beste rausholen können für das Land. Was wichtig ist, dass das in Zukunft einfach diese Gewinne aus den eigenen Bodenschätzen nicht mehr ausschließlich ins Ausland abfließen, sondern dass die im Land selbst bleiben und dieses Geld dann in Bildung investiert werden kann und in Infrastruktur, in Straßen, in Zugstrecken, aber eben auch in sowas wie eine ordentliche Müllentsorgung, damit in der Großstadt Conakry eben sowas wie, was wir da jetzt am Wochenende gesehen haben, nicht wieder passiert.
0: In Conakry in Guinea ist eine riesige Mülldeponie nach sintflutartigen Regenfällen ins Rutschen geraten. Und Tina Howard hat uns zusammengefasst, was da genau passiert ist und auch die Hintergründe. Vielen Dank dafür.

0: Die Leoniden sind offenbar in Kontakt mit ihren Gefühlen. Sie singen I Still Feel. Hier ist Deutschlandfunk Nova und wir sprechen jetzt über Gefühle, nämlich über unangenehme. Ja, wir gehen auch dahin, wo es weh tut. Zum Beispiel zu einem Umzug. Das tut immer irgendwie weh, weil irgendjemand eine Waschmaschine auf den Fuß kriegt oder so. Also Umzüge können wirklich albtraumhaft sein.
1: Ich musste noch den Transporter mieten, der war nur reserviert, aber die Reservierung nicht bestätigt und musste dann dem Vermieter schreiben und sagen, was mit den Wasseranschlüssen ist, was uns da aufgefallen ist, als wir in die Wohnung sind. Und in dem Moment habe ich gemerkt, mir wird schwindelig und es drehte sich so ein bisschen und da habe ich innegehalten und dachte, irgendwas stimmt nicht.
0: Umziehen. Egal, wie gut wir uns darauf vorbereitet haben, es ist immer Stress. An dem Tag selbst sowieso. Aber so ein Umzug ist ja auch immer irgendwie ein Einschnitt im Leben und wir machen das ja, weil wir uns verbessern wollen, weil wir gerne in diese Gegend ziehen oder weil wir da einen Job haben oder weil die Wohnung besser ist oder. Kathi haben wir eben gehört und das wird mit dem Alter auch nicht einfacher. Früher ist sie oft umgezogen. Hat auch Erasmus gemacht und ist dann von einer WG zur nächsten getingelt.
1: Das ist mir irgendwie immer leichter gefallen, oder so habe ich zumindest in Erinnerung, als jetzt dieser große Umzug mit Anfang 30. Boah, irgendwie hat sich der Umzug so sehr viel schwerer angefühlt, als hätte man mehr Gewicht mit Anfang 30, als man es noch hatte mit Mitte, Ende 20.
0: Jüngere sind tatsächlich auch umzugsbereiter als Ältere, das sagt der Bevölkerungsforscher Elias Hoffmann. Aber auch wenn Umzüge ultra stressig sind, rein statistisch, machen sie dann wieder doch was Gutes.
2: Wir ziehen zumeist um, weil wir uns etwas davon versprechen. Eine bessere Wohngegend, besseren Job, Nähe zur Familie etc. Also im Mittel steigt die Lebenszufriedenheit mit dem Umzug leicht an. Deswegen können wir davon ausgehen, dass es eine grundsätzlich positive Gesamtevaluation von einem Umzug gibt.
0: Also im Schnitt lohnt es sich, den ganzen Umzugsstress auf sich zu nehmen. So eine Statistik bringt uns natürlich wenig, wenn wir gerade eine Waschmaschine in den vierten Stock schleppen müssen. Aber es ist doch nice to know, dass es uns im Mittel dann besser geht, wenn die dann oben ist. 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

0: Noch nicht ganz halb sechs, aber in wenigen Sekunden wird es soweit sein. Und was in der Welt passiert, das sagt uns dann, oder jetzt schon eigentlich, Udo Stiel, hallo?
1: Ja, so ist es.
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3: Erstmal drei kurze Meldungen. Mehrere europäische Spitzenpolitiker sind heute in Kiew am 35. Jahrestag der Unabhängigkeit der Ukraine. Der britische Premierminister Burnham hat Verbündete dazu aufgerufen, der Ukraine mehr Flugabwehrsysteme aus eigenen Beständen bereitzustellen. Ostdeutsche sind in Spitzenpositionen weiterhin schwach vertreten. Laut aktuellem Elite-Monitor liegt ihr Anteil bei rund 12%. Im Vergleich zu 2024 hat sich diese Zahl nicht verändert. Und deutsche Medienhäuser fordern die Bundesregierung auf, sich gegen die Visa-Einschränkungen in den USA einzusetzen. Korrespondenten erhalten bald nur noch kürzere Aufenthaltsgenehmigungen.
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3: Schon länger orientiert sich die Regierung von Armenien eher in Richtung Westen, obwohl das Land offiziell mit Russland verbündet ist. Jetzt will Ministerpräsident Nikol Paschinjan einen weiteren Schritt gehen und einen Antrag zum Beitritt in die Europäische Union stellen. Im Parlament in Erevan kündigte er an, der Antrag werde vorbereitet und in naher Zukunft eingereicht. Ein Datum nannte er aber nicht. Wohl aber soll der EU-Beitritt Armeniens beantragt werden, bevor eine Volksabstimmung darüber stattfindet. Paschinjan sagt, dadurch könne er besser erkennen, ob ein Beitritt zur EU überhaupt realistisch ist. Die Volksabstimmung ist nicht seine Idee, sondern eine Forderung Russlands und der Eurasischen Wirtschaftsunion. Beide beobachten verärgert die politische Entwicklung in Armenien. Russland drohte auch schon indirekt mit einem militärischen Eingreifen. In Kolumbien steigt es nach Beobachtungen von Menschenrechtlern die Zahl der Kindersoldaten. Die Organisation Human Rights Watch hat dazu einen Bericht vorgelegt. Darin steht, dass bewaffnete Gruppen in Kolumbien unter anderem über Social Media Kinder anwerben. Dort würden ihnen Macht, Geld und Ehre versprochen. Seit 2021 seien mindestens 1500 Minderjährige rekrutiert worden, die meisten von ihnen durch Splittergruppen der früheren FARC-Guerilla. Die Menschenrechtler kritisieren, dass die kolumbianische Regierung zu wenig dagegen unternehme. 2016 hatte die Regierung mit der FARC ein Friedensabkommen geschlossen. Danach erklärte sich die FARC für offiziell aufgelöst. Allerdings nahm die Gewalt im Land zuletzt wieder deutlich zu. In Thailand ist ein Amnestiegesetz in Kraft getreten für politische Straftaten der letzten 20 Jahre. Das Parlament schätzt, dass etwa 6.000 Menschen davon profitieren und ihre Strafen erlassen bekommen könnten. Zum Beispiel, wenn sie wegen Aufwiegelung verurteilt worden sind. Menschenrechtsorganisationen kritisieren, dass das Gesetz eine wichtige Strafe auslässt, und zwar zur Majestätsbeleidigung. Menschen, die deshalb verurteilt worden sind, bekommen keine Amnestie. Oft handelt es sich dabei um Demonstrierende oder Kritiker der Monarchie in Thailand allgemein. Das Königshaus hat neben dem Militär die meiste Macht im Land.
2: Das Wetter.
3: Nachts im Süden regnerisch, sonst trocken bei 16 bis 9 Grad in der Nordosthälfte. Morgen dann sonnig, ansonsten eher wechselhaft und regnerisch 20 bis 27 Grad.
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0: Habt einen schönen Nachmittag mit Luna Morgenstern.

0: Es gibt ja immer so Klischees, sowas, ne? Leute, die Heavy Metal hören, das sind auch so richtig harte Hunde, die halten richtig was aus. Ist das tatsächlich wahr?
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2: Zumindest können einer Studie zufolge Metal-Fans Schmerzen besser wegstecken. Das haben Max-Planck-Forschende aus Leipzig auf dem Wacken-Festival herausgefunden. Sie haben bei Wacken 2023 Tests mit Besucherinnen und Besuchern gemacht, die schon ordentlich von den Bands beschallt worden waren. Sie konnten Hand und Unterarm länger in eiskaltes Wasser halten als Teilnehmende einer Vergleichsgruppe, die noch keine Metal-Songs gehört hatten. Bemerkenswert war auch, dass der Schmerz nicht als weniger unangenehm bewertet wurde. Die Empfindlichkeit der Festivalbesucher nahm also nicht ab. Es zeigte sich hauptsächlich eine höhere Ausdauer und Toleranz. Die Erkenntnisse könnten nach Ansicht der Forschenden bei der Behandlung von chronischen Schmerzen relevant sein. Vermutlich hilft Metal oder wütende Musik, unterdrückten Ärger rauszulassen. Von dem ist schon bekannt, dass er Schmerzen verschlimmern kann. In der Entwicklungszusammenarbeit investiert Deutschland in Projekte in Schwellenländern und das lohnt sich auch für die deutsche Wirtschaft. Eine Forschungsgruppe von der Uni Göttingen hat sich angesehen, in welchem Verhältnis Zahlungen im Zuge der Entwicklungszusammenarbeit und deutsche Exporte in die Partnerländer stehen. Ergebnis: Für jeden investierten Euro steigen die deutschen Warenausfuhren um 2,50 Euro. Ein Grund ist laut den Forschenden, dass durch die Entwicklungszusammenarbeit die Einkommen in den Partnerländern steigen. Dadurch erhöhen sich vor Ort die Nachfrage und die Importe. Und das schafft und sichert laut den Fachleuten auch in Deutschland Arbeitsplätze. Nicht nur in der Industrie, sondern auch beim Transport und bei Dienstleistungsunternehmen. Bald kommen wieder Herbst und Winter. Spitzmäuse haben dann eine spezielle Methode, um mit der Kälte klarzukommen. Sie lassen sich eine längere Schnauze wachsen. Forschende in Japan haben die Schädel von Spitzmäusen untersucht, die in den verschiedenen Jahreszeiten eines natürlichen Todes gestorben waren. Die Fachleute schreiben in einem Fachmagazin, im Winter sind die Spitzmausschnauzen im Schnitt 7% höher und breiter als in anderen Jahreszeiten. Ab dem Frühling schrumpfen sie wieder. Die Fachleute können sich verschiedene Erklärungen dafür vorstellen. Eine größere Schnauze bedeutet auch mehr gut durchblutete Schleimhautflächen in Nase und Maul, die kalte Luft wärmen können. Das ist besser für das Spitzmausgehirn. Vielleicht können die Tiere mit der größeren Schnauze aber auch leichter Futter erschnüffeln, wie Würmer in der Erde.
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0: Moschenpit haben uns ein Lied gesungen. Für euch gleich ab 18 Uhr Caro am Mikrofon. Hallo erstmal.
1: Hallöchen.
0: Und wir haben uns eben über ein Thema schon unterhalten, also als Moschenpit noch gesungen haben, was witzigerweise gerade ganz präsent in meinem Leben war, weil ich mich mit anderen Leuten auch darüber unterhalten habe, nämlich etwas alleine unternehmen. Und da sagt man immer, dass das super viel Mut erfordert. Und lustigerweise wohne ich auf einem anderen Stern. Ich mache voll viel alleine.
1: Da habe ich größten Respekt vor. Ich mache nämlich fast nichts alleine, so ungefähr. Es gibt so ganz oft Momente, wo ich denke, ach, eigentlich würde ich heute gern, weiß ich mal, in ein Café gehen oder whatever. Und finde dann irgendwie niemand, der Zeit hat. Und dann hänge ich doch zu Hause drum und ärgere mich dann aber, dass ich jetzt nicht in einem Café bin. Und ich habe nämlich am Wochenende es endlich mal gewagt. Ich wollte nämlich unbedingt schwimmen gehen. Und wieder hatte niemand Zeit. Und dann habe ich irgendwann gedacht, ich habe keinen Bock mehr darauf, angewiesen darauf zu sein, dass andere Menschen Zeit für mich haben. Ich gehe jetzt einfach alleine schwimmen. Und das war tatsächlich, das klingt so lächerlich, aber eine Riesenüberwindung für mich, weil ich auch jetzt nicht die beste Schwimmerin bin. Und wenn ich dann da meine Bahn ziehe, habe ich einfach lieber Leute um mich rum, mit denen ich zusammen mich dann blamieren kann. Und ich habe es aber durchgezogen und danach habe ich mich richtig gut gefühlt.
0: Ich wollte gerade fragen, war es danach so ein Erweckungsding, so nach dem Motto, oh, jetzt kann ich ja voll viele Sachen alleine auch machen?
1: Ich weiß nicht, ob voll viel, aber ich weiß, dass ich jetzt in Zukunft auf jeden Fall easy alleine schwimmen gehen kann. Und das bereichert mein Leben jetzt schon mal enorm.
0: Geil.
1: Und vielleicht werde ich dann auch andere Dinge weiter ausprobieren. Aber erzähl mir doch mal, was...

0: wie du das machst. Warum kostet dich das gar keinen Mut? Machst du einfach gerne?
1: Ja, ich mache das einfach tatsächlich gerne. Ich war neulich gerade wieder irgendwo alleine und kam wieder und habe das dann mit meinen Liebsten geteilt und meinte, vielleicht liegt es auch daran, das ist jetzt meine völlig hobbypsychologische Erklärung, ja, keine Ahnung, aber ich bin so ein bisschen hochsensibel. Das heißt, wenn ich mit Leuten gehe, irgendwo hingehe, dann bin ich immer total auf die so konzentriert. Mhm. Und wenn ich alleine bin, dann bin ich mehr in dem Café oder beim Schwimmen oder in meinen Gedanken oder denke über eine Idee nach oder ich bin dann mehr bei mir.
0: Ist ja einfach auch mehr Me-Time, ne?
1: Genau. Und sonst höre ich dann denen zu und frage die und bin dann hundertprozentig emotional auch auf die eingestellt und so. Und deswegen brauche ich das manchmal, glaube ich, einfach Sachen allein zu machen. Ich gehe voll gerne und voll oft alleine ins Café, um zu lesen, um Tagebuch zu schreiben und bin dann voll froh, dass da keiner ist.
0: Das verstehe ich auch. Aber wie du sagst, lesen, Tagebuch schreiben, das heißt, du nimmst dir auch Dinge mit. Also du machst es auch nicht so, wovor ich nämlich dann immer Schiss habe, da zu sitzen alleine und dann am Ende nicht zu wissen, was mache ich jetzt hier? Denken die Leute komisch, die hat keine Freunde oder was?
1: Ach Witz, ja, da habe ich auch noch nie drüber nachgedacht. Ich war auch auf Weltreise allein backpacken und da saß ich dann auch irgendwo und habe alleine gegessen und so. Und ich dachte nie, denken die, ich habe keine Freunde.
0: Es ist einfach so Perspektive, ne? Ja. So eigene Unsicherheiten, whatever, was da reinspielt. Aber ja, ich werde mir ein Beispiel an dir nehmen und jetzt öfter vielleicht mal Dinge alleine tun.
1: Ja, wobei, ne, Mut ist ja auch, ich traue mich dafür, ich habe Angst vor Hunden. Also weißt du so, und du wahrscheinlich nicht.
0: Von daher auch ein bisschen Respekt vor.
1: Also ich meine nur, es ist ja jetzt nicht so, also ich fühle mich jetzt nicht mutig, sondern ich will halt einfach manchmal meine Ruhe.
0: Du machst es einfach, ja genau. Ja. Dich kostet es nicht so viel Überwindung genau. Wie mich dann vielleicht. Ja, aber ist doch schön.
1: Ja, ist voll interessant irgendwie, ne? Wie wir alle.
0: Sind wir alle unterschiedlich.
1: Absolut. Also in diesem Sinne, ich gehe jetzt hier alleine nach Hause. Tatsächlich, glaube ich, hole ich mir jetzt irgendwo was zu essen, weil ich keinen Bock habe zu kochen.
0: Mach so das fast. Doch mal, aber dann musst du dich halt ja auch dahinsetzen, damit du das alleine machst.
1: In so einen Imbiss, kein Problem.
0: Ja. Viel Spaß dabei.
1: Ich habe hier einen um die Ecke, da ist es so voll, ich falle nicht mal auf. Ich glaube, ich bin unsichtbar in diesem Business. Fair enough.
0: Auch schönes Gefühl.
1: Absolut. In diesem Sinne, habt einen schönen Abend mit Caro hier ab 18 Uhr.

0: Temper Trap waren es mit Giving Up Air. Wir haben es jetzt 18 Uhr und Peter Neuhaus ist am Start. Hi.
1: Hallo.
0: Peter hat jetzt ein Update aus der Welt für uns.
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3: Die Ukraine hat von ihren Verbündeten weitere Unterstützung zugesagt bekommen. Präsident Volodymyr Zelensky sagte, dass dabei die Flugabwehr am wichtigsten ist. Am Unabhängigkeits der Ukraine gab es eine Konferenz mit westlichen Verbündeten, unter anderem mit dem britischen Premierminister Andy Burnham, der in Kiew zu Gast ist. Es ist Burnhams erste Auslandsreise seit seinem Amtsantritt. Bundeskanzler Friedrich Merz und der französische Präsident Emmanuel Macron haben per Videoschalte teilgenommen. Die Ukraine feiert heute den 35. Jahrestag ihrer Unabhängigkeit von der Sowjetunion. Seit 4,5 Jahren verteidigt sich das Land gegen den Angriffskrieg des russischen Präsidenten Wladimir Putin. Trinkgeld im Restaurant gehört normalerweise dazu, aber manchmal wird bei der Kartenzahlung beeinflusst, wie viel man gibt. Davor warnen die Verbraucherzentralen in Deutschland jetzt. Sie fordern ein europäisches Verbot von manipulativen Designtricks. Das bedeutet, bei der Kartenzahlung werden Gäste unterschwellig beeinflusst, mehr Trinkgeld zu geben, indem einfach Prozentbeträge groß auf dem Display angezeigt werden, statt eine komplett freiwillige Angabe zu ermöglichen. Die Verbraucherzentralen sagen, es muss auf den ersten Blick auch erkennbar sein, dass man Trinkgeld ablehnen kann. Eine europaweite Lösung dürfte aber schwierig werden. Das Trinkgeld in Restaurants ist in den Ländern sehr unterschiedlich geregelt. Auch bei der Frage, wie viel Trinkgeld zum guten Ton gehört, gibt es Unterschiede. Ostdeutsche sind in Spitzenpositionen, zum Beispiel in Unternehmen und Behörden, weiterhin schwach vertreten. Wie aus dem aktuellen Elitenmonitor hervorgeht, liegt der Anteil ostdeutscher Führungskräfte bei rund 12%. Im Vergleich zu 2024 hat sich diese Zahl nicht verändert. Besonders in den Bereichen Wirtschaft, Kultur und Militär gibt es demnach wenig oder gar kein ostdeutsches Spitzenpersonal. Stark unterrepräsentiert sind Ostdeutsche auch in Leitungsfunktionen in der Justiz und in den Medien. Etwas besser sieht es laut Studie in der Verwaltung und in der Wissenschaft aus. Er war einer der bekanntesten Milliardäre in Deutschland. Jetzt ist Klaus-Michael Kühne gestorben. Er wurde 89 Jahre alt. Das hat sein Konzern Kühne und Nagel bestätigt. Kühne wohnte schon seit den 70er Jahren in der Schweiz, stammte aber aus Hamburg. Er baute Kühne und Nagel zu einem internationalen Logistikkonzern auf. Außerdem war Kühne ein Großinvestor und hat Geld in viele Unternehmen gesteckt, zum Beispiel in die Reederei Hapag-Lloyd, in die Fluggesellschaft Lufthansa, in das Reiseunternehmen Flix und auch in den Fußballverein Hamburger SV. Sein Vermögen wird auf 36 Milliarden Euro geschätzt. Kinder hat er nicht, ein Großteil seines Geldes ging bereits in eine Stiftung über.
2: Das Wetter.
3: Nachts wird es im Südwesten regnerisch, sonst trocken bei 16 bis 9 Grad. Morgen wird es in der Nordosthälfte sonnig, ansonsten eher wechselhaft und regnerisch bei maximal 20 bis 27 Grad.
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0: Hallöchen. Einen wunderschönen Montagabend wünsche ich euch. Für alle, die so einen, ich sag mal, normalen 9-to-5-Job haben, heißt Montagabend ja geil. Der schwierige Start in die Woche, der ist jetzt immerhin schon mal geschafft. Und hier bei mir könnt ihr jetzt einfach eure Freizeit genießen.
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0: Gracie Abrams habt ihr gerade gehört, hier bei Deutschlandfunk Nova. Wir schauen jetzt zusammen auf Israel. Nach dem Holocaust galt Israel ja als ein sicherer Ort für Jüdinnen und Juden. Jetzt wandern aber sehr viele Menschen aus dem Land aus. Um die 90.000 Menschen im Jahr, die Tendenz steigend. Da kann man sich schon fragen, wieso es so viele aus Israel aktuell wegzieht. Wir haben uns die Story von Gary Kishpitzky angeschaut. Seine Familie ist auch nach dem Holocaust nach Israel gezogen. Jetzt überlegt Gary aber auch, das Land zu verlassen. Unter anderem wegen der Regierung.
1: Sie unternehmen viele Versuche, Gesetze zu ändern und versuchen, das Regime zu verändern, den obersten Gerichtshof zu schwächen und viele weitere Änderungen vorzunehmen, die Israel zu einer nur auf dem Papier Demokratie machen würden.
0: Die Regierung ist aber nicht das Einzige, was ihm nicht passt. Er meint, dass es in Israel immer mehr Menschen gibt, die das Judentum immer strenger auslegen und dass die in Zukunft auch politisch was ausrichten könnten. Und in so einer krass religiösen Gesellschaft möchte er mit seiner Familie nicht leben.
1: Wenn ich an meine 4-jährige Tochter denke und daran, welche Zukunft sie hier haben wird, das ist beunruhigend.
0: Es kann für die Menschen in Israel aber auch andere Gründe haben, auszuwandern. Zum Beispiel der Krieg im Gazastreifen oder weil das Leben einfach zu teuer wird. So oder so, Fakt ist, aus den verschiedensten Gründen verlassen Menschen Israel. Und vielleicht klingen 90.000 Menschen jährlich im Schnitt jetzt erstmal nicht so viel. Immerhin wohnen mehr als 10 Millionen Menschen in Israel. Trotzdem könnte das auf lange Sicht ein Problem für das Land werden. Es zeichnet sich ab, dass vor allem gut gebildete und gut ausgebildete Menschen Israel verlassen.
2: Das Rückgrat der israelischen Wirtschaft ist der Hightech-Sektor, das ist die Spitzenforschung und beide Bereiche sind eben extrem abhängig von diesen Fachkräften, die da jetzt gehen.
0: So erklärt das unser Korrespondent in Tel Aviv, Jörg Poppendiek. Wir haben uns die Abwanderung aus Israel genauer angeschaut, welche weiteren Folgen es zum Beispiel noch für das Land haben könnte. Das hört ihr in Unboxing News, unserem News-Podcast. 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

0: Sophie war das mit Du bist kaputt. Ist auch ein gutes Stichwort, weil wenn man kaputt ist, ist ja Urlaub machen eine ganz gute Idee, ne? Also ich meine, Urlaub lieben wir ja wohl alle. Nur blöd, dass die meisten von uns ja eine begrenzte Anzahl an Urlaubstagen haben. Mehr als ein, zwei, vielleicht mal drei Wochen Urlaub am Stück sind da nicht so richtig drin. Aber es gibt ja noch andere Möglichkeiten, in einigen Unternehmen zumindest, das Sabbatical. Also eine Zeit lang nicht arbeiten, für einen Monat oder sogar ein ganzes Jahr.
1: Mal einfach rauskommen, mal was Neues sehen, mal irgendwie wieder was Neues erleben. Wahrscheinlich auch so ein bisschen ausscheren aus dem gewöhnlichen Schule, Studium, Berufstätigkeit, Rente, Sarg-Modus war schon auch eine Motivation. Also unsere Gesellschaft organisiert den Lebenslauf auf diese und jene Weise und kann man da nicht ein bisschen rum experimentieren.
0: Ja, das ist Dennis Schmolk und er hat eben ein bisschen rumexperimentiert und ein sogenanntes Sabbatical gemacht. Das hat er allerdings anders genutzt, als wir jetzt vielleicht als erstes im Kopf haben. Das Klischee ist ja eher Sabbatical gleich einmal um die Welt reisen. Dennis hat in der Zeit seinen Master in Soziologie an der Uni in Jena gemacht. Also Sabbatical kann genauso eine Fahrradtour über drei Kontinente sein, wie eine Auszeit dafür, ein Haus zu renovieren, sich um die kranken Eltern zu kümmern oder eben nochmal zu studieren. Man sollte aber einen guten Plan haben, was man in der Zeit eigentlich machen will. Und es sollte keine Flucht vor dem Job oder vor dem anstrengenden Alltag sein, meint Dennis.
1: Man sollte jetzt nicht statt einer Kur oder einer Therapie dann ein Sabbatical machen. Also ich lasse mir die Kur nicht mehr von der Krankenkasse bezahlen, sondern sag halt einfach, ich brauche eine Auszeit und mache ein Sabbatical. Das fände ich jetzt eher einen gefährlichen Trend, wenn es dahin ginge.
0: Ja, also um es ein bisschen schwierig vielleicht auszudrücken, man sollte ein Sabbatical aus der Position der Stärke heraus machen und nicht als Ausweg, um irgendwie aus einer schwierigen Lage kurz mal eine kleine Auszeit davon zu haben. Und dafür sollte man natürlich noch eine andere Sache auf dem Schirm haben, die Kohle.
1: So 30.000 bis 35.000 Euro hat die ganze Nummer gekostet und das muss man sich halt erstmal leisten können. Ne? Das ist schon viel Geld.
0: Ja, es ist auf jeden Fall ein privilegiertes Ding, so ein Sabbatical zu machen. Wenn ihr da aber Bock drauf habt, es gibt grundsätzlich zwei Modelle, wie man das angehen kann. Entweder man wird einfach freigestellt, also unbezahlt, bekommt kein Geld mehr vom Arbeitgeber. Oder man macht es über ein Zeitwertkonto und bekommt dann weiterhin Gehalt. Vorteil beim ersten Modell, wo man kein Geld bekommt für diese Zeit, das geht halt spontaner, wenn der Arbeitgeber mitspielt und man halt genug Kohle angespart hat. Der Haken ist aber, nach einem Monat musst du dich da selbst um deine Sozialversicherung kümmern, weil der Arbeitgeber dich abmeldet und du musst dich freiwillig versichern, also ne, dann auch die ganze Krankenkasse und so zahlen. Beim anderen Modell bleibst du in der Krankenkasse, Rentenversicherung und wo man noch überall drin ist, brauchst aber eine längere Vorbereitungszeit. Also du arbeitest dann zum Beispiel ein halbes Jahr fürs halbe Gehalt und dann im Sabbatical kriegst du ein halbes Jahr lang die andere Hälfte. Das ist dieses so Zeitwertmodell. Also gute Vorbereitung, wie bei allen anderen Sachen ist auch beim Sabbatical Key. Dann kann es aber eine richtig gute Gelegenheit sein, um mal ganz andere Themen anzugehen oder auch einfach mal Zeit für eine XXL-Reise zu haben, von der ihr vielleicht schon immer geträumt habt. Man muss es natürlich nur mit dem Arbeitgeber absprechen und mal checken, ob und wie das möglich ist. Ja, und am Ende des Tages muss man sich natürlich auch leisten können. Einer, der es sich wahrscheinlich leisten könnte, ist Sam Fender. Der hat aber auch keinen Arbeitgeber wahrscheinlich, der dann sagt, hier kriegst du mal noch mal ein halbes Jahr, halbes Gehalt. Little Bit Closer habe ich jetzt hier von ihm für euch. Sam Fender ist das bei Deutschlandfunk Nova.

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0: Caroline Polacek hat uns hier gerade auf ihre Insel eingeladen. Welcome to my island, habt ihr gerade gehört, hier bei Deutschlandfunk Nova. 6:30 ist es und Udo Stiel hat ein Update aus der Welt für uns. Hi Udo.
1: Hallo.
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3: Erstmal drei kurze Meldungen. Die Ukraine hat von ihren Verbündeten weitere Unterstützung zugesagt bekommen. Präsident Selenskyj sagte, dass dabei die Flugabwehr am wichtigsten ist. Am Unabhängigkeitstag der Ukraine heute gab es eine Konferenz mit westlichen Verbündeten. Ostdeutsche sind in Spitzenpositionen weiterhin schwach vertreten. Laut aktuellem Elite-Monitor liegt ihr Anteil bei rund 12%. Im Vergleich zu 2024 hat sich diese Zahl nicht verändert. Und die Menschen in Deutschland gehen wieder mehr ins Kino. Im ersten Halbjahr wurden rund 7 Millionen Tickets mehr verkauft als im Vorjahr.
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3: Frankreichs Präsident Emmanuel Macron ist zwar mit seinem Social-Media-Verbot für junge Menschen vor dem Verfassungsrat gescheitert, das Handy-Verbot aber wurde nicht beanstandet. Das nutzt Macron jetzt und setzte für Schülerinnen und Schüler der Oberstufe ein Verbot in Kraft. Sie dürfen keine Mobiltelefone mehr in der Schule benutzen. Ein vergleichbares Verbot gilt schon für die Unter- und Mittelstufe. Das Präsidialamt veröffentlichte eine Stellungnahme von Macron. Darin schreibt er, Schule ohne Handy, das bedeutet, die Gelassenheit des Lernens wieder zu entdecken. Wie die Schulen das Verbot in der Oberstufe umsetzen, bleibt ihnen überlassen. Die Schülerinnen und Schüler können verpflichtet werden, ihre Geräte abzugeben. Möglich ist aber auch ein Verbot, es aus der Tasche zu holen. Die Beziehung zwischen Syrien und Israel ist kompliziert. Jetzt hat es zum ersten Mal Gespräche auf hoher Ebene gegeben. Das Treffen fand in Jordanien statt unter Vermittlung der USA. Vor Ort war Syriens Außenminister und von israelischer Seite, laut der Nachrichtenagentur AFP, der Chef des Geheimdienstes Mossad. Es ging um Israels Militäreinsätze in Syrien. Wir haben seit dem Sturz von Diktator Bashar al-Assad im Dezember 2024 zugenommen. Israel begründet das zum einen mit Angriffen auf Minderheiten in Syrien, die Israel nahestehen. Zum anderen will Israels Regierung den wachsenden Einfluss der Türkei in Syrien stoppen. In Guinea im Westen Afrikas ist ein riesiger Müllberg eingestürzt und hat umliegende Hütten unter sich begraben. Laut Regierung kamen 30 Menschen ums Leben. Der Erdrutsch ereignete sich in Guineas Hauptstadt Conakry mitten in der Nacht. Der Müllberg war so groß, dass er laut Augenzeugen sogar ein Mehrfamilienhaus verschüttet hat. Vorher hatte es heftig geregnet. Die Regierung wusste um das Risiko und hatte eine Woche vor dem Unglück angekündigt, den Müllberg abreißen zu lassen. Der Ort soll jetzt geräumt und die Bewohnerinnen und Bewohner umgesiedelt werden. Fast die Hälfte der Bevölkerung in Guinea lebt laut Weltbank unterhalb der nationalen Armutsgrenze, obwohl das Land reich an Bodenschätzen ist.
2: Das Wetter.
3: Nachts im Südwesten regnerisch, sonst trocken bei 16 bis 9 Grad. In der Nordosthälfte morgen dann sonnig, ansonsten eher wechselhaft und regnerisch 20 bis 27 Grad.
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0: Hi. Ich finde das ja immer so ein bisschen sus, wenn Restaurants so ganz viele verschiedene Gerichte aus der ganzen Welt anbieten. Also zum Beispiel ein indisches Restaurant, was auf einmal aber auch, weiß nicht, Burger und mexikanisches Essen hat. Es ist aber gar nicht so unüblich generell, dass zum Beispiel auch Sushi-Restaurants nicht von Japanern betrieben werden, sondern zum Beispiel von Vietnamesen hier in Deutschland. Warum ist das eigentlich so und was sagt das über uns und Deutschland aus? Hört er gleich hier in so 10 Minuten.
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0: Wer steckt eigentlich hinter den ganzen leckeren kulinarischen Restaurants? Ehrlich gesagt achte ich da oft nicht drauf. Hauptsache es schmeckt. Aber es ist wohl so, dass viele Sushi-Restaurants zum Beispiel gar nicht von Japanern betrieben werden, sondern zum Beispiel von Vietnamesen. Warum ist das aber so? Warum betreiben Gastronomen Restaurants mit Landesküche, mit der sie eigentlich selber gar nicht aufgewachsen sind? Deutschlandfunk Nova-Reporterin Mintu Tran erklärt, warum das so ist und was das eigentlich über Deutschland erzählt.
1: Lasst mich euch mal mitnehmen in meine Kindheit. Ja, so klang es, ich bin als Gastrokind aufgewachsen. Der Geruch von Wokgemüse und Hühnchen süß-sauer, für mich war das Alltag. Und auch der Geruch von Pizza. Ja, Pizza. Der Laden meiner Eltern, der Asia Wok Pizza Service. Nix mit fancy, bei uns gab's quick und dirty, Essen zum Abholen oder zum Liefern. Wir sind keine Italiener, wir sind auch keine Chinesen, meine Eltern kommen aus Vietnam. Warum also Pizza und Wok-Gerichte? Keine Sorge, über das Konzept hat mein Papa viel nachgedacht.
2: Ich habe mir überlegt, nur Erwachsene mögen Asia-Küche. Aber es essen ja auch viele Familien mit Erwachsenen und Kindern. Also habe ich gelernt, Pizza zu machen für den Asia Wok Pizza Service. Und die Bauern aus der Gegend hier, die essen nicht das Essen aus Vietnam.
1: Denn unser Imbiss war mitten in der schwäbischen Provinz. Im Umkreis von zig Kilometern waren wir der einzige Asia-Lieferservice und vor 20 Jahren war die schwäbische Provinz noch null ready für vietnamesisches Essen. Die Gastro ist für Einwanderer eine Riesenchance. Viele, die keine Ausbildung haben oder keinen anderen Job finden, versuchen so ihr Glück und richten sich vor allem danach, was nachgefragt wird. Wie viele von ihnen in ihren Läden nicht ihre landestypische Küche servieren, dazu gibt es keine Zahlen. Nur Anekdoten. In den 2000ern zum Beispiel gab es ein Trendfood. Sushi. Überall ploppten Sushi-Läden neu auf. Und ich erinnere mich noch gut daran, wie viele aus meinem vietnamesischen Bekanntenkreis Sushi-Kurse besuchten, um dann japanische Restaurants aufzumachen.
2: Die jungen Leute heutzutage mögen Sushi. Ein japanisches Restaurant kann das gar nicht abdecken. Es gab früher ein einziges japanisches Restaurant in der Region, in Neu-Ulm, von Japanern.
1: Die japanische Community ist mit knapp 33.200 Menschen in Deutschland nicht besonders groß. Und viele Japanerinnen und Japaner, die hierher kommen, arbeiten zum Beispiel in Düsseldorf in japanischen Firmen. Sie hatten es oft gar nicht nötig, ins stressige Gastro-Business zu gehen. Und diese Lücke, die schlossen dann andere, zum Beispiel Vietnamesen. Die Community ist mit rund 136.000 Menschen deutlich größer. Inzwischen ist Deutschland viel diverser als in meiner Kindheit. Und nirgendwo sieht man das so gut wie in Köln-Ehrenfeld, einem migrantisch geprägten Viertel. Dort besuche ich Yavuz Yildiz in seinem Restaurant Pastera. Er kommt aus der Türkei und in seinem Laden gibt es frische Fettuccine aus dem Parmesanleib mit verschiedenen Soßen und Toppings.
3: Also wir sind keine Italiener. Müssen wir auch nicht sein. Was ist hier? Küche ist hier international, global eine Küche ist. Jeder kann es Restaurant machen, Absache, das richtige Weg finden.
1: Ob japanisch essen beim Vietnamesen oder italienisch bei Yavuz Yildiz. Klar, besonders authentisch ist das jetzt nicht. Aber muss es das sein? Denn auch Yavuz bedient mit seinem Pastaladen eine Marktlücke.
3: Wir bieten halalisch Essen. Halalfleisch, Halalkäse, ohne Alkohol. Wir verkaufen auch kein Alkohol.
1: Es ist alles halal. Er sagt, jeder sollte jedes Restaurant aufmachen können. Hauptsache Qualität ist gut. Und das gilt inzwischen auch für Deutsche. Der gehypteste Dönerladen Deutschlands im Moment gehört ihm.
4: Ich bin Deutschlands erster deutscher Dönermann. Ich bin Matthias, man kennt mich auch unter Matze Abi. Und ich und mein Partner haben vor circa einem Jahr Umami Kebab eröffnet.
1: Matthias ist einer der Männer hinter Umami Kebab und hat inzwischen zwei Filialen, wo Leute jeden Tag bis zu 30 Minuten für seinen Döner anstehen. Gastronomen, ob Allmann oder nicht, haben nie einfach Restaurants mit dem Essen gemacht, mit dem sie aufgewachsen sind, sondern verkaufen das, wo sie eine Marktlücke sehen. Das hat sich im Grunde nie geändert. Was sich geändert hat, ist Deutschland und wie offen das Land ist für neue Küchen und Geschmäcker. Und das ist doch auch irgendwie schön.
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0: rausgehen, eine Runde im Park spazieren, um mal den Kopf so richtig frei zu kriegen. Das ist für uns ja absolut selbstverständlich, dass man das mal eben machen kann, wenn wir eben Bock drauf haben. Frauen und Mädchen in Afghanistan dürfen das nicht und zum Beispiel nur mit männlicher Begleitung in die Stadt oder nur bis zur 6. Klasse in die Schule und an die Uni überhaupt gar nicht. Seit 5 Jahren ist das die Realität. So lange herrschen dort schon die radikal-islamischen Taliban. Frauen ist fast alles verboten. Über ihre Situation ist wenig bekannt. Wir haben mit Mariam über ihr Leben in Kabul gesprochen. Den Namen haben wir zu ihrem Schutz geändert. Sie ist 24 und wollte eigentlich Zahnärztin werden, aber dann kamen die Taliban.
1: Ich habe mein Leben wirklich geliebt. Ich war immer beschäftigt. Ich war ständig mit meinen Freundinnen unterwegs, habe Bücher gelesen, bin ins Café gegangen. Ich hatte mein eigenes Leben. Was ich aber am meisten vermisse, ich war Teil einer Mädchenklique, mit der wir wandern gegangen sind.
0: Das alles hat Mariam in den letzten 5 Jahren verloren. Laut Vereinten Nationen berichten viele Frauen von schweren psychischen Problemen durch diese Einschränkungen. Außerdem haben viele Frauen ihre Arbeit verloren.
1: 4 Jahre lang habe ich wirklich gar nichts gemacht. Ich war zu Hause, habe im Haushalt geholfen und meine Mutter unterstützt. Aber vor einem Jahr habe ich gesagt, okay, so kann es nicht weitergehen. Seitdem gehe ich in ein Fitnessstudio, ein verstecktes Fitnessstudio. Frauen dürfen ja eigentlich nicht trainieren.
0: Frauen so wie Mariam finden in Afghanistan immer noch Wege, um sich so kleine Freiräume zu schaffen. Das sagt auch Nabila Lali. Sie ist freie Journalistin und war dieses Jahr 10 Wochen in Afghanistan.
2: Das können Schönheitssalons sein, die noch weiter geführt werden. Oder es gibt Schulen, die werden offiziell als Koranschulen registriert, weil Koranschulen sind für Mädchen noch erlaubt. Aber wenn man sich diese Schulen dann anguckt, dann sieht man, dass dort normaler Unterricht stattfindet.
0: Kleine Lichtblicke gibt's also noch für die Frauen in Afghanistan. Mariam zum Beispiel lässt sich ihren Traum, irgendwann doch noch Zahnärztin zu werden, auch nicht nehmen. 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

0: Das Paradies waren das. Und das hier ist Peter Neuhaus. Hi Peter.
1: Hallo.
0: Peter erzählt uns jetzt um 19 Uhr, was aktuell in der Welt. Hi Peter.
1: Hallo.
0: Peter erzählt uns jetzt um 19 Uhr, was aktuell in der Welt los ist.
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0: Google. Dass es jetzt anders ist, liegt laut Copernicus am Klimawandel und dem Meeresströmungsphänomen El Niño. Das entsteht im Pazifik und könnte dieses Jahr besonders heftig werden. Höhere Meerestemperaturen steigen laut Copernicus das Potenzial für Extremwetterereignisse. Ein wärmerer Ozean gibt demnach mehr Wärme und Feuchtigkeit ab, was zu stärkeren Niederschlägen und intensiveren Sturmsystemen führen könne. Der Handelsstreit zwischen den USA und Kanada geht in die nächste Runde. US-Präsident Donald Trump hat mitgeteilt, dass er ab 1. Januar die Zölle für Autos und Autoteile aus Kanada auf 50% erhöhen will. Aktuell liegen die Zölle bei 25%. Letzte Woche waren Verhandlungen zwischen den beiden Nachbarländern gescheitert. Der kanadische Premierminister Mark Carney warf den USA vor, kurz vor einer Einigung überzogene Forderungen gestellt zu haben. Er sprach davon, dass die USA einen Handelskrieg losgetreten hätten. Daraufhin hatten die USA schon höhere Zölle auf eine Reihe kanadischer Waren in Kraft gesetzt. Kanada kündigte daraufhin Gegenzölle an, zum Beispiel auf Stahl- und Elektrogeräte aus den USA. Die Ukraine hat von ihren Verbündeten weitere Unterstützung zugesagt bekommen. Präsident Volodymyr Zelensky sagte, dass dabei die Flugabwehr am wichtigsten ist. Am Unabhängigkeits der Ukraine gab es eine Konferenz mit westlichen Verbündeten, unter anderem mit dem britischen Premierminister Andy Burnham, der in Kiew zu Gast ist. Die Ukraine feiert heute den 35. Jahrestag ihrer Unabhängigkeit von der Sowjetunion. Seit 4,5 Jahren verteidigt sich das Land gegen den Angriffskrieg des russischen Präsidenten Wladimir Putin. Das deutsche Staatsoberhaupt hat seinen Amtssitz jetzt offiziell am Berliner Spreebogen. Bundespräsident Frank-Walter Steinmeier hat symbolisch die Schlüssel für das neue Gebäude erhalten. Er arbeitet dort schon länger, weil der eigentliche Amtssitz, Schloss Bellevue, grundlegend saniert wird. Das Gebäude am Spreebogen ist deutlich moderner gestaltet. Dort arbeitet jetzt das Personal des Bundespräsidenten und dort finden Ehrungen, Empfänge und auch die Ernennung von Ministerinnen und Ministern statt.
1: Das Wetter.
0: In der Nacht wird's im Südwesten regnerisch, sonst trocken bei 16 bis 9 Grad. Morgen wird's dann in der Nordosthälfte sonnig, ansonsten eher wechselhaft und regnerisch bei 20 bis 27 Grad.
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2: Ja, hi. Wie klingt das wohl, wenn Usain Bolt an uns vorbeirauscht? So vielleicht ungefähr. Und wie klingt das wohl, wenn Roboter an uns vorbeirauscht? Ja, auch so ungefähr. Zumindest bei einem bestimmten Roboter. Der hat jetzt nämlich am Wochenende den Weltrekord von Usain Bolt im 100-Meter-Sprint geknackt. Also Maschine versus Mensch in dem Fall natürlich. Gucken wir gleich mal genauer drauf, was das war, warum der das geschafft hat, warum der das gemacht hat. Kriegt ihr alle Infos gleich hier in so 6 Minuten.
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0: Brian Newman, die sich wünscht, dass sie diesen Mann nicht liebt. Man of the House, habt ihr gehört, hier bei Deutschlandfunk Nova. Usain Bolt, der schnellste Mann der Welt. 2009 hat er ja den Weltrekord im 100-Meter-Sprint aufgestellt. 9 Sekunden 58. Bis heute unübertroffen, zumindest von keinem Menschen geschlagen. Ein Roboter hat jetzt Bolts Weltrekord im 100-Meter-Sprint geknackt. Der Roboter, der das geschafft hat, heißt Tiangong Ultra, war knapp 20 Millisekunden schneller und der ist angetreten auf den World Humanoid Robot Games in Peking. Da haben jetzt zum zweiten Mal diese Spiele stattgefunden. Am Sonntag ging das Turnier zu Ende. Teilgenommen haben 600 Teams und mehr als 2000 Roboter.
1: Im Sprintfinale standen zwei Roboter, Tiangong Ultra vom Beijing Humanoid Robot Innovation Center gegen Lightning vom Smartphone-Hersteller Honor. Eigentlich war Lightning der Favorit, weil der auch schon im Frühling so einen Halbmarathon gewonnen hat und da auch einen Rekord aufgestellt hat. Aber im Finale am Samstag hat Tiangong Ultra ihn wirklich in der letzten Sekunde noch eingeholt. Geschafft hat er die 100 Meter dann in 9 Sekunden 39 und damit deutlich schneller als Usain Bolt. Der hat seinen Rekord ja vor 17 Jahren aufgestellt mit 9 Sekunden 58.
0: Das erzählt Tina Howard aus den Wissensnachrichten. Schnell laufen, das geht also auf jeden Fall. Beim Bremsen würde ich sagen, da ist noch ein bisschen Luft nach oben, um die Roboter zu stoppen. Hatten die hinter dem Zieleinlauf so eine dicke blaue Matte, weil die Roboter nach dem Ziel ungebremst weiterlaufen und die krachen da dann oft mit voller Geschwindigkeit in diese Matte rein und sind dann halt trotzdem Schrott. Deshalb starten da auch immer nur zwei oder drei gleichzeitig, damit die sich nicht in die Quere kommen beim Laufen. Zum Glück gibt's da noch einige solcher Momente, wo man sieht, das sind am Ende halt doch nur Maschinen. Es wäre ja sonst auch alles ein bisschen spooky, ne?
1: Da gibt's dann den Roboter, der irgendwie auf der Rennstrecke auf einmal abbiegt, die Begrenzung umhaut und dann da liegen bleibt. So nach Motto, ich habe keinen Bock mehr. Ups. Oder den Roboter, der sich beim Boxen in die Seile schwingt und da so rumbaumelt. Oder so ein Roboter, der so wirkt, als hätte er so einen Wutanfall von einem Vierjährigen. Der liegt dann am Boden und zappelt wie verrückt, weil er irgendwie einen Kurzschluss hat.
0: Stimmt, das habe ich auch auf Social Media gesehen. Das ging so ein bisschen viral. Die Games sind übrigens Teil einer großen Robotermesse mit mehr als 300 Firmen und Uni-Instituten, die sich da präsentieren. Fast alle sind aus China. Neben Sportarten wie Tennis, Fußball, Kickboxen werden da auch Roboter gezeigt, die im Haushalt helfen, Wäsche falten oder als Polizeieinsatzkräfte geschult werden. Das ist eine Entwicklung, die viele Leute auch kritisch sehen, unter anderem auch, weil sie Angst haben, dass die Roboter Jobs wegnehmen könnten.
1: Wir haben in unserem Podcast What the Wirtschaft vor kurzem auch darüber gesprochen und Ergebnis war, bisher kann man humanoide Roboter noch nicht so kosteneffizient einsetzen. Aber der Robotikforscher, mit dem wir da geredet haben, Jan Peters von der TU Darmstadt, der vermutet, dass es wirklich in den nächsten 5 Jahren, also relativ flott, so eine Art iPhone-Moment geben wird. Also den einen humanoiden Roboter, der das ganze Game einfach komplett verändern wird. Das heißt aber nicht automatisch, dass von da an menschliche Arbeit verschwinden wird.
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0: Eine Band, die sich Louis the Child nennt, also Ludwig das Kind, habe ich mich immer schon gefragt, wer da eigentlich hintersteckt. Also im Sinne von, irgendwann werden sie also mal Ludwig das Kind gewesen sein, aber sind sie ja heutzutage nicht mehr. Da stecken ja zwei erwachsene Männer hinter. Ich habe jetzt einen TikTok rausgefunden. Ich habe einen TikTok gefunden und damit habe ich rausgefunden, warum die zwei eigentlich Louis the Child heißen. Bei Shannon on the Street, das ist ein TikTok, der, ja, wie der Name sagt, auf der Straße unterwegs ist und irgendwie random Leuten random Fragen stellt und immer wieder auch Künstler und Künstlerinnen da hat, wie eben Louis the Child. Und da haben sie erzählt, wie sie diesen Bandnamen gefunden haben.
1: My sister had told me a good way to find a band name is to go on Wikipedia, hit the random article button a bunch of times, 70 clicks in, Louis the Child popped up and we were like, yeah, sounds good.
0: Ja, einfach auf Wikipedia gehen, 70 Mal irgendwie da weiterklicken und irgendwann haben sie dann gedacht, ach, Louis the Child klingt doch gar nicht mal so schlecht, aber wer ist das denn eigentlich?
2: King of East Francia in 900 AD, I think.
1: And also us too.
0: Ja, ein ostfränkischer König aus dem 9. Jahrhundert. Warum auch immer sie diesen Bandnamen jetzt so spannend fanden oder diesen fränkischen König, haben sie nicht erzählt. Aber am Ende würde ich sagen, haben sie es geschafft, dass man bei diesem Namen kurz hängen bleibt und sich so denkt, was ist das denn für eine Band? Wer ist Ludwig das Kind? Ihr hört es jetzt hier, Louis the Child sind es mit Zachary Knowles. Das ist Daybreak bei Deutschlandfunk Nova. 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

0: Maskwolf war das mit Sweeter hier bei Deutschlandfunk Nova. Wir haben es jetzt 7:30. Das heißt, neue Woche, neue Folgen Unboxing News. 7:30 kriegt ihr unter der Woche hier immer die neueste Folge. Heute geht es um Israel. Warum so viele Israelis auswandern? Hört ihr gleich, nee, jetzt, hier.
1: Gary ist ein direkter Nachfahre eines Holocaust-Überlebenden. Israel war für ihn immer seine Heimat. Aber er überlegt, das Land zu verlassen.
2: Ich habe diese Gedanken noch nie vorher gehabt. Israel ist das Land, das die Sicherheit der Juden garantiert.
1: Aber es sind nicht der Überfall der Hamas am 7. Oktober oder der Konflikt mit dem Iran, die ihn dazu bringen.
2: Ich muss schweren Herzens sagen, das größere Problem sind die Feinde im Inneren, die Menschen, die versuchen, dieses Land von innen zu zerstören.
1: Immer mehr Israelis verlassen das Land. Die Zahlen sind gerade auf einem Höchststand. Warum wandern so viele aus? Und was bedeutet das für Israel?
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1: Eine Nachricht mit einer persönlichen Perspektive. Das gibt's jeden Wochentag hier bei Unboxing News. Wir sprechen mit Menschen, die von einem News-Thema direkt betroffen sind und ordnen das Ganze ein. Es ist Montag, der 24. August 2026. Die israelische Regierung um Premierminister Benjamin Netanyahu sorgt gerade dafür, dass selbst Verbündete sie hart kritisieren.
4: Die Europäische Kommission hat neue Siedlungsvorhaben Israels im besetzten Westjordanland verurteilt.
5: Der Antisemitismusbeauftragte der Bundesregierung Klein hat die israelische Siedlungspolitik als völkerrechtswidrig bezeichnet.
6: Der Plan sei inakzeptabel, heißt es in einer Erklärung von Bundeskanzler Merz mit internationalen Partnern.
1: Aber auch im Land gibt es schon lange Menschen wie ihn, die die Regierung nicht unterstützen.
7: My name is Gerik Schepitzky and I work in high-tech programming in an Israeli company in the automotive industry.
1: Gary lebt in Zentral-Israel, um die 25 Minuten mit dem Auto von Tel Aviv. Der Gedanke, auswandern zu wollen, kommt ihm vor 4 Jahren zum ersten Mal. Damals beginnt das, was die Regierung Netanyahu als Justizreform bezeichnet. Gary nennt es nur:
7: It's an attempt to kill the Israeli democracy.
2: Es ist ein Versuch, die Demokratie in Israel zu zerstören. Von messianischen Extremisten und dem israelischen Premierminister, der seine ganz eigene Motivation hat. Am Ende nutzen sie verschleiernde Worte, aber es bleibt der Versuch, Israel in eine Diktatur zu verwandeln, in eine religiöse Diktatur.
7: Turn Israel to a dictatorship, to a religious dictatorship.
1: Was geht ihm damals durch den Kopf?
7: The short term is that there's this government now for the last 4 years.
2: Kurzfristig gesehen gibt es diese Regierung nun seit 4 Jahren und sie unternehmen viele Versuche, Gesetze zu ändern und versuchen, das Regime zu verändern, den obersten Gerichtshof zu schwächen und viele weitere Änderungen vorzunehmen, die Israel zu einer nur auf dem Papier Demokratie machen würden. Und in Israel finden in 2 Monaten Wahlen statt. Und praktisch von Anfang an habe ich diese Wahlen so betrachtet: Entweder ändert sich etwas, also wir werfen diese Regierung um und Normalität kehrt in Israel an die Macht zurück. Aber wenn nicht, dann ist es eine verlorene Sache. Es gibt noch ein anderes langfristiges Problem mit den orthodoxen Juden in Israel, die langsam zu einer Mehrheit werden. Diese demografische Revolution ist viel ernster, denn man kann eigentlich nichts dagegen tun, wenn sie zu einer Mehrheit werden. Und sie werden die Regierung stellen und wollen eine sehr religiöse, extremistische religiöse Herrschaft hier, so ein bisschen wie im Iran. Und ich meine, sie sind so extrem, ein bisschen wie der Iran, aber halt jüdisch. Und das ist es, worauf sie hinaus wollen. Und wenn ich an meine 4-jährige Tochter denke und daran, welche Zukunft sie hier haben wird, das ist beunruhigend.
7: So, when I'm thinking about my 4-year-old and what future will she have here, it's disturbing.
1: Gedanken, wie Gary sich sie macht über die Zukunft Israels, machen sich gerade auch andere Israelis. Er ist für uns vor Ort und spricht mit ihnen.
8: Mein Name ist Jörg Poppendick. Ich bin derzeit Korrespondent für die ARD in Tel Aviv. Ich mache hier Radio und Fernsehen und berichte eben über all das, was in Israel passiert, über all das, was im besetzten Westjordanland passiert und natürlich auch im Gazastreifen.
1: Es gibt neue Zahlen, die zeigen, immer mehr Israelis verlassen das Land. Wie viele genau sind es?
8: Im Schnitt gehen 90.000 derzeit jedes Jahr, die das Land Israel eben verlassen. Vielleicht mal im Vergleich im vergangenen Jahrzehnt, da waren es im Schnitt um die 60.000. Und das ist insofern eben was Besonderes, denn Israel ist eigentlich oder war es immer ein klassisches Einwanderungsland. Das heißt, Juden aus der ganzen Welt sind nach Israel gezogen und es ist auch weiterhin so. Es verlassen auch immer wieder Israelis das Land kurzfristig, die kommen dann aber wieder zurück. Und das ist jetzt eben anders. Experten sehen jetzt eben einen Trend, der sich verfestigt. Und zwar, dass eben mittlerweile mehr Menschen das Land verlassen und zwar dauerhaft als neue dazukommen.
1: Gleichzeitig gibt es ja auch hohe Geburtenraten. Können wir denn sagen, dass das Land schrumpft oder verändert sich die Bevölkerung einfach stark durch diese zwei Entwicklungen?
8: Ja, das ist ganz interessant. Das ist eine parallele Entwicklung. Das Land wächst, was die Bevölkerung anbelangt. Und zwar liegt das an den Ultraorthodoxen hier im Land, also den strengen Religiösen. Und die haben sehr hohe Geburtenzahlen. Die liegen so zwischen 7 und 8 pro Frau. Und dadurch, trotz der Tatsache, dass eben immer mehr Menschen das Land verlassen, steigt parallel die Zahl der Israelis weiter an.
1: Dann lass uns noch mal auf die schauen, die das Land verlassen. Was sind denn die Gründe dafür?
8: Na, man würde jetzt ja vielleicht denken, die Menschen gehen aufgrund der Belastung durch die Kriege. Noch im März beispielsweise, da war es ja so, da gab es die heftige Phase des Kriegs mit dem Iran. Da waren hier die Unis zu, die Schulen waren zu. Es gab hier täglich Alarm und alle Menschen mussten quasi in Bunker oder Schutzräume, so sie dann einen hatten. Wenn man die Menschen aber fragt, dann sagen sie, ja klar, das belastet uns, das ist aber nicht der Hauptgrund, warum sie gehen. Viele sorgen sich so um die generelle Entwicklung im Land, also wohin entwickelt sich Israel? Viele befürchten nämlich, dass das Land schon bald kein liberaler, kein demokratischer Staat mehr sein könnte. Und die Forschung zeigt beispielsweise, dass dieser Ausreisetrend schon begonnen hat, vor dem 7. Oktober 2023, nämlich kurz vorher, wurde bekannt gegeben, dass das Land eine Justizreform plant, also die Regierung. Und viele haben das eben als Angriff auf die Gewaltenteilung gesehen und haben gesagt, das ist genau ein Beleg dafür, dass sich Israel eben in die falsche Richtung entwickelt. Und ganz viele sagen eben, ein anderer Grund ist der zunehmende Einfluss der ultraorthodoxen Juden. Die sind ja an der Regierung beteiligt, also Israels Premierminister Netanyahu, der regiert ja zusammen mit Rechtsextremen, aber eben auch mit ultraorthodoxen Parteien. Und deren Anteil eben an der Bevölkerung, der wird steigen aufgrund der hohen Geburtenzahlen. Und da fürchten eben viele säkulare Juden, dass es für sie dann zu Einschränkungen kommen würde. Es gibt beispielsweise gerade an jedem Schabbat, das ist der jüdische Ruhetag in Jerusalem, Proteste, weil da ein Café geöffnet hat an diesem Ruhetag, und zwar von orthodoxen Juden, die da das Café quasi belagern, rufen, das muss die Polizei mittlerweile schützen. Und säkulare Juden fürchten eben, dass sich ihre Möglichkeiten, dass ihre Freiheiten in Zukunft deutlich eingeschränkter werden könnten. Wenn man mit denen spricht, ist das, was die immer wieder in den Mund nehmen, was man immer wieder hört, wir werden irgendwann sowas sein wie der Iran, möglicherweise.
1: Genau so hat es Gary ja eben auch schon gesagt. Es gibt also diese Angst in Israel vor einem Ende der Demokratie und dem Beginn eines Gottesstaates. Aber da sind eben auch noch die aktuellen Nachrichten aus dem Westjordanland. Israel treibt sein wahrscheinlich umstrittenstes Siedlungsprojekt voran, E1. Tausende neue Wohnungen will Israel bauen, mitten im palästinensischen Gebiet. Die Regierung hat das Projekt schon letztes Jahr beschlossen. Der rechtsextreme Finanzminister Bezalel Smotrich sagt damals offen, ein palästinensischer Staat soll verhindert werden.
9: Wer heute in der Welt versucht, einen palästinensischen Staat anzuerkennen, wird von uns eine Antwort erhalten, die ihn vor vollendete Tatsachen stellt. Wir werden weiterbauen und eine jüdische Realität verwirklichen. Diese Realität wird die Idee von einem palästinensischen Staat endgültig beerdigen, denn es wird nichts und niemanden mehr geben, das anzuerkennen ist.
1: Das Bauministerium hat jetzt den Bau der ersten mehr als 1200 Wohneinheiten öffentlich ausgeschrieben. Spielt dieses Vorgehen der Regierung auch für Gary eine Rolle bei seiner Überlegung, das Land zu verlassen?
7: Not really. Okay, so In the long term, the only real solution is agreement.
2: Ja, nicht wirklich. Okay, also langfristig ist die einzige Lösung, die einzige wirkliche Lösung, eine Übereinkunft. Es braucht einen Friedensvertrag und man muss irgendwie Frieden schaffen. Aber ich weiß nicht wie. Es scheint noch so fern und noch so viel ferner nach dem 7. Oktober. Aber irgendwie muss Frieden mit den Palästinensern erreicht werden. Und da sind die Siedlungen im Westjordanland ein Hindernis. Und besonders das, was dort in den letzten 3 Jahren im Westjordanland passiert ist mit den Siedlern, die Palästinenser belästigt haben. Und dem jüdischen Terrorismus dort, der still und manchmal gar nicht so still von der Regierung unterstützt wird. Das sind alles Hindernisse. Aber das ist kein Grund für mich, das Land zu verlassen. Im Gegenteil. Das ist ein Grund, hier zu bleiben und dagegen zu kämpfen, sofern das möglich ist.
7: As much as possible.
1: Hast du denn mit Blick auf die Wahlen im Oktober Hoffnung drauf, dass sich was verändert?
7: Yeah, I believe it's possible. It's not guaranteed.
2: Ja, ich glaube, es ist möglich. Also es ist nicht garantiert, selbst nach dem 7. Oktober und all den schrecklichen Dingen, die diese Regierung diesem Land angetan hat. Sie hat immer noch so viel Unterstützung und die Kandidaten der Opposition in Israel sind größtenteils sehr schwach. Also sie sind nicht die Führungspersönlichkeiten, die zu einer solchen Zeit gebraucht werden. Aber ich hoffe, dass genug Menschen in Israel eine Veränderung wollen. Ja, das hoffe ich.
7: I'm hoping that enough people in Israel will want a change. I hope.
1: Und wenn die Veränderung nicht kommt, wohin willst du denn dann gehen?
7: Well, my wife is Italian.
2: Meine Frau ist Italienerin. Wir sprechen also über Italien. Wir sprechen aber auch über Griechenland. Ich habe über Thailand gesprochen, aber das ist eher Wunschdenken. Wahrscheinlich wird es Europa. Und wahrscheinlich Italien. Das ist am wahrscheinlichsten, weil es auch am einfachsten wäre.
7: Easiest.
1: Aber da gibt es ja auch eine rechtspopulistische Regierung.
7: Yeah. Well, I mean, yeah. Jewish people are not liked anywhere.
2: Naja, ich meine ja, aber jüdische Menschen sind nirgendwo besonders beliebt. Nicht in Europa, nicht in den USA im Moment. Also ich meine, wir sind keine religiösen Menschen, deshalb bekommt man es vielleicht nicht so sehr mit. Und ich spreche mit Leuten in Europa und an den meisten Orten gibt es einfach mehr Lärm von extremen Minderheiten. Das ganze Free Palestine und so, das ist nicht wirklich die Mehrheit. Aber ja, es ist wahrscheinlich nicht schön, solchen Dingen zu begegnen. Und das ist auch ein Teil der Überlegung. Es ist einfach auch ein Teil des Dilemmas.
7: It's probably not nice to encounter these things and it's also a consideration. It's part of the dilemma.
1: Gary sagt also, er will die Parlamentswahl am 27. Oktober abwarten und dann entscheiden, ob er in Israel bleibt oder geht. Viele andere Israelis haben das Land schon verlassen. Wer sind sie? Mein Kollege in Tel Aviv, Jörg Poppendiek, sagt,
8: es gibt Zahlen aus 2022 und da ist es eben so, dass etwa die Hälfte derer, die ausgewandert sind, die waren zwischen 20 und 44 Jahren. Das heißt, es sind junge Erwachsene, es sind Familie und es gehen vor allem Hochqualifizierte. Also von denen, die da gehen, das sind Ärzte, das sind Forscher, Mathematiker, IT-Spezialisten, Ingenieure. Beispielsweise ist es so, rund ein Viertel aller Doktoranden in der Mathematik, die wohnen mittlerweile dauerhaft im Ausland. Das heißt, die, die gehen, die, die Israel verlassen, die sind jung. Und die sind gut ausgebildet.
1: Welche Konsequenzen kann das denn für das Land haben? Also das dürfte Israel ja treffen, wirtschaftlich zum Beispiel.
8: Absolut. Also das Rückgrat der israelischen Wirtschaft ist der Hightech-Sektor. Das ist die Spitzenforschung. Und beide Bereiche sind eben extrem abhängig von diesen Fachkräften, die da jetzt gehen. Das ist ein Problem für den Wirtschaftsstandort. Denn wenn diese Köpfe fehlen, dann droht Israel eben ja langfristig abgehängt zu werden im weltweiten Wettbewerb. Und neben diesem direkten Fachkräftemangel fehlen dem Staat ja auch noch Steuereinnahmen, denn die, die da gehen, die zahlen eben überdurchschnittlich viele Steuern. Also da steuert Israel in der Tat auf ein Problem zu.
1: Was macht denn die Regierung Netanyahu dann damit?
8: Was die Regierung vor allem versucht, ist Israelis, die gegangen sind, wieder zurückzuholen. Und das tut sie durch ganz unterschiedliche Programme. Und zum Beispiel, und das ist eben was, wofür auch viel Geld ausgegeben wird, sie bietet eben deutliche Steuererleichterungen an, und zwar auch gleich für mehrere Jahre, für die, die dann eben wieder zurückkehren. Also daran merkt man, das Problembewusstsein ist da, allein es greift noch nicht.
1: Ja, Ende Oktober wird ja gewählt. Ist das was der Regierung Netanyahu da vielleicht auch ein bisschen Angst macht dann?
8: Also es gibt eine aktuelle Umfrage und da sagen tatsächlich 12% der Befragten, sie warten jetzt mal die Wahlen ab und entscheiden sich dann, ob sie gehen oder nicht. Denn es ist tatsächlich, vor allem bei säkularen Juden, vor allem bei denen in den küstennahen Städten, ein großes Thema. Und es gibt übrigens auch noch eine andere interessante Entwicklung parallel. Viele, die in den vergangenen Jahren ausgewandert sind oder jüngst ausgewandert sind, die haben alle noch einen israelischen Pass. Die sind häufig auch hier noch im Land registriert. Und die dürfen dementsprechend wählen. Es gibt in Israel keine Briefwahl, aber wenn sie hierher kommen ins Land zur Wahl, dann dürfen sie wählen. Und viele derer, die ausgewandert sind, haben gesagt, wir wollen zurückkommen, um hier zu wählen, um eine Veränderung zu wählen. Und sie wollen eben so die Chance nutzen, diese Regierung von Ministerpräsident Netanyahu, der ja zusammen mit Rechtsradikalen und Ultraorthodoxen regiert, um die eben abzuwählen.
1: Wenn wir jetzt mal ein paar Jahre nach vorne schauen, was denkst du, in welche Richtung könnte diese Entwicklung dann Israel bringen?
8: Also Forscher sagen, das sollte es jetzt zu keinem Regierungswechsel kommen, dass sich dieser Auswanderungstrend noch verstärken könnte. Und dann würde es tatsächlich im Hinblick auf die Wirtschaft, die Fachkräfte einfach dazu führen, dass Israel so einen Weg einschlägt von Ländern, die einfach mit einem massiven Braindrain zu kämpfen haben. Und wenn man dann noch langfristiger guckt und sich anschaut, die Säkularen, die Liberalen, die verlassen das Land und die, die bleiben, sind vor allem die Ultraorthodoxen, dann wird sich einfach die Zusammensetzung der israelischen Gesellschaft verändern und wird dann möglicherweise in 10, 20 Jahren auch ein anderes Land sein, als es heute ist.
1: Und Gary, was könnte ihn zum Bleiben bringen? Was wünscht er sich für Israel?
7: In the short term, the center left wins the election.
2: Ja, kurzfristig, dass die Mitte-Links-Parteien die Wahl gewinnen, mit ausreichend Vorsprung, um 4 Jahre an der Macht zu bleiben und all die Schäden rückgängig zu machen, die diese furchtbare Regierung angerichtet hat. Und dass sie den Verstand haben werden, die langfristigen Probleme zu beheben und zu lösen, die uns in diese Situation gebracht haben.
7: To rectify and fix long-term problems that brought us to this situation.
0: Das war eine neue Folge von unserem Nachrichtenpodcast Unboxing News. Jeden Tag unter der Woche um 7:30 kriegt ihr hier die neueste Folge. Heute hat sich meine Kollegin Ilka Knigge zusammen mit Team angeschaut, warum eigentlich so viele Israelis ans Auswandern denken. 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Ich bin Caro Nieder und das hier ist Charlie XCX für euch mit Camera.

0: Paramore waren das. Ain't it fun? 20 Uhr ist es. News nicht immer so fun. Peter Neuhaus ist da. Hi.
1: Hallo.
0: Update kriegt er jetzt.
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0: Hi.
1: Hallo.
0: Update kriegt er jetzt.
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3: Am ukrainischen Unab-

0: Höhe von 6,1 Milliarden Euro freigegeben. In der Ukraine wurde heute der 35. Jahrestag der Unabhängigkeit von der Sowjetunion gefeiert. Großveranstaltungen gab es aber nicht wegen der Gefahr von Luftangriffen. Die Ukraine wird seit 4,5 Jahren von Russland angegriffen. Die Weltmeere sind gerade so warm wie noch nie, seit Menschen das messen. Nach Angaben vom EU-Klimadienst Copernicus lag die durchschnittliche Oberflächentemperatur der Ozeane am Wochenende bei 21,1 Grad. Auffällig ist dieser Höchststand auch, weil die Temperaturen in den Ozeanen normalerweise im März oder April ihre jährlichen Höchststände erreichen, nach dem Sommer auf der Südhalbkugel. Dass es jetzt anders ist, liegt laut Copernicus am Klimawandel und dem Meeresströmungsphänomen El Niño. Das entsteht im Pazifik und könnte dieses Jahr besonders heftig werden. Höhere Meerestemperaturen steigern laut Copernicus das Potenzial für Extremwetterereignisse. Israels Armee hat nach eigenen Angaben weitere mutmaßliche Hamas-Mitglieder getötet. Ihnen wird vorgeworfen, an dem Terroranschlag vom 7. Oktober 2023 beteiligt gewesen zu sein. Israel will laut Medienberichten alle, die mit dem Anschlag zu tun hatten, aufspüren und töten. Die Zeitung Times of Israel berichtet im vergangenen Monat, dass sich noch mehr als 2000 mutmaßlich Beteiligte im Gazastreifen aufhalten sollen. Bei dem Anschlag vor knapp 3 Jahren wurden fast 1200 Menschen getötet und mehr als 250 als Geiseln verschleppt. Israel griff anschließend den Gazastreifen an. Nach Angaben der von der Hamas kontrollierten Gesundheitsbehörde im Gazastreifen wurden dabei bislang mehr als 73.000 Menschen getötet. In der Mongolei läuft gerade ein wichtiges Treffen der UNO, bei dem es um den Kampf gegen die Ausbreitung von Wüsten geht. Bei der Weltbodenkonferenz wird darüber gesprochen, wie international mehr dafür getan werden kann, dass Böden gesund bleiben. Für Deutschland ist Bundesentwicklungsministerin Rehm Alabali Radovan dabei. Sie sagt, gesunde Böden und ausreichend Wasser sind wichtig für Wirtschaftswachstum und die internationale Ordnung. Beides ist durch die größer werdenden Wüsten in Gefahr. Darunter leiden auch viele Landwirte weltweit. Wüsten breiten sich aus, wenn Böden immer trockener und weniger fruchtbar werden.
1: Das Wetter.
0: Nachts ist es im Südwesten regnerisch, sonst trocken bei 16 bis 9 Grad. Morgen wird es in der Nordosthälfte sonnig. Ansonsten ist es dann eher wechselhaft und regnerisch bei höchstens 20 bis 27 Grad.
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2: Hi. No. 20 Uhr ist es, das heißt, sie geht los, unsere Stunde voller Musikthemen und Popkultur. Heute haben wir einen bunten Mix aus Sarah Larsen, Bill Kaulitz ist dabei, Nina Chuba und. Das alles kriegt er hier in der nächsten Stunde.
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Leute, ich glaube, Sarah Larsson hatte am Wochenende beim Puckelpop in Belgien so viel Spaß auf der Bühne wie noch nie. Ein Star vor ihr.

sich kaum mehr ein. Muss selber mitlachen. Also, um das mal aufzulösen, nein, Sarah Larsson war da nicht auf Drogen, zumindest soweit ich weiß, sondern der Grund für diesen Lachflash während ihrer Live-Show war einfach, dass beim Refrain die Leute im Publikum sich gegenseitig hochgehoben haben, also quasi wie beim Crowdsurfen, aber die ganzen Fans lagen dann eigentlich also mit dem Bauch auf der Menge, Füße hinten hoch, mit denen so gewackelt. Also wisst ihr, wie wenn so manche Leute am Strand liegen, Arme verkreuzt und dann mit ihren Füßen so baumeln. Also es war ein Mix aus, manche haben auch so Wellen gemacht. Also ich bin mir immer noch nicht sicher, ob sie einfach so diese Strandszene, was ja zu Midnight Sun perfekt passt, nachstellen wollten. Oder ob sie auch einfach Delfine darstellen wollten, was ja auch einfach Sarah Larsson iconic einfach perfekt zu ihr passt. Und Sarah Larsson hat sich darüber einfach so wahnsinnig gefreut, weil es war halt so Flashmob-mäßig, hat sie nicht mit gerechnet, hat auch davor Fans noch nicht gemacht. Lasst uns einfach nochmal reinhören, weil mir das so viel Spaß macht, dazu zu hören. Sie kann einfach nicht mehr singen.

Alter, das macht mir so gute Laune, falls ihr auch das euch mal dazu angucken wollt. Ne? Also auf Insta ist voll davon, TikTok, YouTube könnt ihr es auch finden. Vielleicht habt ihr es auch schon gesehen. Es ist einfach, also ich finde das so wunderschön, wie sie und ja offensichtlich dann auch die Fans mit ihr zusammen so viel Spaß haben. Also ich bin ja selten mittlerweile irgendwie neidisch auf was oder habe große FOMO, aber dabei denke ich wirklich, ich wäre so gern dabei gewesen. Das ist ja wohl so ein Once-in-a-Lifetime-Moment. Aber wir kennen das ja auch von Fans. Ich glaube, vielleicht entsteht daraus jetzt auch eine Tradition, dass jedes Mal, wenn Sarah Larsson irgendwo Midnight Sun performt, Fans auf der Menge liegen und Delfine spielen oder Strand spielen, whatever das da darstellen sollte. Ich finde es einfach grandios. Sarah Larsson habe ich jetzt hier für euch ohne Lachflash, einfach in der Originalversion. Das ist Midnight Sun hier bei Deutschlandfunk Nova.

Also nachdem wir gerade schon in diesen wahnsinnig schönen Festival-Moment von Sarah Larsson reingehört haben, habe ich jetzt noch einen für euch. Nina Chuba hat am Wochenende in Hamburg eins ihrer Open-Air-Konzerte von ihren Sommershows gespielt. Und da ist einfach Bill Kaulitz mit auf die Bühne gekommen.

diesen Song zusammen gemacht, beziehungsweise Nina Chuba hat Fata Morgana erst alleine gemacht und dann Tulke Hotel nochmal als Feature mit drauf geholt. Ja, und ich sag mal so, du gehst zu einer Open-Air-Show von Nina Chuba und auf einmal hast du da auch noch Bill Kaulitz mit im Ticket drin sozusagen. War auf jeden Fall eine große Überraschung für alle Fans, die da waren auf Instagram und TikTok unter dem Video. Kommentieren auch alle, wie neidisch sind, dass sie es verpasst haben. Oder die, die da waren, sagen, boah, nach so viel Fan-Momenten, ich vergieße immer noch Tränen. Also es war, ja, auch das ein Once-in-a-Lifetime-Moment. Fata Morgana habe ich jetzt auch hier für euch. Leider Bill Kaulitz nicht in real life hier, aber die Version mit ihm zusammen, das Nina Chuba zusammen mit Tokyo Hotel.

Stormzy mit Odeal. 24 Hours heißt der Song, habt ihr gerade gehört, hier bei Deutschlandfunk Nova. Was macht ihr, wenn ihr Schmerzen habt? Also ja, manchmal, wenn man ein bisschen Schmerzen hat, hilft ja auch, weiß nicht, Entspannung, whatever, oder gegen den Schmerz arbeiten mit Muskeltraining. Ich weiß es nicht, je nachdem, was es für ein Schmerz ist. Je schlimmer er wird, desto eher wird man aber bestimmt mal eine Ibu, Paracetamol, keine Ahnung, Aspirin, irgendwas einschmeißen, um den Schmerz zu stillen. Ja, ich habe eine neue Idee für euch. Wie wäre es, wenn ihr einfach bei Schmerzen das hier hört? Black Sabbath zum Beispiel oder auch Iron Maiden. Es gibt nämlich eine neue Studie, die zeigt, dass Metal-Musik Menschen dabei hilft, schmerztoleranter zu sein. Und zwar haben sie es getestet, an welchem Ort kann man sowas machen, wo findet man viele Mettler? Natürlich beim Wacken Open Air Festival. Da haben sie diese Studie durchgeführt und mit 122 Metal-Fans haben sie ausprobiert, wie lange die es aushalten, ihren Unterarm in eiskaltes Wasser zu halten. Und währenddessen wurde auch Herzfrequenz und die Variabilität der Herzschlagfrequenz gemessen. Rausgefunden wurde, dass diese Metal-Fans zwar genau die gleichen Schmerzen empfinden wie auch andere Leute, aber als weniger unangenehm. Das heißt, sie konnten länger ertragen, diesen Schmerz auszuhalten. Das kann man natürlich sagen, ja, war doch Zufall oder weiß nicht, Mettler sind ja klischeemäßig harte Kerle, die können das halt. Nee, sie haben sich das nochmal genauer angeguckt und zwar gibt es auch eine Erklärung dazu. Es wird nämlich gesagt, dass Menschen, die chronische Schmerzen haben, wenn die unterdrückten Ärger auch noch haben, dann vergrößert das den Effekt oder intensiviert das Schmerzerleben. So, und vielleicht kann man bei Metal auch einfach mal gut ein bisschen Ärger und Wut rauslassen. Und warum ist das überhaupt relevant? Wütende Musik wie Heavy Metal könnte chronischen Schmerzpatienten eben dabei helfen, ihre Ärgergefühle auszuleben und so präventiv die Schmerzentwicklung zu beeinflussen. Also dass Musik Einfluss auf uns und unsere Wahrnehmung und Emotionen und alles hat, wissen wir ja schon lange. Aber dass die uns jetzt auch noch dabei hilft, Schmerzen länger auszuhalten oder besser auszuhalten, das ist doch auch was Schönes. Wir arbeiten jetzt hier zusammen ein bisschen dran mit Bring Me the Horizon. Das ist Throne bei Deutschlandfunk Nova.

0: Tyler. Is It Love war das.
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0: Also wenn ich lese, dass ein Song heißt Komm auf die Party, dann denke ich entweder an ja, einen krassen Partysong im Sinne von Leute, es ist so geil hier, ihr müsst alle mitfeiern, kommt alle vorbei. Oder ich denke an so ein bisschen so eine Drucksituation im Sinne von jemand sagt, ah, ich möchte heute mal auf dem Sofa chillen und dann sagt jemand, komm auf die Party, du musst jetzt hier hin, ich will nicht ohne dich feiern. Hier sprechen wir aber von nochmal einer ganz anderen Party.

ist ein neuer Song von Fat Tony zusammen mit Tari. Komm auf die Party heißt er. Und ihr habt ja gerade schon gehört, hier wird von Menschen gesprochen, die zum Beispiel in Therapie waren oder in der Psychiatrie waren. Also es ist ein Song, wo, um in Fat Tonys Worten zu sagen, die geilen Leute, die sind nie normal. Also ein Song für alle Menschen, die geile Leute sind. Um auch ein bisschen einfach mal so die Frage aufzuwerfen, was ist überhaupt normal? Und genau solche Fragen stellen wir uns hier auch oft im Lieblingslied. Also nicht speziell diese Frage, sondern wir hören hier zusammen in Musik rein, die uns irgendwie ein bisschen zum Nachdenken anregt, wo man ja genau auf den Text achtet und sich fragt, was will der Künstler, die Künstlerin eigentlich damit erzählen und was kann ich vielleicht für mich selber, für meine Perspektive mitnehmen. Und genau deswegen hören wir jetzt rein. Komm auf die Party. Von Fat Tony ist es. Dein Lieblingslied.

0: Luna Morgenstern war das mit You Feel Me, habt ihr gerade gehört, hier bei Deutschlandfunk Nova. Das ist ein relativ neuer Song, klingt spacig, wollte ich schon sagen. Was ist hier los? Klingt auf jeden Fall modern, wollte ich damit sagen, weil es wurde gerade herausgefunden oder bekannt gegeben, dass wenn wir neue Musikinstrumente lernen, wir eben nicht auf solche spacigen Songs zurückgreifen, also keine modernen Songs, sondern am liebsten das mit alten Hits machen. Warum ist das denn eigentlich so? Warum hören wir eigentlich aktuelle Musik, singen und spielen, aber die andere? Wie kommt das? Christian Moster aus unserer Musikredaktion hat sich das mal genauer angeschaut.
1: Am Lagerfeuer zur Gitarre singen oder auch zu Hause am Klavier ganz für sich alleine, das macht auch heute noch vielen Menschen Spaß und deshalb gibt es Plattformen wie Chordify. Chord, Englisch für Akkord. Bei Chordify gibt man einfach einen Songtitel in die Suchmaske ein und man bekommt den Liedtext plus Akkordsymbole und sogar einen YouTube-Link, damit man direkt hören kann, wie es am Ende klingen soll. Auf der Plattform gibt es die Top 10 Most Played on Chordify, die Top Songs Germany oder die Top 10 User Edits und in allen Hitlisten dasselbe Bild. Die Leute singen und spielen vorwiegend altes Zeug. Charlie XCX oder Ariana Grande sind bei Chordify mal nicht besonders gefragt, sondern eher so etwas wie What's Up aus dem Jahr 1993. Menschen, die selbst Musik machen, interessieren sich vor allem für alte Musik. Das ist der Eindruck bei Chordify, aber ist das wirklich so? Wie sieht es denn in anderen Bereichen des Musikmachens aus? Charlina Dichmann ist Gesangslehrerin in Köln. Auch zu ihr kommen Menschen, die selbst Musik machen wollen. Und bei Charlina im Unterricht ergibt sich ein anderes Bild.
2: Ich würde das eher nicht bestätigen. Im Gesangsunterricht ist es ein bisschen anders. Da habe ich sowohl Schüler, die jüngere Songs machen wollen, als auch ältere. Wenn man zu einem bestimmten Level Gesang kommt, dann dürfen die alten Diven im Repertoire auch nicht fehlen. Aber zunächst werden schon eher die jungen Künstlerinnen gewählt.
1: Charlina erzählt mir außerdem, dass die Lagerfeuer-Klassiker, die bei Chordify so sehr nachgefragt werden, bei ihren Gesangsschülerinnen keine Rolle spielen.
2: Also jüngere Schüler haben natürlich mehr die Tendenz, auch modernere Songs zu wählen, die sie jetzt auf TikTok oder so gerade gehört haben. Wenn jetzt eine neue Künstlerin rauskommt, die besonders gehypt wird, wie zum Beispiel Billie Eilish, dann wollen plötzlich alle Billie Eilish singen. Adele ist auch so eine Favoritin oder Lady Gaga. Also die großen Divas des Showbusiness eigentlich.
1: Nur singen? Das scheint also etwas grundsätzlich anderes zu sein. Wenn es mir um die Stimme geht, dann werde ich auch bei aktueller Musik fündig. Wenn ich aber singe und dazu Gitarre spiele, dann will ich den Sound des ganzen Stücks. Und da sind ältere Lieder oftmals besser geeignet, findet auch Gesangslehrerin Charlina.
2: Das ist natürlich sehr viel einfacher, diese Songs direkt gut umzusetzen musikalisch, als die heutigen Produktionen, die eher elektronisch und mit VST-Instrumenten programmiert wurden.
1: Denn elektronische Sounds kann ich mit Klavier oder Gitarre halt nicht nachmachen. Wenn ich also singe und mich auf einem Instrument begleite und mich an Billie Eilish versuche, dann klingt es eben nicht annähernd wie das Original. Und dann nehme ich doch lieber Lieder, die auch mit traditionellen Musikinstrumenten komponiert wurden, dann komme ich näher an das Original ran. Es kommt einfach immer darauf an, welche Art Musik man macht. Wer ambitioniert Gitarre spielt, ohne singen, wird sich zwangsläufig in den 80ern und 90ern umtun. Wer umgekehrt mit dem Computer Musik macht, wird sich natürlich mit topaktueller Musik beschäftigen und wird lernen wollen, wie zum Beispiel Fred Again diesen unglaublich coolen Beat hinkriegt. Dass bei Chordify eher die Lagerfeuer-Klassiker beliebt sind, ist also keine Überraschung. Aber singen und dazu Gitarre spielen, das ist eben eine ganz spezielle Disziplin. In anderen Bereichen des Musikmachens sieht es anders aus.
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0: Stress waren das.
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0: Berg hat jetzt auf Instagram ein neues Album angekündigt. Dazu hat er dieses theatralische Songsnippet gepostet. Und zum Glück hat er uns auch noch ein bisschen Text dazu geschenkt. Trautonium wird das neue Album heißen. Wir müssen uns noch gedulden, es kommt erst im Februar 27, aber diese Era hat er jetzt damit eingeläutet, sagt er selber. Er schreibt, ihr checkt nicht, wie sehr ich mich freue, dass es jetzt losgeht. Aus persönlichen Gründen werde ich ab jetzt häufiger in Videos fliegen. Er hat nämlich dazu zu diesem Songsnippet ein Video gepostet, in dem er eben fliegt. Es macht noch mehr Spaß, als es aussieht, sagt er. Naja, bis Februar ist noch eine Weile. Vorher wird Berg bestimmt uns mal noch ein, zwei Songs schenken. Bis dahin können wir aber erstmal jetzt nochmal auf seinen Anfang zurückschauen. Das ist Rote Flaggen von Berg hier bei Deutschlandfunk Nova. Ich bin Caro Nieder und wünsche euch noch einen schönen Abend.
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1: Um 21 Uhr mit Peter Neuhaus. In der Türkei hat ein Gericht wieder mehrere Bürgermeister verurteilt, die der Oppositionspartei CHP angehören. Sie bekamen lange Gefängnisstrafen im Zusammenhang mit Korruptionsvorwürfen. Zum Beispiel wurde der Bürgermeister eines Istanbuler Stadtteils unter anderem wegen Bestechung und Geldwäsche zu gut 23 Jahren Haft verurteilt. Der Politiker bestreitet die Vorwürfe. Die CHP und ihre Vertreter geraten regelmäßig ins Visier der türkischen Justiz, seit sie bei den Kommunalwahlen 2024 stärkste Partei geworden sind und der Regierungspartei AKP von Präsident Recep Tayyip Erdogan damit eine schwere Niederlage zufügten. Am ukrainischen Unabhängigkeitstag hat Präsident Volodymyr Zelensky betont, dass sich die Ukraine Russland nicht unterwerfen werde. Er sagte, der russische Präsident Wladimir Putin habe unterschätzt, wie entschlossen die Ukrainer für ihre Souveränität kämpfen. Zelensky sprach heute auch mit Staats- und Regierungschefs von Ländern, die die Ukraine unterstützen. Dabei ging es vor allem um die ukrainische Flugabwehr. Die soll gestärkt werden. Die EU hat weitere Finanzhilfen in Höhe von 6,1 Milliarden.

0: kurz vor einer Einigung überzogene Forderungen gestellt zu haben. Er sprach davon, dass die USA einen Handelskrieg losgetreten hätten. Daraufhin hatten die USA schon höhere Zölle auf eine Reihe kanadischer Waren in Kraft gesetzt. Kanada kündigte darauf Gegenzölle an, zum Beispiel auf Stahl- und Elektrogeräte aus den USA. Die Menschen in Deutschland gehen wieder mehr ins Kino. Im ersten Halbjahr wurden laut der Filmförderungsanstalt FFA 47,5 Millionen Tickets verkauft, fast 7 Millionen mehr als im Vorjahr. Auch der Umsatz ist dadurch nach oben geschossen. Hält der Trend an, könnte es laut der FFA das beste Kinojahr seit Beginn der Corona-Pandemie werden. Auch jetzt im Sommer sind die Kinos oft voll, obwohl die Hauptsaison eher im Winter ist. Fachleute aus den USA sprechen von einer Spodyssey, weil die beiden Blockbuster-Filme Spider-Man und Odyssey jetzt im Sommer rausgekommen sind.
1: Das Wetter.
0: In der Nacht kommt im Südwesten Regen auf, sonst wird es gering bewölkt oder klar bei 16 bis 7 Grad. Morgen wird es in der Nordosthälfte sonnig, sonst fällt an manchen Stellen Regen, teils auch Schauer und einzelne Gewitter, Höchstwerte 20 bis 27 Grad.
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2: Aus dem einen Römischen Reich entwickeln sich zwei Herrschaftsbereiche, ein westlicher und ein östlicher Teil des Imperiums. Es entstehen zwei Zentren, die wir bis heute noch kennen. Rom bleibt es im Westen und im Oströmischen Reich, da kommt Konstantinopel dazu, das heutige Istanbul.
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2: Hallo Matthias.
4: Moin.
2: Diese dauerhafte Trennung in einen westlichen und einen östlichen Kaiserhof, die festigte sich ja 395. Was hat das denn heute mit uns noch zu tun? Warum reden wir darüber?
4: Naja, zu der Zeit entstand eine heute noch wichtige Metropole, nämlich Istanbul, damals Konstantinopel. Und in dieser Stadt kann man auch eine Zweiteilung erkennen. Sie ist bis heute einerseits europäisch und andererseits asiatisch. Und es zeigt, wie schwierig, ja vielleicht wie unmöglich es war und ist, so riesige Reiche zu regieren und zu organisieren.
2: Lass uns deshalb doch noch mal ein bisschen genauer drauf gucken, auf die Zeit vor der Reichsteilung. Wie war denn da die Situation in den Jahrzehnten davor im Römischen Reich?
4: Also mit einem Wort kann man vielleicht sagen, unsicher. Es hatte eine Größe erreicht, die eben Verwaltung und Verteidigung schwer machte. Es reichte am Ende des 4. Jahrhunderts von Spanien im Westen und Britannien im Norden, östlich des Rheins, dann weiter nach Kleinasien und Griechenland, über den Bosporus in die heutige Türkei, fast um das gesamte Schwarze Meer und im Süden bis an die Levante und die nordafrikanische Mittelmeerküste. Dieses riesige Gebiet musste an den Grenzen verteidigt werden. Allein aus Rom war das nicht mehr zu organisieren. Und obendrein hatte das Römische Reich nicht genügend militärische Ressourcen, um vom Atlantik bis nach Mesopotamien immer und gleichzeitig verteidigungsbereit zu sein.
2: Aber musste es das denn überhaupt sein? Also wurde das Römische Reich denn angegriffen?
4: Naja, also angegriffen ist vielleicht ein bisschen zu hoch gegriffen, aber es gab eben jede Menge Grenzkonflikte. Von den einzelnen Germanenstämmen, die plünderten und zunehmend zur Herausforderung für die Sicherheit des Reiches wurden, auf der einen Seite. Immerhin gab es 7500 Kilometer Grenzen rund um das Römische Reich. Und außerdem gab es noch Angriffe etwa der Sassaniden aus Persien, manchmal an mehreren Stellen gleichzeitig. Deshalb gab es Söldnerheere von germanischen Stämmen, die gegen Geld oder Land oder Siedlungserlaubnis innerhalb des Römischen Reichs teilweise jedenfalls die Verteidigung übernommen haben.
2: Also am Ende des 4. Jahrhunderts, da kam es ja dann zur Teilung des Römischen Reichs, über die wir heute sprechen wollen. Sind denn dabei wirklich zwei komplett neue Reiche entstanden oder blieben da einige Teile wenigstens formal irgendwie noch zusammen?
4: Naja, erstmal die Idee, zwei Kaiser zu haben und die Herrschaft zu verteilen, die gab es schon seit Diokletian. Der regierte bis 305. Die Verteilung der Macht auf mehrere Kaiser war also früher schon ein Herrschaftsmodell gewesen. Und dieses Modell wurde nach dem Tod von Theodosius Mitte Januar

0: Januar 395 bestätigt und gefestigt. Aber es war eigentlich keine Reichsteilung, sondern vielmehr eine Herrschaftsteilung, denn beide Teile des alten Imperium Romanum bildeten staatsrechtlich nach wie vor eine Einheit. So war es zwischen den Söhnen von Theodosius vereinbart. Arkadius wurde oströmischer Kaiser und residierte in Konstantinopel. Honorius wurde weströmischer Kaiser und amtierte erst in Mailand, später in Ravenna oder in Rom.
1: Wo war eigentlich die Grenze zwischen diesen beiden Teilen des Römischen Reichs?
0: Sie verlief entlang des Flusses Drina, der heute die Grenze zwischen Bosnien-Herzegowina und Serbien markiert und über die Donau schließlich im Schwarzen Meer mündet. Zum Oströmischen Reich gehörten also die Provinzen Dakien und Thrakien am Schwarzen Meer, Griechenland, Kleinasien, das Gebiet der Levante bis Ägypten und Teile Libyens. Während das Weströmische Reich Britannien, Gallien, Spanien, Italien mit den Alpenprovinzen und den westlichen Teil der afrikanischen Provinzen kontrollierte.
1: Eine der Hauptpersonen dieser Reichsteilung war ja Kaiser Theodosius. Der Name ist jetzt schon häufiger gefallen. Wer war das?
0: Also er wurde 347 in Spanien geboren. Über seine Kindheit und Jugend ist wirklich wenig bekannt, außer dass er aus einem begüterten Haus stammte und vermutlich eine gute Bildung bekommen hat. Als junger Mann wird er öfters im Gefolge seines Vaters erwähnt, der als angesehener Oberbefehlshaber eines militärischen Verbandes Kaiser Valentinians I. war. Bis zum Tod seines Vaters 375, also ein, wie ich finde, ziemlich unaufgeregter Lebensweg. Das aber änderte sich Anfang August 378 bei der Schlacht von Adrianopel, dem heutigen Edirne, im europäischen Teil der Türkei, als der Kaiser des Ostens getötet wurde.
1: Das wollen wir jetzt mal im Hinterkopf behalten. Zu Theodosius und dieser wichtigen Schlacht kommen wir nämlich später nochmal. Jetzt aber ziehen wir erstmal um. Als das Römische Reich geteilt wird, da beginnt die große Zeit für eine andere Stadt, für Konstantinopel. Die Metropole am Bosporus ist auf diesen Aufstieg zur zweiten Hauptstadt gut vorbereitet. Denn schon im Jahr 330, da hat Kaiser Konstantin I. sie zu seiner neuen Residenz ausbauen lassen. Wie das bei den Römern ankam, das können sie euch am besten selbst erzählen. Veronika von Borries nimmt euch mit.
2: Vorsichtig, vorsichtig. Das sind Säulen aus Marmor. Lass die bloß nicht fallen.
3: Ich weiß wirklich nicht, was du dir dabei gedacht hast. Wir hatten doch kein schlechtes Leben in Rom.
4: Jetzt komm doch erstmal von Bord und schau dir dein neues Heim einmal an. Statt die ganze Zeit nur zu meckern. Du wolltest doch ein größeres Domus.
3: Aber doch nicht in irgendeinem Provinznest am anderen Ende des Reiches.
4: Was heißt hier Provinznest? Das hier ist die neue Residenz des Kaisers, des Herrschers des Römischen Reiches. Dieses Byzantion hat eine große Zukunft vor sich. Wer weiß, vielleicht wird es einst Rom als Hauptstadt ablösen. Da vorne steht schon ein Sklave. Wie schön, wenn man erwartet wird.
5: Guten Tag, Herr. Das Haus ist schon bereit. Allerdings...
4: Ja?
5: Wir haben leider keine Sänfte auftreiben können, Herr. Es kommen so viele Reisende an in letzter Zeit. Es war gänzlich unmöglich.
4: Schon gut, dann gehen wir zu Fuß. Es ist ja nicht so weit.
3: Sowas soll Hauptstadt werden? Niemals.
4: Na, na, na, meine Liebe. Es ist eben noch nicht alles ganz fertig. Aber das wird schon. Glaube mir, bald werden auch hier die ersten Graffiti an den Wänden auftauchen und du wirst dich bald wie zu Hause in Rom fühlen.
6: Achtung, zur Seite!
4: Vorsicht, lass mal die Leute mit dem Zement durch.
6: Hey, pass doch auf!
3: Ich sage dir, eine Stadt, die in nur 6 Jahren zur wichtigsten Stadt des Imperiums ausgebaut wird, hat keine Zukunft. Ja. All die Leute, die jetzt hierher kommen, die sind genauso schnell wieder weg, wie sie gekommen sind, wenn ihre Steuerprivilegien oder die kostenlosen Essensrationen gestrichen werden. Die machen doch aus einem griechischen Händlernest nicht das Zentrum des Imperium Romanum.
4: Ich darf dich daran erinnern, dass wir auch zu diesen Leuten gehören. Und richtig, die machen nicht die neue Hauptstadt. Das wird passieren, wenn die Kriege mit den Barbaren so weitergehen. Und schau mal, da vorne entsteht das neue Forum. Das macht was her, das musst du zugeben.
3: Die Barbaren sollen es wagen, sich in unsere Angelegenheiten einzumischen.
4: Ja, aber das tun sie doch schon längst. Rom ist nicht mehr sicher. Unsere Truppen halten den Laden kaum mehr zusammen, das kann doch jeder sehen. Wer weiß, wie lange sie die alte Hauptstadt verteidigen können. Die Barbaren sind doch kaum noch aufzuhalten.
3: Aber Tiberius, Barbaren haben wir doch schon immer bekämpft. Und wir sind auch schon vorher nicht immer siegreich gewesen. Ich darf dich da an die Episode mit dem Germanen Arminius erinnern.
6: Vorsicht!
3: Da fällt Zement von der Mauer.
5: Kommt hier herüber, gnädige Frau.
4: Arminius. Das ist doch schon hunderte Jahre her.
3: Eben. Das war nicht unser Untergang und wird es auch jetzt nicht sein. Wir werden untergehen, wenn wir aufhören, eine große Zivilisation und Kultur zu sein. Warum zum Beispiel lassen wir uns von den Christen auf der Nase herumtanzen? Warum soll deren Gott nicht neben unseren existieren?
4: Die machen das eben anders. Und man muss sagen, der Erfolg gibt ihnen doch recht. Selbst unser Kaiser Konstantin führt dieses Christenkreuz jetzt auf seinen Fahnen.
3: Aber was heißt das für uns? Dass Jupiter es jetzt nicht mehr bringt?
4: Ja.
3: Warum eigentlich? Warum sollen Mars und Ceres, Poseidon und Diana plötzlich nichts mehr wert sein? Haben sie uns verraten? Oder wir sie? Wenn die Götter es nicht mehr bringen, wie lange, bis die Römer es nicht mehr bringen?
4: Cornelia, ein weniger großmütiger Ehemann hätte dich für solche Worte längst gezüchtigt.
3: Ein weniger großmütiger Ehemann wäre auch ein weniger kluger Ehemann, Tiberius.
4: Sieh es doch mal so. Das hier ist doch der viel bessere Ort für eine Hauptstadt. Das Meer schützt uns von drei Seiten. Es ist also nur eine einzige Stadtmauer nötig. Gleichzeitig kontrollieren wir hier den Zugang zum Schwarzen Meer. Und nicht zuletzt ist die Armee von hier aus schneller dort, wo die Barbaren einfallen. An der Donau, in Pannonien zum Beispiel oder in Persien. Die warten da doch nur auf eine Schwäche von Rom, um uns anzugreifen. Darauf müssen wir uns vorbereiten. Wir müssen mit der Zeit gehen. So, wir sind da. Hereinspaziert in dein neues Zuhause.
3: Boah.
4: Ist der Mosaikboden nicht herrlich?
3: Und was machen wir, wenn hier in 6 Jahren wieder Schluss ist? Ziehen wir dann wieder fort?
4: Vielleicht. Aber ich glaube an die Zukunft dieser Stadt. Selbst wenn Rom es irgendwann wirklich nicht mehr bringt, dann könnten unsere Nachfahren in 1000 Jahren immer noch an diesem Ort wohnen.
1: Ja, da hat er wohl recht behalten. Veronika von Borries war das über Konstantinopel, das damals neue Zentrum des Oströmischen Reichs, das anfangs offenbar nicht bei allen so ganz gut ankam. Jetzt aber kommen wir zurück zu Kaiser Theodosius. Hartmut Lepin, der ist Professor für Alte Geschichte an der Universität in Frankfurt und er ist Biograf von Theodosius. Hallo, Herr Lepin.
7: Hallo.
1: Herr Lepin, wir haben gerade gehört von der Schlacht von Adrianopel Anfang August 378. Warum war diese Schlacht so wichtig für den weiteren Weg von Theodosius?
7: In der Schlacht fiel der Kaiser Valens selbst. Er verschwand, genau genommen. Er wird gefallen sein, vielleicht auch anderweitig ums Leben gekommen. Damit regierte kein Kaiser mehr im Osten des Römischen Reiches. Im Westen stand Gratian, der war aber weit weg. Und man bedurfte jetzt eines neuen Herrschers. Theodosius war vermutlich in dem Raum aktiv und wurde dann schließlich vom römischen Heer zum Kaiser im Januar 390 ausgerufen. Ohne diese Schlacht wäre er nicht Kaiser geworden.
1: Diese Schlacht, die gilt ja als eine der verheerendsten Niederlagen in der römischen Geschichte. Welche Folgen hatte diese Niederlage gegen die Goten?
7: Sie bedeutete erstmal, dass ein Großteil der Armee nicht mehr einsatzfähig war, gefallen war, verletzt war. Sie bedeutete einen großen Prestigeverlust für Rom. Seit langer Zeit hatten die Römer keine so schwere Niederlage mehr erlitten, geschweige denn auf römischem Boden. Und sie bedeutete, dass jetzt der Balkan frei war für Vorstöße der Goten. Das heißt, alle Städte, die ganzen Landschaften sahen sich bedroht durch fremde Völker.
1: Und nach dieser Niederlage, da schloss ja dann Theodosius mit den Goten den Gotenvertrag 382. War das, was stand in diesem Vertrag denn dann drin?
7: Genau genommen wissen wir ganz wenig darüber. Unsere hauptsächlichen Quellen sind Autoren, die versuchen, die Leistung des Theodosius zu preisen in dem Zusammenhang. So wird berichtet, dass das Römische Reich jetzt neue Soldaten gewonnen habe, es wird suggeriert, dass es neue Steuerzahler gewonnen habe, dass Frieden hergestellt gewesen sei. Wir kennen nicht die Einzelheiten. Wir können erahnen, dass Goten auf nutzbarem Land angesiedelt wurden, dass sie treu zum römischen Kaiser gelobten, Heerfolge gelobten und dass sie ansonsten weitestgehend autonom agierten. Aber wie gesagt, wir haben keine Schriftform, wir haben nur Andeutungen von Autoren, die den Kaiser in gewisser Weise auch reinwaschen wollen von einem Vertrag, der vermutlich für die Römer als Niederlage bewertet werden musste. weil eben die Goten nicht vertrieben worden waren, sondern jetzt auf Dauer im Römischen Reich angesiedelt waren.
1: Also das heißt, wenn wir aus heutiger Sicht da mal drauf gucken, dann hat die Berichterstattung nicht wahrheitsgemäß funktioniert.
7: Nein, aber keine Quelle repräsentiert die Wahrheit.
1: Dann hat ja Theodosius dieses Oströmische Reich zunächst mal regiert. Wie hat er das gemacht? Was war das Besondere daran?
7: Er hatte die besondere Situation, dass er sich in der Hauptstadt Konstantinopel kaum auskannte. Mhm. Er kam auch für die Oströmer als ein unbeschriebenes Blatt nach Konstantinopel und er fällte dann eine ganz bemerkenswerte Entscheidung, dass er nämlich eine bestimmte Gruppe von Christen, nämlich diejenigen, die dem Konzil von Nicäa anhingen und die bislang verfolgt worden waren, zu seinen Unterstützern machte, indem er ihnen half. Er erklärte diese Form des Glaubens für die, die er von all seinen Untertanen wünsche, und verfügte, dass alle Kirchen künftig den Nizänern, die wir inzwischen Katholiken nennen, gehören sollten. Damit hatte er eine starke Unterstützergruppe. Es ist schwer zu sagen, weil wir nicht hineingucken können in die Menschen der Antike. Ich denke, es ist ein gewisser Grad von Überzeugung dabei, denn er war in eine existenzielle Krise geraten. Er war nah am Tod, hatte sich taufen lassen und musste als Kind seiner Zeit fürchten, dass wenn er den Glauben, auf den er sich hatte taufen lassen, verraten würde, einfach gesprochen in die Hölle kommen würde. Das heißt, es muss auch eine persönliche Dimension dabei gewesen sein, jenseits des taktischen Moments, das ihm aber zugute kam.
1: Er hat ja ab einem gewissen Zeitpunkt vermutlich oder vielleicht, weil er alleine dieses Oströmische Reich nicht mehr regieren konnte, zwei seiner Söhne zum Mitkaisern erhoben. 383 war das sein Sohn Arkadius und 10 Jahre später dann sein Sohn Honorius. Warum hat er das gemacht?
7: Ein wesentlicher Grund dürfte gewesen sein, dass er vor allem durch die Erhebung des Arkadius seinen Untertanen zeigen konnte, dass er auch eine Zukunft verkörperte. Wenn er sterben würde, war ein legitimer Nachfolger da. Das war zunächst mal beruhigend, weil die Römer im 4. Jahrhundert verschiedene Dynastiewechsel erlebt hatten. Bei Honorius kann es eine Rolle gespielt haben, dass kurz davor im Westen ein Usurpator aufgetreten war und auf diese Art und Weise gezeigt werden sollte, durch Erhebung des Honorius, dass es genug Alternativen zu Theodosius und zu Arkadius gab.
1: Wie alt war eigentlich Theodosius zu dieser Zeit?
7: Er war zu der Zeit, er ist 347 geboren, also er war in den späten 30ern, dann in den frühen 40ern.
1: Das heißt, welche Rolle spielten denn dann die Söhne, beziehungsweise welche Rolle spielte denn Theodosius in dieser Konstellation überhaupt noch?
7: Niemand hatte Zweifel daran, dass der eigentliche Kaiser Theodosius war und dass die Söhne nicht geeignet waren, mitzuregieren und eigene Macht auszuüben, dass sie insofern auch keine Gefahr darstellten für ihren Vater. Sie hätten aber in dem Fall, dass Theodosius gestorben wäre, durchaus als Herrscher eingesetzt werden können mit Beratern, aber es wären legitime Herrscher gewesen. Man hätte sich einen Bürgerkrieg erspart, wie er sonst gedroht hätte.
1: Das heißt, die Söhne von Theodosius waren im Grunde tatsächlich nur des Scheines willen da. Die haben wirklich in keinster Weise mitregiert, oder doch? Habe ich das falsch verstanden?
7: Zu seinen Lebzeiten haben sie nicht mitregiert.
1: Und wie war es danach?
7: Danach wuchsen sie allmählich in die Ämter herein, aber beide Söhne galten als wenig regierungstauglich. Und deswegen haben sich im hohen Maße auf Berater gestützt oder haben sich auch Berater ihrer bedient, je nachdem, wie man es nimmt. Und so entstand eine Situation, bei der die Eliten um die legitimen Kaiser herum einen entscheidenden Einfluss ausübten.
1: Warum waren die regierungsuntauglich?
7: Zunächst mal wegen der Jugend, dann wahrscheinlich auch wegen mangelnder Erfahrung. Und es scheint so zu sein, dass der eine, Arkadius, auch intellektuelle Grenzen hatte und dass Honorius ferngehalten wurde von den eigentlichen Aufgaben und von daher nie wirklich in die Verantwortung gekommen ist, keine Verantwortung auch gespürt haben soll. Es gibt eine Anekdote, die fragwürdig, aber bezeichnend ist, dass ihm verkündet worden sei, Roma, die Stadt sei von Goten erobert worden, sei gefallen. Und er fragte zunächst einmal, ob es um seinen Huhn Roma gegangen sei.
1: Wie endete diese ganze Konstellation eigentlich, diese Dreierkonstellation?
7: Sie endete mit dem Tod des Theodosius 395. Dann waren seine beiden Söhne anerkannte Herrscher. Es gab keine Zweifel daran, dass sie legitim waren. Der eine im Westen, Honorius, Arkadius im Osten. Es entstanden Konflikte zwischen den beiden Reichsteilen, aber aus Sicht der Zeitgenossen war das, was uns evident erscheint, dass damit die Time des Römischen Reiches begann, überhaupt nicht erkennbar. Es hatte vorher entsprechende Teilungen gegeben, die dann wieder zur Vereinigung geführt hatte, auch vor Theodosius. Es gab eine kurze formelle Einigung des Römischen Reiches nach dem Tod des Honorius 423, als ein Enkel Theodosius Großen, Theodosius II., formell die Macht im Westen hatte, aber er konnte sie nicht in dem Umfang ausüben, wie Theodosius noch das Gesamtreich beherrscht hat. Das heißt, faktisch endete das in einer Spaltung des Reiches, aber wie gesagt, das ist erst im Nachhinein klar ersichtlich.
1: Hartmut Lippin war das. Er ist Professor für Alte Geschichte an der Universität in Frankfurt und er ist Biograf von Theodosius. Herzlichen Dank fürs Gespräch, Herr Lippin.
7: Ich danke.
1: Matthias, das Ost- und das Weströmische Reich wurden in getrennte Herrschaftsgebiete aufgeteilt, blieben aber staatsrechtlich eine Einheit. Das hört sich so ein bisschen kompliziert jetzt an. Wie muss man sich das vorstellen?
0: Naja, also alle Gesetze galten eben in beiden Reichsteilen. Und wenn das nicht sein sollte, dann musste das ausdrücklich erwähnt werden. Das gemeinsame römische Bürgerrecht zum Beispiel galt auch weiterhin in beiden Teilen. Die beiden Kaiser konnten in die Politik des jeweils anderen eingreifen, um beispielsweise eben diese Einheit des Reiches zu erhalten, wenn sie in Gefahr zu sein schien. Es wurden auch Gesetze im Namen beider Kaiser erlassen. Das letzte wohl 472, also 3 Jahre vor dem Ende der weströmischen Kaiserschaft.
1: Wie hat sich denn das Oströmische Reich weiterentwickelt?
0: Also es hat jedenfalls länger Bestand gehabt als das Reich im Westen, genauer gesagt bis 1453, als Konstantinopel von den Truppen des Sultans Mehmed II. Erobert wurde. Bis dahin war es in Abwehrkämpfe gegen islamische Heere verwickelt und es entwickelte sich zu einem christlichen Zentrum in einer Welt des Islam. Aber auf Dauer war das Oströmische Reich ohne Unterstützung aus dem Westen nicht überlebensfähig, weil die Angriffe immer häufiger und auch immer heftiger wurden.
1: Ja, wir wollen jetzt nochmal genauer auf diese Teilung gucken, auf die Gründe und vor allem auch auf die Folgen mit Professor Henning Böhm. Er ist Althistoriker an der Universität in Rostock. Hallo, Herr Böhm.
8: Hallo.
1: Herr Böhm, wie war denn das Verhältnis der beiden Reichsteile zueinander?
8: Das Verhältnis ist schwierig gewesen. Also das ist vielleicht sogar noch eine Untertreibung. Mehrmals schrammt man kurz an einem Bürgerkrieg vorbei. Es gibt sogar mindestens einen offenen Bürgerkrieg, der 2 Jahre dauert, in den 420er Jahren, also so ungefähr 30 Jahre nach dem Tod von Theodosius. Also das bleibt alles andere als spannungsfrei. Eine Beziehung, die vor allem eben auch von Rivalitäten geprägt ist und von Konkurrenz. Denn man muss ja immer bedenken, nach der Meinung der Zeitgenossen gibt es keine Reichsteilung, sondern eben eine Teilung des Kaisertums im Römischen Reich. Das Römische Reich bleibt eines mit 2 Hälften. Es gibt nur ein römisches Bürgerrecht. Die meisten Gesetze bleiben im ganzen Reich gültig. Und genau das ist im Prinzip das Problem, dass man keine saubere Scheidung sozusagen durchgeführt hat, sondern dass man jetzt sich streitet, wer denn jetzt im Zweifelsfall das letzte Wort in diesem Reich hat. Und genau das führt eben zu Konflikten, zu Entfremdungen. Wenn auf der einen Seite der Kaiser stirbt oder es Konflikte gibt, dann wird der andere Kaiser in der Regel Anspruch darauf erheben, dass er hier mitreden kann. Also das ist sozusagen dieses merkwürdige Verhältnis. Auf der anderen Seite gibt es eben immer auch noch die Verantwortung für die andere Hälfte. Also speziell der Osten greift mehrmals im Westen eben auch in der Absicht ein, dort wieder Ordnung zu schaffen. Der Westen des Reiches stürzt ja immer mehr ins Chaos und die östlichen Kaiser versuchen wiederholt mit Soldaten, mit Geld und auch durch die Entsendung von Kaiserkandidaten den Westen zu stabilisieren. Also ganz kompliziert, Rivalität, Zusammengehörigkeit, gleichzeitig wachsendes Auseinanderentwickeln, ja auch deshalb, weil der Osten primär griechisch ist, der Westen primär lateinisch. Also eine ganz schwierige Gemengelage.
1: Lassen Sie uns doch mal auf die einzelnen Teile so ein bisschen gucken. Also welche unmittelbaren Folgen hatte denn die Reichsteilung für die eine oder die andere Hälfte? Fangen wir vielleicht mal im Westen an.
8: Also die unmittelbarste Folge ist wahrscheinlich eine etwas indirekte, nämlich der Machtzuwachs des ersten Heermeisters und die Entmachtung schrittweise des Kaisers im Westen. Das hängt tatsächlich meines Erachtens mit der sogenannten Reichsteilung zusammen, und zwar deshalb, Weil aus den Gründen, die ich gerade gesagt habe, diese Rivalitäten zwischen den beiden Hälften bestehen. Und eigentlich hätte im Jahr 395 in Hierarchiefragen der Osten das letzte Wort haben müssen. Das will der Westen aber nicht akzeptieren. Also er hat den jüngeren Kaiser, Honorius. Und das scheint der Hintergrund dafür zu sein, dass man im Westen den Heermeister Stilicho immer mehr in den Vordergrund spielt, mit der Behauptung, der sei der Vormund für beide Kaiser, auch für den Kaiser im Osten. Das heißt also, wir haben diesen Stilicho, der da jetzt 12, 13 Jahre lang eine ganz wichtige Rolle spielt. Und die kann er eigentlich unter anderem nur deshalb spielen, weil es diese Teilung gegeben hat und weil der Westen nach dieser Teilung versuchen will, sich nicht unterbuttern zu lassen vom Osten. Und diese Konstellation führt aber auf der anderen Seite eben zu einer Entmachtung des Kaisertums, die unter Stilicho noch nicht vollendet ist, aber beginnt. Also insofern, das ist vielleicht nicht unbedingt das, was die meisten sagen würden, aber meines Erachtens ist das ein ganz wichtiger Punkt, dass diese Teilung die Entmachtung des Kaisers im Westen beschleunigt.
1: Also ist die Teilung, kann man sagen, im Osten deutlich besser gelaufen für den Osten?
8: Ja. Das ist tatsächlich so. Der Osten hat auch noch einen zweiten Bonus, denn ungefähr zu dieser Zeit gelingt es auch, die seit langer Zeit sehr schwierige Grenze zum Perserreich zu befrieden. Und damit hat der Osten nicht mehr das militärische Problem, dass die reichen Provinzen in Syrien und Kleinasien und Ägypten ständig durch kriegerische Einfälle der Perser bedroht sind. Und das heißt, der Osten kann nun seine Steuern und seine ökonomische Entwicklung in aller Ruhe genießen und wird ökonomisch immer stärker und kann also hier Vorteile gewinnen in aller Ruhe, muss sich im Wesentlichen nur um die Donaugrenze kümmern, während der Westen eben schnell ökonomische Schwierigkeiten bekommt und nicht mehr so automatisch auf die Ressourcen des Ostens zugreifen kann. Denn der Osten gibt halt die Steuern nur dann ab, wenn man ihn darum anbettelt und auch dann nur in bestimmten Grenzen. Also diese Teilung führt eben auch dazu, dass der Westen sozusagen von einigen der reichsten Provinzen erstmal abgeschnitten wird.
1: Wir können schon mal ein bisschen vorgreifen. Der Westen hat es nicht geschafft. Was bedeutete der Untergang Westroms für das Oströmische Reich?
8: Zunächst mal bedeutet er, dass der oströmische Kaiser jetzt der letzte römische Kaiser ist. Der fühlt sich zuständig, nun auch immer noch oder wieder für den Westen. Also man betrachtet das Ganze natürlich immer noch als Teil des Römischen Reiches. Und da gibt es jetzt eben einfach keinen Kaiser mehr. Wenn also in Italien oder Nordafrika oder Südgallien oder Spanien etwas passiert, dann fühlt sich eigentlich der Ostkaiser dafür immer noch zuständig. Auf der anderen Seite beschleunigt das natürlich im Laufe der Zeit die Gräzisierung des Ostens. Das ist nichts, was sofort passiert, aber nachdem man eben immer weniger Rücksicht nehmen muss auf den Westen, der ja auch, wo der faktische Machtbereich der Kaiser ja auch immer mehr zusammenschrumpft, führt das schon dazu, dass wir hier also eine fortschreitende Entwicklung weg vom Lateinischen haben. Das wird wirklich abgeschlossen, wird diese Entwicklung eigentlich erst im 7. Jahrhundert. Also der Osten betrachtet sich selbst fortan bis zu seinem Untergang einfach nicht als das Byzantinische Reich, sondern als den Rest des Römischen Reiches. Mhm. Und mit allen Verpflichtungen ideologischer Natur und Ansprüchen, die da dazugehören.
1: Herr Böhm, wie kam es denn eigentlich dazu, dass sich aus diesem ursprünglich sehr großen einheitlichen Reich dann im Osten die orthodox-christliche Kirche entwickelt hat, im Gegensatz zur römischen Kirche im Westen?
8: Das ist eine Entwicklung, die eigentlich fast eher vom Westen ausgeht als vom Osten. Mhm. Denn wir haben in der Spätantike die fünf Patriarche. Eines davon ist des Bischofs von Rom. Die anderen vier, Konstantinopel, Alexandria, Antiochia, Jerusalem, liegen im Osten. Und diese vier östlichen Patriarchen haben den Primatsanspruch des Papstes niemals akzeptiert. Und dort gibt es also eine stärkere Rivalität auch untereinander, vor allem zwischen Konstantinopel, Antiochia, Alexandria, die sind alle Patriarchen, die ihre eigenen Ansprüche haben. Und diese Machtansprüche verbinden sich relativ schnell dann eben auch mit dogmatischen Streitigkeiten. Man nimmt halt unterschiedliche Positionen an. Man kann sich in der Vorstellung lange darüber streiten, was eigentlich das Primäre war, die Rivalitäten zwischen den einzelnen Bischöfen oder dann doch tatsächlich theologische Fragen. All das ist im Westen sehr viel einfacher, nachdem es dem Papst gelingt, dort im 5. Jahrhundert im Grunde genommen den Anspruch auch durchzusetzen, dass er als Nachfolger der Apostel etwas Besonderes ist und das letzte Wort für sich in Anspruch nehmen kann, zunehmend. Mhm. Und das ist also sicherlich also ein Punkt, der dazu führt, dass auch die christologischen Streitigkeiten, die dogmatischen Streitigkeiten im Osten lange Zeit sehr viel intensiver sind und dann es aber auch andere Entwicklungen gibt. Also ab einem bestimmten Zeitpunkt hat man so den Eindruck, der Westen guckt eher verständnislos auf all die Dinge, die da in der Kirche des Ostens passieren. Es gibt auch schon mal am Ende des 5. Jahrhunderts ein erstes Schisma für 30 Jahre zwischen den beiden, also wo der Papst und der Patriarch von Konstantinopel einander nicht mehr in Kommunion halten. Das wird nochmal auf Druck des Kaisers interessanterweise im 6. Jahrhundert beendet, der den Patriarchen in Konstantinopel dazu zwingt, den Wünschen des Papstes nachzugeben. Aber das ist sicherlich also ein wesentlicher Grund. Es gibt halt auch da eine Entfremdung. Die Leute im Westen verstehen häufig die griechischen Texte ihrer Kollegen aus dem Osten gar nicht mehr und verstehen deshalb auch immer weniger, worüber die jetzt eigentlich reden. Und es entstehen dann eben auch einzelne Traditionen, die sich auseinanderentwickeln. Bestimmte Denkmuster, bestimmte Vorstellungen, was Heiligenverehrung und anderes angeht, entwickeln sich im Osten und Westen dann in verschiedene Richtungen.
1: Jetzt greifen wir nochmal sehr, sehr weit vor. Irgendwann werden wir in unseren 100 Folgen auch über das Jahr 1054 reden. Da kommt es nämlich dann zum morgenländischen Schisma, also zur endgültigen Spaltung von orthodoxer und römischer Kirche. Gehört, Herr Böhm, nicht eigentlich das griechische Europa, also Konstantinopel, genauso zu Europa wie das Lateineuropa?
8: Also ich würde sagen, ja, eindeutig. Also das sind die beiden Hälften im Prinzip der christlich-europäischen Welt, der Antike und des Frühmittelalters. Und es sind eben auch da im Grunde genommen vor allem Rivalitäten und Rangfragen. Also man könnte fast sagen, der Zusammenhalt ist ganz ähnlich, weil den Konflikten im 5. Jahrhundert zwischen Ost- und Westrom auf politischer Ebene nun auch ein Faktor, der zum Schisma von 1054 führt, weil es eben auch da gar nicht primär um die theologischen Streitigkeiten, Filioque, Streit oder ungesäuertes Brot beim Abendmahl. Ja, aber man hat den Eindruck, dass es auch da eigentlich der Zusammenhalt ist, der die Spaltung bewirkt. Also weil man eben nicht getrennt ist, rivalisieren dann zu diesem Zeitpunkt eben immer noch tatsächlich Konstantinopel und Rom miteinander darum, wer denn nun das letzte Wort hat. Und weil man sich da nicht einig werden kann, spaltet man sich. Aber das ist sozusagen gerade ein Ausdruck davon, dass man eigentlich zusammengehört und dass eigentlich nur die beiden Hälften einer europäischen, zu diesem Zeitpunkt christlichen Kirche sind.
1: Ja, da werden wir in einigen Folgen noch intensiver drüber reden. Hier machen wir jetzt dann erstmal Schluss mit dem morgenländischen Schisma. Professor Henning Böhm war das von der Uni Rostock. Er ist Althistoriker. Herzlichen Dank fürs Gespräch, Herr Böhm.
8: Kein Problem, vielen Dank.
1: Byzanz bzw. Konstantinopel, das war ja bis zur Eroberung durch das Heer von Sultan Mehmed II. Mittelpunkt des Oströmischen Reichs. Seit wann gab es diese Stadt?
0: Ja, wahrscheinlich wurde Byzantion, wie die Stadt anfangs hieß, um 660 vor Christus gegründet, vermutlich von Griechen aus Korinth. Strategisch lag und liegt diese Stadt, die heute Istanbul heißt, am südwestlichen Ausgang des Bosporus extrem günstig. Von hier aus nämlich lässt sich der Seeweg kontrollieren und der Handel, der dort abgewickelt wurde. Die Stadt war in den folgenden Jahrhunderten immer wieder in die griechischen Kriege verwickelt, konnte aber auch gegen den makedonischen König Philipp II. Und dessen Sohn Alexander die Unabhängigkeit bewahren. Sie war aber in das hellenistische Herrschaftssystem eingebunden. Im 1. Jahrhundert vor Christus wurde Byzantion Teil einer römischen Provinz. Später musste die Stadt Plünderungen durch die Goten ertragen.
1: Und wie wurde dann aus Byzantion Konstantinopel?
0: Naja, Kaiser Konstantin der Große ließ diese Stadt bis 330 nach Christus aus- und umbauen und er machte daraus eine Residenzstadt. Konstantin hatte erkannt, dass man ein so großes Reich wie das Imperium Romanum auf Dauer nicht nur von Rom aus führen konnte. Er brauchte eine zweite Residenzstadt, die strategisch gut in der Nähe der östlichen Grenzen im Donau- und Euphratgebiet gelegen war. Ursprünglich hieß die Stadt übrigens Nova Roma. Und sehr viele Bauten in der Stadt waren fast Kopien von Bauwerken in Rom, ein Kapitol oder ein Circus Maximus und statt eines Forum Romanum ein Forum Constantini. Erst später wurde die Stadt Konstantinopel genannt. Nach der Eroberung durch die Osmanen 1453 setzte sich allmählich der Name Istanbul durch, bis heute.
1: Ja, und über diese Stadt wollen wir jetzt noch etwas mehr reden. Nova Roma, Byzantion, Konstantinopel. Mit Johannes Preiser Capella. Er ist Byzantinist, Global- und Umwelthistoriker an der Österreichischen Akademie der Wissenschaften. Und er hat ein Buch geschrieben, das heißt Byzanz, das neue Rom und die Welt des Mittelalters. Hallo, Herr Preiser Capella.
9: Hallo, vielen Dank für die Einladung.
1: Sehr gerne. Herr Preiser Capella, wenn wir die Bedeutung dieser neuen Residenzstadt im Römischen Reich vergleichen mit der alten, dann war Byzanz ja mehr als, ich sage jetzt mal in Anführungsstrichen, nur eine Art Kopie von Rom, richtig?
9: Also die Stadt wird zwar durch Kaiser Konstantin als das neue Rom, Nova Roma, Nea Rome, geplant und auch so propagiert, aber es zeigt sich schnell, dass die Stadt eine ganz eigene Dynamik entwickelt, die das alte Rom sehr schnell in den Schatten stellt. Also während das alte Rom am Tiber im 4., 5. Jahrhundert immer mehr an Bedeutung verliert, auch an Bevölkerung, wird dieses neue Rom, das dann bald unter dem Namen des Kaisers Konstantin als Konstantinopel bekannt ist, das eigentliche Zentrum des Mittelmeerraums. Es wird immer größer, die Stadt. Also wir haben eine Verzehnfachung der Bevölkerung innerhalb der ersten 100 Jahre von 20.000 auf 200.000 Menschen. Dann noch einmal eine Verdoppelung im 5. Jahrhundert auf über 500.000. Und das Ganze wird zum größten Investitionsprojekt des Römischen Reiches. Also diese wachsende Bevölkerung braucht Infrastruktur, Aquädukte, Hafennetzwerke, Marktplätze. Der ganze Stadtbereich wird dann noch einmal fast verdoppelt im 5. Jahrhundert auf 12 Quadratkilometer mit einer gewaltigen auch Befestigungsmauer. Und das alles führt dazu, dass diese Stadt eigentlich sich halten kann und immer mehr an Bedeutung gewinnt, weil sie nicht erobert werden kann und weil auch dort ein neues Gleichgewicht entsteht zwischen dem Kaisertum, der Bevölkerung und der Armee und die Armee nicht so wie im Westen alleine die Macht übernehmen kann.
1: Jetzt hat ja Ostrom, Westrom um Jahrhunderte überdauert. Worin lagen denn die Stärken von Byzanz, wenn wir jetzt vielleicht erstmal aufs Wirtschaftliche gucken?
9: Also der Osten des Römischen Reiches war immer der reichere Teil. Das sind die alten Kulturprovinzen, die alten Kulturregionen Ägypten, Syrien mit einem großen agrarischen Überschuss. Das sind die größeren, bevölkerungsreichsten Städte. Das sind auch die Handelsrouten Richtung Zentralasien, Richtung Indischen Ozean zu finden. Also dort war immer mehr Geld im Umlauf, dort war mehr Reichtum konzentriert, von dem auch dann das Imperium profitieren konnte. Und dazu kommt dann im 5. Jahrhundert noch, dass dieser gesamte Wohlstand begünstigt wird durch relativ gute Klimabedingungen und auch eine Friedenszeit. Also das 5. Jahrhundert ist eine relativ friedliche Zeit im Osten, ganz im Gegensatz zum Westen. Und all das führt dann dazu, dass diese Schere noch weit auseinander geht zwischen dem Westen und dem Osten des Römischen Reiches und deswegen der Osten auf dieser Grundlage auch prosperieren und weiter bestehen kann.
1: Und wenn wir jetzt mal auf die militärische Stärke gucken, Rom ist ja zweimal geplündert worden und Byzanz hält aber dem Ansturm der arabischen Armeen im 7. und 8. Jahrhundert stand. Was waren die militärischen Stärken von Byzanz?
9: Also zum einen die Hauptstadt selbst, Konstantinopel, wird eben ausgebaut zur gewaltigsten Festung des Mittelmeerraums, die eigentlich vor dem Zeitalter des Schießpulvers mit mittelalterlichen technischen Mitteln nicht erobert werden kann. Sie liegt auch direkt am Meer, das heißt, solange die Oströmer die Seeherrschaft haben, kann die Stadt immer direkt versorgt werden und deswegen scheitern auch alle Belagerungen und die Stadt wird eben nicht erobert. Und zum anderen gelingt es dann auch dieser Stadt, als dann die reichsten Provinzen eigentlich verloren gehen im 7. Jahrhundert und die Araber. Und das ist eine Krise, die eigentlich vergleichbar ist mit dem, was das Weströmische Reich im 5. Jahrhundert erlebt. Da gelingt es Konstantinopel, sich neu aufzustellen, neue Versorgungsnetzwerke einzurichten in dem, was übrig geblieben ist, im Süditalien, im Ägäisraum, in Anatolien und dort auch militärisch sich neu aufzustellen. Also es gibt eine neue Waffe, das sogenannte griechische Feuer, mit dem dann im 7. und 8. Jahrhundert die arabischen Flotten abgewehrt werden können. Und man stellt auch auf eine Art Guerillataktik um in Anatolien. Also die arabischen Truppen können zwar weit vorstoßen, werden aber dann auf dem Rückweg aus verschiedenen Richtungen angegriffen und so gelingt es ihnen nicht, hier dauerhafte Eroberungen zu machen. Und das Ganze ist nur noch möglich aufgrund eines stärkeren sozialen Zusammenhalts. Also Konstantinopel kann das Imperium zusammenhalten in einer ähnlichen Krisensituation, wo es im Westen im 5. Jahrhundert auseinanderfällt. Das ist eigentlich der wesentliche Unterschied.
1: Können Sie uns kurz das griechische Feuer erklären? Das habe ich noch nie gehört.
9: Das griechische Feuer ist eine Erfindung der 670er Jahre. Das wird auch berichtet, dass das ein Flüchtling ist aus Syrien, ein Architekt, der hier nach Konstantinopel flieht und der hier eine Art Flammenwerfer entwickelt. Mhm. Also man hat es auch nachgebaut. Das ist ein Gemisch von Erdöl mit verschiedenen Chemikalien. Das wird in einem Behälter unter Druck gesetzt und kann dann so wie ein Flammenwerfer auf die gegnerischen Schiffe verschossen werden und kann auch nicht gelöscht werden mit Wasser. Und das hat natürlich zum einen einen militärischen Nutzen, zum anderen auch einen enormen psychologischen Impact. Also wir haben auch dann verschiedene Berichte, dass Gegner dann panisch ihre Schiffe verlassen und auf der Grundlage kann dann auch diese Flottenüberlegenheit der Araber abgewehrt werden im 7. 8. Jahrhundert.
1: Ja. Wir haben jetzt gesprochen über die Stärken von Byzanz und wir haben darüber gesprochen, dass Ostrom ja Westrom über die Jahrhunderte überdauert hat. Aber wenn wir über das Römische Reich reden, dann reden wir doch meistens über Westrom. Warum ist das so? Warum wird so selten über Byzanz und die Geschichte Ostroms gesprochen?
9: Also als dann dieses Reich dann letztlich untergeht, das Oströmische Reich 1453, danach entsteht ein neuer Diskurs in Westeuropa, wo man für dieses Reich, das sich immer als das Römische Reich betrachtet hat, diesen Kunstbegriff des Byzantinischen Reiches erfindet. Man greift zurück auf diesen alten, antiken griechischen Namen der Hauptstadt Konstantinopel und will damit klar machen, das ist was anderes als das klassische Römische Reich der Antike. Und gleichzeitig möchte man sich dann dieses klassische antike Erbe vereinnahmen. Also das ist ein exklusives Erbgut Westeuropas und Byzanz der Osten hat damit nichts zu tun. Das ist die eine Ursache, dass man hier Byzanz quasi aus der römischen Traditionslinie ausschließt. Trotzdem ist das Byzantinische Reich noch im 17., 18. Jahrhundert etwas, was Eindruck macht, aufgrund auch des Zeremoniells, des Reichtums, auch die Höfe in Frankreich, auch der Habsburger in Wien. Und als aber dann im 18. Jahrhundert sich genau gegen diese absolutistischen Regime neue Gelehrte der Aufklärung mit Byzanz beschäftigen, dann bekommt Byzanz noch weitere schlechte Presse, könnte man sagen. Hm. Es wird dann orientalisiert. Man sagt, das ist all das, was Westeuropa nicht ist. Es ist rückständig, despotisch. Dieses Zeremoniell, das man vorher bewundert hat, das ist nur eine Fassade und dahinter ist der Staat und die Gesellschaft verrottet, sodass man dann in Geschichtsbüchern des 19. Jahrhunderts liest, dass die byzantinische Geschichte eigentlich einem vernünftigen, katholischen, christlichen Schüler etwa im Habsburgerreich gar nicht zugemutet werden kann. Hm. Und das ist eine Tradition, die dann besteht. Es gibt dann diesen Begriff des Byzantinismus und das bleibt eigentlich so bis ins 20. Jahrhundert. Was dann danach passiert eigentlich in den letzten Jahrzehnten ist, dass man jetzt nicht nur kein falsches Bild hat, sondern überhaupt kein Bild. Also Byzanz verschwindet weitgehend aus den Geschichtsbüchern, wie überhaupt alles Vormoderne sehr stark reduziert wird. Wir haben jetzt Ende August hier in Wien den großen internationalen Byzantinistik-Kongress und da sehen wir in der Öffentlichkeitsarbeit, eine der ersten Herausforderungen ist überhaupt zu erklären, was dieses Byzanz ist und wo das überhaupt war. Also man hat zuerst ein schlechtes, ein negatives Bild und mittlerweile weiß man fast gar nichts oft in weiteren Kreisen.
1: Ja, das finde ich ganz interessant. Also Rom ist bis heute Rom und Byzanz wurde erst Konstantinopel, heute ist es Istanbul. Wenn wir als Westeuropäer jetzt dorthin fahren zum Bosporus nach Istanbul, wo kann man denn noch Zusammenhänge sehen zwischen Rom und dem heutigen Istanbul und dem damaligen Byzanz und Konstantinopel?
9: Allein durch den Namen Istanbul ist die Verballhornung des griechischen Istimbolin in die Stadt. Das ist eigentlich ein griechischer Name, der aus der byzantinischen Zeit kommt. Und die Stadt ist eigentlich bis heute die größte Stadt Europas mit 16 Millionen Einwohnern. Sie ist der zentrale Knotenpunkt zwischen Europa und Asien, wie es zuvor der Fall war. Man sieht es ja auch wieder strategisch, etwa während mit dem Krieg Russland gegen Ukraine, die Meerengen, die da eine Bedeutung haben. Und die Stadt ist eigentlich, wenn man zusammenrechnet, die byzantinische Zeit und die osmanische Zeit von 324 bis 1922 fast 1700 Jahre lang Zentrum eines Weltreiches. Viel länger als Rom oder als jede andere Stadt in Europa. Also das muss man sich einmal vor Augen halten. Konstantinopel, Istanbul, das ist eine imperiale Kontinuität, die alles andere in den Schatten stellt. Und das Erbe, das man bis heute dort sieht, das ist natürlich auch ein umstrittenes Erbe. Die Hagia Sophia, die ja vor einigen Jahren wieder in ein Museum gewandelt wurde, wo es große Debatten gab. Aber jenseits der Kirchen, was man sich anschauen sollte, ist die gewaltige Infrastruktur, also die Landmauern, die Befestigungen, das Valiens-Aquädukt, das man immer noch sieht, die riesigen Zisternen, die im 5. und 6. Jahrhundert errichtet wurden, die man als unterirdische Paläste bezeichnet hat, aber auch zum Beispiel die Gartenanlagen an den Landmauern, die im 7. und 8. Jahrhundert entstanden sind, wo die Stadt sich selbst mit Gemüse versorgen konnte. Also all das zeigt eigentlich die Grundlage der Resilienz dieser gewaltigen urbanen Siedlung. die uns bis heute vielleicht auch zum Denken geben kann, wie lange man eigentlich hier erfolgreich operieren kann in einer sehr wechselnden geopolitischen, klimatischen und sonstigen Umwelt.
1: Johannes Preiser Capella war das. Er ist Byzantinist, Global- und Umwelthistoriker an der Österreichischen Akademie der Wissenschaften. Vielen Dank fürs Gespräch, Herr Preiser Capella.
9: Vielen Dank.
1: Also Matthias, das Römische Reich war jetzt geteilt in die Ost- und die Westhälfte. Hat denn diese Teilung dann zur gewünschten Stabilität beigetragen?
0: Im Osten hatte das Reich ja Bestand bis 1453, aber im Westen war das Reich instabil. Wenn man auf den Zeitraum blickt, in dem es das Weströmische Reich noch gab, dann waren das nur noch 7 Jahrzehnte bis zu dem Jahr, in dem ein Germane in Rom die Macht übernahm und das Weströmische Reich beendete.
1: Ja, und die Frage, ob damit auch das Römische Reich in Europa insgesamt untergegangen war, das ist Thema nächste Woche.
0: Genau. Der Germane war übrigens ein gewisser Odoaker. Er setzte 476 den letzten römischen Kaiser Romulus Augustulus ab, schickte ihn übrigens in Rente, anstatt ihn töten zu lassen. Und er wurde italienischer König.
1: Die Eroberung Roms. Damit geht es dann weiter in der nächsten Folge. Wir schreiten in großen Schritten voran. Dann sind wir schon bei Folge 17 unserer 100 Folgen, in der wir ja versuchen wollen herauszufinden, wie wir die geworden sind, die wir heute sind, hier an dieser Stelle in Europa. Nächste Woche wieder mit Markus Dichter. Ich bin Steffi Orbach. Bis bald.
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1: Um 22 Uhr mit Peter Neuhaus. Die US-Regierung hat alle Staaten aufgefordert, ihre Wirtschaftsbeziehungen zum Iran abzubrechen. Finanzminister Scott Bessent sagte, dass sie sonst mit Vergeltungsmaßnahmen rechnen müssten. So solle der Iran von allen Einnahmequellen abgeschnitten werden. Bessent sprach von einer letzten Warnung. Zu den größten Handelspartnern des Iran gehören neben China die Vereinigten Arabischen Emirate und die Türkei. Die Verschärfung des Drucks erfolgt fast 6 Monate nach Beginn des Kriegs der USA und Israels mit dem Iran. Die schweren Kämpfe haben zwar nachgelassen, die diplomatischen Bemühungen sind aber ins Stocken geraten. Die Schifffahrt durch die Straße von Hormus ist weitgehend blockiert, weshalb die Energiepreise weltweit hoch bleiben. In der Türkei hat ein Gericht wieder mehrere Bürgermeister verurteilt, die der Oppositionspartei CHP angehören. Sie bekamen lange Gefängnisstrafen im Zusammenhang mit Korruptionsvorwürfen. Zum Beispiel wurde der Bürgermeister eines Istanbuler Stadtteils unter anderem wegen Bestechung und Geldwäsche zu gut 23 Jahren Haft verurteilt. Der Politiker bestreitet die Vorwürfe. Die CHP und ihre Vertreter geraten regelmäßig ins Visier der türkischen Justiz, seit sie bei den Kommunalwahlen 2024 stärker Partei geworden sind und der Regierungspartei AKP von Präsident Recep Tayyip Erdogan damit eine schwere Niederlage zufügten. Ostdeutsche sind in Spitzenpositionen, zum Beispiel in Unternehmen und Behörden, weiterhin schwach vertreten. Wie aus dem aktuellen Elite-Monitor hervorgeht, liegt der Anteil ostdeutscher Führungskräfte bei rund 12% im Vergleich zu 2024.

0: normalerweise im März oder April ihre jährlichen Höchststände erreichen, nach dem Sommer auf der Südhalbkugel. Dass es jetzt anders ist, liegt laut Copernicus am Klimawandel und dem Meeresströmungsphänomen El Niño. Das entsteht im Pazifik und könnte dieses Jahr besonders heftig werden. Höhere Meerestemperaturen steigern laut Copernicus das Potenzial für Extremwetterereignisse.
1: Das Wetter.
0: In der Nacht kommt im Südwesten Regen auf. Die Temperaturen sinken auf 16 bis 7 Grad. Morgen wird es in der Nordosthälfte sonnig. Sonst fällt an manchen Stellen Regen, teils auch Schauer und einzelne Gewitter. Höchstwerte 20 bis 27 Grad.
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2: Ich musste noch den Transporter mieten, der war nur reserviert, aber die Reservierung nicht bestätigt, und musste dann den Vermieter schreiben und sagen, was mit den Wasseranschlüssen ist, was uns da aufgefallen ist, als wir in die Wohnung sind. Und in dem Moment habe ich gemerkt, mir wird schwindelig und es drehte sich so ein bisschen. Und da habe ich innegehalten und dachte, irgendwas stimmt nicht.
3: Also Umzüge können echt krass überfordern. Es sind so viele Dinge zu tun, man muss an so vieles denken. Eben nicht nur die ganzen Sachen, die man in irgendwelche Kisten gepackt hat, die man dann nicht beschriftet hat, weil man dachte, ja, ich erinnere mich. Das ist ja in wenigen Tagen, sondern eben auch der ganze Orga-Stuff, den wir gehört haben. Da kommt ja noch so viel mehr dazu, irgendwie Verträge, neue Adresse melden, neue Supermärkte in der Nähe und so weiter. Und dann ist da ja noch dieser emotionale Teil, also Abschied nehmen von der alten Wohnung, vielleicht auch Vorfreude auf die neue. Also Umzüge sind echt viel, aber irgendwie reden die meisten gar nicht so richtig drüber.
2: Die wenigen Videos, die man auf Social Media dazu sieht, ist immer so, ich bin umgezogen und ich fange mein ganzes Leben neu an und ich mache hier nochmal alles neu. Und das sind so kleine Ausschnitte, die man sieht, in denen man gar nicht sieht, wie viel Mental Load und Belastung eigentlich dahinter steckt.
3: Hi, ich bin Przemek Żuk. Schön, dass ihr wieder da seid. Wir gehen hier rein in die Feelings, raus mit den Facts und verstehen uns danach selbst ein bisschen besser. Heute geht's ums Umziehen und die ganzen Gefühle dahinter. Ich möchte nämlich klären, warum überfordert uns Umziehen manchmal so sehr? Können wir das überhaupt vermeiden und wenn ja, wie? Und warum ging das früher irgendwie so ein bisschen leichter, so im Studium oder generell mit Anfang 20? Übrigens, Kati ist ja gemeinsam mit ihrem Freund umgezogen, der natürlich auch am Umzug beteiligt war, aber wir fokussieren uns in dieser Folge auf sie und ihre Gefühle. Ich bin aber während unseres Gesprächs noch bei einer anderen Sache hängen geblieben, nämlich dass Kati und ihr Partner sich die Stadt ausgesucht haben, weil sie ihnen so gut gefallen hat, und dann sind sie dahin umgezogen. Also klar, da hat die Arbeit natürlich auch mitgespielt, aber das finde ich schon besonders, weil bei meinen Umzügen, die waren eigentlich alle komplett von außen beeinflusst. Also ich bin umgezogen, weil es in der WG nicht so lief, wegen Eigenbedarf, wegen der Uni, mehrfach wegen des Jobs, aber nie einfach, weil ich Lust auf Veränderung hatte und mir die neue Stadt gefallen hat.
2: Also die Wohnung ist super und die neue Stadt sowieso, die haben wir ausgewählt, weil sie uns so gut gefallen hat und wir fühlen uns total wohl. Und gleichzeitig war der Einzug dann doch auch ein bisschen eine Herausforderung, weil wir schnell festgestellt haben, dass in der Wohnung alles gar nicht so fertig ist, wie es fertig sein sollte. Also heute wird nochmal der Waschmaschinenanschluss neu gemacht und der Abfluss in der Dusche wurde neu gemacht. Und es war alles so ein bisschen so eine Herausforderung, da jetzt mitzugehen und das Chaos einfach anzunehmen.
3: Ja, das glaube ich. Vor allem, Also ohne Waschmaschine ist ja schon auch doof.
2: Ja, in der Hitze sehr.
3: Stimmt. Oh mein Gott. Ja. Geht hier in den Waschsalon oder wie macht ihr das?
2: Wir gehen in den Waschsalon. Ja, Ist okay. Ja.
3: Aber grundsätzlich bist du ein sehr organisierter Mensch. Das habe ich allein schon daran erkannt, dass du eine Woche nach Einzug WLAN hattest. Das hatte ich noch bei keinem meiner Umzüge. Wie bist du denn diese ganze Umzugsorge angegangen? Gab es eine riesen Excel-Tabelle?
2: Ja, keine Excel-Tabelle, aber ein Umzugs-Trello-Board.
3: Das ist ja noch krasser.
2: Und ich hatte mir vor 3 Monaten, als dann feststand, ich nehme den Job an und es stand fest, ich ziehe um, habe ich ein Trello-Board gemacht und mir mit ChatGPT irgendwie eine Ablaufliste erstellt und eine To-Do-Liste mit allem, was ich machen muss. Und habe dann angefangen, so Schritt für Schritt alles zu organisieren. Und dachte auch, das läuft soweit eigentlich ganz gut. Bis dann irgendwann der Moment kam, wo ich das Gefühl habe, ich komme gar nicht mehr hinterher. Und der Umzug kam so immer näher und es spitzte sich so immer mehr zu. Und es wurde alles immer entweder dringlicher, weil man musste jetzt packen, oder chaotischer, weil es waren nicht genug Kisten, die ich bestellt hatte, zum Packen da. Und so, und es kam auch Zeitdruck dazu. Und da war der Moment, wo ich dann gedacht habe, ich habe Facts and Feelings gehört beim Packen und dachte so, ich würde mir irgendwie wünschen, dass ihr mal eine Folge über Umzüge macht.
3: Geil.
2: Genau, es gab also einen Kipppunkt, an dem ich das Gefühl hatte, mein Treffen

0: Klobot bringt mir nichts mehr. Ich habe sowieso kein WLAN mehr in der Wohnung. Und mein Laptop ist verpackt und am Handy gucke ich nicht drauf. Und es ist zwar total nett, das zu machen, aber im Umzug selber hat mir das dann irgendwie eigentlich nichts gebracht.
1: Also wenn ich jetzt versuche, deine Gefühle so ein bisschen zusammenzufassen, dann war das so von Kontrolle und Sicherheit oder ja, also Sicherheitsgefühl immer mehr zu so einem Kontrollverlust, weil irgendwie dann doch nicht alles so lief wie in deinem Trello-Board, oder?
0: Ja, genau. Und weil man es auch gar nicht machen, also ich kann das schon vorher planen. Und es hat sicherlich geholfen, dass es dann doch schon, es war ein sehr angenehmer Umzug und wir hatten Freunde, die tragen geholfen haben. Und es war alles fertig gepackt am Umzugstag. Also es war schon alles sehr organisiert, das haben auch viele gesagt so. Aber trotzdem kommt ja der Moment, in dem man umzieht, in dem man kann das gar nicht alles alleine stemmen und man kann so viel organisieren, wie man will. Am Schluss braucht man Unterstützung. Man schafft das sowieso nicht alleine, habe ich irgendwie gemerkt. Und es gibt so einen Moment der Überforderung, der kommt, egal wie sehr man da vorher plant.
1: Gab es da so einen Punkt, wo du wirklich gecheckt hast, okay, jetzt völlig überfordert, jetzt merke ich es auch an mir, ich bin nicht mehr die alte Kathi, die alles durchgeplant hat?
0: Ja, die Wohnungen haben sich über einen Monat überschnitten. Das heißt, ich hatte noch einen Monat meine alte Wohnung und schon die neue Wohnung angemietet. Das war organisatorisch so und habe gleichzeitig schon die ersten Wochen in meinem neuen Job in der neuen Stadt gehabt. Und da habe ich dann gemerkt, da gab es dann so einen Moment, wo in der neuen Wohnung was nicht funktioniert hat. Da haben wir schon gesehen, die Wasseranschlüsse im Bad, die stimmen nicht. Und das muss jetzt geklärt werden mit einem Handwerker und mit dem neuen Vermieter und besprochen werden. Und da wurde mir in der Entscheidung schwindelig. Also mir wird richtig schwindelig im Kopf. Und da habe ich gemerkt, irgendwas stimmt nicht. Es sind irgendwie zu viele Entscheidungen. Und dann kam zwischen zwei Dingen dazu. Ich musste noch den Transporter mieten. Der war nur reserviert, aber die Reservierung nicht bestätigt. Und musste dann den Vermieter schreiben und sagen, was mit den Wasseranschlüssen ist, was uns da aufgefallen ist, als wir in die Wohnung sind. Und in dem Moment habe ich gemerkt, mir wird schwindelig. Und es drehte sich so ein bisschen. Und da habe ich innegehalten und dachte, irgendwas stimmt nicht. Und dann danach auch mit meinem Partner gesprochen, dass es momentan ziemlich vieles und dann hat er eigentlich einen Großteil des Umzugs übernommen.
1: Ja, das klingt ja auch nach extrem vielen verschiedenen Dingen, die man auch irgendwie machen muss. Ne? Hier mit dem Vermieter, hier der Transporter und alles. Aber hast du das Gefühl, nachdem du das abgegeben hast, ging es dann besser für dich?
0: Viel besser. Und es war auch so ein Erkennen, dass man, also alles zu organisieren heißt ja auch irgendwie eine Form von Kontrolle über alles zu haben und dass es aber in dem Moment einfach auch nicht geht. Und einfach zu sagen, es ist egal, wenn was kaputt geht beim Umzug, weil es wird was kaputt gehen. Und egal, wie gut ich das in, weiß ich nicht, Plastikfolie wickel und mit Decken umlege und Decken auf den Boden lege, damit nichts kaputt geht und so. Es wird was kaputt gehen und das auch einfach anzunehmen. Und es wird wahrscheinlich chaotisch. Und da habe ich mich dann in den letzten Tagen kurz vorm Umzug einfach auch drauf eingelassen und nur noch in die Kisten geschmissen und zugemacht und gesagt, es ist egal, es muss alles nur noch ankommen. Und das anzunehmen, hat mir tatsächlich richtig geholfen, entspannt durch den Umzug zu gehen.
1: Übrigens, Kathi ist ja gemeinsam mit ihrem Freund umgezogen, der natürlich auch am Umzug beteiligt war, aber wir fokussieren uns in dieser Folge auf sie und ihre Gefühle. Ich bin aber während unseres Gesprächs noch bei einer anderen Sache hängen geblieben, nämlich dass Kathi und ihr Partner sich die Stadt ausgesucht haben, weil sie ihnen so gut gefallen hat. Und dann sind sie dahin umgezogen. Also klar, da hat die Arbeit natürlich auch mitgespielt. Aber das finde ich schon besonders, weil bei meinen Umzügen, die waren eigentlich alle komplett von außen beeinflusst. Also ich bin umgezogen, weil es in der WG nicht so lief, wegen Eigenbedarf, wegen der Uni, mehrfach wegen des Jobs. Aber nie einfach, weil ich Lust auf Veränderung hatte und mir die neue Stadt gefallen hat. Das habe ich deshalb mit Elias Hofmann abgeklärt. Er ist Soziologe und Demograf beim Deutschen Institut für Bevölkerungsforschung. Und er hat unter anderem an einer Publikation mitgearbeitet, die Motive zum Umziehen untersucht hat. Und ich sag mal so, ich lag jetzt weder ganz richtig noch ganz falsch mit meiner Einschätzung. Also die Motive, die sind natürlich ganz unterschiedlich.
2: Wir ziehen zumeist um, weil wir uns etwas davon versprechen. Eine bessere Wohngegend, besseren Job, Nähe zur Familie etc. Es gibt also handfeste Gründe für einen Umzug. Und unsere Analysen auf Basis des sozioökonomischen Panels deuten darauf hin, dass Individuen größtenteils entweder wohnungsbezogene oder familienbezogene Gründe als Hauptmotivation für den Umzug nennen.
1: Man kann sich in diesem Umzugsdaten-Rabbit-Hole auch so ein bisschen verlieren. Ich finde zum Beispiel ganz interessant, dass es bei verschiedenen Distanzen häufig verschiedene Motivationen gibt. Also die meisten kurzen Umzüge, die sind eher wegen der Familie und der Wohnung, die meisten langen eher für den Job. Und natürlich gibt es auch Unterschiede je nach Alter.
2: Jüngere sind umzugsbereiter als Ältere. Also wir sehen so einen Peak ungefähr Mitte Mitte 20, so um den Dreh. Und auch die Motive ändern sich. 18- bis 25-Jährige ziehen hauptsächlich aus berufs- und ausbezogenen Gründen um, wohingegen bei den anderen Altersgruppen wohnungsbezogene Gründe eben wichtiger sind.
1: Übrigens hat sich die Umzugshäufigkeit kaum verändert in letzter Zeit. Also sie ist immer noch auf einem ähnlichen Niveau wie in den 80er Jahren, auch wenn es zwischendurch kleine Schwankungen gab. Aber die schönste Statistik, die ist natürlich die hier.
2: Also im Mittel steigt die Lebenszufriedenheit mit dem Umzug leicht an. Deswegen können wir davon ausgehen, dass es eine grundsätzlich positive Gesamtevaluation von einem Umzug gibt.
1: Also im Schnitt lohnt es sich, diesen ganzen Umzugsstress auf sich zu nehmen. Das ist doch schön. Über einen Teil vom Umzugsstress haben wir bislang aber noch gar nicht gesprochen. Das ist der Abschied von der alten Wohnung. Der war bei Kati allerdings so ein bisschen knapp. Also so richtig viele Rituale gab es da nicht.
0: Gar nicht. Ich habe nichts gemacht zur Verabschiedung. Eigentlich hatte ich noch, weil ich ja auch nach 6 Jahren in der Stadt die Stadt verlassen habe, eigentlich hatte ich noch groß angekündigt, dass ich eine Abschiedsfeier mache oder eine Abschiedsparty in der Wohnung und hatte schon alle informiert, dass das dann Ende Juli stattfinden wird. Und dann habe ich einfach nichts mehr gemacht. Ich bin abgetaucht und habe mich auch nicht melden können und habe einfach nur dem Vermieter die Schlüssel übergeben und mich bedankt für die schöne Zeit und entschieden, dass ich jetzt ein Housewarming in der neuen Wohnung machen kann oder mich anders verabschieden werde. Aber tatsächlich hat es mir gut getan, keine Abschiedsparty zu machen, sondern es einfach nur gehen zu lassen und auf meine Energie zu gucken.
1: Also hast du jetzt nicht das Gefühl, du vermisst diese alte Wohnung und du hättest dich gern noch irgendwie, du hättest dir gern mehr Zeit genommen, um dich zu verabschieden?
0: Nee, der Prozess hatte eigentlich so begonnen, weil ich ja vor 3 Monaten dann schon den Mietvertrag fristgerecht gekündigt habe und ab da begann eigentlich der Prozess der Verabschiedung und habe gemerkt, ich hatte irgendwie viel Zeit, das gehen zu lassen.
1: Das war ja nicht der erste Umzug in deinem Leben. Was war dieses Mal irgendwie so anders? Das klingt für mich wirklich, als hättest du eine große Lebensaufgabe gehabt die letzten Monate.
0: Ich hatte so das Gefühl, im Studium bin ich oft umgezogen und ich habe 2-mal Erasmus gemacht. Und das war immer mit so einer Leichtigkeit und mein WG-Zimmer untervermietet und dann alle Sachen in 2 Koffer geschmissen und dann in meine neue Erasmus-WG oder für ein Praktikum in eine neue Stadt. Und das ist mir irgendwie immer leichter gefallen, oder so habe ich zumindest in Erinnerung, als jetzt dieser große Umzug mit Anfang 30, bei dem man das Gefühl hat, da hängt so viel mehr dran. Ich hatte irgendwie den Eindruck, es kommt so viel zusammen an Rückmeldung bei der Versicherung, neue Adresse anmelden, GEZ ummelden. Boah, es war so viel und so viel Infrastruktur, an die ich denken muss. Und ich frage mich, wie ich das im Studium gemacht habe. Und vielleicht war es auch einfach so, dass das aufgeteilt war auf 3 Leute, die mit in der WG gelebt haben. Irgendwie hat sich der Umzug so sehr viel schwerer angefühlt, als hätte man mehr Gewicht mit Anfang 30, als man es noch hatte mit Mitte, Ende 20.
1: Aber ist das wirklich so? Ich wollte heute erklären, warum Umzüge jetzt in dieser Lebensphase so viel Gewicht haben. Deshalb habe ich mit Dana Kroh gesprochen. Sie ist psychologische Psychotherapeutin. Und sie sagt, Umzüge sind eben immer Veränderungsprozesse.
3: Egal, ob man von einem Viertel ins andere Viertel, von der einen Straße in die andere Straße oder nur von Wohnung zu Wohnung im selben Haus wechselt oder gar die ganze Stadt. Es hat immer was damit zu tun, dass man von irgendwas Abschied nimmt, dass man eine Veränderung erlebt und dass man auch irgendeine Form von Neuanfang erlebt. Menschen haben ja unterschiedliche Erfahrungen mit genau diesen Prozessen. Zum einen mit dem Abschied oder mit dem Verlust, zum anderen mit dem Veränderungsprozess an sich, mit der Ungewissheit, die damit auch immer ein Stückchen einhergeht und aber auch eben mit dem Neuanfang, also irgendwo neu sein und sich damit ja dann auch letzten Endes von den alten Dingen verabschieden und dem irgendwie Raum geben müssen im bisherigen Alltag. Das ist für viele gar nicht so einfach, vor allen Dingen, weil Umzüge eigentlich immer ungelegen kommen. Also ich glaube, es gibt selten jemanden, außer es ist aus einer vielleicht Notsituation heraus oder aus dem dringenden, tiefen Bedürfnis, irgendetwas loszulassen, die sagen, ja, jetzt so ein Umzug, hätte ich jetzt mal Verlust drauf. Ne? Weil das ist ja immer auch ein organisatorischer Hochaufwand. Es ist häufig etwas, was man nicht alleine machen kann oder wenige Menschen alleine stemmen, sondern sich gerne immer dabei Unterstützung holen. Und es ist eben wirklich auch häufig emotionaler, als wir es uns im Vorhinein ausmalen, eben weil da diese 3 Kernprozesse von Veränderung, Abschied und Neubeginn drin stecken.
1: Hm. Ich habe bei dir rausgehört, dass es Menschen gibt, die können das besser, dieses Umziehen, und dann gibt es welche, die können das schlechter. Also ich meine, das Wegstecken, das Emotionale, jetzt nicht die Kisten tragen.
3: Ja.
1: Ist das was, woran man irgendwie arbeiten kann, oder ist das so ein bisschen typen- und vielleicht auch situationsbedingt?
3: Es kommt zum einen wirklich darauf an, welche Vorerfahrungen habe ich mit Veränderungsprozessen und auch eben mit Abschieden und mit Neuanfängen. Habe ich da in meinem Leben schon gute Erfahrungen mitgemacht oder eher negative Erfahrungen mitgemacht? Werde ich mich da mehr oder minder gut drauf einlassen können oder mit freuen? Und auf der anderen Seite gibt es natürlich auch Menschen, die fühlen sich in bestimmten Situationen mehr oder minder wohl, mit Ungewissheit oder mit etwas Neuem umzugehen. Und dann kommt ja noch hinzu, dass es vielleicht auch auf die Lebensphase ankommt, in der man einen Umzug erlebt. Ist das etwas, was man noch irgendwie sehr behütet mit den Eltern begleitet, zum ersten Mal erlebt? Oder ist das ein Umzug, der zusammenfällt mit einer Trennung zum Beispiel, man zieht auseinander, oder es ist ein Umzug, der den Abschied des Single-Lebens markiert. Ne, der Kontext spielt, glaube ich, eine große Rolle, in dem der Umzug stattfindet und auch, wovon man sich verabschiedet und wohin es dann geht und eben auch, wie bin ich so als Mensch mit diesen drei Prozessen, Veränderung, Verlust, Neuanfang aufgestellt und was bin ich so für ein Typ?
1: Warum kann es sein, dass sich Umzüge mit so Ende 20 oder vielleicht auch Anfang 30 irgendwie nochmal komplizierter anfühlen als so mit Anfang 20, vielleicht noch so während des Studiums?
3: Gerade mit dem Anfang des Studiums und mit dem Ende der Schulzeit, da sind Menschen super gewillt, vielleicht auch ganz viele neue Erfahrungen zu machen, wollen sich ausprobieren, wollen das Erwachsensein das erste Mal für sich und die Unabhängigkeit entdecken. Und da ist so ein Umzug häufig auch nicht immer, aber kann in manchen Fällen eben so eine Art Abenteuer sein und vielleicht auch nicht so vorbelastet. Aber der Umzug, der dann vielleicht mit Ende 20, Anfang 30 kommt, ist ja dann häufig einer, der nochmal sehr prägend sein kann für die nächsten Jahre. Das ist auch so ein typisches Alter, wo Beziehungen auch nochmal enden können und man sich nochmal so genauer angucken kann, hey, mit wem möchte ich eigentlich vielleicht dann auch Familie gründen oder ähnliches. Also häufig sind diese Umzüge mit Ende 20 fühlen sich für viele so ein bisschen kriegsentscheidender an.
1: Ja, und vielleicht hat man ja auch schon zu so anderen Orten auch noch eine andere emotionale Bindung aufgebaut. Mhm. Warum findest du es denn wichtig, dass man bewusst Abschied nimmt von diesem Ort, den man verlässt? Und was bedeutet das überhaupt? Also ich finde, Abschied nehmen ist so ein großes Wort, aber wie kann das konkret aussehen?
3: Erstmal ist, glaube ich, ganz wichtig, dass man sich bewusst macht, dass die meisten Veränderungen mit Ambivalenzen einhergehen. Also, dass es ganz typisch ist, dass man sich einerseits zum Beispiel auf was Neues freut oder zu was Neuem hingezogen fühlt oder die Umstände es notwendig machen, sich auf was Neues einzulassen. Und dass man andererseits aber auch an Orten, Menschen oder einer Wohnung hängt, weil da Erinnerungen geschaffen wurden zum Beispiel. Und ich glaube, es liegt sehr viel Wichtiges darin, etwas zu würdigen bei Abschieden. Also wenn wir uns angucken, wie in unserer Kultur mit Abschied umgegangen wird, dann haben wir für vieles Rituale. Wir schreiben jemanden, von dem wir uns verabschieden, vielleicht nochmal einen Brief, oder wir feiern Abschiede oder auch so Transitionsprozesse. Ne? Jemand wird 18, das wird groß gefeiert. Also Veränderungen brauchen häufig in unserer Kultur eine Form der Würdigung. Und wenn man merkt, dass man mit einem Umzug, dass da viele Gefühle aufkommen, seien das ambivalente Gefühle oder es fühlt sich vielleicht am Anfang auch einfach nur unangenehm an, dann kann es sehr, sehr wichtig sein, dem einen Raum zu geben. Und es kann sich vielleicht für einen selber besser anfühlen, wenn man diesen Raum selbst bestimmt.
1: Ich habe auch den Eindruck, was manchmal schwierig ist bei so einem Umzug, ist auch so ein bisschen sich selbst zu ärgern, dass es schwierig ist. Also ja, dieses Gefühl zu haben, mir anderen fällt es doch voll leicht. Warum komme ich irgendwie damit nicht klar? Wohin sollte ich mit diesem Gefühl?
3: Ich kann zum Beispiel zu mir selber sagen, irgendwie finde ich das bei mir besonders und könnte da mich fragen, wie kommt das, dass das bei mir vielleicht größer ist? Hat das etwas damit zu tun, dass das für mich einen größeren Stellenwert hat, der Umzug, der jetzt hier gerade passiert, weil er eben in eine bestimmte Lebensphase fällt? Oder hat es was damit zu tun, dass ich gar nicht so viel weiß oder auch nie nachgefragt habe, ob da meine Freunde vielleicht auch ambivalent waren, als die umgezogen sind? Also wir haben ja so ein Thema alle auch mit sozialer Erwünschtheit, dass wir den Eindruck haben, dass vielleicht bestimmte Arten und Weisen, auf etwas zu reagieren, sozial erwünschter sind als andere. Und da kann es uns ja auch passieren, dass wir unterschätzen, wie viel andere Menschen um uns herum vielleicht auch mit einer Situation Schwierigkeiten haben. Auch vielleicht Freundinnen zu öffnen und zu sagen, sag mal, wie war das für dich, als du umgezogen bist? Hattest du da auch so ein bisschen ambivalente Gefühle oder war das für dich auch mal ein bisschen traurig? Ich hadere da gerade mit, ne? Um das vielleicht auch für sich selbst ein bisschen zu normalisieren, dass das okay ist.
1: Ich will am Ende aber eine Sache nicht unter den Tisch fallen lassen, die war Kathi nämlich auch total wichtig, und zwar, wie sich natürlich auch bei Umzügen soziale Ungleichheit zeigt. Es geht natürlich vor allem dabei los, wer sich überhaupt leisten kann, so einen Umzug zu stemmen, wer überhaupt eine Wohnung bekommt oder aber auch, wer ständig dazu gezwungen wird, häufig seine Wohnung zu verlassen. Aber dazu gehört natürlich auch noch mehr. Kathi zum Beispiel hat den Umzug ja mit ihrem Partner und Friends durchgestanden. Aber es gibt auch Menschen, die sich einfach ein Umzugsunternehmen leisten oder es von ihrem Arbeitgeber bezahlt bekommen. Und dieses Unternehmen packt dann alles für einen ein, transportiert es und packt es manchmal sogar noch aus.
0: Dann ist das so viel leichter und mich beschäftigt das so, weil man so auch im Umzug so unterschiedliche Zugänge dazu hat und dann Menschen so unterschiedlich viel Last tragen. Und man kriegt das dann so mit und die wenigen Videos, die man auf Social Media dazu sieht, ist immer so, oh, ich bin umgezogen und ich fange mein ganzes Leben neu an und ich mache hier nochmal alles neu. Und das sind so kleine Ausschnitte, die man sieht, in denen man gar nicht sieht, wie viel Mental Load und Belastung eigentlich dahinter steckt.
1: Ich nehme heute für mich mit, dass Umzüge einfach auf viel mehr Ebenen stressen, als ich vorher erwartet habe. Als ich nämlich selber vor einigen Monaten umgezogen bin, war ich auch viel überforderter, als ich vorher dachte und auch von früher kannte. Vor allem, weil ich eigentlich den Umzug so gut geplant hatte und dann natürlich trotzdem nicht alles aufgegangen ist. Und ich wusste gar nicht, dass es vielen anderen auch so geht. Und deshalb nehme ich mir Dana große Rat zu Herzen und frage bei meinen Friends, die bald umziehen, jetzt tatsächlich mal nach, wie es ihnen emotional damit geht. Das Team für diese Folge: Luis Meissner, Anton Stanislavski, Friederike Seeger, Mo Lorenz, Christian Schmidt und ich, Przemek Żuk. Facts & Feelings ist eine Produktion von Deutschlandfunk Nova. Neue Folgen gibt's immer montags, mittwochs und freitags in der Deutschlandfunk-App. Tschüss, schön, dass ihr da wart.

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1: Um 23 Uhr mit Peter Neuhaus. Die US-Regierung hat alle Staaten aufgefordert, ihre Wirtschaftsbeziehungen zum Iran abzubrechen. Finanzminister Scott Bessent sagte, dass sie sonst mit Vergeltungsmaßnahmen rechnen müssten. So solle der Iran von allen Einnahmequellen abgeschnitten werden. Bessent sprach von einer letzten Warnung. Zu den größten Handelspartnern des Iran gehören neben China die Vereinigten Arabischen Emirate und die Türkei. Die Verschärfung des Drucks erfolgt fast 6 Monate nach Beginn des Kriegs der USA und Israel mit dem Iran. Die schweren Kämpfe haben zwar nachgelassen, die diplomatischen Bemühungen sind aber ins Stocken geraten. Am ukrainischen Unabhängigkeitstag hat Präsident Volodymyr Zelensky betont, dass sich die Ukraine Russland nicht unterwerfen werde. Er sagte, der russische Präsident Wladimir Putin habe unterschätzt, wie entschlossen die Ukrainer für ihre Souveränität kämpfen. Zelensky sprach heute auch mit Staats- und Regierungschefs von Ländern, die die Ukraine unterstützen. Dabei ging es vor allem um die ukrainische Flugabwehr. In der Ukraine wurde heute der 35. Jahrestag der Unabhängigkeit von der Sowjetunion gefeiert. Großveranstaltungen gab es aber nicht wegen der Gefahr von russischen Luftangriffen. Viele Medien in Deutschland befürchten Einschränkungen bei ihrer USA-Berichterstattung. Und deshalb haben die privaten Verlegerverbände und die öffentlich-rechtlichen Sender, auch wir vom Deutschlandfunk, die Bundesregierung um Hilfe gebeten. Es geht um die Visa der Korrespondentinnen und Korrespondenten in den USA. Die sollen künftig nicht mehr ein Jahr gültig sein, sondern nur noch 240 Tage. In einer gemeinsamen Pressemitteilung schreiben die Verleger und die Öffentlich-Rechtlichen, solche Beschränkungen seien bisher nur aus Staaten bekannt, die die Meinungsfreiheit einschränken wollten. Die kürzere Visa-Laufzeit für Auslandsjournalisten in den Vereinigten Staaten tritt in 3 Wochen in Kraft. Annalena Baerbock war Grünen-Vorsitzende und Außenministerin. In die deutsche Politik zurückkehren wird sie so bald aber wohl nicht. Aktuell ist Baerbock Präsidentin der UNO-Generalversammlung. Dieses Amt endet offiziell in gut 2 Wochen. Jetzt ist bekannt geworden, dass sie noch länger in New York bleiben wird. Nach dpa-Informationen wird Baerbock im Herbst an der Columbia-Universität anfangen als Professorin, die sich unter anderem mit Fragen der internationalen politischen Führung befasst. Diese Aufgabe ist offenbar

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